0: Nichts ist vorbei. Wir sind noch mittendrin in der ARD-Hitnacht. Geile Zeit. Juli war das. Ja, apropos geile Zeit. Urlaub müsste man haben, so wie uns der Mai schon wieder verwöhnt. Für viele ist es ja schon wieder zu viel des Guten. Nutzen wir also die Nachtstunden, um auch mal ein bisschen Kühle in die eigenen vier Wände zu lassen. Und da hatte ich es ja in der vergangenen Stunde schon angekündigt, die Beschmut ist an der Reihe. Vor allem in den 80er Jahren haben sie ja die Hitlisten mächtig aufgemischt und bringen uns heute noch die schönen Erinnerungen an dieses oft so verrückte Jahrzehnt. Die populärste Elektronikband, die die Welt jemals gesehen hat, so schrieben es damals Fachzeitschriften und ihre Fans auf der ganzen Welt geben ihnen ja heute noch recht. Die Beschmut also gleich dabei. Und ich muss mich wieder bedanken für so viele aufmerksame Hörer, aber es war einfach ein Fehler von wegen bis Oktober warten mit dem nächsten Feiertag. Nee, da hätte ich brauchen bloß auf die nächste Woche zu schauen. Frohen Leichnam, wenn auch nicht in allen Bundesländern das zum Feiertag wird, aber in vielen Bundesländern ist es ja ein gesetzlicher Feiertag, Baden-Württemberg, Bayern, Hessen. Also da haben einige noch in der nächsten Woche wieder eine verkürzte Woche. Tja, vielen Dank an die viele Post, die ich schon wieder bekommen habe. Und wo auch immer der Feiertag dann in der nächsten Woche gefeiert wird, haben Sie wieder einen schönen freien Tag. Und nun habe ich Sie endlich dabei hier, die Beschmut.
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2.23 Uhr, hier der Verkehrsservice mit einer Gefahrenmeldung. Achtung, ein Falschfahrer auf der A95 München-Garmisch-Partenkirchen. Zwischen Murnau-Kochel und der B2 kommt Ihnen ein Falschfahrer entgegen. Fahren Sie bitte äußerst rechts und überholen Sie nicht. Auf der A95 München-Garmisch-Partenkirchen zwischen Murnau-Kochel und der B2 ist ein Falschfahrer unterwegs. Vorsicht in beiden Richtungen.

0: Es wird 2.30 Uhr, hier der aktuelle Verkehrsservice in der ARD-Hitnacht. Immer noch aktuell der Falschfahrer auf der A95 München-Garmisch-Partenkirchen. Zwischen Monau-Kochel und der B2 kommt Ihnen ein Falschfahrer entgegen. Fahren Sie bitte äußerst rechts und überholen Sie nicht. Auf der A95 München-Garmisch-Partenkirchen zwischen Monau-Kochel und der B2 ist ein Falschfahrer unterwegs. Vorsicht in beiden Richtungen. Die A2 Berlin-Hannover ist zwischen Kreuz Magdeburg und Irxleben nach einem Fahrzeugbrand gesperrt. Die A3 Köln Richtung Frankfurt ist zwischen Montabaur und Dietz nach einem Unfall noch bis etwa 5 Uhr gesperrt. Nutzen Sie die empfohlene Umleitung über Montabaur, Großholbach und Nentershausen. Die A4 Dresden Richtung Frankfurt ist zwischen Kreuz Chemnitz und Limbach-Oberfrohna wegen Bauarbeiten noch bis etwa 4.30 Uhr gesperrt. Auch in der Gegenrichtung kommt es mehrfach zu kurzfristigen Sperrungen. Die A9 Halle-Leipzig Richtung Berlin ist zwischen Schkeuditzer Kreuz und Halle nach einem LKW-Unfall bis ca. 7 Uhr noch gesperrt. Die A27 Bremerhaven-Bremen ist zwischen Bremen-Hornlehe und Fahr wegen Bauarbeiten bis etwa 5 Uhr gesperrt. A38 Göttingen Richtung Halle, der Heidkopftunnel ist wegen Wartungsarbeiten bis ca. 4 Uhr gesperrt. Die A39 Salzgitter Richtung Braunschweig ist zwischen Wattenstedt und Lebenstedt Nord wegen einer Nachtbaustelle bis etwa 5 Uhr gesperrt. Nutzen Sie die Umleitung bitte über die U81. Die A71 Suhl Richtung Erfurt ist zwischen Oberhof und Grevenroda wegen Tunnelwartungsarbeiten noch bis etwa 6 Uhr gesperrt. Und A98 Schaffhausen, Weil am Rhein, der Tunnel Herrschaftsburg ist bis etwa 5 Uhr gesperrt. Allen unterwegs eine gute und hoffentlich auch entspannte Fahrt.
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2.41 Uhr, hier der Verkehrsservice. Eine gute Nachricht aus der Verkehrsredaktion, eine Entwarnung auf der A95 München-Garmisch-Partenkirchen. Zwischen Monau-Kochel und der B2 ist kein Falschfahrer mehr unterwegs. Wir wünschen allen, die unterwegs sein müssen, gute Fahrt.

0: Die Kelly Family hier in der ARD Hitnacht. Von Straßenmusikern bis auf die größten internationalen Bühnen. Einige der Geschwister sind ja auch solistisch erfolgreich geworden, wie zum Beispiel Michael Patrick Kelly, der zurzeit auf seiner größten Solotour ist. Die geht noch bis zum 22. August und ich habe schon einige gesprochen, wie begeistert sie von diesem Konzert sind. Sein aktuelles Album hat er auch zum ersten Mal auf Platz 1 der Albumcharts bringen können. Übrigens, den Song, den wir gerade gehört haben, An Angel von der Kelly Family, den hat Michael Patrick Kelly im Alter von 15 Jahren selbst geschrieben und hatte damals auch einen wesentlichen Anteil am Erfolg der Familienband. Und jetzt bei uns Erasure. Das britische Pop-Duo ist seit Mitte der 80er Jahre dabei und da war ja in letzter Zeit einige Male zu lesen, dass sie sich getrennt hätten und ihr Duo wäre am Ende. Alles Quatsch. Sie arbeiten derzeit gemeinsam im Studio. Da ist wieder ein neues Album in Planung. Und außerdem zieht es sie auch wieder auf die Bühne. Konkretes ist noch nicht zu erfahren. Auf alle Fälle haben sie weiterhin gemeinsame Pläne. Hier ist Erasure.
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2:49 hier der Verkehrsservice. Eine weitere Gefahrenmeldung. Ein Falschfahrer auf der B8 Neustadt an der Aisch, Nürnberg. Zwischen Langenzenn und Solkendorf kommt Ihnen ein Falschfahrer entgegen. Fahren Sie bitte äußerst rechts und überholen Sie nicht. Auf der B8 Neustadt an der Aisch, Nürnberg, zwischen Langenzenn und Solkendorf ist ein Falschfahrer unterwegs. Vorsicht in beiden Richtungen.

2.53 Uhr. Hier nochmal der Verkehrsservice. Immer noch aktuell der Falschfahrer auf der B8 Neustadt an der Aisch, Nürnberg. Zwischen Langenzenn und Seukendorf kommt Ihnen ein Falschfahrer entgegen. Bitte fahren Sie äußerst rechts und überholen Sie nicht. Zwischen Langenzenn und Seukendorf ein Falschfahrer. Vorsicht in beiden Richtungen.

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1: Um 3 Uhr mit Wolfgang Berger. Trotz einer Waffenruhe werden die Angriffe zwischen Israel und der pro-iranischen Hisbollah im Libanon wieder heftiger. Israels Armee hat weite Teile des Südlibanon zur Kampfzone erklärt. Aus Kairo Nina Amin.
2: In der Hafenstadt Tyros verließen die Menschen in Panik die Stadt. Bewohner südlich des Sahrani-Flusses wurden von Israels Militär aufgefordert, ihre Dörfer zu verlassen und in Richtung Norden zu gehen. Ein Militärsprecher teilte auf der Plattform X auf Arabisch mit, man werde mit äußerster Härte gegen die Hisbollah-Miliz vorgehen. Der Sahrani-Fluss verläuft im Landesinneren des Libanon, 40 Kilometer nördlich von Israel. Nach israelischen Medienberichten soll die Hisbollah inzwischen sogenannte Glasfaserdrohnen einsetzen, um Ziele in Nordisrael zu attackieren. Diese gelten als schwer zu stoppen und können weiter entfernte Ziele erreichen.
1: Das US-Militär hat nach Angaben der Regierung ein Militärgelände im Iran angegriffen. Von dem Gelände sei eine Bedrohung für US-Streitkräfte und den kommerziellen Schiffsverkehr in der Straße von Hormus ausgegangen, sagte ein Regierungsvertreter. Iranische Medien hatten mehrere Explosionen in der Nähe der Stadt Bandar Abbas an der Straße von Hormus gemeldet. Die Stadt gilt als eines der wichtigsten militärischen Zentren des Irans im Golfraum. Die Verhandlungen zwischen beiden Parteien laufen unterdessen stockend. US-Präsident Trump betonte nach einer Kabinettssitzung, er werde keinen miesen Deal akzeptieren. Zum heutigen Internationalen Tag der Frauengesundheit hat Bundesgesundheitsministerin Warken Fortschritte bei dem Thema angemahnt. Frauen verdienten eine medizinische Gesundheitsversorgung, die ihr Geschlecht besser berücksichtige, sagte die CDU-Politikerin der Funke Mediengruppe. Viel zu lange sei einfach ignoriert worden, dass Frauen andere gesundheitliche Bedürfnisse, Beschwerden und Symptome haben als Männer, betonte die Ministerin. Laut Warken nimmt die Sensibilität für das Thema zwar zu, bis sich das aber spürbar bei der Versorgung auswirke, werde es noch dauern. Weil viele Krankheiten und Medikamente hauptsächlich an Männern erforscht werden, erhalten Frauen teils erst verspätet Diagnosen oder falsche Dosierungen. Auf der Bahnstrecke Hamburg-Berlin gibt es derzeit massive Einschränkungen. Grund ist ein kaputtes Stellwerk bei Lüneburg. Laut der Bahn fallen bis zum Vormittag Züge aus oder fahren mit erheblicher Verspätung. Reisende werden gebeten, den Schienenersatzverkehr zu nutzen, der auf der Strecke noch wegen der Generalsanierung verkehrt. Das waren die Nachrichten. Das Wetter in Deutschland. Tagsüber viel Sonnenschein und trocken, nur an den Alpen einzelne Schauer und Gewitter bei 16 Grad auf den nordfriesischen Inseln bis 31 Grad am Oberrhein. Am Freitag von Nordwesten einzelne Schauer oder Gewitter, sonst überwiegend trocken, 20 bis 33 Grad. Am Sonnabend örtlich kräftige Schauer oder Gewitter, sonst weitgehend trocken. Es ist 3.03 Uhr.
3: Und hier der Verkehrsservice in der ARD-Hitnacht. Die gute Nachricht zuerst, eine Entwarnung auf der B8. Neustadt an der Aisch, Nürnberg, zwischen Langenzenn und Zeugendorf. Ist kein Falschfahrer mehr unterwegs. Aber es klemmt auf der A2 Berlin-Hannover zwischen Kreuz Magdeburg und Irxleben ist die Autobahn nach einem Fahrzeugbrand gesperrt. Die A3 Köln Richtung Frankfurt ist zwischen Montabaur und Dietz nach einem Unfall bis etwa 5 Uhr gesperrt. Die empfohlene Umleitung führt sie über Montabaur, Großholbach und Nentershausen. Die A4 Dresden Richtung Frankfurt ist zwischen Kreuz Chemnitz und Limbach-Oberfrohna wegen Bauarbeiten noch bis etwa 4.30 Uhr gesperrt. Auch in der Gegenrichtung kommt es mehrfach zu kurzfristigen Sperrungen. Die A4 Köln-Aachen ist zwischen Elsdorf und Merzenich nach einem Unfall in beiden Richtungen gesperrt. Die A9 Halle-Leipzig Richtung Berlin ist zwischen Schkeuditzer Kreuz und Halle nach einem LKW-Unfall bis ca. 7 Uhr gesperrt. Die A27 Bremerhaven-Bremen ist zwischen Bremen-Hornlehe und Fahr wegen Bauarbeiten bis etwa 5 Uhr gesperrt. A38 Göttingen Richtung Halle, der Heidkopftunnel ist wegen Wartungsarbeiten bis ca. 4 Uhr gesperrt. Die A39 Salzgitter Richtung Braunschweig ist zwischen Wartenstedt und Lebenstedt Nord wegen einer Nachtbaustelle noch bis etwa 5 Uhr gesperrt. Die Umleitung führt sie über die U81. Die A71 Suhl Richtung Erfurt ist zwischen Oberhof und Grevenroda wegen Tunnelwartungsarbeiten bis ca. 6 Uhr gesperrt. Und A98 Schaffhausen, Weil am Rhein, der Tunnel Herrschaftsburg, ist bis etwa 5 Uhr gesperrt. Allen unterwegs eine gute und sichere Fahrt.

So viel Gefühl, ein einfach genialer Song, den Elton John hier auf Platte brachte. Seine ausgiebige Abschiedstour hat er ja auch längst über die Bühne gebracht, aber von der Musik hat er sich noch lange nicht verabschiedet. Hin und wieder wird er auch noch auf der Bühne stehen. Das ist nun mal seine große Leidenschaft, mit der er es zu Weltruhm gebracht hat. Und jetzt die Kleine mit der großen Gitarre, Susi Quattro. Sie rockt ja die Bühne auch immer noch, gibt auch in Deutschland immer in diesem Jahr auch wieder einige Konzerte. Und das nächste wird am 6. Juni sein in Thale. Auch schon seit Jahrzehnten erfolgreich und gleich bei uns mit einem ihrer größten Hits, Susi Quattro.

0: Billy Joel hier in der ARD-Hitnacht. Der Pianoman, wie er auch genannt wird. Diesen Spitznamen erhielt er ja schon in seinen Anfangsjahren, als er in Bars und Kneipen am Piano saß und seine Gäste unterhielt. Bis in die größten Konzerthallen hat er es ja geschafft. Nun ist es in letzter Zeit ein wenig ruhig um ihn geworden. Die letzten geplanten Konzerte, die mussten ja leider abgesagt werden. Im vergangenen Jahr litt er unter einer neurologischen Erkrankung und das braucht natürlich seine Zeit. Seine Frau gab aber kürzlich Entwarnung. Ihm gehe es wieder sehr viel besser. Also ich denke, es ist nur eine Frage der Zeit, dass er seine Fans wieder auf der Bühne begeistern kann. Apropos auf der Bühne begeistern, morgen startet ja Nena ihre diesjährige Tour. Schon in den vergangenen Jahren gab sie jede Menge Konzerte und das auch weit über die deutschen Landesgrenzen hinaus. Bis Ende Oktober ist sie in diesem Jahr unterwegs. Viele ihrer Konzerte sind auch schon wieder ausverkauft. Morgen also ihr erstes Konzert in diesem Jahr in Büsum. Und ich habe sie natürlich dabei. Hier ist Nena.
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0: Kurz nach halb vier, schönen guten Morgen, hier der aktuelle Verkehrsservice in der ARD-Hitnacht. Die A2 Berlin-Hannover ist zwischen Kreuz Magdeburg und Irxleben nach einem Fahrzeugbrand gesperrt. Die A3 Köln Richtung Frankfurt ist zwischen Montabaur und Dietz nach einem Unfall noch bis etwa 5 Uhr gesperrt. Nutzen Sie die empfohlene Umleitung bitte über die Übermontabaur, Großholbach und Nentershausen. Die A4 Dresden Richtung Frankfurt ist zwischen Kreuz Chemnitz und Limbach-Oberfrohna wegen Bauarbeiten noch bis etwa 4.30 Uhr gesperrt. Auch in der Gegenrichtung kommt es mehrfach zu kurzfristigen Sperrungen. Die A4 Köln-Aachen ist zwischen Elsdorf und Merzenich nach einem Unfall in beiden Richtungen gesperrt. Die A9 Halle-Leipzig Richtung Berlin ist zwischen Schkeuditzer Kreuz und Halle nach einem LKW-Unfall bis ca. noch 7 Uhr gesperrt. Die A27 Bremerhaven-Bremen ist zwischen Bremen-Hornlehe und Fahr wegen Bauarbeiten bis ca. 5 Uhr gesperrt. A38 Göttingen Richtung Halle, der Heidkopftunnel ist wegen Wartungsarbeiten bis ca. 4 Uhr gesperrt. Die A39 Salzgitter Richtung Braunschweig ist zwischen Wartenstedt und Lebenstedt Nord wegen einer Nachtbaustelle bis etwa 5 Uhr gesperrt. Die Umleitung führt Sie hier über die U81. Die A71 Suhl Richtung Erfurt ist zwischen Oberhof und Grevenroda wegen Tunnelwartungsarbeiten noch bis ca. 6 Uhr gesperrt. Und A98 Schaffhausen-Weil am Rhein, der Tunnel Herrschaftsbuck ist bis etwa 5 Uhr noch gesperrt. Allen unterwegs eine gute und hoffentlich auch entspannte Fahrt. Jetzt, da setze ich die Kopfhörer auch nicht ab, für Bryan Adams.
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0: Sophia. So viel gute Laune in der Nacht, oder? Alvaro Soler. Er bringt ja auch das spanische Lebensgefühl auf die Bühne und auf Platte. Geht es Ihnen auch so mit diesen Songs? Da liegt doch der Sommer oder das Urlaubsgefühl auch sofort in der Luft. Und das schaffen natürlich auch die Italiener hervorragend. Bestes Beispiel Ryan Paris mit Dolce Vita, das süße Leben. Er versteht es ja auch, das Leben zu genießen. Damals in jungen Jahren brach er sein Architekturstudium ab, um auf große Weltreise zu gehen. Dolce Vita, sein größter Hit von 1983 und noch heute oft zu hören.
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Jahrzehnte überdauert ihre Songs. The Birds, gerade gehört hier in der ARD-Hitnacht. Und ja, so geben sich die Jahrzehnte der Musikgeschichte die Klinke in die Hand. Gleich Dire Straits und zuvor noch Boney M. 3:50 in 10 Minuten dann wieder das Aktuellste aus der Nachrichtenredaktion.

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1: Um 4 Uhr mit Wolfgang Berger. Israels Armee weitet ihren Einsatz gegen die Hisbollah-Miliz im Süden des Libanon aus. Das Militär hat die Bewohner mehrerer Gebiete aufgerufen, ihre Häuser zu verlassen. Die Region wurde zur Kampfzone erklärt. Aus der Nachrichtenredaktion Konstanze Semidey.
2: Der Libanon meldet, dass die israelische Armee begonnen hat, Ziele nahe der Küstenstadt Tyrus zu beschießen. Auch da wurden die Bewohner kurz zuvor zur Räumung aufgefordert. Laut der libanesischen Armee ist ein weiterer Soldat bei israelischen Angriffen getötet worden. Schon am Dienstag war demnach ein Soldat nach Angriffen ums Leben gekommen. Die Räumungsaufforderungen durch die israelische Armee sind die ersten seit Mitte April, als eine Waffenruhe zwischen Israels Militär und der Hisbollah in Kraft getreten war. Die gegenseitigen Angriffe hatten allerdings nie wirklich aufgehört.
1: Das US-Militär hat nach Angaben der Regierung ein Militärgelände im Iran angegriffen. Von dem Gelände sei eine Bedrohung für US-Streitkräfte und den Schiffsverkehr in der Straße von Hormus ausgegangen, sagte ein Regierungsvertreter. Iranische Medien hatten mehrere Explosionen in der Nähe der Stadt Bandar Abbas an der Straße von Hormus gemeldet. Die Stadt gilt als eines der wichtigsten militärischen Zentren des Irans. Die EU-Außenminister beraten auf Zypern über die neuen Entwicklungen im Ukraine-Krieg. Vorab hat sich Kommissionspräsidentin von der Leyen mit dem ukrainischen Präsidenten Zelensky ausgetauscht. Dabei ging es auch um einen EU-Beitritt des Landes. Auf Social Media schrieb von der Leyen, die kommenden Wochen seien dafür entscheidend. Außerdem sagte sie der Ukraine weitere militärische Hilfe zu. $1.000 und mehr. Die Vorfreude auf die Fußball-WM wird getrübt durch den Ärger über Wucherpreise und eine irreführende Ticketvergabe. Deshalb ermitteln jetzt die Generalstaatsanwältinnen von New York und New Jersey gegen den Weltfußballverband FIFA. Aus New York Martin Ganselmeier.
3: Niemand sollte dazu manipuliert werden, horrend hohe Preise für Sitzplätze zu zahlen, kritisiert die Generalstaatsanwältin von New York, Letitia James. Und die Fans sollten darauf vertrauen können, dass sie die Tickets erhalten, die sie auch gekauft haben. Die FIFA hat zunächst keine konkreten Sitzplätze verkauft, sondern nur Tickets für bestimmte Kategorien. Mit wachsender Nachfrage wurden neue, noch teurere Kategorien angeboten, was dazu führte, dass Ticketinhaber in weniger attraktive Kategorien verschoben wurden.
1: Das waren die Nachrichten. Das Wetter in Deutschland. Tagsüber viel Sonnenschein und trocken, nur an den Alpen einzelne Schauer und Gewitter. Bei 16 Grad auf den nordfriesischen Inseln bis 31 Grad am Oberrhein. Am Freitag von Nordwesten einzelne Schauer oder Gewitter, sonst überwiegend trocken, 20 bis 33 Grad. Am Sonnabend örtlich kräftige Schauer oder Gewitter, sonst weitgehend trocken. Es ist jetzt 4.03 Uhr.
4: Und hier der Verkehrsservice in der ARD-Hitnacht. Die A2 Berlin-Hannover ist zwischen Kreuz Magdeburg und Ixleben nach einem Fahrzeugbrand gesperrt. Die A3 Köln Richtung Frankfurt ist zwischen Montabaur und Dietz nach einem Unfall noch bis etwa 5 Uhr gesperrt. Nutzen Sie bitte die empfohlene Umleitung über Montabaur, Großhulbach und Nentershausen. Die A4 Köln-Aachen ist zwischen Elsdorf und Merzenich nach einem Unfall in beiden Richtungen gesperrt. Die A9 Halle-Leipzig Richtung Berlin ist zwischen Schkeuditzer Kreuz und Halle nach einem LKW-Unfall noch bis ca. 7 Uhr gesperrt. Die A27 Bremerhaven-Bremen ist zwischen Bremen-Horn-Lehe und Fahr wegen Bauarbeiten bis etwa 5 Uhr gesperrt. A38 Göttingen Richtung Halle, der Heidkopftunnel ist wegen Wartungsarbeiten gesperrt. Die A39 Salzgitter Richtung Braunschweig ist zwischen Wartenstedt und Lebenstedt Nord wegen einer Nachtbaustelle bis etwa 5 Uhr gesperrt. Auch hier ist eine Umleitung eingerichtet, die führt über die U81. Die A71 Suhl Richtung Erfurt ist zwischen Oberhof und Grevenroda wegen Tunnelwartungsarbeiten bis ca. 6 Uhr gesperrt. Und die A98 Schaffhausen-Weil am Rhein, der Tunnel Herrschaftsbuck, ist bis etwa 5 Uhr noch gesperrt. Allen unterwegs eine gute und sichere Fahrt. Kommen Sie gut an Ihr Ziel.
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4: Und kommen Sie gut in diesen Donnerstag. Viele hat ja der Wecker längst aus dem Schlaf gerissen. Also wollen wir Sie fürs zeitige Aufstehen auch etwas belohnen mit so zahlreichen Hits, die Sie immer wieder gern hören und die Erinnerungen wecken hier aus dem Landesfunkhaus in Dresden mit Heiko Rasch im Studio. Ich grüße Sie. Schönen guten Morgen.

Stevie Wonder, Sie haben ihn erkannt, auch so ein Ausnahmekünstler. Als Musiker hat er es ja zu Weltruhm gebracht und auch einen festen Platz in den Musikgeschichtsbüchern. Vor 2 Wochen feierte er seinen 76. Geburtstag. Und jetzt bei uns Starship, Mitte der 80er Jahre gegründet und noch heute aktiv. Auch in Deutschland geben sie ihre Konzerte am 18. und 25. Juli zum Beispiel. Da bringen sie uns auch wieder Erinnerungen an die 80er Jahre in Hamburg und Gelsenkirchen. Starship.

Die 80er gehörten ihr. Kim Wild hier in der ARD-Hitnacht. Ja, und wer sie heute auf der Bühne erlebt, ja, da scheint die Zeit auch stehen geblieben zu sein. Etwas Neues gibt es von Michael Schulte. Er hat es ja immerhin auch schon auf die Eurovision Song Contest Bühne geschafft, und zwar damals 2018 in Lissabon. Und dort schaffte er immerhin den 4. Platz im internationalen Wettbewerb. Und nun hat er sein 8. Studioalbum auf den Markt gebracht. Beautiful Reasons, so heißt die Platte. Und dabei bleibt er auch seinem Stil weiter treu. Songs voller Gefühl, Tiefgang und Lebensnähe. Das alles getragen von seiner unverwechselbaren Stimme. Beautiful Reasons ist auch vor allem eine Hommage an die Hoffnung. Und so hat er auch sein Album seiner Frau und seinen beiden Kindern gewidmet. Viele der Songs sind inspiriert von den Momenten, die sie gemeinsam erlebt haben. Und er lädt seine Hörer ein, das Leben zu feiern, das Leben zu genießen. Und wir hören natürlich da heute nochmal rein. Ich habe den Titelsong vom Album Beautiful Reasons. Hier ist Michael Schulte.

0: Kurz nach 16:30, schönen guten Morgen, hier der aktuelle Verkehrsservice in der ARD-Hitnacht. Die A2 Berlin-Hannover ist zwischen Kreuz Magdeburg und Irxleben nach einem Fahrzeugbrand nach wie vor gesperrt. Die A3 Köln Richtung Frankfurt ist zwischen Montabaur und Dietz nach einem Unfall noch bis etwa 5 Uhr gesperrt. Nutzen Sie bitte die empfohlene Umleitung über Montabaur, Großholbach und Nentershausen. Die A9 Halle-Leipzig Richtung Berlin ist zwischen Schkeuditzer Kreuz und Halle nach einem LKW-Unfall bis ca. 7 Uhr noch gesperrt. Die A27 Bremerhaven-Bremen ist zwischen Bremen-Hornlehe und Fahr wegen Bauarbeiten bis ca. 5 Uhr noch gesperrt. Die A39 Salzgitter Richtung Braunschweig ist zwischen Wartenstedt und Lebenstedt-Nord wegen einer Nachtbaustelle ebenfalls noch bis etwa 5 Uhr gesperrt. Hier ist auch eine Umleitung für Sie eingerichtet, die führt über die U81. Die A71 Suhl Richtung Erfurt ist zwischen Oberhof und Grevenroda wegen Tunnelwartungsarbeiten noch bis 6 Uhr gesperrt und A98 Schaffhausen-Weil am Rhein. Der Tunnel Herrschaftsbuck ist bis etwa 5 Uhr noch gesperrt. Allen unterwegs eine gute und hoffentlich auch entspannte Fahrt. Jetzt mit Chris Rier.
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Huey Lewis and the News. Vor allem in den 80ern mischten sie ja die Hitlisten mächtig auf. Mit The Power of Love gelang ihnen auch ihre erste Nummer 1. 4.46 Uhr, schönen guten Morgen. Und hier habe ich Eruption. Klingt ein wenig nach Boney M. Ist auch kein Wunder, weil auch Frank Farian hat diese Gruppe mitproduziert. Eruption, One Way Ticket.

Der Tag ist längst erwacht. Spüren Sie auch, wie sich die Sonne mit gut gefüllten Akkus schon ins Land schiebt? 5:10, schönen guten Morgen. Gleich starten die ersten Frühprogramme. Kommen Sie einfach gut durch diesen Donnerstag.

0: So, dann wollen wir mal loslegen. Hier ist Ihr Frühstücksclub. Es ist Donnerstagmorgen, 5 Uhr.
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0: Mehr als 150.000 Unterschriften für eine bessere Kinderbetreuung bei uns in Mecklenburg-Vorpommern haben sie gesammelt. Jetzt haben Landeselternrat und GEW verkündet, dass es eine Einigung gibt, Luisa.
2: Genau, es geht um zwei Punkte. Erstens sollen die Arbeitsplätze der Erzieherinnen und Erzieher gesichert werden, obwohl ja weniger Kinder geboren werden. Und zweitens sollen nun tatsächlich die Kita-Gruppen und Hortgruppen kleiner werden. Das Ganze startet im kommenden Jahr. In der zyprischen Küstenstadt Limassol kommen die Außenministerinnen und Außenminister der EU zusammen, um unter anderem über mögliche Verhandlungen mit Russland zu beraten. Es soll geklärt werden, unter welchen Voraussetzungen sich die Europäer an Verhandlungen mit Russland über einen Waffenstillstand im Ukraine-Krieg beteiligen könnten. Das Mecklenburgische Staatstheater eröffnet heute die Schlossfestspiele Schwerin. Los geht's mit einer Ballettgala im Theaterzelt am Küchengarten. Mitte Juni wird dann das große Sommertheater Premiere feiern. Mit Unterstützung des NDR führt das Schweriner Schauspielensemble die Dreigroschenoper von Bertolt Brecht auf.
0: Jetzt das Wetter für uns in Mecklenburg-Vorpommern. Tatjana, wie wird's denn?
3: Ja, Sommerleid gibt's heute nochmal. Auch heute sind die Temperaturen eher verhalten, liegen bei 18 bis 21 Grad. Dazu wieder überall Sonne, lockere Wolken, kein Regen. Im Moment haben wir 8 Grad am Segelflugplatz Neugülze, 10 Grad sind es in Zickermo auf Rügen und 11 Grad in Bodstedt, der 3-Tage-Trend. Insgesamt freundlich und warm, vor allem der Freitagmorgen wird nochmal richtig heiß, bis zu 28 Grad und bis auf ein kleines Schauerrisiko auch trocken.
0: NR1 Radio MV mit dem zuverlässigsten Verkehrsservice für uns in Mecklenburg-Vorpommern. Der Uhrzeit entsprechend alles entspannt. Sehr schön, machen Sie langsam und vorsichtig, dann passiert auch nichts. Und dann werden Sie auch nicht geblitzt.
3: Richtig, auf der A24 stehen Sie Richtung Hamburg, Höhe Baustelle bei Berlin. In der Gegenrichtung Höhe Baustelle Pritzwald, B5 in Zahrensdorf Richtung Fellan, B96 zwischen Lietze und Bergen, Höhe Ralswiek, die 103 Stadtautobahn Rostock Richtung Warnemünde, Höhe Evershagen, B105 Ribnitz-Damgarten Richtung Stralsund, Höhe Altenwillershagen, die 111 in Zempin auf Usedom beidseitig, B198 Ortseingang Stolpe Richtung Neustrelitz und in Ortkrug, wenn Sie aus Schwerin kommen.
0: Ja, wenn Sie was sehen, Staumen, Blitzer, Unfall, wir freuen uns, wenn Sie kurz Bescheid sagen, kostenlos unter 0800 5959 100.
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0: Trollenhagen
2: und Wittendorf.
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0: Ja, ich bin da.
3: Immerhin.
0: Dania hat Urlaub, deswegen Tatjana Brandt am Start heute Morgen. Luisa Maria Karius in den Nachrichten. Wir freuen uns, dass Sie mit dabei sind. Jetzt ist es 5:02.
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0: Wie fühlt es sich an, jemandem mutmaßlich das Leben zu retten? Das hören Sie jetzt hier bei uns bei NDR 1 Radio MV. Heute ist doch Weltblutkrebstag. Der Tag soll das Bewusstsein für Blutkrebs schärfen, Solidarität mit Betroffenen zeigen und vor allem mehr Menschen dazu bringen, Stammzellenspender zu werden.
1: So wie auch Leonard Dierer aus unserem Frühstücksclub-Team. Du hast dich schon vor Jahren als Stammzellenspender registriert. Ist auch ganz einfach, ne? Mund quasi auf, Stäbchen rein, fertig. Und bist dann auch tatsächlich Spender geworden?
2: Ja, ich habe da etwa vor 2 Jahren den Anruf bekommen. Leonard, wir haben einen genetischen Zwilling und der braucht deine Hilfe. Ein Mensch, der Blutkrebs hat und meine gesunden Stammzellen braucht. Und dann ging auch alles recht schnell. Es gab noch einige Voruntersuchungen bei meinem Hausarzt und dann auch Untersuchungen im Zentrum der DKMS selbst. Und dann auch keine 2 Wochen später habe ich meine Stammzellen auch schon abgegeben.
0: Okay, und wie lief das dann ab?
2: Ja, da gibt es 2 Methoden. Die erste, die ist super selten, eine Knochenmarkspende unter Vollnarkose. Da entnehmen die Ärzte die Stammzellen direkt aus dem unteren Rücken. In 90% der Fällen, und so war es bei mir eben auch, gibt es im Endeffekt nur links und rechts in den Arm einen Pieks und dann läuft das so wie bei einer Dialyse oder Blutwäsche ab. Na, und dann wurden meine Stammzellen ganz automatisch innerhalb weniger Stunden aus meinem Blut gefischt.
1: Und damit konnte mutmaßlich jemandem das Leben gerettet werden. Weißt du etwas über die Person, der du helfen konntest?
2: Also kurz nach der Spende gab es dann wieder einen Anruf. Da habe ich dann erfahren, dass meine Stammzellen in Deutschland bleiben und einem Mitte 30-jährigen Mann zukommen. Per Mail gibt es dann regelmäßig so Gesundheitsupdates. Und gerade erst vor ein paar Wochen habe ich die Info bekommen, dass er am Leben ist, regelmäßig zur Nachuntersuchung geht und sein Leben jetzt ganz ohne Blutkrebs weiterlebt. Und ich muss ehrlich sagen, das ist ein ganz, ganz krasses Gefühl zu wissen, dass man einem Menschen so unkompliziert so viel helfen kann. Und ganz ehrlich, um einem Menschen am Ende das Leben zu retten, ne, würde ich noch viel, viel mehr auf mich nehmen.
0: Ja, das ist doch ganz schön. Machen Sie das doch nach Möglichkeit auch. Werden Sie Spender. Dafür muss man ja nicht mal zum Arzt. Kann man sich alles kostenlos nach Hause bestellen. Alle Infos dazu finden Sie am Netz. Am besten direkt auf der Seite der

0: Jeden Morgen die beste Comedy aus Mecklenburg-Vorpommern. Für Mecklenburg-Vorpommern gibt's hier bei NDR1 Radio MV im Frühstücksclub. Live Tennemann hat angerufen im Futterhaus in Rostock-Schmal. 19 nach 5. Vorsicht live.
1: Futterhaus Schmal, schönen guten Tag, was kann ich für Sie tun?
2: Siegfried Schoppe, guten Tag, meine Fische im Teich schwitzen.
1: Na klar, Fische schwitzen. Also
2: Ich kann es Ihnen nur so sagen, ich sehe es deutlich. Mit der Vorderflosse streichen Sie sich immer die Tropfen aus der Stirn.
1: Ja, das ist, ja, alles klar.
2: Und dann wollte ich mal fragen, was man machen kann, wenn der Goldfisch im Teich schwitzt.
1: Eigentlich gar nichts, weil die Fische schwitzen nicht.
2: Kann man da nicht irgendwie, ich sag mal, was Besonderes verfüttern?
1: Nee, da gibt's leider nichts für.
2: Und sagen Sie, wenn man so eine Art Unterwasserventilator einbaut und dann wird's ja kühler.
1: Also wollen Sie mich jetzt verkackeiern hier am Telefon?
2: Sagen Sie, und wenn ich so Kälte hineinbringe von draußen in den Teich, wissen Sie?
1: Ja.
2: Ich dachte so Eiswürfel.
1: Sag mal, wissen Sie überhaupt, wie viele Eiswürfel Sie brauchen? Also entschuldigen Sie bitte.
2: Da in dem Teich?
1: Ja.
2: Ich hatte ja auch überlegt, können Sie nicht für mich schon so Eiswürfel fertig machen, die ich bei Ihnen immer abhole und dann in den Teich kippe? Dann werden
1: Nein,
2: Sie
1: leider nicht.
2: Warum nicht? Sie sind ja groß und haben Möglichkeiten.
1: Ja, nee, aber nicht um Eiswürfel herzustellen.
2: Und wenn man bei Ihnen sonst Eisvögel käuflich erwirbt und dann setze ich so
1: Also
2: ein.
1: Jetzt ist gut, ne? Guter Mann, also ich will ja nicht unhöflich werden, aber ich habe jetzt keine Zeit und ich muss auch weiter arbeiten.
2: Ja, aber wenn die Flügel breiten, dann wird's kühl auf dem Teich. Und die spucken dann immer Eiswürfel in den Teich.
1: Jetzt hören Sie jetzt mal auf, mich zu verkackeiern.
2: Hier ist live Tennemann. Vorsicht, live.
1: Ach du Scheiße.
2: Na.
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5: Guten Morgen, hier ist die Frühstücksclub, es ist 5:30.
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5: Weniger Geburten, drohende Kita-Schließungen und Entlassungen, all das hatte Elterngewerkschaften und Erzieherinnen auf die Barrikaden getrieben. Sie hatten ein Volksbegehren bei uns in Mecklenburg-Vorpommern gestartet. Luisa Maria Karius, jetzt gibt's aber eine Einigung zur Kinderbetreuung.
6: Genau, die Gruppen in den Kitas sollen kleiner werden und die Arbeitsplätze von Erzieherinnen und Erziehern sollen gesichert werden. Darauf haben sich die Landesregierung, Kommunen und die Initiative Zukunftsplan Kita gestern Abend verständigt. Obwohl die Einigung hinter den Forderungen zurückbleibt, sind nach Aussage der Initiatoren der drohende Volksentscheid und womöglich ein langwieriger Rechtsstreit vom Tisch. Die Vorsitzende der Gewerkschaft Erziehung und Wissenschaft, Ulrike von Malotki, ist dennoch froh, das Volksbegehren gestartet zu haben.
7: Wir sind diesen Weg gegangen, weil wir wussten, damit haben wir eine Chance und haben zusätzlich darauf gesetzt, dass wir hoffentlich auch in Verhandlungen kommen, in Gespräche kommen mit denen, die am Drücker sitzen in der Regierung und hier eine andere, schnellere, bessere Lösung auch finden können. Aber natürlich ist das ein super Instrument, wo wir auch total hinterstehen und was wir auch zu Ende gegangen wären, wenn es eben diese Lösung nicht gegeben hätte jetzt, die schneller hilft.
6: Die GEW-Vorsitzende Ulrike von Malotki. Den zweiten Tag in Folge wird heute im Mordprozess um den Tod des 8-jährigen Fabian verhandelt. Gestern ging es vor dem Landgericht Rostock wieder um das Auto der Angeklagten. Dennis Mollenhauer im Ostseestudio. Was steht heute an, Verhandlungstag Nummer 7, an?
8: Es geht wieder um das Auto, unter anderem um digitale Aufzeichnungen des Fahrzeugs. Außerdem werden auch Blutspuren Thema sein. Einige wurden ja in dem Wagen gefunden. Um diese Hinweise einzuordnen, sind mehrere Sachverständige im Gerichtssaal, zum Beispiel auch für ein Textilgutachten. Die Ermittler, die haben im Auto der Angeklagten und an Fabians Leichnam Textilfasern gefunden. In dem Zusammenhang hat der Richter auch bereits darauf hingewiesen, dass ab heute Fotos im Gerichtssaal gezeigt werden, ja, die einige Zuschauer und vor allem Fabians Mutter nicht sehen sollten. Die Anwältin von Fabians Mutter hat auch schon gesagt, dass ihre Mandantin deswegen jetzt erstmal nicht vor Gericht erscheinen wird.
6: Auf der Bahnstrecke zwischen Hamburg und Berlin gibt es im Moment Probleme im Zugverkehr. Grund ist laut Bundespolizei ein technischer Defekt an einem Stellwerk in Lüneburg. Ein kaputtes Bauteil an den Gleisen wurde inzwischen ausgetauscht. Im Moment wird geprüft, ob alles wieder funktioniert. Spätestens mittags sollen alle Züge zwischen Hamburg und Berlin wieder nach Plan fahren. Bis dahin sollen Bahnreisende den Schienenersatzverkehr nutzen. Starke Schmerzen und trotzdem oft jahrelang keine Diagnose. Beim Internationalen Tag der Frauengesundheit rückt heute unter anderem die Endometriose in den Fokus. Der Landesfrauenrat fordert mehr Forschung und bessere Vernetzung im Gesundheitssystem. Alina Beuer aus der Aktuell-Redaktion.
9: Frauen müssten im Gesundheitssystem stärker berücksichtigt werden, so Katrin Herold vom Landesfrauenrat MV. Erkrankungen wie Endometriose blieben häufig jahrelang unerkannt, obwohl Schätzungen zufolge rund jede 10. Frau betroffen ist. Bei Endometriose wächst Gewebe außerhalb der Gebärmutter, was zu starken Schmerzen und Unfruchtbarkeit führen kann. In Stralsund, Wismar und Schwerin treffen sich Betroffene einer Endometriose-Selbsthilfegruppe regelmäßig zu Austausch und Ratschlägen. Eine spezielle Endometriose-Sprechstunde gibt es seit 10 Jahren am Südstadtklinikum in Rostock. Hier zeige sich, dass Endometriose zunehmend auch etwa in sozialen Medien thematisiert werde und dadurch die öffentliche Wahrnehmung zunehme, so Professor Thoralf Reimer, der die Sprechstunde in Rostock durchführt.
6: Brasilien will im Amazonasbecken wieder nach Öl bohren. In einer gemeinsamen Zeremonie mit dem staatlichen Ölkonzern Petrobras erklärte Präsident Lula da Silva, die Brasilianer wollten gut leben, gut arbeiten und gut studieren. Das sei nur mit wirtschaftlichem Wachstum möglich. Umweltschützer befürchten hingegen eine massive Naturzerstörung.
5: Das Wetter für uns in Mecklenburg-Vorpommern mit Tatjana.
10: Schön frisch ist es heute Morgen, genau richtig zum Durchlüften. 7 Grad sind es in Fietz, 8 in Zitterau, 12 bei Ihnen in Warnemünde und auch sonst wird es nicht ganz so warm. Nochmal 18 Grad werden es mit Seewind an der Küste, 21 im Land. Viel Sonne dazu, wenig lockere Wolken und der Drei-Tage-Trend. Bisschen wechselhafter, aber nicht unfreundlich. Auch weiterhin warm. Ab morgen besteht auch die Chance auf Schauer, vor allem in Mecklenburg.
5: 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Die Straßen sind frei übers Blitz.
10: Auf der A24 Richtung Hamburg, Höhe Baustelle bei Berlin. Dann die A24 Richtung Berlin, Höhe Baustelle Pritzwalk. B5 in Zahrensdorf Richtung Fellan. B96 zwischen Lietze und Bergen, Höhe Ralswiek. Die 103 Stadtautobahn Rostock Richtung Warnemünde, Höhe Evershagen. B105 Ribnitz-Damgarten Richtung Stralsund, Höhe Altenwillershagen. In Zempin auf Usedom auf der B111 beidseitig. Die 198 Ortseingang Stolpe Richtung Neustrelitz und den Ortkrug, wenn Sie aus Schwerin kommen.
5: Ja, Stausblitzerunfälle melden Sie unter 0800 5959 100 oder über unsere App. Und da hat sich gerade auch noch mal Chris gemeldet. Der sagt, A24 Richtung Hamburg, kurz hinter Hagenow, da ist ein LKW liegen geblieben. Auf dem Standstreifen steht er jetzt. Chris, vielen Dank, komm gut an.
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6: Morgen. In Tribsees.
5: In Neverin.
6: Und Dersenow.
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5: Mit Tatjana Brand, für Daniel Behm, mit Luisa Maria Karius, für Marilyn Pagel. Mein Name ist Nils Sörens und schwuppsdiwupps ist in dieser kurzen Woche schon wieder Donnerstag.
6: Juhu. Es war
5: ein ganz schönes Gefühl eigentlich,
6: absolut,
5: oder? Die beste Musik und die meisten 80er immer hier bei uns. Eddie Grant, I Don't Wanna Dance.

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0: 12 Minuten nach 5:30. Einen schönen guten Morgen.
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7: Durch das Scheitern in bestimmten Situationen kannst du auch lebenslang traumatisiert werden.
2: Ja.
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5: Was?
2: Ja.
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4: 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Nein, schon.
7: 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Mhm. Nach 90 Minuten Umverlängerung 0-0. 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
4: Ja.
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2: Ah, Sende.
7: Dann hieß es, Ahlerich, geh du hin. Ich sag, Zahl.
4: Mhm. Ja.
7: Dann schmeißt er den so komisch hoch und zack, Wappen.
2: Nee.
7: Und ich wollte noch Wappen gesagt haben.
2: Ah, das ist das. Das lässt einen dann nicht mehr los.
7: Ja, das verfolgt mich bis heute in Schlaf. Dann wach ich auf und frei Wappen.
4: Ja.
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Auf Monsters and Men, den Schwung nehmen wir gleich mit hinein in diesen Donnerstagmorgen. Little Talks, aktuelle Hits hier immer bei NDR 1 Radio MV im Lieblingsmix für uns in Mecklenburg-Vorpommern. Aber auch immer deutsche Hits und die großen Kulthits mit den meisten 80ern. Und da freuen wir uns jetzt auf Tears for Fears zum Start in diesen Tag. Everybody wants to rule the world. Kommen Sie gut hinein, es ist 8 Minuten vor 6.

0: Guten Morgen, hier ist der Frühstücksclub. Paar Sekunden noch, dann ist es 6 Uhr.
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0: Nach monatelangem Streit um die Zukunft der Kitas bei uns in Mecklenburg-Vorpommern gibt es jetzt eine Einigung. Luisa Maria Karius, wie sieht die aus?
2: Geplant sind bessere Betreuungsschlüssel und dauerhafte Perspektiven für Erzieherinnen und Erzieher. Darauf haben sich Land, Kommunen und die Initiatoren der Initiative Zukunftsplan Kita verständigt. Michael Seidel aus der Aktuell-Redaktion mit den Details.
3: Der drohende Volksentscheid ist damit vom Tisch. Die Initiatoren feierten die Einigung als größte Qualitätsverbesserung in der Geschichte des Landes. Die drohende Entlassung von rund 3000 Erzieherinnen infolge des Geburtenrückgangs könne so verhindert werden. Konkret werden die Betreuungsschlüssel für Krippe, Kita und Hort in den nächsten 2 Jahren abgesenkt. Die ersten Schritte für Krippe und Hort sollen noch in der Juli-Landtagssitzung gesetzlich festgeschrieben werden und 2027 in Kraft treten. Ab kommender Woche wollen zudem Landkreise und kreisfreie Städte runde Tische mit den Kita-Trägern bilden, um bis zur Landtagswahl präzise Bedarfspläne zu erarbeiten. Überzählige Erzieherinnen sollen für vakante Stellen im Bildungsbereich fortgebildet werden. Bezahlen will die Qualitätsverbesserung allein das Land, aus Einsparungen bei Renten für ehemalige DDR-Staatsbedienstete. Die hatte Ministerpräsidentin Schwesig maßgeblich mit dem Bund verhandelt.
2: Die Vorsitzende der Wirtschaftsweisen Schnitzer hat die Forderung des Gremiums nach Einschnitten bei den Leistungen der Pflegeversicherung bekräftigt. In den ARD-Tagesthemen machte Schnitzer das 2. Pflegestärkungsgesetz von 2017 für die Kostenexplosion verantwortlich. Es hatte dafür gesorgt, dass Leistungen der Pflegeversicherung stark ausgeweitet wurden. Noch ist unklar, wann der tote Buckelwal vor der dänischen Insel Anholt geborgen werden kann. Unterdessen gibt es weiter viel Kritik an der gescheiterten Rettungsaktion für den Wal, der zuletzt wochenlang vor Pöhl lag. Der Deutsche Tierschutzbund fordert bundeseinheitliche Leitlinien für den Umgang mit Walstrandungen. Katharina Seiler im Hauptstadtstudio. Was verspricht sich der Tierschutzbund davon?
4: Der Tierschutzbund sagt, dass klare Standards wenigstens dazu beitragen könnten, die Entscheidungen insgesamt transparenter zu machen und sie damit auch stärker am Tierschutz zu orientieren. So jedenfalls die Antwort auf eine Anfrage des NDR. Das Problem ist nämlich, Stand jetzt gibt es gar keine bundeseinheitlichen Standards, wie man mit Walen umgehen sollte, die an den Küsten von Nord- und Ostsee stranden. Denn dafür sind alleine die jeweiligen Küstenländer zuständig. Trotzdem sehen die Umweltminister der Länder und der Bund offenbar doch Handlungsbedarf. Denn auf ihrer letzten Konferenz haben sie beschlossen, dass gemeinsame Arbeitsgemeinschaften bis zu ihrer nächsten Konferenz im Herbst Vorschläge machen sollen, wie ein abgestimmtes Verfahren mit klaren Zuständigkeiten bei Walstrandungen aussehen könnte.
2: 50 Feuerwehrleute, 2 Notärzte und 9 Rettungswagen. Auf Rügen ist gestern Nachmittag ein Großaufgebot an Rettungskräften im Einsatz gewesen. Auf der Landstraße zwischen Serams und Binz waren ein Linienbus und ein Auto frontal zusammengestoßen. Ein 39-Jähriger wurde dabei schwer verletzt. Susanne Moll aus dem Vorpommern-Studio mit Einzelheiten.
5: Bei dem Zusammenstoß ist laut Polizei der Fahrer des PKW eingeklemmt worden. Er wurde von der Feuerwehr befreit und mit dem Rettungshubschrauber in ein Krankenhaus geflogen. Auch der 62 Jahre alte Busfahrer und eine 59-Jährige, die mit im Bus saß, kamen ins Krankenhaus. Sie wurden leicht verletzt. Die restlichen 22 Fahrgäste blieben unverletzt. Während die Verletzten versorgt und die Fahrzeuge geborgen wurden, war die Straße zwischen Serams und Binz stundenlang gesperrt. Wie es zu dem Unfall gekommen ist, soll ein Gutachter klären, so die Polizei.
2: Das Mecklenburgische Staatstheater eröffnet heute die Schlossfestspiele Schwerin. Zum Auftakt gibt es eine Ballettgala im Theaterzelt am Küchengarten. Tänzer und Choreografen aus der ganzen Welt sind in dieser Woche zu Gast. Mitte Juni feiert dann das große Sommertheater Premiere. Mit Unterstützung des NDR führt das Schweriner Schauspielensemble die Drei-Groschen-Oper von Bertolt Brecht auf. Und die Mecklenburgische Staatskapelle lädt im Juli zu 3 großen Open-Air-Sinfoniekonzerten ein.
0: Das Wetter für uns in Mecklenburg-Vorpommern.
6: Da bleibt uns die Sonne weiterhin treu, nur die Temperaturen, die bleiben eher zurückhaltend, auch heute nochmal sehr entspannt. Aktuell haben wir 8 Grad in Dabel, 9 Grad in Feldberg, 10 sind es in Gloxin. Sonnige 18 bis 21 Grad an die Höchstwerte heute, mit nur ganz wenigen lockeren Wolken, der 3-Tage-Trend. Der Freitagmorgen erst sonnig, dann wolkig bei bis zu 28 Grad. Im westlichen Mecklenburg steigt das Schauer- und Gewitterrisiko und das Wochenende freundlich bis wechselhaft mit Schauer und Gewitter bei um die 22 Grad.
0: NDR1 Radio MV mit dem zuverlässigsten Verkehrsservice für uns in Mecklenburg-Vorpommern. Da hatte Chris sich vorhin gemeldet über unsere App A24 Richtung Hamburg. Hinter Hagenow ein LKW liegen geblieben, steht auf dem Standstreifen. Kommen Sie also dran vorbei.
5: Geblitzt wird auf der A24 Richtung Hamburg, Höhe Baustelle Webelin. A24 Richtung Berlin, Höhe Baustelle Pritzwalk. B5 in Zahrensdorf Richtung Fellan. B96 zwischen Lietze und Bergen, Höhe Ralswiek. Stadtautobahn Rostock, die B103 Richtung Warnemünde, Höhe Evershagen. B105 Ribnitz-Dammgarten Richtung Stralsund, Höhe Altenwillershagen. Zwischen Rostock und Bargeshagen wird geblitzt. Das ist die B105, die 111 in Zempin auf Usedom beidseitig. B198 Ortseingang Stolpe Richtung Neustrelitz und den Ortkrug, wenn Sie aus Schwerin kommen.
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6: Guten Morgen.
5: In Böhlendorf.
0: In Woggesin.
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0: Heute mit Tatjana Brandt, mit Luisa Maria Karius. Ich bin Nils Sürens und seit gestern ist ja die deutsche Fußballnationalmannschaft im WM-Trainingslager in Herzogenaurach. Und am Rande hat sich auch DFB-Sportdirektor Rudi Völler über uns drei hier geäußert, über den Frühstücksclub. Ja.
7: Also so einen Scheiß, den kann ich nicht mehr hören. Also der wäre echt... Das ist für mich das Allerletzte. Muss ich ehrlich sagen, wechsel den Beruf, ist besser.
0: Ja.
6: Okay.
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0: Hier ist NDR1 Radio MV, der Frühstücksclub, um 6:12. Gestern ja Tag 6 im Prozess um den getöteten 8-jährigen Fabian aus Güstrow. Unsere Reporter Dennis Mollenhauer und Andreas Forst, die waren wie immer im Gerichtssaal mit dabei und fassen dann für uns ja auch jeden Verhandlungstag in einem Podcast zusammen.
1: Gestern ging es unter anderem wieder um Nachrichten, die sich die Angeklagte und der Vater des Jungen

0: gegenseitig geschickt haben.
1: Ich fand das fast schon ein bisschen aufdringlich, wie sie wieder und wieder ihre Hilfe angeboten oder eben aufgedrängt hatte.
2: Den
1: irgendwie.
2: Eindruck hatte ich auch,
1: Also um Fabian ging es da relativ wenig, sondern immer um dieses, ich will für dich da sein, lass mich dich umsorgen.
2: Von den Sprachnachrichten fand ich dann noch interessant, eine klang so, als habe Gina H. ein Alibi abgesprochen für den Tattag.
1: Diese beiden Landwirte, die haben am Tag von Fabians Verschwinden auf einem Feld bei Klein Ubal gearbeitet. Die haben da Steine aus dem Feld gesammelt. Und beide Landwirte haben ausgesagt, dass sie in ihrer Mittagspause, das soll so zwischen 12 und 13 Uhr ungefähr gewesen sein, das Auto von Gina H. dort haben langfahren sehen.
2: Eine wichtige Zeugin hatten wir auch noch.
1: Ja, es ging um ein Feuer, was sie gesehen hat.
2: Sagt bitte nicht, das ist das Kind gewesen, hat sie denn gesagt. Und da hat sie auch Tränen wieder jetzt in den Augen gehabt.
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3: Hier ist NDR1 Radio MV mit dem zuverlässigsten Verkehrsservice für uns in Mecklenburg-Vorpommern. Gerade noch eine Meldung reingekommen. Vorsichtig fahren bitte im Kreis Ludwigslust-Parchim. Zwischen Hasenhege und Lübesse hat es gerade einen Unfall gegeben. Da ist noch nichts abgesichert. Vorsicht.

0: Alle Infos immer für Sie, für Ihren Start in den Tag. Hier im Frühstücksclub bei NDR1 Radio MV, 16 Minuten nach 6. Da gucken wir jetzt mal auf das Wetter für uns im Land. Das wird heute wieder ganz schön, ne?
1: Lässt sich sowohl draußen wie drin gut aushalten. Wir kriegen viel Sonne mit wenigen Wolken bei bis zu 21 Grad.
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1: Tja, wir sind auch jeden Morgen an ihrer Seite. Hier ist der Frühstücksclub. Es ist 20 Minuten nach 6.
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1: Heute mit Helge Jürgensen aus Anklam.
3: Viel zu selten sitze ich hier in der Sonne, auf dem alten Gartenstuhl, der wirklich schon bessere Tage gesehen hat. Schrauben fehlen, in manchen Sitzpositionen wackelt das Ganze bedrohlich. Und so manchen Winter hat das Holz wohl draußen verbracht. Das verrät die unübersehbar gräulich gefleckte Farbe, die es inzwischen angenommen hat. Und doch sitzt es sich gut hier in der geschützten Ecke. Der kalte Ostwind verliert im Schutz der Hauswand gegen die stetig zunehmende Wärme der Sonne. Ebenso wie gerade all die Dinge, die noch erledigt werden wollen, gegen den Moment verlieren. Freiheit ist ein wunderbares Geschenk. Manchmal schmeckt sie nach Kaffee und Unvernunft, manchmal kribbelt sie wie der freie Fall in der Achterbahn, manchmal rückt sie in die Ferne durch andere und mich selbst. Freiheit ist die einzige, die fehlt, hat Westernhagen gesungen. Sie kommt leider nicht ohne Probleme daher, aber ihr Wozu bleibt immer die Möglichkeit. Die Möglichkeit des Moments. Die Möglichkeit, hin und wieder einfach nur da zu sein. Die Möglichkeit, Mensch zu sein. Vor der Welt, vor Gott. Auf einem klapprigen Gartenstuhl in der Sonne. Freiheit ist das Einzige, was zählt. Ein Ohrwurm, der den ganzen Tag bleibt. Versprochen.
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Tja, so macht das doch Spaß. Coco Jumbo, Musik zu diesem herrlichen Wetter da draußen. Sommerhit von 1996. NDR1 Radio MV hier. Wir spielen hier natürlich aber auch immer die meisten 80er. Und das hier ist übrigens auch ein Sommerhit aus dem Jahr, wer weiß es, 1986. Aber immer noch wunderschön. Voyage, Voyage. Hier sind Desireless. Guten Morgen.

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1: Guten Morgen, der Frühstücksclub hier. Es ist 6:30.
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1: Im Streit um mehr Personal für die Betreuung von Kindern gibt es eine Einigung. Luisa Maria Karius, das ist denn doch eine kleine Überraschung?
2: Allerdings, dass es so plötzlich kam, ne? Kann man das so sehen. Schließlich wurde die Zeit dafür immer knapper. Das Kita-Volksbegehren hatte schon mehr als 150.000 Unterschriften gesammelt. Wie jetzt die Einigung aussieht, Jan Borgwardt aus der aktuellen Redaktion weiß es.
3: Zum 1. Januar des kommenden Jahres sollen in Krippen auf eine Erzieherin 5 Kinder kommen. Bislang sind es 6. Etwas kleiner sollen später auch die Hortgruppen werden. Dies sind Ergebnisse einer am Abend verkündeten Einigung zwischen der Landesregierung und der Gruppe hinter dem Volksbegehren. Dazu zählen Elternvertreter, Gewerkschaften und Kita-Träger. Weitere Verbesserungen sollen laut Ministerpräsidentin Schwesig von der kommenden Landesregierung auf den Weg gebracht werden. Mit der Einigung könne auch die drohende Entlassung von 3000 Erzieherinnen als Folge des Geburtenrückgangs verhindert werden, heißt es von Gewerkschaftsseite.
2: Die EU-Außenminister beraten auf Zypern über die neuen Entwicklungen im Ukraine-Krieg. Vorab hat sich Kommissionspräsidentin von der Leyen mit dem ukrainischen Präsidenten Selenskyj ausgetauscht. Dabei ging es auch um einen EU-Beitritt des Landes. Auf Social Media schrieb von der Leyen, die kommenden Wochen seien dafür entscheidend. Außerdem sagte sie der Ukraine weitere militärische Hilfe zu. Im Fall Fabian geht es heute unter anderem um Blutspuren. Es ist bereits der 7. Verhandlungstag in dem Mordprozess vor dem Landgericht Rostock. Dennis Mollenhauer aus dem Ostseestudio.
4: Die Ermittler haben im Auto der Angeklagten Gina Haab Blutspuren gefunden. Ein Sachverständiger wird die heute voraussichtlich einordnen. Auch ein Experte für Textilien ist geladen, denn im Auto der Angeklagten wurden Fasern gefunden, die von Fabians Pullover stammen könnten. An Fabians Leichnam wiederum haben die Ermittler Fasern einer Reithose sichergestellt. Gina Haab ist Reiterin. Im Zusammenhang mit dem Leichnam werden im Gerichtssaal voraussichtlich auch Fotos gezeigt. Der Richter hat bereits im Vorfeld sensibilisiert, dass vor allem Fabians Mutter diese Fotos nicht sehen sollte. Sie wird die kommenden Prozesstage nicht vor Gericht erscheinen.
2: In Mecklenburg-Vorpommern bleiben viele Stellen in Stadt- und Kreisverwaltungen unbesetzt, wie eine Umfrage der Deutschen Presseagentur zeigt. In Schwerin waren Ende April 53 Stellen nicht besetzt. In Rostock bleiben im Schnitt jährlich etwa 160 von rund 2600 Verwaltungsstellen unbesetzt. Vor allem Stellen von Ingenieurinnen und Ingenieuren seien teils schwer nachzubesetzen, so der Landesvorsitzende der Beamtengewerkschaft DBB Knecht. Die Renten- bzw. pensionsnahen Jahrgänge kämen aber erst noch und würden regelrechte Schneisen an unbesetzten Stellen hinterlassen. Gemeinsam forschen an einem Ort. Dafür wird auf dem Hochschulgelände in Wismar ein neues Laborgebäude gebaut. Das Land und die EU investieren mehr als 50 Millionen Euro. Heute ist die Grundsteinlegung. Aus dem Mecklenburg-Studio Fabian Weishaupt.
5: Bisher sind die Räume für Maschinenbau sowie Verfahrens- und Umwelttechnik auf verschiedene Gebäude auf dem Campus und sogar im Stadtgebiet verteilt. Künftig soll alles an einem Ort zusammengeführt werden. Geplant ist ein dreigeschossiger Neubau mit modernen Laboren, darunter auch ein gläsernes Labor für Forschung an großen Maschinen und empfindlicher Mikrotechnik. Das Gebäude entsteht auf einem früheren Parkplatz direkt auf dem Hochschulgelände. Nach ersten Planungen sollte der Bau 22 Millionen Euro kosten. Inzwischen haben sich die Kosten mehr als verdoppelt.
1: So, das Wetter für uns in Mecklenburg-Vorpommern, wie wird's denn?
6: Ja, noch einmal durchatmen vor der Hitze. Also Donnerstag heute, sonniges Wohlfühlwetter und angenehme Temperaturen für einen entspannten Arbeitstag bei 18 bis 21 Grad. Sonne gibt's, lockere Wolken. Im Moment haben wir 8 Grad in Schwerin-Medewege, 10 in Lüssow, 11 in Gotthohn. Der 3-Tage-Trend insgesamt freundlich und warm. Wie gesagt, der Freitagmorgen wird nochmal heiß. Bis zu 28 Grad kriegen wir da. Und bis auf so ein kleines Schauerrisiko bleibt's auch soweit trocken.
1: NDR 1 Radio MV mit dem zuverlässigsten Verkehrsservice. Service für uns in Mecklenburg-Vorpommern. Da haben wir die Meldung aus dem Kreis Ludwigslust-Parchim. Zwischen Hasenhege und Lübesse hat es einen Unfall gegeben. Deswegen ist die Strecke jetzt in beiden Richtungen gesperrt. Wir fragen gleich mal nach bei der Polizei, wie lange das voraussichtlich noch dauert. Und dann hören Sie es sofort hier bei uns im Frühstücksclub, wie auch immer, die Blitzer.
6: Auf der A24 Richtung Hamburg, Höhe Baustelle bei Berlin. A24 Richtung Berlin, Höhe Baustelle Pritzwalk. Dann in Zahrensdorf auf der B5 Richtung Villaren. B96 zwischen Lietze und Bergen, Höhe Ralswiek. B103 Stadtautobahn Rostock Richtung Warnemünde, Höhe Evershagen. B105 Ribnitz Richtung Stralsund, Höhe Altenwillershagen und am Ortseingang Bargeshagen, wenn Sie aus Bad Doberan kommen. B111 in Zempin beidseitig. Die 198 Ortseingang Stolpe Richtung Neustrelitz und in Ortkrug, wenn Sie aus Schwerin kommen.
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6: 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In Richtenberg.
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1: Das ist so nicht korrekt. Also Nils Sörens ist hier, das bin ich.
6: Immer in einer.
1: Marilyn Pagel ist im Urlaub, dafür ja. Da Luisa Maria Karius ja, heute Morgen. Dann Tatjana Brandt für Dania Behm. Das ist das Moin. Team, das sie begleitet hinein in diesen Donnerstagmorgen in der kurzen Woche. 6:35 Uhr. Moin.

0: Heute in genau 2 Wochen geht sie los, die Fußball-Weltmeisterschaft. Und wir freuen uns auf jeden Fall schon drauf. Der Frühstücksclub hier, NDR1 Radio MV um 6.41 Uhr. Die deutsche Mannschaft ist auf jeden Fall schon mal gut angekommen im Trainingslager in Herzogenaurach. Und mit dabei, klar, auch ganz viele Fans.
1: Immer wieder cool, weil die deutsche Nationalmannschaft, die gehört eigentlich ein wenig zu Herzogenaurach.
2: Ja, ist halt viel los, auch in der Stadt dann. Es belebt Herzogenaurach ein bisschen wieder, das ist nicht schlecht.
3: Ab und an kommt auch mal der ein oder andere hier vorbei, kauft irgendwo ein bisschen was ein, wenn die mal Ausgang haben.
1: Die sollen sich aufs Wesentliche konzentrieren, auf Fußball spielen. Ich suche jetzt mal vielleicht Viertelfinale.
4: Vielleicht könnten wir auch Weltmeister werden. Wäre natürlich schön, wieder fürs Sommerfilmmärchen, aber ja. Ich traue es dir schon zu, dass es sehr spannend wird für die deutsche Mannschaft und wir nicht direkt in der ersten Gruppe rausfliegen.
5: Ja, das wollen wir mal nicht hoffen, ne? Kicken können die Jungs auf jeden Fall. Jetzt geht es erstmal darum, eine gewisse Stimmung im Team aufzubauen. So hat es gestern der Bundestrainer gesagt.
0: Ja, und um die Stimmung hier bei uns im Land, in Mecklenburg-Vorpommern, kümmert sich Tatjana Brandt höchstpersönlich.
5: Richtig. Eine muss das ja machen, ne?
0: Du hast schon eingekauft.
5: Ich habe eingekauft, ja. Ich habe Armbänder gekauft, ich habe Luftschlangen habe ich gekauft. Ich habe tatsächlich auch diese Hawaii-Ketten, ja. Schwarz-Rot-Gold und Tattoos. Und ich sag dir, in 2 Wochen ist nichts mehr da. Da kommt ihr alle und sagt, hast du noch was?
0: Tatjana Brandt hat sich schon eingedeckt mit WM-Fan-Artikel. Sie möglicherweise auch, haben sie auch schon ein Trikot gekauft, Fahne fürs Auto möglicherweise. Dann gerne mal eine Nachricht schicken über unsere NDR-MV-App. 6.42 Uhr ist es. Guten Morgen. Sweat.

0: Versprochen ist versprochen. Wir haben nachgehört bei der Polizei, was die Sperrung angeht auf der Strecke zwischen Hasenhege und Lübesse. Da gab es einen Unfall. Beide Richtungen sind gesperrt. Die Polizei weiß noch nicht ganz genau, wie lange. Aber der Abschlepper, der ist zumindest schon mal unterwegs.
1: Zumindest das. 646, halten wir mal fest, Mecklenburg-Vorpommern ist Pferdeland. 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Und im Juli gibt es dann ja wieder die große Stutenparade auf dem Gestüt Ganschow bei Güstrow. Und da können Sie noch mitmachen.
0: Elena Schulz vom Gestüt, ihr sucht noch Statisten für die Parade. Was genau sollen die denn machen?
2: Uns ist schon geholfen, wenn wir welche haben, die sich auf eine Kutsche setzen, die einfach mitgehen in dem Bild, die einfach ein bisschen hinter den Gespann herlaufen oder daneben laufen oder Fahrräder schieben, so eine Sache. Ne?
0: Oh, könnten wir auch mitmachen, ne? Wer hat Lust, Anfang Juli bei der Stutenparade in Ganschow mitzumachen, dann am besten einfach direkt beim Gestüt melden.

0: Hat das eigentlich jemand mitbekommen, dass in diesem Jahr ein Weltstar beim Eurovision Song Contest mit dabei war? Ist ja aufgetreten? Boy George!
1: Hatte aber auch nur 10 Sekunden oder so.
0: 15, glaube ich, war es.
1: Ach so, doch so viel.
0: Boy George von Culture Club war bei San Marino mit dabei. Mhm. Die sind allerdings schon im Halbfinale rausgeflogen. NDR1 Radio MV hier immer mit den meisten 80ern. Gleich Culture Club mit dem großen Kulthit Karma Chameleon. Da ist Boy George dann auch einen Tick länger zu hören.
1: Ja, und reingeflogen jetzt unser NDR-Wetterexperte Stefan Kreibum aus dem Wetterstudio auf Hiddensee. Stefan, wir hatten jetzt lange keinen Regen. Wie sieht's denn da aktuell mit der Waldbrandgefahr aus?
2: Ja, die haben wir jetzt so von etwa so Bad Doberan, Rostock bis nach Vorpommern-Rügen, bis nach Greifswald rüber. Da ist sie noch gering, so Stufe 2 haben wir dort von 5 Stufen. Sonst noch verbreitet, so erhöht, also mittlere Gefahr, Stufe 3. Außer im Osten Vorpommerns, da haben wir schon die hohe Waldbrandgefahr, Stufe 4 von 5. Und das wird heute sicherlich nicht weniger insgesamt im Land, weil ja die Trockenheit erstmal weitergeht.
1: Mhm. Gut, dann hast du mir das schon vorweggenommen. Aber was Nasses dann vielleicht ab morgen in Sicht? Also wenn wir noch auf heute gucken vorher?
2: Also heute wird es wieder viel Sonnenschein geben. Aktuell gibt es hier und da mal ein paar Wolkenfelder, so über dem nordwestlichen Mecklenburg, die Küste dort bis rein zur Seenplatte. Das zieht alles weg, es verschwindet wieder, die Sonne setzt sich durch. Also es gibt einen sonnigen Tag bei Spitzentemperaturen an der Küste heute bei 18, im Binnenland bei 21 Grad. Der Wind wird nur noch schwach, höchstens vom Darß bis Rügen, mal zeitweise mäßig, dort mehr so aus West, sonst aus Nordwest. Die kommende Nacht wird wieder klar und kühl. Es geht runter auf 9 bis 6 Grad zum Teil im Binnenland. Und morgen gibt es wieder viel Sonnenschein, aber dann gibt es schon die ersten lockeren Wolken. Es wird aber wärmer, 25 bis 28 Grad. Und am Abend sind durchaus dann im Westen schon die ersten Schauer oder auch Gewitter möglich. Aber sehr wahrscheinlich werden in der Nacht zum Sonnabend Schauer und Gewitter durchziehen. Da kann man sagen, da beginnt so ein bisschen so eine wechselhafte Witterung ab dem Wochenende.
0: Okay, Stefan Kreibum, unser NDR-Wetterexperte auf Hiddensee. Danke dir.
2: Bis dann, bis nachher.
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7: Guten Morgen, hier ist der Frühstücksclub. Es ist 7 Uhr.
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7: Weniger Geburten, drohende Kita-Schließungen und Entlassungen. All das hatte Eltern, Gewerkschaften und Erzieherinnen auf die Barrikaden getrieben. Sie hatten ein Volksbegehren bei uns in Mecklenburg-Vorpommern gestartet. Luisa Maria Karius, jetzt gibt's aber eine Einigung zur Kinderbetreuung?
8: Genau, die Gruppen in den Kitas sollen kleiner werden und die Arbeitsplätze von Erzieherinnen und Erziehern sollen gesichert werden. Darauf haben sich die Landesregierung, Kommunen und die Initiative Zukunftsplan Kita gestern Abend verständigt. Obwohl die Einigung hinter den Forderungen zurückbleibt, sind nach Aussage der Initiatoren der drohende Volksentscheid und womöglich ein langwieriger Rechtsstreit vom Tisch. Die Vorsitzende der Gewerkschaft Erziehung und Wissenschaft, Ulrike von Malotki, ist dennoch froh, das Volksbegehren gestartet zu haben.
9: Wir sind diesen Weg gegangen, weil wir wussten, damit haben wir eine Chance und haben zusätzlich darauf gesetzt, dass wir hoffentlich auch in Verhandlungen kommen, in Gespräche kommen mit denen, die am Drücker sitzen in der Regierung und hier eine andere, schnellere, bessere Lösung auch finden können. Aber natürlich ist das ein super Instrument, wo wir auch total hinterstehen und was wir auch zu Ende gegangen wären, wenn es eben diese Lösung nicht gegeben hätte jetzt, die schneller hilft.
8: Die GEW-Vorsitzende von Malotki. Das US-Militär hat erneut Angriffe auf den Iran geflogen. Ein Regierungsvertreter sagte, Ziel sei ein Militärgelände gewesen, von dem eine Bedrohung für US-Streitkräfte und den kommerziellen Schiffsverkehr in der Straße von Hormuz ausgegangen sei. Der Iran hat bereits auf die neuen US-Angriffe reagiert. Nach Angaben des staatlichen Fernsehens haben die Revolutionsgarden einen US-Stützpunkt ins Visier genommen. Wo dieser liegt, ist nicht bekannt. Das mit den USA verbündete Kuwait meldet jedoch aktuell Drohnen- und Raketenangriffe. Den zweiten Tag in Folge wird heute im Mordprozess um den Tod des 8-jährigen Fabian verhandelt. Gestern ging es vor dem Landgericht Rostock wieder um das Auto der Angeklagten. Dennis Mollenhauer im Ostseestudio. Was steht heute am 7. Verhandlungstag an?
10: Es geht wieder um das Auto, unter anderem um digitale Aufzeichnungen des Fahrzeugs. Außerdem werden auch Blutspuren Thema sein. Einige wurden ja in dem Wagen gefunden. Um diese Hinweise einzuordnen, sind mehrere Sachverständige im Gerichtssaal, zum Beispiel auch für ein Textilgutachten. Die Ermittler, die haben im Auto der Angeklagten und an Fabians Leichnam Textilfasern gefunden. In dem Zusammenhang hat der Richter auch bereits darauf hingewiesen, dass ab heute Fotos im Gerichtssaal gezeigt werden, ja, die einige Zuschauer und vor allem Fabians Mutter nicht sehen sollten. Die Anwältin von Fabians Mutter hat auch schon gesagt, dass ihre Mandantin deswegen jetzt erstmal nicht vor Gericht erscheinen wird.
8: 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Die Stellwerksprobleme auf der Zugstrecke Hamburg-Berlin sind nach Angaben der Deutschen Bahn behoben. Die Reparatur bei Deutsch-Ewan nahe Lüneburg konnten am frühen Morgen abgeschlossen werden, hieß es. Vereinzelt könne es noch zu Ausfällen und Verspätungen kommen. Seit gestern Abend waren wegen einer technischen Störung in einem Stellwerk bei Lüneburg Züge ausgefallen oder mit erheblicher Verspätung gefahren. Auch der Regionalverkehr war betroffen. 50 Feuerwehrleute, 2 Notärzte und 9 Rettungswagen. Auf Rügen ist gestern Nachmittag ein Großaufgebot an Rettungskräften im Einsatz gewesen. Auf der Landstraße zwischen Serams und Binz war ein Linienbus und ein Auto frontal zusammengestoßen. Ein 39-Jähriger wurde dabei schwer verletzt. Susanne Moll aus dem Vorpommern-Studio mit Einzelheiten.
11: Bei dem Zusammenstoß ist laut Polizei der Fahrer des PKW eingeklemmt worden. Er wurde von der Feuerwehr befreit und mit dem Rettungshubschrauber in ein Krankenhaus geflogen. Auch der 62 Jahre alte Busfahrer und eine 59-Jährige, die mit im Bus saß, kamen ins Krankenhaus. Sie wurden leicht verletzt. Die restlichen 22 Fahrgäste blieben unverletzt. Während die Verletzten versorgt und die Fahrzeuge geborgen wurden, war die Straße zwischen Serams und Binz stundenlang gesperrt. Wie es zu dem Unfall gekommen ist, soll ein Gutachter klären, so die Polizei.
7: So, jetzt das Wetter für uns in Mecklenburg-Vorpommern mit Tatjana.
12: Und so darf sich ein Donnerstag gerne anfühlen. Sonnig, trocken und mit Temperaturen, bei denen Büro, Baustelle und Homeoffice noch sich richtig angenehm bleiben. 7 Grad haben wir in Lutheran, 9 Grad sind es in Alt-Kahlen, 11 am Kap Arkona, 18 Grad wären es maximal an der Küste, 21 Grad im Land und der 3-Tage-Trend. Ein bisschen wechselhafter, aber nicht unfreundlich. Weiterhin warm. Ab morgen besteht die Chance sogar auf Schauer, vor allem in Mecklenburg.
7: In der 1 Radio MV mit dem zuverlässigsten Verkehrsservice für uns in Mecklenburg-Vorpommern. Die Strecke zwischen Hasenhege und Lübesse ist nach einem Unfall immer noch in beiden Richtungen gesperrt. Wir haben gerade noch mal nachgefragt bei der Polizei. Die wissen nach wie vor nicht, wie lange das noch dauert. Der Abschlepper ist aber schon unterwegs. Wir halten Sie da selbstverständlich auf dem Laufenden.
12: Geblitzt wird auf der A24 Richtung Hamburg, Höhe Baustelle Webelin, in der Gegenrichtung Höhe Baustelle Pritzwalk, B5 in Zahrensdorf Richtung Verladen, B96 zwischen Lietze und Bergen, Höhe Ralswiek, B103 Stadtautobahn Rostock Richtung Warnemünde, Höhe Evershagen, zwischen Dasse und Selmsdorf auf der 105, dann die B105 Ortsausgang da gibt es Damgarten Richtung Stralsund, Höhe Altenwillershagen, Ortseingang Bargeshagen, wenn Sie aus Bad Doberan kommen, stehen Sie auch, B111 in Zempin auf Usedom beidseitig, die 198 Ortseingang Stolpe Richtung Neustrelitz, in Ortkrug, wenn Sie aus Schwerin kommen und zwischen Altentreptow und Rheinberg.
7: Stausblitzerunfälle melden Sie kostenlos bei uns in der App oder unter 0800 5959 100.
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12: In Oberhagen.
7: Mistlin.
12: Und Klein Larsch.
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7: Mit Tatjana Brandt, vertretungsweise für Dania Behm. Mit Luisa Maria Karius, vertretungsweise für Marilyn Pagel. Mein Name ist Nils Sörens. 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

0: Wie fühlt es sich an, jemanden mutmaßlich das Leben zu retten? Das hören Sie jetzt hier bei uns bei NDR1 Radio MV um 13 Minuten nach 7. Heute ist doch Weltblutkrebstag. Der Tag soll das Bewusstsein für Blutkrebs schärfen, Solidarität mit Betroffenen zeigen und vor allem mehr Menschen dazu bringen, Stammzellenspender zu werden.
1: So wie Leonard Dera aus unserem Frühstücksclub-Team. Du hast dich schon vor Jahren als Stammzellenspender registriert. Ist ja ganz einfach. Mund auf, Stäbchen rein, fertig. Und bist dann auch tatsächlich Spender geworden?
2: Ja, ich habe da etwa vor 2 Jahren den Anruf bekommen. Leonard, wir haben einen genetischen Zwilling und der braucht deine Hilfe. Ein Mensch, der Blutkrebs hat und meine gesunden Stammzellen braucht. Und dann ging auch alles recht schnell. Es gab noch einige Voruntersuchungen bei meinem Hausarzt und dann auch Untersuchungen im Zentrum der DKMS selbst. Und dann auch keine 2 Wochen später habe ich meine Stammzellen auch schon abgegeben.
0: Und wie lief das ab?
2: Ja, da gibt es 2 Methoden. Die erste, die ist super selten, eine Knochenmarkspende unter Vollnarkose. Da nehmen die Ärzte die Stammzellen direkt aus dem unteren Rücken. In 90% der Fällen, und so war es bei mir eben auch, gibt es im Endeffekt nur links und rechts in den Arm einen Pieks und dann läuft das so wie bei einer Dialyse oder Blutwäsche ab. Na, und dann wurden meine Stammzellen ganz automatisch innerhalb weniger Stunden aus meinem Blut gefischt.
1: Und damit konnte mutmaßlich jemandem das Leben gerettet werden. Weißt du etwas über die Person, der du da helfen konntest?
2: Also kurz nach der Spende gab es dann wieder einen Anruf. Da habe ich dann erfahren, dass meine Stammzellen in Deutschland bleiben und einem Mitte-30-jährigen Mann zukommen. Per Mail gibt es dann regelmäßig so Gesundheitsupdates. Und gerade erst vor ein paar Wochen habe ich die Info bekommen, dass er am Leben ist, regelmäßig zur Nachuntersuchung geht und sein Leben jetzt ganz ohne Blutkrebs weiterlebt. Und ich muss ehrlich sagen, das ist ein ganz, ganz krasses Gefühl zu wissen, dass man einem Menschen so unkompliziert so viel helfen kann. Und ganz ehrlich, um einem Menschen am Ende das Leben zu retten, ne, würde ich noch viel, viel mehr auf mich nehmen.
0: Tja, machen Sie das nach Möglichkeit auch. Werden Sie Spender. Dafür muss man ja halt auch nicht mal zum Arzt. Kann man sich einfach kostenlos bestellen nach Hause. Und dann kriegt man das ganz gut hin. Alle Infos dazu finden Sie auf dkms.de.

0: 11 Minuten vor 7:30. Hier ist NR1 Radio MV mit dem Frühstücksclub und mit einem frischen Blitzer von Detlef.
1: Auf der B110 in Großfeltin blitzt es in beide Richtungen.
2: Wunderbar, NR1 Radio MV. Im Rostocker Igerpark geht es heute übrigens los mit der internationalen Waterbike-Regatta. Und wenn Sie sich jetzt genauso wie wir fragen, Waterbike, was genau muss ich mir darunter vorstellen? Laurin Zierker aus unserem Ostseestudio weiß das. Erzähl mal, was genau kann man da sehen?
0: Ja, quasi die wildesten Wasserfahrräder, wenn man so will. Also Studierende bauen Boote und treten damit gegeneinander an. Und das Ganze sieht ein bisschen aus wie eine Mischung aus Fahrrad und Tretboot. Die Studierenden haben ihre Waterbikes selbst entwickelt und gebaut. Also so richtig von der Idee bis zum fertigen Gefährt. Und das ist auch die Voraussetzung. Die Boote können sogar so schnell wie ein Ruderboot bei Olympia werden. Gefahren wird dann in verschiedenen Disziplinen direkt auf dem Wasser vor dem Traditionsschiff im Igerpark. Und dafür sind 14 Teams aus 5 europäischen Ländern bei der Regatta am Start. Viele der Beteiligten studieren Maschinenbau oder Schiffstechnik und können hier ihre Ideen praktisch ausprobieren.
2: Ja, wieder was gelernt. Von heute bis Sonnabend die Waterbike-Regatta im Rostocker Igerpark.

0: Jeden Morgen die beste Musik hier im Frühstücksclub bei NDR1 Radio MV und jeden Morgen auch die beste Comedy aus und für Mecklenburg-Vorpommern. Live Tennemann jetzt hat angerufen im Futterhaus in Rostock-Schmal. Vorsicht live.
1: Futterhaus Schmal, schönen guten Tag, was kann ich für Sie tun?
2: Siegfried Schoppe, guten Tag, meine Fische im Teich schwitzen.
1: Na klar, Fische schwitzen.
2: Ich kann es Ihnen nur so sagen, ich sehe es deutlich. Mit der Vorderflosse streichen Sie sich immer die Tropfen aus der Stirn.
1: Ja, das ist, ja, alles klar.
2: Und dann wollte ich mal fragen, was man machen kann, wenn der Goldfisch im Teich schwitzt.
1: Eigentlich gar nichts, weil die Fische schwitzen nicht.
2: Kann man da nicht irgendwie, ich sag mal, was Besonderes verfüttern?
1: Nee, da gibt's leider nichts für.
2: Und sagen Sie, wenn man so eine Art Unterwasserventilator einbaut und dann wird's ja kühler.
1: Also wollen Sie mich jetzt verkackeiern hier am Telefon?
2: Sagen Sie, und wenn ich so Kälte hineinbringe von draußen in den Teich, wissen Sie?
1: Ja.
2: Ich dachte so Eiswürfel.
1: Sag mal, wissen Sie überhaupt, wie viele Eiswürfel Sie brauchen? Also entschuldigen Sie bitte.
2: Da in dem Teich?
1: Ja.
2: Ich hatte ja auch überlegt, können Sie nicht für mich schon so Eiswürfel fertig machen, die ich bei Ihnen immer abhole und dann in den Teich kippe? Dann werden
1: Nein,
2: Sie
1: gekühlt. Leider nicht.
2: Warum nicht? Sie sind ja groß und haben Möglichkeiten.
1: Ja, nee, aber nicht um Eiswürfel herzustellen.
2: Und wenn man bei Ihnen sonst Eisvögel käuflich erwirbt und dann setze ich so
1: Also ein. Jetzt ist gut, ne? Guter Mann, also ich will ja nicht unhöflich werden, aber ich habe jetzt keine Zeit und ich muss auch weiter arbeiten.
2: Ja, aber wenn die Flügel breiten, dann wird's kühl auf dem Teich. Und die spucken dann immer Eiswürfel in den Teich.
1: Jetzt hören Sie jetzt mal auf, mich zu verkackeiern.
2: Hier ist live Tennemann, Vorsicht, live.
1: Ach du Scheiße.
2: Na.
1: Oh mein Gott.
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0: Magic, Take That mit Robbie Williams.
1: Alles fit im Schritt.
0: Ja, genau mit dem. NDR1 Radio MV hier, der Lieblingsmix für uns in Mecklenburg-Vorpommern mit Kulthits, deutschen Hits, aktuellen Hits und auch immer mit den meisten 80ern für unser Land. Jetzt Kim Wilde, View from a Bridge. Der fängt so ein bisschen mystisch an, fängt so ein bisschen langsam an. Aber, Tatjana, das genau ausgerechnet, nach 26 Sekunden, dann geht er ab. Und die sind ganz genau jetzt um.

0: So, schon 7:30. Hier ist Ihr Frühstücksclub. Schön, dass Sie mit dabei sind.
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0: Nach monatelangem Streit um die Zukunft der Kitas bei uns in Mecklenburg-Vorpommern gibt es jetzt eine Einigung. Luisa Maria Karius, wie sieht die aus?
2: Geplant sind bessere Betreuungsschlüssel und dauerhafte Perspektiven für Erzieherinnen und Erzieher. Darauf haben sich Land, Kommunen und die Initiatoren der Initiative Zukunftsplan Kita verständigt. Michael Seidel aus der Aktuellredaktion mit den Details.
3: Der drohende Volksentscheid ist damit vom Tisch. Die Initiatoren feierten die Einigung als größte Qualitätsverbesserung in der Geschichte des Landes. Die drohende Entlassung von rund 3000 Erzieherinnen infolge des Geburtenrückgangs könne so verhindert werden. Konkret werden die Betreuungsschlüssel für Krippe, Kita und Hort in den nächsten 2 Jahren abgesenkt. Die ersten Schritte für Krippe und Hort sollen noch in der Juli-Landtagssitzung gesetzlich festgeschrieben werden und 2027 in Kraft treten. Ab kommender Woche wollen zudem Landkreise und kreisfreie Städte runde Tische mit den Kita-Trägern bilden, um bis zur Landtagswahl präzise Bedarfspläne zu erarbeiten. Überzählige Erzieherinnen sollen für vakante Stellen im Bildungsbereich fortgebildet werden. Bezahlen will die Qualitätsverbesserung allein das Land. Aus Einsparungen bei Renten für ehemalige DDR-Staatsbedienstete. Die hatte Ministerpräsidentin Schwesig maßgeblich mit dem Bund verhandelt.
2: Die EU-Außenminister beraten auf Zypern über die neuen Entwicklungen im Ukraine-Krieg. Vorab hat sich Kommissionspräsidentin von der Leyen mit dem ukrainischen Präsidenten Selenskyj ausgetauscht. Dabei ging es auch um einen EU-Beitritt des Landes. Auf Social Media schrieb von der Leyen, die kommenden Wochen seien dafür entscheidend. Außerdem sagte sie der Ukraine weitere militärische Hilfe zu. In vielen Rathäusern und Kreisverwaltungen in Mecklenburg-Vorpommern fehlen Fachkräfte. Der Generationenwechsel könnte die Probleme in den Verwaltungen noch verschärfen. Thomas Potapski aus der Aktuellredaktion.
4: Hunderte Stellen in den Verwaltungen von Städten und Landkreisen in Mecklenburg-Vorpommern sind derzeit unbesetzt. Das zeigt eine Umfrage der Deutschen Presseagentur. In Schwerin fehlen aktuell 53 Beschäftigte, das sind rund 5% aller Stellen. In Rostock bleiben im jährlichen Schnitt sogar etwa 160 Stellen offen. Allerdings wird dort nur etwa jede zweite Stelle überhaupt neu ausgeschrieben. Auch in anderen Städten und Landkreisen fehlt es an Nachwuchs in der Verwaltung. Die Beamtengewerkschaft DBB warnt davor, dass sich die Lage weiter zuspitzen könnte. Viele Beschäftigte stünden kurz vor dem Ruhestand. Der Landesvorsitzende Knecht spricht von regelrechten Schneisen an unbesetzten Stellen, die dann in den Verwaltungen entstehen würden.
2: Musik, Tanz und Comedy stehen auf dem Spielplan. Das Mecklenburgische Staatstheater eröffnet heute die Schlossfestspiele Schwerin. Los geht es mit einer Ballettgala im Theaterzelt am Küchengarten. Was bis Ende Juli alles geboten wird, Karin Erichsen gibt einen Überblick.
5: Tänzer und Choreografen aus der ganzen Welt sind in dieser Woche zu Gast und präsentieren mit dem Schweriner Ballettensemble die ganze Bandbreite des zeitgenössischen und klassischen Tanzes. Mitte Juni feiert dann das große Sommertheater Premiere. Mit Unterstützung des NDR führt das Schweriner Schauspielensemble die Drei-Groschen-Oper von Bertolt Brecht auf. Gleichzeitig ist im Volkskundemuseum Schwerin-Müß mit Krawall in Heunerstall ein unterhaltsames Musical ob Platz zu erleben. Und auch die Mecklenburgische Staatskapelle lädt im Juli wieder zu 3 großen Open-Air-Konzerten ein.
2: Wegen hoher Ticketpreise für die Fußball-WM wird in den USA gegen den Weltfußballverband FIFA ermittelt. Die Generalstaatsanwältin aus New Jersey wirft der FIFA vor, den Ticketverkauf in, so wörtlich, ein Labyrinth aus Verwirrung, künstlicher Verknappung und unmöglich hohen Preisen verwandelt zu haben. Hintergrund der juristischen Untersuchungen sind Beschwerden von Fans und Medienberichte, die seit Wochen zu Diskussionen über die Ticketvergabe bei der WM führen.
0: Das Wetter für uns in Mecklenburg-Vorpommern und das macht auch heute Morgen wieder gute Laune.
6: Auf jeden Fall. Und schön frisch ist es heute Morgen auf jeden Fall noch. Wir haben 9 Grad in Strahlendorf, 11 in Groß-Kiesow, 12 sind es in Neustrelitz. Also gut zum Durchlüften, auch den Tag über. 18 Grad werden es mit Seewind an der Küste, 21 Grad im Land. Viel Sonne, wenige Wolken und der 3-Tage-Trend wird ein bisschen wechselhafter werden, aber insgesamt nicht unfreundlich. Und ab morgen besteht sogar die Chance auf ein paar Schauer.
0: MR1 Radio MV mit dem zuverlässigsten Verkehrsservice für uns in Mecklenburg-Vorpommern. Da haben wir die Meldung aus dem Kreis Ludwigslust-Parchim. Die Strecke zwischen Hasenhege und Lübesse ist nach einem Unfall immer noch in beiden Richtungen gesperrt. Abschlepper ist unterwegs, kann aber noch einen kleinen Augenblick dauern. Wir halten Sie auf dem Laufenden.
6: Dann wird geblitzt auf der A24 Richtung Hamburg, Höhe Baustelle Berlin. Die A24 Richtung Berlin, Höhe Baustelle Pritzwalk. B5 in Zahrensdorf Richtung Fellan. B96 zwischen Lietze und Bergen, Höhe Ralswiek. Die 103 Stadtautobahn Rostock Richtung Warnemünde, Höhe Ehrwashagen. B105 zwischen Dasse und Selmsdorf. Die 105 Ribnitz Richtung Stralsund, Höhe Altenwillershagen. B105 Ortsausgang Bargeshagen Richtung Bad Oberan. In Großteutin beidseitig auf der 110. B111 in Zempin auf Usedom beidseitig. B198 Ortseingang Stolpe Richtung Neustrelitz. In Ortkrug, wenn Sie aus Schwerin kommen, zwischen Altentreptow und Breinberg und zwischen Rubenow und Großernsthof.
0: Tja, und Thomas hat auch noch einen.
7: Und zwar Gramüderitz Richtung Rostock zwischen Stutthof und Hinrichsdorf. Wird gerade aufgebaut in der 50er-Zone.
0: Wunderbar, wer ist hier noch dran?
8: Ja, Conny hier, guten Morgen.
0: Hi.
8: Ich weiß nicht, ob ihr den Blitze schon habt in Suco bei Parchim an der 321.
0: B321 in Suco, jetzt haben wir den auf jeden Fall. Vielen Dank, dass du Bescheid sagst.
8: In der Dorfmitte, also schon Richtung Ausgang Parchim.
6: Ist aber keine Kita oder sowas in der Nähe?
8: Nein, 50.
6: Okay.
0: Dann melden wir den gerne. 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
6: In Rako.
0: In Buro.
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0: Mit Tatjana Brandt für Dania Behm, mit Luisa Maria Karius für Marilyn Pagel. Mein Name ist Nils Sörens und Luisa hat eben gerade schon gesagt, ich freue mich auf die Frage zum Warmwerden.
6: Ja, los geht's.
0: Gleich unser Quiz 6:49, dann gibt es 6 Fragen in 49 Sekunden. Und vorab natürlich immer eine Frage zum Warmwerden und das ist die heute.
10: Welcher Schokoriegel trägt den gleichen Namen wie der römische Kriegsgott?
11: Snickers.
0: Richtig.
6: Natürlich.
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0: der Frühstücksclub, 7:43.
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0: Unser Kandidat heute Morgen, Fried Ortmann aus Kritzmoor. Guten Morgen.
2: Guten Morgen zusammen.
0: Morgen. So, wo bist du gerade? Wie ist die Laune?
2: Die Laune ist gut und ich bin auf dem Parkplatz in Kritzmoor.
0: Auf dem Weg zur Arbeit.
2: Entsteht.
0: Genau, rechts rangefahren.
2: Nach Waldeck.
0: Sehr schön. Wunderbar. Dann legen wir los, damit du gleich pünktlich zur Arbeit kommst. Es geht heute um insgesamt 900 Euro.
3: Auch für dich, Fred, gibt es 6 Fragen in 49 Sekunden. 50 Euro für jede richtige Antwort. Wenn du nicht weiter weißt, dann sagst du weiter.
2: Weiter.
3: Und, genau. Und am Schluss, wenn Zeit übrig bleibt, stelle ich die Frage gerne nochmal.
0: Okay. Dann legen wir jetzt los. Das sind deine 49 Sekunden ab. Jetzt.
3: Welches Werkzeug wird normalerweise zum Einschlagen von Nägeln benutzt?
2: Ein Hammer.
3: Mit welchem Satzzeichen beendet man eine Frage schriftlich?
2: Mit einem Fragezeichen.
3: Wie heißt das Hormon, das unseren Blutzuckerspiegel senkt?
2: Insulin.
3: Welche Kultfilmreihe aus den 80er Jahren zeigt ein Auto als Zeitmaschine?
2: Oh, die habe ich nicht gesehen. Ich kenne die zwar, aber...
0: Weiter?
2: Weiter.
3: Die längste Seebrücke in Deutschland ist 720 Meter lang und liegt in welchem Ostseebad?
2: In Prero.
3: Wie oft steckt der Buchstabe M wie Martha im Wort Immunsystem?
2: 2M. Zweimal.
0: Okay, welches Werkzeug wird normalerweise zum Einschlagen von Nägeln benutzt? Ging leicht los. Hammer ist richtig, korrekt.
3: So, Fragezeichen kommt natürlich am Ende vom Satz, wenn man eine Frage schriftlich stellt.
0: Insulin, sagst du, senkt den Blutzuckerspiegel. Das ist völlig richtig.
3: Dann haben wir die längste Seebrücke in Deutschland. Die ist 720 Meter lang und liegt in Prero.
0: Völlig richtig. Und dann haben wir aber gehabt die 80er-Jahre-Filme mit dem Auto als Zeitmaschine. Jetzt wirst du dich möglicherweise vielleicht so ein bisschen ärgern. Zurück in die Zukunft. Schon mal gehört?
2: Ja, ich nicht.
0: Ja, okay.
2: Ja, schon mal gehört, aber nicht gesehen.
0: Mhm. Genau. Und der Buchstabe M wie Martha steckt in dem Wort Immunsystem dreimal, nicht zweimal. Aber du hast 4 richtige Antworten. 4 mal 50 sind 200 Euro. Herzlichen Glückwunsch.
2: Ja, danke schön. Das ist erfreulich.
0: Ja, dann komm gut zur Arbeit. Mach's gut. Schönen Donnerstag.
2: Ja, danke schön. Ne? Ja,
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0: Jetzt ist es 7:46 Uhr. Moin.

0: Versprochen ist versprochen. Wir haken bei der Polizei für Sie nach, was die Strecke zwischen Hasenhege und Lübbe-Wesse angeht. Da gab es einen Unfall, beide Richtungen gesperrt. Der Abschlepper, das ist die gute Nachricht, der ist jetzt schon vor Ort.
1: 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Heute in 2 Wochen geht es übrigens los mit der Fußball-Weltmeisterschaft. Und passend dazu jetzt schon der WM-Song von 2010. Hier ist Waving Flag.

0: 7.52 Uhr ist es. Hier ist er, Ihr Frühstücksclub bei NDR 1 Radio MV mit Tatjana und Nils.
1: Und mit unserem NDR-Wetterexperten Stefan Kreibum aus dem Wetterstudio auf Hiddensee. Stefan, heute nochmal durchatmen vor der nächsten großen Hitze.
2: Na, große Hitze kriegen wir erstmal nicht auf absehbare Zeit, aber es wird mal einen Peak geben am Freitag. Der wird der wärmste Tag der Woche sein. Heute ist es ähnlich temperiert wie gestern. An der Küste kriegen wir Werte um die 18 Grad, im Binnenland so um die 21. Dazu gibt es Sonnenschein, aktuell ein paar Wolkenfelder so vom nordwestlichen Weg, Hamburg bis zur Seenplatte, auch im Südwesten Rügens. Aber die verschwinden, die Wolken, und die Sonne setzt sich überall durch. Also es wird unterm Strich ein sonniger, trockener Tag sein. Der Wind wird schwach vom Darß bis Rügen, doch mäßig aus Südnordwest bis Weste. Morgen wird es dann erst schön sein. Temperatur steigt an auf 27 bis 28 Grad zum Teil. Dann am Abend kann es im Westen die ersten Schauer und Gewitter geben. Lange ist es aber noch trocken, wirklich erst am Abend. Und in der Nacht zum Sonnabend ziehen dann ein paar Schauer und Gewitter durch. Am Sonnabend selbst ist es wieder trocken bei Höchsttemperaturen um die 22 Grad mit Sonnenschein.
0: Stefan Kreibum, vielen Dank.
2: Tschüss.
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0: Guten Morgen. Hier ist Ihr Frühstücksclub. Es ist auf die Sekunde genau 8 Uhr.
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0: Im Streit um mehr Personal für die Betreuung von Kindern gibt es eine Einigung. Luisa Maria Carius, das ist dann doch eine kleine Überraschung.
2: Kann man so sehen. Schließlich wurde die Zeit dafür ja auch immer knapper. Das Kita-Volksbegehren hatte schon mehr als 150.000 Unterschriften gesammelt. Wie jetzt die Einigung genau aussieht, Jan Borgwardt aus der Aktuell-Redaktion weiß es.
3: Zum 1. Januar des kommenden Jahres sollen in Krippen auf eine Erzieherin 5 Kinder kommen. Bislang sind es 6. Etwas kleiner sollen später auch die Hortgruppen werden. Dies sind Ergebnisse einer am Abend verkündeten Einigung zwischen der Landesregierung und der Gruppe hinter dem Volksbegehren. Dazu zählen Elternvertreter, Gewerkschaften und Kita-Träger. Weitere Verbesserungen sollen laut Ministerpräsidentin Schwesig von der kommenden Landesregierung auf den Weg gebracht werden. Mit der Einigung könne auch die drohende Entlassung von 3000 Erzieherinnen als Folge des Geburtenrückgangs verhindert werden, heißt es von Gewerkschaftsseite.
2: Starke Schmerzen und trotzdem oft jahrelang keine Diagnose. Beim Internationalen Tag der Frauengesundheit rückt heute unter anderem die Endometriose in den Fokus. Der Landesfrauenrat fordert mehr Forschung und bessere Vernetzung im Gesundheitssystem. Alina Boye aus der Aktuell-Redaktion.
4: Frauen müssten im Gesundheitssystem stärker berücksichtigt werden, so Katrin Herold vom Landesfrauenrat MV. Erkrankungen wie Endometriose blieben häufig jahrelang unerkannt, obwohl Schätzungen zufolge rund jede 10. Frau betroffen ist. Bei Endometriose wächst Gewebe außerhalb der Gebärmutter, was zu starken Schmerzen und Unfruchtbarkeit führen kann. In Stralsund, Wismar und Schwerin treffen sich Betroffene einer Endometriose-Selbsthilfegruppe regelmäßig zu Austausch und Ratschlägen. Eine spezielle Endometriose-Sprechstunde gibt es seit 10 Jahren am Südstadtklinikum in Rostock. Hier zeige sich, dass Endometriose zunehmend auch etwa in sozialen Medien thematisiert werde und dadurch die öffentliche Wahrnehmung zunehme, so Professor Thoralf Reimer, der die Sprechstunde in Rostock durchführt.
2: Vor rund 2 Jahren ist das Frachtschiff Ursa Major unter unklaren Umständen im Mittelmeer gesunken. Geladen hatte das einst in Wolgast gebaute Schiff auch 2 mobile Hafenkräne des Rostocker Unternehmens Liebherr. Recherchen internationaler Medien bringen nun neue Anhaltspunkte zur Unglücksursache. Henning Strüber aus der Redaktion Politik und Recherche. Was ist da rausgekommen?
5: Die Recherchen stellen die letzte Fahrt des russischen Frachters als eine Geheimmission dar. Bei der sollten russische Reaktorkomponenten unter Umgehung von Sanktionen vom Ostseehafen Ust-Luga nach Nordkorea gebracht werden, für den Bau eines Atom-U-Boots. Doch dort kam der Frachter nie an. Er sank im Mittelmeer. Neue Spuren deuten auf einen Anschlag hin, berichtet etwa CNN und beruft sich auf spanische Ermittler. Über die Urheber gibt es unterschiedliche Spekulationen. Die Krane aus Rostock sollten demnach die Weiterverladung der tonnenschweren Reaktorteile im nordkoreanischen Zielhafen ermöglichen. Liebherr bestätigte auf NDR-Anfrage, die Krane 2018 nach Russland geliefert zu haben, legal, wie das Unternehmen betont. Bei dem Untergang des Schiffes waren 2 Seeleute ums Leben gekommen.
2: Gemeinsam forschen an einem Ort. Dafür wird auf dem Hochschulgelände in Wismar ein neues Laborgebäude gebaut. Das Land und die EU investieren mehr als 50 Millionen Euro. Heute ist die Grundsteinlegung. Aus dem Mecklenburg-Studio Fabian Weishaupt.
6: Bisher sind die Räume für Maschinenbau sowie Verfahrens- und Umwelttechnik auf verschiedene Gebäude auf dem Campus und sogar im Stadtgebiet verteilt. Künftig soll alles an einem Ort zusammengeführt werden. Geplant ist ein 3-geschossiger Neubau mit modernen Laboren, darunter auch ein gläsernes Labor für Forschung an großen Maschinen und empfindlicher Mikrotechnik. Das Gebäude entsteht auf einem früheren Parkplatz direkt auf dem Hochschulgelände. Nach ersten Planungen sollte der Bau 22 Millionen Euro kosten. Inzwischen haben sich die Kosten mehr als verdoppelt.
0: Jetzt das Wetter für uns in Mecklenburg-Vorpommern mit Tatjana.
7: Und Tag 2 haben wir vom Sommerleid. Auch heute sind die Temperaturen wieder ein bisschen verhalten, aber angenehm, 18 bis 21 Grad. Dazu wieder überall Sonne, lockere Wolken, kein Regen. Strahlendorf meldet aktuell 9. Groß-Kieso sind es 11 Grad, Neustrelitz 12. Der 3-Tage-Trend. Insgesamt bleibt es freundlich und warm. Vor allem morgen, der Freitag, bis zu 28 Grad kriegen wir da. Und bis auf so ein kleines Schauerrisiko bleibt es auch trocken.
0: 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Gute Nachricht gleich mal vorweg. Es gibt wieder freie Fahrt zwischen Lübbesse und Hasenhege. Die Sperrung ist aufgehoben. Da hatte es vorhin einen Unfall gegeben. Dann haben wir die A19 Richtung Berlin. Die Auffahrt Röbel ist wegen der Baustelle bis 18 Uhr heute gesperrt. Und dann blitzt es auch noch.
7: Auf der A24 Richtung Hamburg. Höhe Baustelle Webelin. Gegenrichtung. Höhe Baustelle Pritzwalk. B5 in Zahrensdorf Richtung Fellan. B6, B96 zwischen Lietze und Bergen. Höhe Ralswiek. Die 103 Stadtautobahn Rostock Richtung Warnemünde, Höhe Evershagen, zwischen Dasse und Selmsdorf auf der B105, Ribnitz-Damgarten Richtung Stralsund, Höhe Altenwillershagen, ebenso auf der 105 und der dritte steht am Ortseingang Bargeshagen, wenn Sie aus Bad Doberan kommen, beidseitig. B110 in Großteutin beidseitig, die 111 in Zempin beidseitig, B198 Ortseingang Stolpe Richtung Neustrelitz, B321 in Suku Richtung Parchim, in Ortkrug, wenn Sie aus Schwerin kommen, zwischen Altentreptow und Rheinberg, zwischen Rubenow und Großernsthof zwischen Stuthof und Hinrichsdorf in Richtung Rostock.
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9: Guten Morgen.
7: In Kagenow.
0: In Bartow.
7: Und in Eldena.
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0: Mit Tatjana Brandt, mit Luisa Maria Karius, mit Nils Sörens und mit der besten Musik. Für einen gut gelaunten Start hinein in diesen Donnerstag in der kurzen Woche. Umberto Tozzi, Gloria, ein Kulthit.
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Heute in genau 2 Wochen geht sie los, die Fußball-Weltmeisterschaft. Und wir freuen uns schon drauf, der Frühstücksclub hier bei NDR 1 Radio MV. Die deutsche Mannschaft ist auf jeden Fall schon mal gut angekommen im Trainingslager.

0: Lager in Herzogenaurach. Und die haben da auch direkt erstmal neue Klamotten bekommen.
1: Ja, Anne van Eickels aus unserem WM-Team, erzähl mal, wie sehen die denn aus?
2: Ja, es geht gefühlt so ein bisschen zurück in die 90er. Diese neuen WM-Klamotten im angesagten Baggy-Style, also mit weiten T-Shirts und Hosen im schwarz-rot-goldenen Retro-Look, die erinnern mich schon sehr an die Klamotten beim deutschen WM-Sieg 1990. Gestern, da gab es ja das große Einkleiden und dabei wirkten alle ziemlich gut gelaunt. Und bei einem, da habe ich dann doch mal besonders genau hingeschaut, als er am Presseraum des Teamcamps vorbeigeschlichen ist, bei Manuel Neuer natürlich. Er ist trotz seiner waren Probleme ohne Humpeln unterwegs gewesen, ist aber noch nicht dabei beim ersten Training hier heute in Herzogenaurach. Der Rest der Mannschaft, der bekommt nachher ein Fresh-Up der gemeinsamen, ziemlich offensiven Spielidee. Und mit der war das deutsche Team zuletzt auch ziemlich erfolgreich und hat die letzten 7 Spiele gewonnen.
0: Ja, also die deutsche Fußballnationalmannschaft gut angekommen im Trainingslager und wurden dann auch gleich ausgestattet. Tatjana Brandt hat sich auch schon ausgestattet mit Fanartikeln für die WM. Du hast schon ordentlich gekauft,
1: ja,
0: oder nicht?
1: Ja, das Trikot fehlt mir noch allerdings. Also ich habe Armbänder geholt, so Luftschlangen, Hawaii-Ketten, Tattoos. Also wenn es ausverkauft ist, brauchst du bei mir nicht ankommen.
0: Machst du dir auch so eine Fahne ans Auto und so?
1: Das weiß ich noch nicht. Ich mache das von abhängig.
0: So Leute, wir freuen uns drauf. Es geht los. In 2 Wochen startet die Fußball-Weltmeisterschaft.

0: Donnerstag bleibt entspannt, sommerlich. Mit bis zu 21 Grad ist es heute nochmal schön angenehm. Dazu viel Sonne und nur wenig Wolken.
1: Der Frühstücksclub hier in der 1 Radio MV mit Tatjana und Nils und mit Jürgen. Der hat einen frischen Blitzer für uns.
2: Und zwar Schwerin statt einwärts, Höhe Fauler See.
3: Perfekt. 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
1: 20 Minuten nach 8 halten wir fest an dieser Stelle mal. Mecklenburg-Vorpommern ist Pferdeland. Momentan ja die Pferdewoche in Hohenwieschendorf bei Wismar. Wir sind mit dabei. Das Ganze wird nämlich präsentiert von NDR 1 Radio MV und dem Nordmagazin. Und im Juli dann, Anfang Juli, gibt's wieder die große Stutenparade auf dem Gestüt Ganschow bei Güstrow. Und da können Sie noch mitmachen.
2: Elena Schulz vom Gestüt. Ihr sucht nämlich noch Statisten für die Parade. Was sollen die genau machen?
3: Uns ist schon geholfen, wenn wir welche haben, die sich auf eine Kutsche setzen, die einfach mitgehen in dem Bild, die einfach ein bisschen hinter den Gespann herlaufen oder daneben laufen oder Fahrräder schieben, so eine Sache.
2: Ne? Das Frühchen, laufen und schieben?
1: Ja, aber dann hört's auch auf, ne?
2: Also wenn Sie Lust haben, Anfang Juli bei der Stutenparade in Ganschow mitzumachen, dann am besten einfach direkt beim Gestüt melden.

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2: Und ich mag ja Songs, die vom ersten Takt an gleich zu erkennen sind.
3: Ich auch.
2: Der gehört mit dazu, oder? Weiß man gleich Bescheid. Alphaville, Big in Japan. Wir sind der Sender mit den meisten 80ern vor uns in Mecklenburg-Vorpommern. 5 Minuten noch, dann ist es 8:30 am Donnerstag.

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1: Hier ist der Frühstücksclub, es ist gleich 8:30.
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1: Weniger Geburten, drohende Kitaschließung und Entlassung. All das hatte Eltern, Gewerkschaften und Erzieherinnen auf die Barrikaden getrieben. Sie hatten ein Volksbegehren bei uns in Mecklenburg-Vorpommern gestartet. Luisa Maria Karius, jetzt gibt's aber eine Einigung zur Kinderbetreuung.
2: Genau, die Gruppen in den Kitas sollen kleiner werden und die Arbeitsplätze von Erzieherinnen und Erziehern sollen gesichert werden. Darauf haben sich die Landesregierung, Kommunen und die Initiative Zukunftsplan Kita gestern Abend verständigt. Obwohl die Einigung hinter den Forderungen zurückbleibt, sind nach Aussage der Initiatoren der drohende Volksentscheid und womöglich ein langwieriger Rechtsstreit vom Tisch. Die Vorsitzende der Gewerkschaft Erziehung und Wissenschaft, Ulrike von Malotki, ist dennoch froh, das Volksbegehren gestartet zu haben.
3: Wir sind diesen Weg gegangen, weil wir wussten, damit haben wir eine Chance und haben zusätzlich darauf gesetzt, dass wir hoffentlich auch in Verhandlungen kommen, in Gespräche kommen mit denen, die am Drücker sitzen in der Regierung und hier eine andere, schnellere, bessere Lösung auch finden können. Aber natürlich ist das ein super Instrument, wo wir auch total hinterstehen und was wir auch zu Ende gegangen wären, wenn es eben diese Lösung nicht gegeben hätte jetzt, die schneller hilft.
2: Die GEW-Vorsitzende Ulrike von Malotki. Das US-Militär hat erneut Angriffe auf den Iran geflogen. Ein Regierungsvertreter sagte, Ziel sei ein Militärgelände gewesen, von dem eine Bedrohung für US-Streitkräfte und den kommerziellen Schiffsverkehr in der Straße von Hormuz ausgegangen sei. Der Iran hat bereits auf die neuen US-Angriffe reagiert. Noch ist unklar, wann der tote Buckelwal vor der dänischen Insel Anholt geborgen werden kann. Unterdessen gibt es weiter viel Kritik an der gescheiterten Rettungsaktion für den Wal, der zuletzt wochenlang vor Pöhl lag. Der Deutsche Tierschutzbund fordert bundeseinheitliche Leitlinien für den Umgang mit Walstrandungen. Katharina Seiler im Hauptstadtstudio. Was verspricht sich der Tierschutzbund denn davon?
4: Der Tierschutzbund sagt, dass klare Standards wenigstens dazu beitragen könnten, die Entscheidungen insgesamt transparenter zu machen und sie damit auch stärker am Tierschutz zu orientieren. So jedenfalls die Antwort auf eine Anfrage des NDR. Das Problem ist nämlich, Stand jetzt gibt es gar keine bundeseinheitlichen Standards, wie man mit Walen umgehen sollte, die an den Küsten von Nord- und Ostsee stranden. Denn dafür sind alleine die jeweiligen Küstenländer zuständig. Trotzdem sehen die Umweltminister der Länder und der Bund offenbar doch Handlungsbedarf. Denn auf ihrer letzten Konferenz haben sie beschlossen, dass gemeinsame Arbeitsgemeinschaften bis zu ihrer nächsten Konferenz im Herbst Vorschläge machen sollen, wie ein abgestimmtes Verfahren mit klaren Zuständigkeiten bei Walstrandungen aussehen könnte.
2: 1.000 Dollar und mehr. Kurz vor der Fußball-WM gibt es Ärger über Wucherpreise und eine irreführende Ticketvergabe. Deshalb ermitteln jetzt die Generalstaatsanwältinnen von New York und New Jersey gegen den Weltfußballverband FIFA. Aus New York, Martin Gandelmeier.
5: Niemand sollte dazu manipuliert werden, horrend hohe Preise für Sitzplätze zu zahlen, kritisiert die Generalstaatsanwältin von New York, Letitia James. Und die Fans sollten darauf vertrauen können, dass sie die Tickets erhalten, die sie auch gekauft haben. Die FIFA hat zunächst keine konkreten Sitzplätze verkauft, sondern nur Tickets für bestimmte Kategorien. Mit wachsender Nachfrage wurden neue, noch teurere Kategorien angeboten, was dazu führte, dass Ticketinhaber in weniger attraktive Kategorien verschoben wurden. Noch dazu verdient die FIFA auch am Weiterverkauf von Tickets über Zweit- und Drittplattformen. Die Gewinnmaximierungsstrategie der FIFA könnte ihr nun juristische Probleme in den USA bescheren.
2: Und jetzt habe ich noch eine gute Nachricht aus Südostasien. 5 Goldsucher sind in Laos nach mehr als einer Woche lebend in einer überfluteten Höhle entdeckt worden. Rettungsteams bereiten nun die Bergung vor, während sie 2 weitere Vermisste suchen. Die laotische Rettungsorganisation Rescue Volunteer for People sagte, dass die 5 Goldsucher mit Lebensmitteln und Medikamenten versorgt wurden. Die Retter pumpen jetzt Wasser ab, um einen Ausweg zu schaffen.
1: So, das Wetter für uns in Mecklenburg-Vorpommern mit Tatjana.
6: Und das eignet sich heute noch mal bestens zum Durchlüften. 11 Grad sind es aktuell bei Ihnen in Pecher. 13 Grad in Putbus auf Rügen. Heiligdamm meldet 14. Auch sonst wird es nicht ganz so warm. 18 Grad werden es mit Seewind an der Küste im Land bis zu 21 Grad. Viel Sonne dazu und nur ganz wenige lockere Wolken. Der 3-Tage-Trend. Bisschen wechselhafter wird es, aber nicht ganz unfreundlich. Weiterhin warm bleibt es auch. Ab morgen besteht die Chance auf Schauer und vor allem in Mecklenburg.
1: 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Lassen Sie mich gucken. Da haben wir die A19 Rostock Richtung Berlin. Die Auffahrt Röbel ist wegen der Baustelle dort bis 18 Uhr gesperrt. Und Blitze haben wir.
6: Auf der A24 Richtung Hamburg, Höhe Baustelle bei Berlin. Gegenrichtung Höhe Baustelle Pritzwalk. B5 in Zahrensdorf Richtung Fellan. B96 zwischen Lietze und Bergen Höhe Ralswiek. B96 Stralsund Richtung A20 Höhe Brandshagen. Die 103 Stadtautobahn Rostock Richtung Warnemünde Höhe Ivershagen. Zwischen Dassow und Selmsdorf auf der B105, die 105 Ribnitz Richtung Stralsund, Höhe Altenwillershagen, B105 Ortseingang Bargeshagen, wenn Sie aus Bad Doberan kommen, beidseitig, B110 Großteutin beidseitig, B111 in Zempin beidseitig, B198 Ortseingang Stolpe Richtung Neustrelitz, die B23 in Suku Richtung Parchim, zwischen Altentreptow und Rheinberg, in Ortkrug, wenn Sie aus Schwerin kommen, zwischen Rubenow und Groß-Ernsthof, Schwerin, Ludwigsluster Chaussee, Höhe Bahnübergang, Stadt einwärts und zwischen Stuthof und Hinrichsdorf in Richtung Rostock.
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6: Guten Morgen. In Kröslin.
1: In Breest.
2: Und in Karstädt.
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0: 8.42 Uhr. Hier ist NDR 1 Radio MV, der Frühstücksclub. Gestern ja Tag 6 im Prozess um den getöteten 8-jährigen Fabian aus Güstrow. Unsere Reporter Dennis Mollenhauer und Andreas Frost, die sind ja immer im Gerichtssaal mit dabei und fassen dann jeden Verhandlungstag in einem Podcast zusammen.
1: Gestern ging es unter anderem wieder um Nachrichten, die sich die Angeklagte und der Vater des Jungen gegenseitig geschickt haben.
2: Ich fand das fast schon ein bisschen aufdringlich, wie sie wieder und wieder ihre Hilfe angeboten oder eben aufgedrängt hatte.
3: Den
2: irgendwie.
3: Eindruck hatte ich auch, ja.
2: Also um Fabian ging es da relativ wenig, sondern immer um dieses, ich will für dich da sein, lass mich dich umsorgen.
3: Von den Sprachnachrichten fand ich dann noch interessant, eine klang so, als habe Gina H. ihr Alibi abgesprochen für den Tattag.
2: Diese beiden Landwirte, die haben am Tag von Fabians Verschwinden auf einem Feld bei Klein Upal gearbeitet. Die haben da Steine aus dem Feld gesammelt. Und beide Landwirte haben ausgesagt, dass sie in ihrer Mittagspause, das soll so zwischen 12 und 13 Uhr ungefähr gewesen sein, das Auto von Gina H. dort haben langfahren sehen.
3: Eine wichtige Zeugin hatten wir auch noch.
2: Ja, es ging um ein Feuer, was sie gesehen hat.
3: Sagt bitte nicht, das ist das Kind gewesen, hat sie denn gesagt. Und da hat sie auch Tränen wieder jetzt in den Augen gehabt.
1: Soweit ein kleiner Zusammenschnitt aus unserem Podcast MV im Fokus, Spezial der Fall Fabian. 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

0: Heute lässt es sich draußen mit drin gut aushalten. Wir kriegen wieder viel Sonne mit wenigen Wolken bei bis zu 21 Grad.
1: Also offensichtlich bestes Wetter für das, was da ab heute passiert im Rostocker Igerpark. Da startet die internationale Waterbike-Regatta. Und wenn Sie jetzt sagen, Waterbike, Waterbike, ja, wussten wir auch nicht, klären wir jetzt. Hier im Frühstücksclub bei NDR 1 Radio MV, Waterbike-Regatta. Laurin Zierke aus unserem Ostseestudio, du weißt Bescheid. Erzähl mal, was das ist, was man da genau sehen kann.
2: Ja, quasi die wildesten Wasserfahrräder, wenn man so will. Also Studierende bauen Boote und treten damit gegeneinander an. Und das Ganze sieht ein bisschen aus wie eine Mischung aus Fahrrad und Tretboot. Die Studierenden haben ihre Waterbikes selbst entwickelt und gebaut, also so richtig von der Idee bis zum fertigen Gefährt. Und das ist auch die Voraussetzung. Die Boote können sogar so schnell wie ein Ruderboot bei Olympia werden. Gefahren wird dann in verschiedenen Disziplinen direkt auf dem Wasser vor dem Traditionsschiff im Igerpark. Und dafür sind 14 Teams aus 5 europäischen Ländern bei der Regatta am Start. Viele der Beteiligten studieren Maschinenbau oder Schiffstechnik und können hier ihre Ideen praktisch ausprobieren.
1: Also von heute bis Sonnabend im Rostocker Igerpark die Waterbike-Regatta. Vielen Dank, Laurin Zielke aus unserem Ostseestudio.
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0: Guten Morgen, hier ist der Frühstücksclub. Paar Sekunden noch, dann ist es 9 Uhr.
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0: Nach monatelangem Streit um die Zukunft der Kitas bei uns in Mecklenburg-Vorpommern gibt es jetzt eine Einigung. Luisa Maria Karius, wie sieht die aus?
2: Also geplant sind bessere Betreuungsschlüssel und dauerhafte Perspektiven für Erzieherinnen und Erzieher. Darauf haben sich Land, Kommunen und die Initiatoren des Zusammenschlusses Zukunftsplan Kita verständigt. Michael Seidel aus der Aktuell-Redaktion mit den Details.
3: Der drohende Volksentscheid ist damit vom Tisch. Die Initiatoren feierten die Einigung als größte Qualitätsverbesserung in der Geschichte des Landes. Die drohende Entlassung von rund 3000 Erzieherinnen infolge des Geburtenrückgangs könne so verhindert werden. Konkret werden die Betreuungsschlüssel für Krippe, Kita und Hort in den nächsten 2 Jahren abgesenkt. Die ersten Schritte für Krippe und Hort sollen noch in der Juli-Landtagssitzung gesetzlich festgeschrieben werden und 2027 in Kraft treten. Ab kommender Woche wollen zudem Landkreise und kreisfreie Städte runde Tische mit den Kita-Trägern bilden, um bis zur Landtagswahl präzise Bedarfspläne zu erarbeiten. Überzählige Erzieherinnen sollen für vakante Stellen im Bildungsbereich fortgebildet werden. Bezahlen will die Qualitätsverbesserung allein das Land aus Einsparungen bei Renten für ehemalige DDR-Staatsbedienstete. Die hatte Ministerpräsidentin Schwesig maßgeblich mit dem Bund verhandelt.
2: Heute wird der Prozess im Fall des ermordeten 8-jährigen Fabian vor dem Landgericht Rostock fortgesetzt. Es soll erneut um das Auto der Angeklagten gehen. Außerdem werden Blutspuren ein Thema sein. Um Hinweise einzuordnen, sind mehrere Sachverständige im Gerichtssaal, zum Beispiel auch einer für Textilgutachten. Die Ermittler haben im Auto der Angeklagten und an Fabians Leichnam Textilfasern gefunden. 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Die A20 zieht sich einmal durch ganz Mecklenburg-Vorpommern und führt dann weiter zu unseren Nachbarn nach Schleswig-Holstein. Dort ist aber Schluss. Seit Jahren endet die Autobahn kurz vor Bad Segeberg. Heute nun wird der Weiterbau offiziell gestartet. Katharina van der Beek berichtet.
4: Seit 2009 stand das Projekt bereits still. 2013 stoppte das Bundesverwaltungsgericht den Weiterbau der A20 in Schleswig-Holstein nach einer Klage von Umweltverbänden endgültig. Der Grund? Der Schutz der Fledermäuse, die in den Segeberger Kalkberghöhlen überwintern, wurde nach Ansicht der Richter nicht ausreichend beachtet. Die Planungen mussten also überarbeitet werden. Nun soll es unter anderem spezielle Flora- und Faunabrücken geben. Außerdem hat das Land nach Verhandlungen mit dem BUND eine mit 14 Millionen Euro ausgestattete Stiftung zum Fledermausschutz ins Leben gerufen. Die Bauarbeiten werden laut der zuständigen Planungsgesellschaft 7 Jahre dauern. Wie es mit der gesamten A20 weitergeht, ist noch unklar.
2: Der Bahnverkehr auf der Strecke Hamburg-Berlin normalisiert sich wieder. Nach der Störung in einem Stellwerk bei Lüneburg hat die Bahn die Reparaturarbeiten am frühen Morgen abgeschlossen. Damit stehe wieder das volle Zugangebot zur Verfügung. Trotzdem könne es aber noch vereinzelt zu Ausfällen und Verspätungen kommen. Musik, Tanz und Comedy stehen auf dem Spielplan. Das Mecklenburgische Staatstheater eröffnet heute die Schlossfestspiele Schwerin. Los geht es mit einer Ballettgala im Theaterzelt am Küchengarten. Was bis Ende Juli alles geboten wird, Karin Erichsen gibt einen Überblick.
5: Tänzer und Choreografen aus der ganzen Welt sind in dieser Woche zu Gast und präsentieren mit dem Schweriner Ballettensemble die ganze Bandbreite des zeitgenössischen und klassischen Tanzes. Mitte Juni feiert dann das große Sommertheater. Theaterpremiere. Mit Unterstützung des NDR führt das Schweriner Schauspielensemble die Drei-Groschen-Oper von Bertolt Brecht auf. Gleichzeitig ist im Volkskundemuseum Schwerin-Müß mit Krawall in Heunerstall ein unterhaltsames Musical auf Platz zu erleben. Und auch die Mecklenburgische Staatskapelle lädt im Juli wieder zu 3 großen Open-Air-Konzerten ein.
0: So, das Wetter für uns in Mecklenburg-Vorpommern mit Tatjana.
6: Sonne tanken ohne zu zerfließen, heißt es auch heute wieder. Sonnig 18 bis 21 Grad die Höchstwerte. Nur ganz wenige lockere Wolken dazu. 11 Grad aktuell in Holzendorf, 13 in Juliusruh auf Rügen. Zinnowitz meldet 14. Der 3-Tage-Trend, der Freitagmorgen erst sonnig, dann wolkig. Wird nochmal schön heiß. 28 Grad die Maxi-Werte. Im westlichen Mecklenburg steigt allerdings dann das Schauer- und Gewitterrisiko am Abend. Und das Wochenende insgesamt freundlich bis wechselhaft. Mal Schauer und Gewitter mit dabei bei um die 22 Grad.
0: 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A19 Richtung Berlin. Die Auffahrt Röbel ist wegen der Baustelle bis ca. 18 Uhr gesperrt. Und dann Haben wir noch Blitzer für Sie? Die stehen wo?
6: Auf der A24 Richtung Hamburg, Höhe Baustelle bei Berlin. Gegenrichtung Höhe Baustelle Pritzwald, B5 in Zahrensdorf Richtung Fellan. B96 zwischen Lietze und Bergen, Höhe Ralswiek. Stralsund Richtung A20, Höhe Brandshagen. Die 103 Stadtautobahn Rostock Richtung Warnemünde, Höhe Ibershagen. Zwischen Dasse und Selmsdorf auf der 105, Ribnitz Richtung Stralsund, Höhe Altenwillershagen und Ortseingang Wagishagen aus Bad Doberan beidseitig. B110 in Großteutin beidseitig, in Zempin auf der 111 beidseitig. B198 Ortseingang Stolpe Richtung Neustrelitz. Die B321 in Suko Richtung Parchim, zwischen Altentreptow und Rheinberg in Ortkrug, wenn Sie aus Schwerin kommen, zwischen Rubenow und Großernsthof, Schwerin, Ludwigsluster Chaussee, Höhe Görener Tannen am Bahnübergang statt einwärts, zwischen Stuthof und Hinrichsdorf Richtung Rostock, in Wickendorf für Paulsdammer Weg und Wismar in der Bahnhofstraße.
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6: Guten Morgen. In Mölschow.
0: In Gniewkow.
2: Und Prislich.
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0: 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Daniel Behm und Marilyn Pagel, die haben beide Urlaub, deswegen das Team heute Morgen. Tatjana Brandt ist da, wie schön. Mhm. Luisa Maria Karius in den Nachrichten.
2: Juhu.
0: Und mein Name ist Nils Sörens. Und guck mal, Miley Cyrus ist auch mit dabei.
2: Schön.
0: Aktueller Hit im Lieblingsmix hier ist Midnight Sky. Guten Morgen.

0: fühlt es sich an, jemanden mutmaßlich das Leben zu retten? Das hören Sie jetzt hier bei uns bei NDR 1 Radio MV um 9:12. Heute ist doch Weltblutkrebstag. Der Tag soll das Bewusstsein für Blutkrebs schärfen, Solidarität mit Betroffenen zeigen und vor allem mehr Menschen dazu bringen, Stammzellenspender zu werden.
1: So wie Leonard Dehrer aus unserem Frühstücksclub-Team. Du hast dich schon vor Jahren als Stammzellenspender registriert. Ist ja auch ganz einfach. Mund auf, Stäbchen rein, fertig. Und bist dann auch tatsächlich Spender geworden?
2: Ja, ich habe da etwa vor 2 Jahren den Anruf bekommen. Leonard, wir haben einen genetischen Zwilling und der braucht deine Hilfe. Ein Mensch, der Blutkrebs hat und meine gesunden Stammzellen braucht. Und dann ging auch alles recht schnell. Es gab noch einige Voruntersuchungen bei meinem Hausarzt und dann auch Untersuchungen im Zentrum der DKMS selbst. Und dann auch keine 2 Wochen später habe ich meine Stammzellen auch schon abgegeben.
0: Okay, wie lief das ab?
2: Ja, da gibt es 2 Methoden. Die erste, die ist super selten, eine Knochenmarkspende unter Vollnarkose. Da nehmen die Ärzte die Stammzellen direkt aus dem unteren Rücken. In 90% der Fällen, und sowas bei mir eben auch, gibt es im Endeffekt nur links und rechts in den Arm einen Pieks und dann läuft das so wie bei einer Dialyse oder Blutwäsche ab. Na, und dann wurden meine Stammzellen ganz automatisch innerhalb weniger Stunden aus meinem Blut gefischt.
1: Und damit konnte mutmaßlich jemandem das Leben gerettet werden. Weißt du etwas über die Person, der du da helfen konntest?
2: Also kurz nach der Spende gab es dann wieder einen Anruf. Da habe ich dann erfahren, dass meine Stammzellen in Deutschland bleiben und einem Mitte-30-jährigen Mann zukommen. Per Mail gibt es dann regelmäßig so Gesundheitsupdates. Und gerade erst vor ein paar Wochen habe ich die Info bekommen, dass er...

0: am Leben ist, regelmäßig zur Nachuntersuchung geht und sein Leben jetzt ganz ohne Blutkrebs weiterlebt. Und ich muss ehrlich sagen, das ist ein ganz, ganz krasses Gefühl zu wissen, dass man einem Menschen so unkompliziert so viel helfen kann. Und ganz ehrlich, um einen Menschen am Ende das Leben zu retten, ne, würde ich noch viel, viel mehr auf mich nehmen.
1: Ja, machen Sie das nach Möglichkeit auch. Werden Sie Spender? Dafür muss man jetzt nicht mal zum Arzt, kann man sich einfach alles kostenlos nach Hause bestellen. Alle Infos dazu auf dkms.de.

0: 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Jetzt 9.22 Uhr live. Tennemann hat angerufen im Futterhaus in Rostock-Schmal. Vorsicht, live.
1: Futterhaus Schmal, schönen guten Tag, was kann ich für Sie tun?
2: Siegfried Schoppe, guten Tag, meine Fische im Teich schwitzen.
1: Na klar, Fische schwitzen.
2: Ich kann es Ihnen nur so sagen, ich sehe es deutlich. Mit der Vorderflosse streichen Sie sich immer die Tropfen aus der Stirn.
1: Ja, das ist, ja, alles klar.
2: Und dann wollte ich mal fragen, was man machen kann, wenn der Goldfisch im Teich schwitzt.
1: Eigentlich gar nichts, weil die Fische schwitzen nicht.
2: Kann man da nicht irgendwie, ich sag mal, was Besonderes verfüttern?
1: Nee, da gibt's leider nichts für.
2: Und sagen Sie, wenn man so eine Art Unterwasserventilator einbaut und dann wird's ja kühler.
1: Also wollen Sie mich jetzt verkackeiern hier am Telefon?
2: Sagen Sie, und wenn ich so Kälte hineinbringe von draußen in den Teich, wissen Sie?
1: Ja.
2: Ich dachte so Eiswürfel.
1: Sag mal, wissen Sie überhaupt, wie viele Eiswürfel Sie brauchen? Also entschuldigen Sie bitte.
2: Da in dem Teich?
1: Ja.
2: Ich hatte ja auch überlegt, können Sie nicht für mich schon so Eiswürfel fertig machen, die ich bei Ihnen immer abhole und dann in den Teich kippe? Dann werden
1: Nein,
2: Sie
1: gekühlt. Leider nicht.
2: Warum nicht? Sie sind ja groß und haben Möglichkeiten.
1: Ja, nee, aber nicht um Eiswürfel herzustellen.
2: Und wenn man bei Ihnen sonst Eisvögel käuflich erwirbt und dann setze ich so
1: Also jetzt ist gut, ne? Guter Mann, also ich will ja nicht unhöflich werden, aber ich habe jetzt keine Zeit und ich muss auch weiter arbeiten.
2: Ja, aber wenn die Flügel breiten, dann wird's kühl auf dem Teich. Und die spucken dann immer Eiswürfel in den Teich.
1: Jetzt hören Sie jetzt mal auf, mich zu verkackeiern.
2: Hier ist live Tennemann, Vorsicht, live.
1: Ach du Scheiße.
2: Na.
1: Oh mein Gott.
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0: Der Frühstücksclub hier ist jetzt 9:30.
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0: Ja, das ist schon eine echte Überraschung. Es gibt eine Einigung im Streit über eine bessere Kita-Förderung bei uns in Mecklenburg-Vorpommern. Luisa, wie sieht die aus?
2: Also kurz gesagt, die Gruppen in Krippe, Kindergarten und Hort sollen kleiner werden als bisher. Vom 1. Januar 2027 an sollen zum Beispiel in Krippen auf eine Erzieherin 5 Kinder kommen. Bislang sind es 6. Mit den Schritten wolle die Landesregierung die Qualität der Kinderbetreuung verbessern, aber auch für mehr Arbeitsplatzsicherheit in dem Bereich sorgen. Eine Initiative hatte mit einem Volksbegehren eine bessere Personalausstattung in der Kita gefordert und mehr als 150.000 Unterschriften gesammelt. Eine repräsentative Forsa-Umfrage unter Ärztinnen und Ärzten zum Internationalen Tag der Frauengesundheit zeigt, dass geschlechtsspezifische Inhalte nur eine geringe Rolle in der deutschen Medizin spielen. Vom Studium über Fortbildungen bis hin zu medizinischen Leitlinien und Zulassungsstudien von Medikamenten. In Neustrelitz startet heute das Immergut-Festival. Bis Sonntag feiern dort rund 2300 Besucherinnen und Besucher 3 Tage lang Musik, Diskussionen und Kultur. 35 Bands sowie Künstlerinnen und Künstler aus dem In- und Ausland stehen beim Immergut-Festival auf der Bühne. Dazu laufen Theaterstücke und Diskussionen auf der sogenannten Wortbühne.
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3: Die hat Susan Moll für Sie. Guten Morgen. In Stralsund hat am Abend eine Garage gebrannt. Darin waren laut Polizei unter anderem Gaskartuschen gelagert. Die Garage war direkt mit einem Mehrfamilienhaus verbunden. Die Feuerwehr konnte aber verhindern, dass der Brand übergreift. 2 Bewohner und ein Passant hatten zuvor selbst versucht zu löschen und sind dabei verletzt worden. Sie kamen mit Verdacht auf eine Rauchgasvergiftung ins Krankenhaus. Die Polizei schätzt den Schaden auf 50.000 Euro. Die Beamten gehen derzeit davon aus, dass ein technischer Defekt das Feuer verursacht hat. In Neunkirchen bei Greifswald sollen die ehemaligen Pflegediensträume zu Büroräumen für die Amtsverwaltung werden. Das hat die Gemeindevertretung am Abend allerdings mehrheitlich abgelehnt. Für Bürgermeisterin Kirsten Breitsprecher ist das unverständlich und, wie sie sagt, ein politisches Signal. Das gemeindliche Einvernehmen sei eigentlich nur eine Formsache gewesen. Die Umnutzung könne damit aber auch nicht verhindert werden, da der Landkreis die Gemeinde überstimmen kann. Eine Folklore-Gruppe aus Brasilien ist heute zu Besuch in Göhren. Ihre Vorfahren kommen aus Pommern. Die Frauen und Männer pflegen das kulturelle Erbe. Sie besuchen nun das Heimatmuseum und treten am Nachmittag im Kurpavillon auf. Zusammen mit der Mönchguter Trachtengruppe sowie einem Ensemble aus Polen und einem aus Bayern.
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0: So, das Wetter für uns in Mecklenburg-Vorpommern.
4: Da atmen wir heute noch einmal durch. Morgen ist nämlich noch mal Hitze. 18 bis 21 Grad die Höchstwerte. Überall Sonne bei uns im Land mit lockeren Wolken. Kein Regen gibt es. 12 Grad haben aktuell in Gutow. 14 Grad in Greifswald. 15 sind es in Heringsdorf, der 3-Tage-Trend. Es bleibt insgesamt freundlich und warm. Vor allem der Freitagmorgen, wie gesagt, wird noch mal schön heiß. 28 Grad bekommen wir maximal. Und bis auf ein kleines Schauerrisiko bleibt es auch trocken.
0: 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A11 Stettin Richtung Kreuz-Uckermark, die Ausfahrt Penkune ist wegen Bauarbeiten bis 17:30 gesperrt. Und A19 Rostock Richtung Berlin, die Auffahrt Röbel ist wegen der Baustelle bis 18 Uhr circa gesperrt.
4: Und es wird geblitzt auf der A24 Richtung Hamburg, Höhe Baustelle bei Berlin, Gegenrichtung Höhe Baustelle Pritzwalk, B5 in Zarensdorf Richtung Fellan, die B96 zwischen Lietze und Bergen, Höhe Ralswiek, B96 Stralsund Richtung A20, Höhe Brandshagen, Stadtautobahn Rostock auf der 103 Richtung Warnemünde, Höhe Evershagen, B104 Ortsausgang Schwerin Richtung Rampe, die B105 zwischen Dasse und Selmsdorf, B105 Ribnitz-Samgarten Richtung Stralsund, Höhe Altenwillershagen, B105 Ortseingang Bargeshagen, wenn Sie aus Bad Doberan kommen, beidseitig, die 110 in Großteutin beidseitig, Zempin B111 beidseitig, B198 Ortseingang Stolpe Richtung Neustrelitz, die B321 in Suku Richtung Parchim, zwischen Altentrepte und Rheinberg, in Ortkrug aus Schwerin kommend, zwischen Rubenow und Großernsthof, Schwerin, Ludwigsluster Chaussee, Höhe Hasenhege am Bahnübergang statt einwärts. Zwischen Stuthof und Hinrichsdorf Richtung Rostock, Wickendorf Richtung Seehof und in Wismar in der Bahnhofstraße.
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0: Hier ist Ihr Frühstücksclub mit Tatjana Brandt, Luisa Maria Karius. Ich bin Nils Sörens und wir sind ja der Sender, der die meisten 80er spielt für uns in Mecklenburg-Vorpommern. Passend zur Sonne da draußen jetzt Holiday, das Madonna im Lieblingsmix für uns in Mecklenburg-Vorpommern. Schönen Donnerstag. Holiday.

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0: Hier bei NDR 1 Radio MV geht's gleich weiter bei der Arbeit mit Patrick Ortel und der besten Musik und den meisten 80ern einfach dranbleiben. Das war's nämlich von uns, der Frühstücksclub mit Tatjana Brandt und Nils Sürrens. Morgen sind wir wieder für Sie da und morgen ist nicht nur Freitag an sich, sondern ein ganz besonderer Freitag.
1: Vereinsfreitag.
0: Vereinsfreitag.
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0: 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So, zum Schluss noch eine Verkehrsmeldung, gerade reingekommen. Fahren Sie bitte vorsichtig A20 Rostock Richtung Kreuz Uckermark zwischen Grimmen West und Grimmen Ost. Da brennt ein Fahrzeug. 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

0: So bei der Arbeit läuft NDR 1 Radio MV, auch bei uns. Luisa Maria Karius ist da.
1: Ich höre es auch, das Programm.
0: Das ist gut. Es ist 10 Uhr jetzt.
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0: Und im Streit um mehr Personal für die Betreuung von Kindern gibt es jetzt tatsächlich eine Einigung, Luisa Maria Karius. Das ist dann doch eine kleine Überraschung, ne?
1: Allerdings, schließlich wurde die Zeit dafür immer knapper. Das Kita-Volksbegehren hatte ja schon mehr als 150.000 Unterschriften gesammelt. Wie jetzt die Einigung aussieht, Jan Borgwardt aus der Aktuell-Redaktion weiß es.
3: Zum 1. Januar des kommenden Jahres sollen in Krippen auf eine Erzieherin 5 Kinder kommen. Bislang sind es 6. Etwas kleiner sollen später auch die Hortgruppen werden. Dies sind Ergebnisse einer am Abend verkündeten Einigung zwischen der Landesregierung und der Gruppe hinter dem Volksbegehren. Dazu zählen Elternvertreter, Gewerkschaften und Kita-Träger. Weitere Verbesserungen sollen laut Ministerpräsidentin Schwesig von der kommenden Landesregierung auf den Weg gebracht werden. Mit der Einigung könne auch die drohende Entlassung von 3000 Erzieherinnen als Folge des Geburtenrückgangs verhindert werden, heißt es von Gewerkschaftsseite.
1: Ostdeutschlands Wirtschaft droht nach Einschätzung des Dresdner Ifo-Instituts für Wirtschaftsforschung den Anschluss zu verlieren. Wie aus dem Wettbewerbsreport Ostdeutschland 2026 hervorgeht, fehlen vor allem private Investitionen und Fachkräfte. Das behindere das Wirtschaftswachstum in den östlichen Bundesländern. Der Abstand zwischen Ostdeutschland und dem Rest des Landes drohe trotz zunehmenden Wohlstands wieder zu wachsen, wenn Politik und Wirtschaft jetzt nicht entschieden gegensteuerten. Im Fall Fabian geht es heute unter anderem um Blutspuren. Am Landgericht Rostock hat der 7. Verhandlungstag in dem Mordprozess begonnen. Dennis Mollenhauer aus dem Ostseestudio.
4: Die Ermittler haben im Auto der Angeklagten Gina Haab Blutspuren gefunden. Ein Sachverständiger wird die heute voraussichtlich einordnen. Auch ein Experte für Textilien ist geladen, denn im Auto der Angeklagten wurden Fasern gefunden, die von Fabians Pullover stammen könnten. An Fabians Leichnam wiederum haben die Ermittler Fasern einer Reithose sichergestellt. Gina Haab ist Reiterin. Im Zusammenhang mit dem Leichnam werden im Gerichtssaal voraussichtlich auch Fotos gezeigt. Der Richter hat bereits im Vorfeld sensibilisiert, dass vor allem Fabians Mutter diese Fotos nicht sehen sollte. Sie wird die kommenden Prozesstage nicht vor Gericht erscheinen.
1: 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In vielen Rathäusern und Kreisverwaltungen in Mecklenburg-Vorpommern fehlen Fachkräfte. Der Generationenwechsel könnte die Probleme in den Verwaltungen noch verschärfen. Thomas Potapski aus der Aktuellredaktion.
5: Hunderte Stellen in den Verwaltungen von Städten und Landkreisen in Mecklenburg-Vorpommern sind derzeit unbesetzt. Das zeigt eine Umfrage der Deutschen Presseagentur. In Schwerin fehlen aktuell 53 Beschäftigte, das sind rund 5% aller Stellen. In Rostock bleiben im jährlichen Schnitt sogar etwa 160 Stellen offen. Allerdings wird dort nur etwa jede zweite Stelle überhaupt neu ausgeschrieben. Auch in anderen Städten und Landkreisen fehlt es an Nachwuchs in der Verwaltung. Die Beamtengewerkschaft DBB warnt davor, dass sich die Lage weiter zuspitzen könnte. Viele Beschäftigte stünden kurz vor dem Ruhestand. Der Landesvorsitzende Knecht spricht von regelrechten Schneisen an unbesetzten Stellen, die dann in den Verwaltungen entstehen würden.
1: Die weltbekannte Holocaust-Gedenkstätte Yad Vashem eröffnet in München ihr erstes Bildungszentrum außerhalb Israels. Zudem sei eine zusätzliche kleinere Außenstelle in Leipzig geplant, teilten Yad Vashem sowie die Landesregierungen Bayerns und Sachsens mit. Die Stadt München sei aufgrund der strategisch günstigen Lage und ihrer Bildungslandschaft der ideale Ort. Das neue Zentrum soll demnach als bundesweite Plattform für ein Publikum in ganz Deutschland und den Nachbarländern dienen.
0: Ich danke dir. Das Wetter für uns in Mecklenburg-Vorpommern. Und da messen wir aktuell in Ribnitz-Damgarten am Bernstein-Museum schon 14 Grad. In Demmin am Schwanenteich sind es 15 Grad. Noch dicke Wolken gerade über Parchim bei 14 Grad. Die Tagestop-Temperaturen gehen heute wieder rauf wie gestern nochmal so 18 bis 21 Grad maximal. Dazu lösen sich die zum Teil noch dickeren Wolkenfelder über Mecklenburg auch noch auf. Und dann wird heute wieder überall schön die Sonne scheinen. Zum Nachmittag hin nur wenige lockere Wolken. Mit Regen ist heute weiter nicht zu rechnen, bleibt erstmal trocken. Morgen Abend könnte es ein paar kleine Regenschauer geben, aber das Wochenende sieht dann tendenziell auch gut aus. 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Da gibt es aktuell Stau, und zwar am Kreuz Rostock auf der A19 von Rostock kommend, also von Rostock-Überseehafen kommend. Da ist ja die Überleitung zur A20 Richtung Lübeck aktuell für Bauarbeiten gesperrt, und deshalb ist da gerade ein bisschen Warten angesagt. Dann haben wir die A11 Stettin Richtung Kreuz Uckermark, die Ausfahrt Penkun, auch hier für Bauarbeiten bis 17.30 Uhr gesperrt. Und die A19 Rostock Richtung Berlin, die Einfahrt Röbel, auch für die Baustelle heute bis 18 Uhr gesperrt. Geblitzt wird auf der A24 Richtung Hamburg, Höhe Baustelle Wöbelin. A24 Richtung Berlin runter an der Baustelle Pritzwalk. B5 in Zarensdorf Richtung Fellan. B96 der Inselblitzer auf Rügen zwischen Lietze und Bergen am Parkplatz Ralswiek. Und die B96 von der Insel kommend Richtung A20 runter Höhe Brandshagen wieder. Die 103 ist mit dabei, Stadtautobahn Rostock Richtung Warnemünde, Höhe Evershagen. B104 Ortsausgang Schwerin Richtung Rampe. Die 105 zwischen Dassow und Selmsdorf heute mobiler. Die 105 Ribnitz-Dammgarten Richtung Stralsund. Immer noch am Abzweig Altenwillershagen. Dann in Großteutin B110 beidseitig. B111 Inselblitzer Usedom in Zempin beide Seiten. B198, da blitzt es am Ortseingang Stolpe aus Neustrelitz kommend. In Ortkrug aus Schwerin kommend. Zwischen Rubenow und Großernsthof Blitzer. Dann haben wir ein Stehen in Schwerin, Lübecker Straße stadteinwärts, und Schwerin, Ludwigsluster Chaussee hier hinter der Esso-Tanke beidseitig. Zwischen Stutthof und Hinrichsdorf Richtung Rostock und in Wismar in der Bahnhofstraße wieder. Alle Blitzer und Staus dank Ihrer Mithilfe, dafür ganz lieben Dank. Sie klingeln immer durch. Kostenlose Studio-Hotline zu uns ist die 0800 5959 100 oder Sie schicken mir gerne auch eine Nachricht ins Studio. Geht über die NDR MV-App.
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0: Und mit dem Lieblingsmix am Donnerstag. Der kleine Freitag ja schon so ein bisschen, ne? Für viele sehen sich Richtung Wochenende. Oder wir genießen einfach diesen Donnerstag und freuen uns über unseren tollen Job mit tollen Kollegen und toller Musik im Radio. Mit den Bee Gees jetzt.

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0: Heute in genau 2 Wochen gehen wir wieder zum Public Viewing oder treffen uns mit Freunden im Garten und gucken die Fußball-Weltmeisterschaft. Hier ist NDR1 Radio MV an am Donnerstagvormittag bei der Arbeit. Vielleicht verabreden Sie sich ja dann auch mit den netten Kollegen mal zum Fußball gucken zwischendurch. Die deutsche Mannschaft, die ist auf jeden Fall schon mal gut angekommen im Trainingslager in Herzogenaurach. Moritz Casalett hat für uns den Blick auf das ganze Thema Fußball-WM. Wie ist denn so die Stimmung im Trainingslager und was machen die da?
1: Trainieren, viel Zeit miteinander verbringen. Also es wird eine Spielekonsole geben, wahrscheinlich mit ganz vielen Controllern, Swimmingpool, Tischtennisplatte. Oh. Ich sag mal so, das ist so eine Art Jugendherberge, nur in richtig gut. Und dann geht's ja auch schon bald los. Am Sonntag hat die Mannschaft dann in Mainz noch ein Testspiel gegen Finnland und am Dienstag fliegt sie rüber in die USA. Auch da wohnen die Jungs im Luxus und ihr erstes Spiel haben sie dann auch schon in 2,5 Wochen am 14. Juni gegen Curaçao.
0: Ja, und das Ziel ist ja klar, Nagelsmann hat es nochmal deutlich gesagt.
2: Wir wollen Weltmeister werden. Das ist für mich nach wie vor ein Unterschied, ob man sagt, wir werden Weltmeister, wir wollen das werden. Wir wollen das. Und jeder Spieler, der nominiert ist, ist eine Pflicht, das auch jeden Tag zu zeigen und jeden Tag alles dafür zu tun.
0: Ja, und wir haben das ganze Thema dann natürlich auch weiter ordentlich im Blick und alle Infos rund um die Fußball-WM 2026, die kriegen Sie dann natürlich immer hier schön in den Sport-Updates bei NDR1 Radio MV. Hab gehört.

Das ist der Lieblingsmix bei NDR 1 Radio MV bei der Arbeit mit den deutschen Hits, den aktuellen Hits und den Kulthits mit den meisten 80ern. Roxette, The Look aus dem Jahr 1988, hören wir uns jetzt an, war zwar ein Riesenerfolg in ganz Europa, dieser Song, ist aber eigentlich sehr untypisch gewesen als Roxette-Song, weil ausnahmsweise damals mal Per Gessle einen Großteil des Songs gesungen hat und nicht wie sonst ja Marie Fredriksson. Maries Stimme, die passte einfach nicht so gut zum Stil dieses Songs hier. Also hat Per Gessle mal ein bisschen rumprobiert, auch wenn er selbst immer gesagt hat, ich bin nicht so ein guter Sänger. Aber als seine Marie seine Version dann voll überzeugend fand, hat er ausnahmsweise mal gesagt, na gut, stelle ich mich für den Song halt selbst mal ans Mikrofon. Gut für uns, hören wir uns an bei NDR 1 Radio MV.

0: Hier ist NDR 1 Radio MV bei der Arbeit. 10.31 Uhr haben wir es. Das Wetter für uns in Mecklenburg-Vorpommern. So ein bisschen Sonnenpause aktuell über Teilen von Mecklenburg. Da gibt es zum Teil dichtere Wolkenfelder, die einmal ein bisschen rüberziehen. Aber die lösen sich heute auch noch auf. Und dann wird es wie im Rest des Landes ein freundlicher Mix aus Sonne und lockeren Wolken. Das Ganze heute bei Tagestop-Temperaturen zwischen 18 und 21 Grad maximal. Wir messen derzeit in Ludwigslust in der Innenstadt 15 Grad. Neubrandenburg ist mit 16 Grad dabei. Und Karlshagen auf Usedom, auch Selin auf der Insel Rügen sind auch mit 16 Grad schon im Rennen. Der Drei-Tage-Trend, morgen erstmal zum Start in den Freitag alles noch ganz schick, freundlich, viel Sonne mit dabei. Aber im Laufe des Nachmittags, da zieht es dann mehr zu und dann kann es am Abend auch den ein oder anderen kurzen Regenschauer morgen mal geben. Besonders im westlichen Mecklenburg sind wir davon betroffen. Temperaturen werden morgen aber schwül warm mit 25 bis 28 Grad und dazu auch nur so ein schwacher Wind. Ja. Das Wochenende im Drei-Tage-Trend sieht ganz gut aus. Am Sonnabend ziehen die letzten Schauer und Gewitter dann raus und dann wird es wieder freundlich mit Sonne und Wolken am Samstag und Sonntag, so bei Temperaturen knapp über 20 Grad. Alles schön, ne? Klingt gut. 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Es wird viel gebaut zurzeit. Die A11 Stettin Richtung Kreuz-Uckermark, Ausfahrt Penkun für Bauarbeiten bis 17.30 Uhr gesperrt. A19 Rostock Richtung Berlin, die Einfahrt Röbel wegen einer Baustelle bis 18 Uhr heute Abend gesperrt. Und die A19 Rostock Richtung Berlin, auch hier am Kreuz Rostock. Da ist die Überleitung auf die A20 Richtung Lübeck für Bauarbeiten gesperrt. Dann haben wir noch die A19 Richtung Dreieck Wittstock-Dosse zwischen dem Kreuz Rostock und Kavelsdorf ein Stück weiter. Also da gibt es Verkehrsbehinderungen wegen Markierungsarbeiten heute. Dann muss ich einmal runter gucken. Die A20 ist immer noch aktuell. Ja, Rostock Richtung Kreuz-Uckermark zwischen Grimmen-West und Grimmen-Ost. Hier aktuell gesperrt. Da läuft ein Feuerwehreinsatz. Geblitzt wird. Auf der A24 Richtung Hamburg, Höhe Baustelle Wörbelin. A24 Richtung Berlin, Höhe Baustelle Pritzwalk. B5 in Zarensdorf, von Beutzenburg kommend. B96 Inselblitzer zwischen Lietze und Bergen, Höhe Ralswiek. B96 Stralsund Richtung A20, Höhe Brandshagen. Dann die Stadtautobahn Rostock ist mit dabei. Das ist die B103 Richtung Warnemünde, Höhe Evershagen. Die 104 Ortsausgang Schwerin Richtung Rampe. B105 zwischen Dassow und Selmsdorf, mobiles Gerät. B105 der Blitzeranhänger auf der Strecke Ribnitz-Dammgarten Richtung Stralsund am Abzweig Altenwillershagen. B110 in Großteutin beidseitig. B111 Insel Usedom in Zempin hier beidseitig. B194 Negast im Wald Richtung Grimmen, B198 Ortseingang Stolpe Richtung Neustrelitz. In Ort Krug stehen sie, Klassiker aus Schwerin kommend, zwischen Rubenow und Groß-Ernsthof heute. Dann in Schwerin, Ludwigsluster Chaussee, Höhe Faulensee, hier Achtung beidseitig, zwischen Stuthof und Nienhagen in Fahrtrichtung Rostock und in Wismar in der Bahnhofstraße Höhe Zopp auch mal wieder der Klassiker. Ne, ist ein Dreibein hier. 0800 59 59 100. Hier ist Patrick, hallo.
1: Guten Tag, Weiß. Ich möchte auf der L27 zwischen Woggersin Richtung Neubrandenburg zwischen den Bahnschienen einen Storch melden, der am Fahrbahnrand hinter einer Kurve offensichtlich nach Nahrung sucht. Mm. Und das wäre jammerschade, wenn der überfahren würde.
0: Das wäre schade drum, das stimmt. Wer ist noch dran? Hi.
2: Moin, dabei fangt ihr. Und zwar ein Blitzer in Schwerin-Lankow, und zwar an der Lübecker Straße gegenüber der Tankstelle. Mhm. Da steht ein Laser.
0: Alles klar, da dann auch einer. Vielen Dank fürs Melden euch beiden. 0800 59 59 100 ist die kostenlose Studio-Hotline. Darüber geht es natürlich jederzeit sehr gerne. Oder Sie schicken uns gerne auch eine Nachricht fix über die NDR MV-App. Auf Mitmachen klicken.
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0: Hier ist NDR1 Radio MV an bei der Arbeit. Es ist 11 Uhr.
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0: Ja, nach einem langen Verhandlungstag gestern geht es heute im Fall Fabian direkt weiter. Luisa Maria Karius, und dieser Tag hat's wohl in sich.
2: Allerdings vor dem Landgericht Rostock geht es ja um den gewaltsamen Tod eines 8-Jährigen und heute sollen Bilder gezeigt werden. Außerdem werden mehrere Gutachter gehört. Dagmar Arm im Ostseestudio, wie hat der heutige 7. Verhandlungstag denn begonnen?
3: Bevor die ersten Bilder von dem toten Kind gezeigt wurden, hat der Richter noch einmal ausdrücklich davor gewarnt, dass das für Gäste im Gerichtssaal schockierend sein könnte. Und so war es dann auch. Menschen sind in Tränen ausgebrochen. Die Mutter von Fabian ist heute gar nicht anwesend. Sie hat ja bisher alle Prozesstage begleitet. Im Kern geht es heute darum, die Spurenlage genauer zu betrachten. Der erste Zeuge ist ein Textilgutachter vom Landeskriminalamt. Er hat sowohl die Leiche von Fabian als auch das Auto der Angeklagten auf Faserspuren untersucht. Im Auto wurden Fasern von einem Pullover von Fabian gefunden, an dem Kind Fasern einer Reithose, und die Angeklagte ist Reiterin. Im Verlauf des Tages wird es auch noch um Blutspuren im Auto gehen. Der heutige Tag ist also für alle im Gerichtssaal emotional sehr fordernd.
2: Vor rund 2 Jahren ist das Frachtschiff Ursa Major unter unklaren Umständen im Mittelmeer gesunken. Geladen hatte das einst in Wolgast gebaute Schiff auch 2 mobile Hafenkräne des Rostocker Unternehmens Liebherr. Recherchen internationaler Medien bringen nun neue Anhaltspunkte zur Unglücksursache. Henning Strüber aus der Redaktion Politik und Recherche. Was ist da herausgekommen?
4: Die Recherchen stellen die letzte Fahrt des russischen Frachters als eine Geheimmission dar. Bei der sollten russische Reaktorkomponenten unter Umgehung von Sanktionen vom Ostseehafen Ust-Luga nach Nordkorea gebracht werden, für den Bau eines Atom-U-Boots. Doch dort kam der Frachter nie an. Er sank im Mittelmeer. Neue Spuren deuten auf einen Anschlag hin, berichtet etwa CNN und beruft sich auf spanische Ermittler. Über die Urheber gibt es unterschiedliche Spekulationen. Die Krane aus Rostock sollten demnach die Weiterverladung der tonnenschweren Reaktorteile im nordkoreanischen Zielhafen ermöglichen. Liebherr bestätigte auf NDR-Anfrage, die Krane 2018 nach Russland geliefert zu haben. Legal, wie das Unternehmen betont. Bei dem Untergang des Schiffes waren 2 Seeleute ums Leben gekommen.
2: Der Kadaver des verendeten Buckelwals bleibt nun doch auf der dänischen Insel Anholt. Er soll direkt am Strand obduziert werden. Das Tier liegt seit rund 2 Wochen im flachen Wasser. Im Laufe dieses Wochenendes soll es an Land gezogen werden, teilte die dänische Umweltbehörde mit. Zunächst hatten die Dänen versucht, den von Fäulnisgasen aufgeblähten Wal in tieferes Gewässer zu ziehen, um ihn anschließend in einen Hafen zu bringen. Der Versuch war aber gescheitert. Insekten, Tierskelette, astronomische Instrumente. Der Biologe Otto Dibbelt aus Stralsund war ein großer Sammler. Vor 75 Jahren hat er das Deutsche Meeresmuseum gegründet. Jetzt bekommt Dibbelt eine Sonderausstellung, die zur Stunde eröffnet wird. Christine Senkbeil aus dem Vorpommernstudio.
5: Der Stralsunder Studienrat Otto Dippelt hatte 1951 erstmalig Räume im alten Dominikanerkloster genutzt und dort Exponate seiner privaten Sammlungen präsentiert. Aber er hatte sie nicht nur ausgestellt, sondern vor allem auch selbst gezeigt. Das war die Geburtsstunde des heutigen Museums. Er wollte ein Museum am Meer schaffen, das Wissen über das Meer vermittelt. Otto Dippelt interessierte sich aber auch für andere Themen, sammelte Insekten, Skelette, Seekarten. Sogar ein weißer Maulwurf vom Hof seines Vaters ist ausgestellt. Ab heute bis zum Jahresende.
2: Wegen hoher Ticketpreise für die Fußball-WM wird in den USA gegen den Weltfußballerverband FIFA ermittelt. Die Generalstaatsanwältin aus New Jersey wirft der FIFA vor, den Ticketverkauf in, so wörtlich, ein Labyrinth aus Verwirrung, künstlicher Verknappung und unmöglich hohen Preisen verwandelt zu haben. Hintergrund der juristischen Untersuchungen sind Beschwerden von Fans und Medienberichte, die seit Wochen zu Diskussionen über die Ticketvergabe bei der WM führen.
0: Das ist auch wirklich fett teilweise.
2: Frechheit.
0: Ist so. So, schauen wir mal aufs Wetter. Das ist heute keine Frechheit, das ist toll. Das Wetter für uns in Mecklenburg-Vorpommern heute nämlich mit viel Sonne wieder. Wir haben ja jetzt noch in Mecklenburg zum Teil ein paar dichtere Wolkenfelder umherfliegen, aber die lösen sich jetzt immer mehr auf und daraus wird jetzt so ein lockeres Gewölk und dann ein freundlicher Mix aus Sonne und Wolken heute. Das Ganze dann wieder so bei Tagestop-Temperaturen zwischen 18 Grad an der Küste und bis zu 21 Grad im Landesinneren. In Waren, da sind es aktuell schon 15 Grad. Kühlungsborn ist mit 13 Grad dabei und in Altentreptow, da sind es 16 Grad. Geht heute also noch ein bisschen was nach oben und bleibt schön. Hi auf die Straßen. 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Wir schauen einmal auf die A11 Stettin Richtung Kreuzuckermarkt. Die Ausfahrt Penkun ist heute für Bauarbeiten bis 17.30 Uhr gesperrt. Dann die A19 Rostock Richtung Berlin. Die Einfahrt Röbel wegen der Baustelle bis 18 Uhr gesperrt. Und im Stadtverkehr Rostock, da gibt es mal wieder Verkehrsbehinderung. Auch hier durch die Baustellen im Innenstadtbereich. Röversäger Chaussee stadteinwärts dauert es aktuell 10 Minuten länger. Geblitzt wird auf der A24 Richtung Hamburg, Höhe Baustelle Wörbelin, Blitzeranhänger. A24 Richtung Berlin, Höhe Baustelle Pritzwalk. B5 in Zahrensdorf von Beutzenburg kommend. B96 auf Rügen, der Blitzer steht noch zwischen Lietze und Bergen, Höhe Ralswiek. Die 103 ist mit dabei, Stadtautobahn Rostock Richtung Warnemünde, Höhe Evershagen. B104 Ortsausgang Schwerin Richtung Rampe raus. B105 zwischen Dassow und Selmsdorf. Nochmal 105, Ribnitz-Dammgarten Richtung Stralsund am Abzweig Altenwillershagen. Dann die 110 in Groß-Teutin hier auf beiden Seiten. B111 in Zempin auf Usedom beidseitig. B198, Ortseingang Stolpe, Fahrt Richtung Neustrelitz. In Ortkrug, Blitzeranhänger Klassiker aus Schwerin kommt, zwischen Rubenow und Groß-Ernsthof. In Schwerin, Lübecker Straße stadteinwärts und Schwerin Stadtverkehr Ludwigsluster Chaussee da am Faulen See auf beiden Seiten. Zwischen Stuthof und Nienhagen stehen sie in Fahrtrichtung Rostock und in Wismar wieder an der Bahnhofstraße am Zopp. Alle Blitzer und Staus dank ihrer Mithilfe immer. Steffen hat auch noch einen.
6: Und zwar auf dem Rügenzugringer von der Autobahn, zwar zwischen Milzow und Brandshagen.
0: Dankeschön. Also die B96 von der A20 kommen zwischen Milzow und Brandshagen. Danke dafür. 0800 595 9100 ist die kostenlose Studio-Hotline. Oder Sie schicken mir gern auch fixe Nachrichten ins Studio über die NDR MV-App.
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0: Und da schicken wir heute mal ganz liebe Grüße nach Stralsund ins Deutsche Meeresmuseum. Haben wir ja gerade gehört, feiert 75. Geburtstag und vielleicht haben Sie ja dann am Wochenende auch noch Lust, da in die Sonderausstellung zu gehen und da mal ein bisschen durchzuflanieren, sich was Schönes anzugucken. Ist ja auch schön kühl da drin überall immer. Hier ist NDR 1 Radio MV bei der Arbeit, jetzt mit aktueller Musik. Back to You hören wir uns an, ganz entspannt. Die Bengals mit Manic Monday, gleich ein toller Kulthit aus den 80ern hinterher bei uns.

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0: 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Bei der Arbeit jetzt, vielleicht waren Sie ja auch schon mal gucken oder am Wochenende geht's hin noch zur Pferdewoche in Hohenwieschendorf bei Wismar, präsentiert von NDR1, Radio MV und dem Nordmagazin. Tierisch geht's aber im Juli, im Sommer dann schon weiter. Da gibt's ja dann wieder die große Stutenparade auf dem Gestüt Gancho bei Güstrow. Und heute Morgen bei Tatjana und Nils im NDR1, Radio MV Frühstücksclub gab's nochmal einen kleinen wichtigen Hinweis dazu.
1: Elena Schulz vom Gestüt, ihr sucht nämlich noch Statisten für die Parade. Was sollen die genau machen?
2: Uns ist schon geholfen, wenn wir welche haben, die sich auf eine Kutsche setzen, die einfach mitgehen in dem Bild, die einfach ein bisschen hinter den Gespann herlaufen oder daneben laufen oder Fahrräder schieben, so eine Sache.
1: Ne? Das Frühchen, laufen und schieben?
3: Ja, aber dann hört's auch auf, ne?
0: Also wer Lust hat, da Anfang Juli bei der Stutenparade in Gancho mitzumachen, gerne bei uns melden, vermitteln wir bei NDR1 Radio MV oder direkt einfach an das Gestüt Gancho wenden.

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Auf dem Weg vielleicht zum nächsten Kundentermin heute. Vorsicht bitte auf der A20 Rostock Richtung Lübeck zwischen Grevesmühlen und Schönberg. Da ist eine Ölspur auf der Fahrbahn. Da bitte besonders vorsichtig sein. 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Joachim Witt, hören wir uns an.

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5: Na guck mal, Ralf Markert winkt hier gerade aus der Redaktion ins Studio rein. Heißt, die Ablösung für nachher ab 13 Uhr ist schon mal gesichert. Das ist gut. Hier ist NDR 1 Radio MV. Schönen Start in die Spätschicht wünschen wir Ihnen auch heute bei herrlichstem, fast schon so ein bisschen sommerlichem Wetter. Das Ganze aktuell bei 14 Grad in Prerow. Wir messen in Parchim 15 Grad und in der Ralf-Markert-Stadt Grimmen, da sind es 17 Grad aktuell. Geht heute noch rauf auf 18 bis 21 Grad maximal. Dazu lockere Wolken immer mal wieder so zwischendurch, aber die tun gar nichts, bleibt heute den ganzen Tag trocken. Der Drei-Tage-Trend für morgen auch erst einmal schön und schick mit viel Sonne dabei. Zum Nachmittag hin, da zieht es dann mehr zu und dann kann es stellenweise auch vor allem in Westmecklenburg einige Schauer und kurze Gewitter schon mal geben. In der Nacht kann es sie dann überall mal geben und am Samstagvormittag regnen die sich noch kurz ein bisschen aus, stellenweise. Dann wird das aber ein sehr schönes Wochenende wieder. Viel Sonne, harmlose Wolken zwischendurch bei Temperaturen knapp über 20 Grad dann. 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Vorsicht bitte auf der A20 Rostock Richtung Lübeck zwischen Grevesmühlen und Schönberg, eine Ölspur auf der Fahrbahn. Dann haben wir Bauarbeiten sind das. Auf der A11 Stettin Richtung Kreuz Uckermark, die Ausfahrt Penkun noch für Bauarbeiten bis 17.30 Uhr gesperrt. Und die A19 Rostock Richtung Berlin, die Einfahrt Röbel, auch hier wegen einer Baustelle bis heute Abend 18 Uhr wahrscheinlich gesperrt. Stau und stockenden Verkehr haben wir im Stadtverkehr Rostock. Röversäger Chaussee Richtung Stadthafen, da sind es plus 10 Minuten. Und über den Mühlendamm stadteinwärts dauert es auch nochmal 10 Minuten länger. Wen haben wir dran? Hier ist Patrick, hi.
6: In Küllungsborn ist im Moment die Strandstraße gesperrt auf Höhe der Olmenstraße wegen eines Unfalls.
5: Alles klar, Küllungsborn, Strandstraße gesperrt. Für Bergungsarbeiten nach dem Unfall haben wir jetzt mit auf der Liste. Vielen Dank fürs sofort Bescheid sagen hier. Geblitzt wird auf der A24 Richtung Hamburg, Höhe Baustelle Wörbelin derzeit. Nochmal A24 Richtung Berlin, Höhe Baustelle Pritzwalk, B5 in Zarensdorf, von Beutzenburg kommend. Die B96, Inselblitzer Rügen, zwischen Lietze und Bergen, Höhe Ralswiek. B96, von der A20 kommend, Richtung Insel hoch, zwischen Milzow und Brandshagen. B103, Stadtautobahn Rostock, Richtung Warnemünde, Höhe Evershagen. B104, Ortsausgang Schwerin Richtung Rampe. Die 105 zwischen Dassow und Selmsdorf. Und 105 Ribnitz-Dammgarten Richtung Stralsund am Abzweig Altenwillershagen. B110 in Großteutin beidseitig. B111 in Zempin auf Usedom auch auf beiden Seiten. B198 Ortseingang Stolpe Richtung Neustrelitz. In Ortkrug aus Schwerin kommend zwischen Rubenow und Groß-Ernsthof mobiler. In Schwerin, Lübecker Straße stadteinwärts einmal und Schwerin, Ludwigsluster Chaussee, Höhe Faulensee beidseitig. Zwischen Stutthof und Nienhagen stehen sie mit dem Mobil in Richtung Rostock und in Wismar in der Bahnhofstraße hier Höhe Zopp wieder mal. Alle Blitzer und Staus dank ihrer Mithilfe. Sie klingen durch, kostenlose 0800 59 59 100 oder gerne auch eine Nachricht schicken über die NDR MV App. Dicken Dank dafür.
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0: Morgens aufstehen, arbeiten gehen, abends mit der Familie oder Freunden treffen, schlafen gehen. Morgens wieder aufstehen, arbeiten, abends mit der Familie oder Freunden treffen, schlafen gehen. Und am Wochenende vielleicht mal was Schönes unternehmen. Das ist so unser aller Alltag, jeden Tag. Ne? Und diese Tage wie heute, die zeigen uns, wie wichtig es ist, dass wir genau diesen Alltag mal ab und zu auch ganz bewusst schätzen. Hier ist NDR 1 Radio MV am 28. Mai 2026. Und dieser 28. Mai ist eben für viele Menschen unter uns ein ganz besonderer Tag heute, weil sie jetzt gerade um ihr Leben kämpfen, Tag für Tag. Und weil sie hoffen, dass sie morgens wieder aufstehen, zur Arbeit gehen, sich abends mit Freunden und Familie treffen können und danach auch wieder schlafen gehen können, ohne große Sorgen. Denn heute ist Weltblutkrebstag. 41.000 Menschen erkranken allein in Deutschland jedes Jahr an Blutkrebs. Und genau dieser Tag heute, der soll uns allen mal so ein bisschen das Bewusstsein für diese Krankheit schärfen, Solidarität mit Betroffenen zeigen und vor allem mehr Menschen auch dazu bringen, Stammzellenspender zu werden. Weil eben oft eine Stammzellenspende für die Erkrankten am Ende die Chance sein kann, diesen ganz normalen Alltag irgendwann wieder zurückzubekommen. Deshalb mal mein Tipp heute für die Mittagspause. Vielleicht mal ein bisschen kürzer in der Kantine sitzen und dafür mal 5 Minuten eher an den Rechner zurückgehen und sich da mal reinklicken, online ins Web auf die Homepage der DKMS, der Deutschen Knochenmark-Spenderdatei. Da können wir uns nämlich alle kostenlos ein Registrierungsset bestellen. Und das ist dann ganz normal, wie man es kennt. Es kommt nach Hause, ist ein Stäbchen drin, heißt es Mund auf, Stäbchen rein, bisschen rumreiben in der Backe und dann Spender sein, wenn unser genetischer Zwilling eines Tages unsere Hilfe braucht. Ich habe mich da auch schon vor Jahren registriert, habe auch das rote Kärtchen immer im Portemonnaie dabei. Ich würde mich ganz doll freuen, wenn viele von Ihnen da auch mitmachen und sich da registrieren, wenn sie es nicht schon längst sind, weil wir uns da, glaube ich, alle auch sehr wünschen würden, dass man auch uns irgendwann hilft, wenn wir mal auf Hilfe angewiesen sind.
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1: Zwei Verhandlungstage gibt es diese Woche im Fall Fabian. Andrea Gottke, heute Vormittag hat der zweite für diese Woche begonnen.
2: Genau, und insgesamt ist es ja der 7. Tag vor dem Landgericht Rostock in diesem Mordprozess. Und dieser Tag hat es wirklich in sich. Es geht um den gewaltsamen Tod eines 8-Jährigen und heute sollen Bilder gezeigt werden. Dagmar Amm im Ostseestudio, wie hat sich das im Gerichtssaal ausgewirkt?
3: Also selbst für Menschen, die nicht direkt mit dem Kind bekannt waren, waren die Bilder schockierend. Im Gerichtssaal brachen Prozessbeobachter in Tränen aus. Der Richter hatte zuvor gewarnt, dass die Bilder schwer zu ertragen seien. Fabians Mutter, die bisher alle Prozesstage verfolgt hat, ist heute gar nicht erst in den Gerichtssaal gekommen.
2: Wird denn der Prozesstag heute so stark belastend weitergehen?
3: Die Bilder werden alle Beobachter sicher im Kopf behalten. Die Zeugen sind aber überwiegend Gutachter mit verschiedenen Fachgebieten. Ein Spezialist für Textilfasern hat am Vormittag seine Untersuchungen vorgestellt. Er sagte aus, dass er unter Fabians Fingernagel eine Faser gefunden hat, die zu einem Pullover der Angeklagten passt. Und dann gab es am Fundort der Leiche wohl auch noch einen halben unverbrannten Ärmel eines Pullovers von Fabian, an dem Fasern einer Reithose gefunden wurden. Und die Angeklagte ist Reiterin. Diese vielen kleinen Details muss das Gericht schlussendlich wie ein Puzzle zusammensetzen, denn es ist ja bis jetzt ein Indizienprozess. Die Angeklagte hat sich nicht zu den Vorwürfen geäußert.
2: Und welche Zeugen sollen außerdem noch aussagen?
3: Ein Polizeibeamter für die Auswertung der Funk- und Verbindungsdaten, ein Sachverständiger der DEKRA zu digitalen Aufzeichnungen des PKW Ford Ranger, der der Angeklagten gehört, und ein Sachverständiger für die Auswertung von Blutspuren sind noch geladen. Es werden also weiter unendlich viele kleine Details zum Tattag zusammengesammelt.
2: Danke, Dagmar Amm. 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So viel Strafgeld soll der chinesische Online-Händler Temu zahlen. Das hat die Europäische Kommission beschlossen. Temu gehe nicht ausreichend gegen illegale Produkte auf der Plattform vor. Aus Brüssel berichtet Katrin Schmidt.
4: Laut EU-Kommission bekommen Verbraucherinnen und Verbraucher in der EU auf Temu viel zu häufig illegale Produkte angeboten. Das heißt also gefälschte, gefährliche, giftige oder auf andere Weise umweltschädliche Produkte. Die Verantwortlichen in Brüssel beziehen sich in ihrer Analyse auf eigene Ermittlungen, auf Untersuchungen von Verbraucherschutzorganisationen quer durch Europa und Testkäufe. Die ergeben zum Beispiel, dass ein sehr hoher Anteil von Kleinelektronik und Ladegeräten grundlegende Sicherheitstests nicht bestanden hat. Oder zum Beispiel, dass ein hoher Anteil der auf Temu angebotenen Babyspielzeuge hohe Sicherheitsrisiken aufweist, also etwa in einem Maße Chemikalien enthält, das sämtliche gesetzlichen Grenzwerte in der EU überschritten werden oder abnehmbare Teile zum Ersticken der Kinder führen könnten. Die EU-Kommission hatte Temu, bevor nun die 200 Millionen Euro Strafe verhängt wurde, bereits mehrfach aufgefordert, gemäß den europäischen Digitalgesetzen die nötigen Risikobewertungen durchzuführen, das heißt mögliche Schäden für die Verbraucher durch die Produkte auf der eigenen Plattform zu analysieren und dann zu minimieren und zum Beispiel ganz konkret die entsprechenden Händler von der Plattform zu verbannen. Temu soll nun bis Ende August einen Plan vorlegen, wie die Mängel behoben werden sollen, um mit den europäischen Digitalgesetzen konform zu gehen.
2: Die Europäische Kommission verhängt eine hohe Strafe gegen Temu. Das war ein Bericht von Katrin Schmidt. Und nun Nachrichten im Überblick. Der Kadaver des verendeten Buckelwals bleibt nun doch auf der dänischen Insel Anholt. Er soll direkt am Strand obduziert werden. Das Tier liegt seit rund 2 Wochen im flachen Wasser. Im Laufe dieses Wochenendes soll es an Land gezogen werden, teilt die dänische Umweltbehörde mit. Der Versuch, den Kadaver abzutransportieren, war zuvor gescheitert. Auf Rügen werden Zeugen gesucht, und zwar im Zusammenhang mit dem schweren Verkehrsunfall gestern zwischen Serams und Binz. Dort waren am Nachmittag ein Seat und ein Linienbus zusammengestoßen. Insbesondere werden die Autofahrer gesucht, die sich unmittelbar hinter dem Seat oder dem Linienbus befanden und Angaben zum Fahrverhalten oder zum Unfallhergang machen können. Sie können sich bei der Polizei in Sassnitz oder auf der Online-Wache melden. Die geplante deutsche Zweigstelle der Holocaust-Gedenkstätte Yad Vashem in Jerusalem kommt nach München. Eine Außenstelle ist in Leipzig geplant. Das Bildungs- und Erinnerungszentrum soll im damaligen Parteienviertel der NSDAP im Münchner Karolinenviertel angesiedelt werden. Ziel ist es, laut Bundesbildungsministerin Prien, die Erinnerungsarbeit und den Kampf gegen Antisemitismus in Deutschland und Europa weiter zu stärken. Gerade junge Menschen wüssten zu wenig über den Holocaust. Es ist 12 Uhr und 6 Minuten. 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Starke Schmerzen und trotzdem oft jahrelang keine Diagnose. Beim Internationalen Tag der Frauengesundheit rückt heute unter anderem Endometriose in den Fokus. Frauen müssen im Gesundheitssystem stärker berücksichtigt werden, fordert Katrin Herold vom Landesfrauenrat MV. Bundesgesundheitsministerin Warken äußerte sich ähnlich. Frauen verdienten eine medizinische Gesundheitsversorgung, die ihr Geschlecht besser berücksichtige, sagte die CDU-Politikerin der Funke Mediengruppe. Aus dem Hauptstadtstudio Birte Sönnigsen.
5: Viele Krankheiten und Medikamente wurden überwiegend an Männern erforscht. Dabei können Symptome bei Frauen ganz anders aussehen, etwa bei einem Herzinfarkt. Aus Sicht vieler Fachleute führt das zu Problemen. Krankheiten können bei Frauen teilweise später erkannt und falsch behandelt werden. Oft passt zum Beispiel die Dosierung von Arzneimitteln deutlich besser zu Männern als zu Frauen. Bundesgesundheitsministerin Nina Warken will das ändern. Schon zu Beginn ihrer Amtszeit hatte sie sich vorgenommen, das Thema Frauengesundheit in den Fokus zu nehmen. Aus Sicht der Ministerin wurde viel zu lange einfach ignoriert, dass Frauen andere gesundheitliche Bedürfnisse, Beschwerden und Symptome haben als Männer. Es werde aber noch dauern, bis sich Veränderungen in Lehrplänen und Forschungsergebnisse spürbar auf die Versorgung von Frauen auswirken, sagt die Ministerin. Forschungsministerin Dorothee Bär bezeichnete Deutschland mit Blick auf Frauengesundheit als Entwicklungsland. Frauenkrankheiten wie Endometriose und Lipödeme seien noch nicht ordentlich erforscht. Das Forschungsministerium hatte Anfang des Jahres unter anderem Forschungsgelder zur Verfügung gestellt, um gezielt Ursachen und neue Behandlungsmöglichkeiten der Wechseljahre zu erforschen.
2: Mehr Fokus auf Frauengesundheit. Ein Bericht war das von Birte Sönnigsen. Viele kennen es und waren sicher auch schon einmal da, nämlich im Deutschen das Deutsche Meeresmuseum in Stralsund. Dass es diese außergewöhnliche Ausstellung überhaupt gibt, haben wir dem Stralsunder Studienrat Otto Dippelt zu verdanken. Er war ein echter Sammler. Schädel, Steine und sogar Skelette holte er sich. Daraus machte er dann ein Museum mitten im Stralsund der Nachkriegszeit. Das Deutsche Meeresmuseum wird also 75 Jahre alt. Christine Senkbeil aus unserer Redaktion Landwirtschaft, Umwelt und Natur war für uns vor Ort.
6: Zwei Erwachsene?
7: Genau, er ist noch drei.
8: An der Kasse des Deutschen Meeresmuseums in Stralsund. Ob Kinder oder Erwachsene, Touristen oder Einheimische, tausende Gäste kaufen hier im Jahr ihr Ticket. Das Museum ist eine der Attraktionen in Mecklenburg-Vorpommern. Bodo Götze-Reinicke leitet die Forschungsabteilung. Zum 75. Geburtstag des Museums hat er eine Ausstellung mitkonzipiert, die an die Anfänge zurückführt. Es geht um den Stralsunder Studienrat Otto Dippelt.
9: Er hatte die Vision, ein Naturmuseum zu bauen, um der Bevölkerung Natur zu zeigen und zu erklären. Diese Idee ist der große Bogen geblieben, den wir bis heute in unserem Haus pflegen.
8: Ein Museum über das Meer sollte es sein, gelegen an der südlichen Ostsee. Alle Nachfolger Otto Dippels haben das Haus seither immer weiterentwickelt. Aus dem kleinen Naturmuseum in den Räumen eines alten Klosters wurde das Meereskundemuseum mit dem riesigen Finnwal-Skelett, unter dem seit 1968 Generationen staunender Kinder standen. Heute ist es das Deutsche Meeresmuseum, zu dem außer dem Stammhaus drei weitere Standorte gehören. Naturium, Nautineum, Ozeaneum. Apropos Wal.
9: In Deutschland ist das Deutsche Meeresmuseum mit ein oder zwei größeren anderen Einrichtungen als Fachforschungseinrichtung für Meeressäugetiere etabliert.
8: Und das nicht erst seit dem gestrandeten Buckelwal vor Pöhl. Auch die Rettung der Schweinswale ist eines der Großprojekte.
9: Wir haben eine kleine Auswahl von Spezialgebieten und das ist in erster Linie die Walforschung, dann auch Korallenriffe.
8: Und dann die Robben. Die Wissenschaftler des Museums arbeiten eng mit den Fischern der Region zusammen. So werden zum Beispiel Reusen entwickelt, in die sich die Robben nicht mehr verfangen. Und so begann mit Otto Düppelt ein Dreivierteljahrhundert des Sammelns, um Wertvolles zu bewahren, des Vermittelns, um Wissenswertes weiterzugeben und des Forschens für die Zukunft.
2: Das Deutsche Meeresmuseum in Stralsund wird 75. Das

0: Großen und Ganzen freundlich. Nur ein bisschen Regen gibt es zwischendurch. Wann genau und wo, das klären wir in 19 Minuten mit Stefan Kreibum im NDR Wetterstudio auf Hiddensee. 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Und da schauen wir auf die A11 Stettin Richtung Kreuz-Uckermark. Die Ausfahrt Penkun ist heute wegen Bauarbeiten bis 17.30 Uhr noch gesperrt. Und die A19 Rostock Richtung Berlin, die Einfahrt Röbel wegen einer Baustelle bis 18 Uhr heute gesperrt. Es gibt Stop and Go im Stadtverkehr Rostock durch die ganzen Baustellen Röversäger Chaussee Richtung Stadthafen, also stadteinwärts. Da sind es so knapp 10 Minuten plus und über dem Mühlendamm dauert es auch noch mal ein paar Minütchen heute länger, auch so roundabout 10 Minuten mehr. Wir haben noch eine gute Nachricht.
1: Hallo im Studio, hier ist nochmal der Peter aus Klungsborn. Die Unfallstelle in der Strandstraße ist jetzt wieder beräumt. Das ist wieder freie Fahrt.
0: Freuen wir uns, Peter. Vielen Dank fürs Bescheid sagen. Es wird geblitzt auf der A24 Richtung Hamburg, Höhe Baustelle über Berlin. A24 Richtung Richtung Berlin natürlich. A24 Richtung Berlin, Höhe Baustelle Pritzwalk. B5 in Zarensdorf von Beutzenburg kommend. B96, der Inselblitzer auf Rügen steht, zwischen Lietzow und Bergen, Höhe Reitzwick. B96 von der Autobahn Richtung Insel zwischen Milzow und Pranzhagen. B103 dabei, Stadtautobahn Rostock Richtung Warnemünde, Höhe Evershagen wieder. B105, Ortsausgang Bargeshagen Richtung Bad Doberan, zwischen Dassow und Selmsdorf und die 105 Ribnitz-Dammgarten Richtung Stralsund, Höhe Altenwillershagen am 80er Abzweig. Die B110 in Großteutin beidseitig, B111 in Zempin auf Usedom auch beide Seiten, B198 Ortseingang Stolpe Richtung Neustrelitz, in Ortkrug aus Schwerin kommend, in Bentwisch, Hansestraße, Schwerin, Ludwigsluster Chaussee am Faulen See auf beiden Seiten und Schwerin stadteinwärts unter der Zippendorfer Brücke, da stehen sie jetzt auch. Zwischen Rubenow und Groß-Ernsthof noch mobiles Gerät, zwischen Stuthof und Nienhagen in Fahrtrichtung Rostock und in Wismar Bahnhofstraße am Zopp. Alle Blitzer und Staus haben wir dank Ihrer Mithilfe. Ganz lieben Dank dafür. Sie klingeln immer durch. Kostenlose Studio-Hotline ist die 0800 5959 100. Oder Sie schicken mir sehr gerne auch eine Nachricht über die NDR MV-App. Dankeschön.
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0: die schönste Mittagspause des Tages heute. Es ist 10 Minuten vor halb eins. Jetzt gibt es das Sportupdate hier bei NDR 1 Radio MV mit Hannes Vogt aus unserer Sportredaktion. Und Hannes, schauen wir mal nach Paris zum Tennis. Da hat Alexander Zverev ja bei den French Open gestern Abend die dritte Runde erreicht. Im Zweitrundenduell setzte sich Zverev souverän durch gegen den Tschechen Tomáš Machač. Und vor allem seine Aufschläge haben gesessen. Ne?
1: Auf jeden Fall. Ganze 19 Asse, also 19 Punkte nur durch die Aufschläge sind ihm gelungen. Und das hat gereicht, damit Alexander Zverev zum 10. Mal die dritte Runde bei den French Open erreicht. Der 29-Jährige gewann gegen Machač in 3 Sätzen mit 6:4, 6:2 und 6:2 und darf weiter auf einen Grand-Slam-Titel hoffen. Im nächsten Match trifft Zverev auf den Franzosen Quentin Alice. Mit einem Sieg würde der Hamburger das Achtelfinale erreichen. Und beim größten Straßenradrennen in den baltischen Staaten, der Tour von Litauen, ist der Rostocker Radfahrer Max David Briese aus Rostock am Start. Gestern hat das Rennen mit 22 Teams von 4 Kontinenten begonnen und in der ersten Etappe absolvierten 121 Fahrer eine 156,2 Kilometer lange Strecke. Heute stehen für die Radler ganze 178 Kilometer auf dem Programm. Bis Sonntag geht das Rennen noch und am Sonntag findet dann die finale Etappe statt.
0: Ich war mal sehr stolz, als ich 40 Kilometer Radtour am Schalsee geschafft habe.
1: Das ist auch nicht ohne.
0: So, und in genau 2 Wochen startet ja dann die Fußballweltmeisterschaft in Mexiko, Kanada und den USA. Gestern hat sich die deutsche Nationalmannschaft zum Vorbereitungstrainingslager getroffen und heute hat die erste Einheit stattgefunden. Wie sah die denn aus, Hannes?
1: Ja, los ging die Auftakteinheit auf dem Gelände von Partner Adidas in Herzogenaurach mit einer kurzen Ansprache vom Bundestrainer Julian Nagelsmann und danach standen zunächst Läufe und Stabilisationsübungen auf dem Programm. Nagelsmann standen bei der ersten Einheit heute Vormittag in Herzogenaurach 25 Spieler inklusive Trainingstorwart Jonas Obig zur Verfügung, denn Torwart Nummer 1 Manuel Neuer wird noch etwas geschont und ein Spieler kommt auch noch dazu, das ist Stürmer Kai Havertz, der hat am Sonnabend noch das Champions-League-Finale mit Arsenal London gegen Paris Saint-Germain vor der Brust. Und auch heute Abend geht es um viel im Fußball. Um 19 Uhr wird das Aufstiegs-Hinspiel zur dritten Liga angepfiffen. Lok Leipzig und die Würzburger Kickers stehen sich dabei gegenüber. Das Rückspiel findet am Montag, den 1. Juni statt und der Gewinner darf in der nächsten Saison in der dritten Fußballliga spielen.
0: Vielen Dank, das war das Sportupdate hier bei NDR 1 Radio MV.

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2: Mittagspause, 12.30 Uhr, das Wetter für uns in Mecklenburg-Vorpommern mit unserem NDR-Wetterexperten Stefan Kreiboben auf der Insel Hiddensee. Grüß dich, Stefan.
3: Hallo, grüß dich.
2: Na, jetzt gibt's mittlerweile Sonne für alle, glaube ich, oder? Im ganzen Land.
3: Ja, Sonnenschein überall. Es gibt ein paar lockere Wolken hier und da, völlig harmloses Zeug. Bleibt trocken heute Nachmittag. Und die Temperatur steigt noch ein bisschen an. Wir kriegen an der Küste aber kaum mehr als 18 Grad bei Seewind. Im Binnenland, da kann es dann auf Werte gehen, so von 20, 21, vielleicht nördlich 22 Grad. Der Wind weht meistens schwach aus Nordwest. Ausnahme ist so die Region Fischland, Darß bis Hiddensee, bis Rügen. Da weht er strichweise mäßig mal mit Stärke 4 und da mehr aus West.
2: Bisschen Küstenwetter, ist so okay. Ich finde das super angenehm gerade. Genau. Also so könnte es von mir aus jetzt den Rest der Woche bleiben. Wie sieht er aus, der 3-Tage-Trend?
3: Ja, es gibt morgen mal so einen Wärmepeak. Nach einer kühlen Nacht mit Tiefsttemperaturen von 9 bis 6 Grad. Örtlich kann es auch auf unter 5 Grad gehen in einigen wenigen Niederungen. An der Küste bleibt es ein bisschen milder bei Seewind. Und morgen geht es dann rauf auf Temperaturen von 24 bis 27 Grad. Das Ganze nach einer klaren Nacht mit Sonnenschein zunächst. Aber im Laufe des Tages kommen schon erste Wolken rein. Und ich möchte am Nachmittag erste Schauer in Mecklenburg nicht ganz ausschließen. Kann schon mal passieren. Der Wind morgen kommt aus Richtungen von Südwest, weht meist schwach. Er kann aber auf der Ostsee, auf der Barmischen Bucht auch mal teilweise umlaufend sein. Oder es kann sich mal eine Seebrise einstellen. Sollte ein Schauer reinkommen am Nachmittagabend im Westen, dann kann er mal böig auffrischen.
2: Und so Richtung Wochenende dann aber wieder trockener?
3: Ja, in der Nacht zum Sonnabend könnte es noch ein paar Schauer und Gewitter geben, aber die sollten am Sonnabend dann durch sein. Der Tag selbst ist dann trocken und freundlich, bei Höchsttemperaturen so um die 22 Grad. Am Sonntag besteht eine leichte Schauerneigung im Laufe des Tages bei ähnlicher Temperatur.
2: Super, Stefan, vielen Dank. Schöne Mittagspause.
3: Bis dann, tschüssing.
2: Ciao. Wir schauen auf die Straßen bei uns im Land. 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Die A11 Stettin Richtung Kreuz-Uckermark, die Ausfahrt Penkun wegen Bauarbeiten heute bis 17:30 heute Abend noch gesperrt. Die A19 Rostock Richtung Berlin, die Einfahrt Röbel auch für Bauarbeiten gesperrt. Bis 18 Uhr sind sie da heute fleißig. Vielen Dank dafür auch mal. Dann haben wir die 111 Inselverkehr Usedom in Zinnowitz, Ahlbecker Straße, da staut es sich aktuell beidseitig und Stadtverkehr Rostock-Röversäger Chaussee Richtung Innenstadt und Mühlendamm in Rostock jeweils plus 10 Minuten. Geblitzt wird. Auf der A24 Richtung Hamburg, Höhe Baustelle Wörbelin. A24 Richtung Berlin, Höhe Baustelle Pritzwalk. B5 in Zahrensdorf von Beutzenburg kommend. B96 zwischen Lietzow und Bergen auf Rügen, hier am Parkplatz Reitzwiek. B96 Autobahn Richtung Insel Rügen. Zwischen Milzow und Brandshagen wieder. B103 dabei, Stadtautobahn Rostock Richtung Warnemünde, Höhe Evershagen. B105, einmal Ortsausgang Bargeshagen Richtung Bad Doberan. Dann zwischen Dassow und Selmsdorf nochmal. Und die Strecke Ribnitz-Dammgarten Richtung Stralsund am Abzweig Altenwillershagen im 80er. B110 in Großteutin auf beiden Seiten motiviert. Die 111 in Zempin auf Usedom auch beidseitig. B198, Ortseingang Stolpe Richtung Neustrelitz. In Ortkrug der Klassiker aus Schwerin kommend. Bentwisch in der Hansestraße, Schwerin, Ludwigsluster Chaussee am Faulen See beidseitig und Schwerin stadteinwärts unter der Zippendorfbrücke. Dann zwischen Rubenow und Großernsthof, zwischen Stutthof und Nienhagen, heute mal im 50er Richtung Rostock. Und Wismar Bahnhofstraße heißt hier wieder Höhe Zopp, steht auch mal wieder mobiler. Alle Blitzer und Staus dank Ihrer Mithilfe, Sie klingeln immer durch auf der kostenlosen Studio-Hotline, ist die 0800 5959 100. Hier ist Patrick, hi du.
4: Hallo, hier ist der Bernd. In Rostock auf dem Schmarler Damm in Richtung Stadtmitte steht die Polizei und leset.
2: Alles klar, nehmen wir den auch mit auf die Liste. Vielen Dank fürs Bescheid sagen, machen Sie gerne auch immer so. Oder Sie schicken uns gerne eine Nachricht Nachricht über die NDR MV-App.
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2: Und jetzt wünschen wir Ihnen eine schöne und sonnige Mittagspause mit NDR 1 Radio MV.
5: 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Ja. Ich bin der Michael.

0: Das ist der Lieblingsmix für die Arbeit bei NDR1 Radio MV. Gleich Hathaway, schöner Kulthit aus den 80ern. What is Love? Weil bei NDR1 Radio MV gibt es die meisten 80er im Lieblingsmix. Dazu deutsche Hits und aktuelle Hits. Geht gleich weiter damit für gute Laune auf der Arbeit. Jetzt bringen wir Sie aber erstmal auf den aktuellen Stand, was bei Ihnen in der Region gerade so los ist.
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2: Mit Melanie Harmsen, ich grüße Sie. In Sassnitz ist das Gespräch über die Wiedereröffnung eines Fischereimuseums zwischen Stadtvertretern und dem Förderverein gestern ergebnislos ausgegangen. Vor etwa 4 Jahren wurde das alte Fischereimuseum am Hafen aufgelöst. Die Exponate wurden im alten Kühlhaus am Hafen eingelagert. Der Förderverein des Museums hatte nun einen neuen Anlauf gestartet, denn durch die Neuvermietung des alten Kühlhauses müssen die Exponate bis Ende des Jahres raus. Wohin? Damit werden sich die Stadtvertreter in ihrer nächsten Sitzung am 23. Juni beschäftigen müssen. Im Deutschen Meeresmuseum in Stralsund wird heute eine Sonderausstellung eröffnet. Sie erinnert an den Museumsgründer Professor Otto Dippelt. Der Stralsunder Studienrat hatte 1951 erstmalig Räume im alten Katharinenkloster genutzt und dort Exponate seiner privaten Sammlungen präsentiert. Das war die Geburtsstunde des heutigen Museums, das im Juni seinen 75. Geburtstag feiert. In Lötz sind bei einem Unfall 2 Menschen leicht verletzt worden. Nach Angaben der Polizei hatte gestern ein 44-jähriger Autofahrer einen Fuß- und Radweg überqueren wollen und ist dabei mit dem E-Bike-Fahrer zusammengestoßen. Der 39-jährige Radfahrer wurde dabei verletzt, ebenso seine 4-jährige Tochter, die auf einem Kindersitz dabei war. Die Polizei stellte bei dem E-Bike-Fahrer einen Atemalkoholwert von 1,3 Promille fest. Außerdem sei das E-Bike technisch verändert worden.
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0: 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Unter Vorsicht bitte auf der A19 Berlin Richtung Rostock, Höhe Glasewitz, hat ein LKW eine Panne, ist liegen geblieben. Da geht's vorsichtig dran vorbei. 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

0: Die meisten 80er immer im Lieblingsmix hier auf NDR 1 Radio MV. Schon ein bisschen Vorfreude auf die Sommerferien. The Other Ones mit Holiday. Ich bin Ralf Markert. Es ist 13 Uhr.
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0: Im Fall Fabian läuft derzeit der 7. Verhandlungstag vor dem Landgericht Rostock. Worum ging es da am Vormittag, Markus Schubert?
2: Im Gerichtssaal wurden unter anderem Bilder vom Leichnam des 8-Jährigen gezeigt. Dagmar Amm im Ostseestudio. Was erwartet denn die Prozessbeobachter nach der Pause nun noch?
3: Es werden jetzt am Nachmittag noch mehrere Gutachter gehört. Ein Sachverständiger der DEKRA zu digitalen Aufzeichnungen des PKW Ford Ranger und ein Sachverständiger für die Auswertung von Blutspuren sind noch geladen. Im Auto der Angeklagten waren ja Blutspuren gefunden worden. Bereits gehört wurde heute ein Sachverständiger für Textilfasern und es wurden Bilder von Überwachungskameras gezeigt, die einen Parkplatz und den Kassenbereich eines Supermarktes am Tattag zeigten. Darauf war die Angeklagte zu sehen, die gegen 15.40 Uhr mit ihrem Sohn eingekauft hat. Ziemlich zu Anfang des heutigen Tages wurden auch Bilder von der Leiche des 8-jährigen Fabian gezeigt. Für alle im Gerichtssaal war das eine emotional sehr fordernde Situation. Insgesamt waren die Fakten bis jetzt sehr kleinteilig, weil es in dem Indizienprozess ja auf jedes Detail ankommt, das helfen kann, das Geschehen zu rekonstruieren.
2: Vor rund 2 Jahren ist das Frachtschiff Ursa Major unter unklaren Umständen im Mittelmeer gesunken. Geladen hatte das einst in Wolgast gebaute Schiff auch 2 mobile Hafenkräne des Rostocker Unternehmens Liebherr. Recherchen internationaler Medien bringen nun neue Anhaltspunkte zur Unglücksursache. Henning Strüber aus der Redaktion Politik und Recherche, was ist da herausgekommen?
4: Die Recherchen stellen die letzte Fahrt des russischen Frachters als eine Geheimmission dar. Bei der sollten russische Reaktorkomponenten unter Umgehung von Sanktionen vom Ostseehafen Ust-Luga nach Nordkorea gebracht werden, für den Bau eines Atom-U-Boots. Doch dort kam der Frachter nie an, er sank im Mittelmeer. Neue Spuren deuten auf einen Anschlag hin, berichtet etwa CNN und beruft sich auf spanische Ermittler. Über die Urheber gibt es unterschiedliche Spekulationen. Die Krane aus Rostock sollten demnach die Weiterverladung der tonnenschweren Reaktorteile im nordkoreanischen Zielhafen ermöglichen. Liebherr bestätigte auf NDR-Anfrage, die Krane 2018 nach Russland geliefert zu haben, legal, wie das Unternehmen betont. Bei dem Untergang des Schiffes waren 2 Seeleute ums Leben gekommen.
2: Alle Hintergründe finden Sie auf ndr.de/mv und in der NDR-MV-App. Ein Volksentscheid über die Zukunft der Kitas in Mecklenburg-Vorpommern ist vom Tisch. Land, Kommunalverbände und Initiatoren des Volksbegehrens haben sich auf einen Zukunftspakt Kita geeinigt. Darin ist vorgesehen, dass die Betreuungsschlüssel für Krippe, Kita und Hort in den kommenden 2 Jahren abgesenkt werden. Die ersten Schritte für Krippe und Hort sollen noch in der Juni-Landtagssitzung gesetzlich festgeschrieben werden und 2027 in Kraft treten. Die Europäische Kommission hat gegen den chinesischen Online-Händler Temu eine Strafe in Höhe von 200 Millionen Euro verhängt. Sie wirft ihm den Vertrieb unsicherer und gesundheitsgefährdender Produkte vor. Temu habe in seinen Berichten an Brüssel deutlich unterschätzt, wie viele illegale Produkte auf seiner Plattform angeboten werden, teilte die Kommission am Mittag mit. Temu kann sich vor Gericht gegen die Strafe wehren. 3 Tage lang Musik, Diskussionen und Kultur. In Neustrelitz startet heute das Immergut-Festival. Bis Sonntag werden dort rund 2300 Besucher erwartet. Etche Kantar aus dem Hafmüritz-Studio.
5: 35 Bands und Künstler aus dem In- und Ausland stehen beim Immergut-Festival auf der Bühne. Dazu gibt es Theater und Diskussionen auf der Wortbühne. Dort sprechen Gäste unter anderem über den Wert von Kultur, die kommenden Landtagswahlen und die Zukunft des Festivals. Denn die Veranstalter sagen, das Immergut kann es in dieser Form wohl nicht mehr lange geben. Die Kosten steigen, gleichzeitig fehlen immer mehr Helfer. Dabei organisiert ein gemeinnütziger Verein das Festival fast komplett ehrenamtlich. Rund 130 Mitglieder stemmen das Immergut inzwischen seit 26 Jahren.
0: Die aktuellen Temperaturen hier bei uns in Mecklenburg-Vorpommern. Grüße nach Boltenhagen, derzeit bei 15 Grad. Am Kakona derzeit 14 Grad. Und da gucken wir nochmal nach Feldberg, 16 Grad im Moment. Die Sonne, die bleibt weiter erstmal dabei, auch wenn wir hier und dort ein paar Wolken haben. Und in der kommenden Nacht dann Sterne funkeln, hier und dort ein bisschen Nebel bei 6 bis 12 Grad. Der Blick auf morgen, Es wird wieder ein bisschen wärmer, bis 27 Grad bei uns im Land. Allerdings in Mecklenburg eine leichte Schauerneigung. Vielleicht sollten Sie den Schirm bereithalten. Aber ansonsten Wechsel aus Sonne und Wolken. 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Da haben wir derzeit die Meldung für die A11 Stettin Richtung Kreuz Uckermark, Ausfahrt Penkun. Da wird wieder gebaut, deshalb die Sperrung bis 17.30 Uhr. A19 Rostock Richtung Berlin, Einfahrt Röbel, ebenfalls eine Baustelle, die Sperrung dort bis ca. 18 Uhr. Dann haben wir die A19 Rostock Richtung Berlin, Einfahrt Röbel, Baustelle, die haben wir gerade gehabt, 18 Uhr die Sperrung. Und die B111, die fehlt noch. Auch da gibt es nämlich Probleme. Und zwar in Zinnewitz-Ahlbecker Straße, da staut es sich auf beiden Seiten. Geblitzt wird auf der A24 Richtung Hamburg in Höhe Baustelle Wöbbelin. A24 Richtung Berlin in Höhe Baustelle Pritzwalk. B5 Zahrensdorf von Beutzenburg kommend. B96 zwischen Lietze und Bergen in Höhe Ralswiek. Dann die 96 von der A20 kommt zwischen Milzow und Branshagen. Und die B103, da haben sie aufgebaut, Stadtautobahn Rostock Richtung Warnemünde in Höhe Evershagen. Die 105 Ortsausgang Bargeshagen Richtung Bad Doberan und dann nochmal zwischen Dassow und Selmsdorf. Die 105 Rebnitz-Dammgarten Richtung Stralsund in Höhe Altenwillershagen. Die 110 Großteutschin beidseitig, die 111 Zempin beidseitig, die 198 Ortseingang Stolpe Richtung Neustrelitz. Und in Ortkrug steht der Blitzeranhänger, wenn Sie aus Schwerin reinkommen. In Bentwisch geht es weiter in der Hansestraße, dann Schwerin-Ludwigsluster-Chaussee am Faulensee auf beiden Seiten. Rostock-Schmalerdamm Richtung Stadtmitte, zwischen Rubenow und Groß-Ernsthof, zwischen Stuthof und Nienhagen Richtung Rostock und dann nochmal in Wismar in der Bahnhof. Straße. Danke fürs Melden und wenn Sie Staus oder Blitze entdeckt haben, machen Sie es einfach wie Joachim, der hat uns auch schon Bescheid gegeben. Gerne melden über die NDR MV App oder fix anrufen 0800 5959 100.
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0: Ich fahre ja gerne mal mit dem Moped durch die Gegend, also mit der Simson. Und ich fahre auch gerne mal mit dem Motorrad, ne? Also MZ springt auch gerne mal an. Aber haben Sie schon mal was von einem Waterbike gehört? Das klären wir gleich mal, den Begriff. Und vor allen Dingen, wo Sie das live erleben können und vielleicht sogar mal selber ausprobieren. Hier bei uns in Mecklenburg-Vorpommern. Spannende Nummer. Die Antwort dann gleich in drei Hits am Stück. Hier im Lieblingsmix.

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0: Das ist ein wunderbarer Hit, den habe ich damals im Transistorradio unter der Bettdecke beim Jules Verne lesen gehört und habe gedacht, Alter, was ist das für ein cooler Sound. Ganz, ganz früher 80er und Sie wissen ja, die 80er, die haben immer ihr Zuhause hier bei NDR 1 Radio MV, Visage Fade to Grey. Hier im Lieblingsmix. Ich bin Ralf Markert, habe gerade eine ganz liebe Nachricht von Ecki und Carola bekommen. Die fahren auf der Autobahn und sind unterwegs nach Mecklenburg-Vorpommern und hören NDR 1 Radio MV und bedanken sich für den Lieblingsmix. Ja, das ist mal eine coole Nummer. Der nächste deutsche Hit dann gleich mit Revolver hält. Und wenn Sie in der Nähe von Rostock unterwegs sind, Iga Park, da läuft dann ab heute die internationale Waterbike-Regatta. 300 Sportlerinnen und Sportler aus ganz Europa sind mit dabei. Organisiert wird das Ganze von der Uni Rostock. Lauren Zielke, unsere Reporterin im Ostseestudio. Erklär mal, was genau kann man da sehen?
1: Ja, quasi die wildesten Wasserfahrräder, wenn man so will. Also Studierende bauen Boote und treten damit gegeneinander an. Und das Ganze sieht ein bisschen aus wie eine Mischung aus Fahrrad und Tretboot. Die Studierenden haben ihre Waterbikes selbst entwickelt und gebaut, also so richtig von der Idee bis zum fertigen Gefährt. Und das ist auch die Voraussetzung. Die Boote können sogar so schnell wie ein Ruderboot bei Olympia werden. Gefahren wird dann in verschiedenen Disziplinen direkt auf dem Wasser vor dem Traditionsschiff im Iga Park. Und dafür sind 14 Teams aus 5 europäischen Ländern bei der Regatta am Start. Viele der Beteiligten studieren Maschinenbau oder Schiffstechnik und können hier ihre Ideen praktisch ausprobieren.
0: Spannender Wassersport. Vielen Dank für die Infos, Laurin. Bis Sonnabend also im Rostocker Iga Park die Waterbike-Regatta. Und wir berichten gern darüber.
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Gute Laune Nummer, oder? Matt Corn zusammen mit Ray Dalton. Don't worry about a thing. Das im Lieblingsmix hier bei der Arbeit auf NDR 1 Radio MV. Die aktuellen Hits, die deutschen Hits und die großen Kulthits. Allein dieser Schlagzeugauftakt, der hat es schon in sich, ne? Gleich kommt das Keyboard noch mit rein mit einer wunderbaren Melodie. Und was ist das? Ein wunderbarer 80er. Die meisten 80er im Lieblingsmix. Immer bei NDR 1 Radio MV. Schöne Nummer. Starship jetzt mit Nothing's Gonna Stop Us Now.

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4: 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NDR 1 Radio MV ist hier. Heute viel Sonnenschein, mit Regen ist erstmal nicht zu rechnen. Bei Seewind an der Küste 18 Grad, ansonsten so 21. Kommende Nacht, Sterne funkeln. Stellenweise ordentlich frisch, 6 Grad. Direkt an der Küste ein bisschen milder, so 9 bis 12 Grad. Und dann der 3-Tage-Trend für unser Land. Es wird wieder mollig und kuschelig. Morgen schon bis 27 Grad, viel Sonnenschein. Die Schauerneigung nimmt allerdings in Mecklenburg morgen schon mal so ein bisschen zu. Das bedeutet dann für den Sonnabend aus der Nacht heraus nach Südosten abziehende Schauer und tagsüber dann aber freundlich trocken, 20, 23 Grad, angenehmen Sonntag, Sonne und Wolken, vielleicht auch mal hier und dort ein kleiner Regentropfen dabei, aber Sie haben ja einen Schirm, Höchsttemperaturen 22 Grad. 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Da haben wir derzeit eine Meldung für die B111 in Zinnewitz-Ahlberger Straße, da staut es sich beidseitig. Geblitzt wird A24 Richtung Hamburg, Baustelle Wöbbelin. A24 Richtung Berlin, Baustelle Pritzwalk. Dann die B5, Zahrensdorf von Beutzenburg kommt. B96 zwischen Lietzow und Bergen in Höhe Ralswiek. Und nochmal die 96 von der A20 kommt zwischen Milzow und Brandshagen. Die 103 Stadtautobahn Rostock Richtung Warnemünde in Höhe Evershagen. Die 105 einmal Ortsausgang Bargeshagen Richtung Bad Doberan. Einmal zwischen Dassow und Selmsdorf und einmal in Höhe Altenwillershagen Richtung Stralsund. Dann die 110 in Groß-Teutin beidseitig, die 111 in Zempin beidseitig und die 198 Ortseingang Stolpe Richtung Neustrelitz. In Ortkrug kannst du sie erwischen, aus Schwerin kommt, in Bentwisch, in der Hansestraße, Schwerin, Ludwigsluster Chaussee am Faulensee beidseitig, dann in Rostock-Schmalerdamm Richtung Stadtmitte und zwischen Rubenow und Groß-Ernsthof haben sie auch aufgebaut. Außerdem Blitzer zwischen Stutthof und Nienhagen und in Wismar Bahnhofstraße direkt am ZOB, also da, wo die Busse fahren. Staus und der Blitzer entdeckt, gerne melden über die NDR-MV-App oder Sie rufen fix mal an 0800 59 59 100.
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4: Nur coole Mucke hier, oder? Der Lieblingsmix NDR 1 Radio MV. Jetzt mit Gestört, aber geil. Und zusammen mit Kobe Funk geht's unter die Haut. Ich bin Ralf Markert. Schönen Nachmittag.
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Frische Marmelade und dazu einen Löffel, bitte. Jam and Spoon. Right in the Night. Sie hören NDR 1 Radio MV. Ich bin Ralf Markert und jetzt zeigen wir Ihnen mal, was Radio kann. Vielleicht können Sie ja irgendwie noch mal fix an den Volumenregler ran. Also das Radio ein bisschen lauter drehen und dann Kino im Kopf.

0: Riecht auch gleich nach Kohle bei Ihnen, oder? Es ist einfach beeindruckend. Die Doberaner Schmalspurbahn, also der Molly, die suchen da Mitarbeiter. Und ich sag Ihnen was, wenn ich allein dieses Geräusch schon höre und so eine wunderbare alte Dampflok vor mir sehe, da geht mir sofort das Herz auf. Also, es werden tatsächlich Leute gesucht, die da mitmachen wollen. Fahrdienstleiter zum Beispiel, Schlosser und unter anderem auch Lokführer. Und das ist ja wohl das Größte. Franz Schneider, der fährt schon so eine alte Dampflok, fährt einen Molly. Franz, warum ist dieser Job so cool?
1: Tja, warum ist das am Ende so cool? Das ist die Faszination an der alten Technik, das Erleben mit allen Sinnen. Man kann Dinge riechen, die irgendwie falsch laufen, hören, alles. Also man hat alles dabei, was einem gefällt. Das Ganze drumherum, die Menschen, die da unterwegs sind am Molly, denn die Kollegen natürlich.
0: Und man hat das Gefühl, so eine Dampflok würde leben, oder? Also sie atmet, sie schnauft, sie haben gerade gesagt, wenn irgendwas nicht richtig läuft, dann quietscht er da auch, ne? In die Richtung dann.
1: Ja, ganz genau. Eine Dampflok, die lebt tatsächlich. Ich würde ja auch fast sagen, sie ist ja wie eine Frau, sag ich mal. Man muss sie lieb behandeln, man muss sie gut behandeln, dann ist sie auch gut zu heim.
0: Auch mal streicheln, Franz, ne?
1: Ja, ganz genau, das ist richtig.
0: Na dann, danke, dass Sie uns das erzählt haben. Und wer jetzt Lust und Laune hat, dann einfach mal melden. Bei der Mollybahn, da werden also Leute gesucht, auch verschiedene Gewerke. Und wer weiß, vielleicht sind Sie dann irgendwann Kollege von Franz Schneider. Franz, danke für die Infos und einen schönen Tag noch.
1: Vielen, vielen Dank. Euch ebenso einen schönen Tag.
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Das ist so ein bisschen aus der Zeit, als man sich die Sticker für die Jeansjacke noch alleine gemacht hat. Ich sag nur ein bisschen Knete und dann CCR irgendwie drauf und hinten eine Sicherheitsnadel ran und schon war das fertig. So einfach kann es sein, wenn man kein Timo und Co. hat. NDR 1 Rad MV ist hier, der Lieblingsmix am Nachmittag. Die Kulte-Hits mit Creedence Clearwater Revival, Proud Mary. Die deutschen Hits sind mit dabei, die aktuellen Hits. Und der nächste 80er jetzt mit Pierce Sidora und German Jackson. Die meisten 80er immer hier bei uns. When the rain begins.

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5: Es ist 14 Uhr.
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6: Es geht um den Prozess im Fall Fabian, 7. Verhandlungstag vor dem Landgericht Rostock. Markus Schubert, es geht heute um kleine, aber viele wichtige Details. Blutspuren, Textilfasern, Fahrdaten aus dem Auto der Tatverdächtigen.
7: Ja, Gutachter und Ermittler beleuchten diese Indizien, die die Tatverdächtige und Fabian verbinden. Im Gerichtssaal wurden am Vormittag auch Bilder vom Leichnam des 8-Jährigen gezeigt. Dagmar Amm im Ostseestudio, was erwartet denn die Prozessbeobachter nach den Zeugen, die man bis zur Mittagspause befragt hatte.
8: Es werden jetzt am Nachmittag noch mehrere Gutachter gehört. Ein Sachverständiger der DEKRA zu digitalen Aufzeichnungen des PKW Ford Ranger und ein Sachverständiger für die Auswertung von Blutspuren sind noch geladen. Im Auto der Angeklagten waren ja Blutspuren gefunden worden. Bereits gehört wurde heute ein Sachverständiger für Textilfasern und es wurden Bilder von Überwachungskameras gezeigt, die einen Parkplatz und den Kassenbereich eines Supermarktes am Tattag zeigten. Darauf war die Angeklagte zu sehen, die gegen 15.40 Uhr mit ihrem Sohn eingekauft hat. Ziemlich zu Anfang des heutigen Tages wurden auch Bilder von der Leiche des 8-jährigen Fabian gezeigt. Für alle im Gerichtssaal war das eine emotional sehr fordernde Situation. Insgesamt waren die Fakten bis jetzt sehr kleinteilig, weil es in dem Indizienprozess ja auf jedes Detail ankommt, das helfen kann, das Geschehen zu rekonstruieren.
7: In den kommenden Jahren sind weitere Rekordtemperaturen zu befürchten. Grund ist laut der Wetterorganisation der Vereinten Nationen der menschengemachte Klimawandel. Aus Genf, Tobias Haller.
9: Ein neuer Bericht der Weltwetterorganisation WMO geht davon aus, dass eines der Jahre 2026 bis 2030 das heißeste Jahr seit Aufzeichnungsbeginn sein wird. Laut WMO liegt die Wahrscheinlichkeit bei 75%, dass die 1,5-Grad-Grenze des Pariser Klimaabkommens während der kommenden 5 Jahre durchschnittlich überschritten wird. Grund für die heißen Jahre sei unter anderem das Auftreten des Wetterphänomens El Niño in diesem Jahr. Das spreche dafür, dass 2027 das nächste Rekordjahr werden könnte, so Leon Hermanson, Hauptautor des Berichts.
7: In vielen Rathäusern und Kreisverwaltungen in Mecklenburg-Vorpommern fehlen Fachkräfte. Der Generationenwechsel könnte die Probleme in den Verwaltungen noch verschärfen. Thomas Potapski aus der Aktuell-Redaktion.
10: Hunderte Stellen in den Verwaltungen von Städten und Landkreisen in Mecklenburg-Vorpommern sind derzeit unbesetzt. Das zeigt eine Umfrage der Deutschen Presseagentur. In Schwerin fehlen aktuell 53 Beschäftigte, das sind rund 5% aller Stellen. In Rostock bleiben im jährlichen Schnitt sogar etwa 160 Stellen offen. Allerdings wird dort nur etwa jede zweite Stelle überhaupt neu ausgeschrieben. Auch in anderen Städten und Landkreisen fehlt es an Nachwuchs in der Verwaltung. Die Beamtengewerkschaft DBB warnt davor, dass sich die Lage weiter zuspitzen könnte. Viele Beschäftigte stünden kurz vor dem Ruhestand. Der Landesvorsitzende Knecht spricht von regelrechten Schneisen an unbesetzten Stellen, die dann in den Verwaltungen entstehen würden.
7: Ostdeutschland wird im Westen in wirtschaftlicher Sicht immer ähnlicher. Nach Zahlen des Dresdner IFO-Instituts für Wirtschaftsforschung liegt die Leistung der Unternehmen mittlerweile bei durchschnittlich 84% des Niveaus in westlichen Bundesländern. Vor 10 Jahren waren es noch 78%. Damit diese Entwicklung anhält, brauche es aber mehr private Investitionen und auch mehr Fachkräfte. Anwohner in und um Neustadt-Glewe haben in diesem Jahr an einem Abend freien Eintritt beim Airbeat One Festival. Sie müssen mindestens 16 Jahre alt sein und ihren Wohnort mit dem Ausweis nachweisen können. Der kostenlose Besuch ist von Donnerstagabend bis zum nächsten Morgen möglich, so die Veranstalter. Das Musikfestival findet vom 8. bis 12. Juli auf dem Flugplatz Neustadt-Glewe statt.
11: Man hört das dann ja überall, ne?
7: Ich würde gerne dort wohnen.
12: Ich auch.
6: Danke, Markus. Jetzt gucken wir auf das Wetter für unser Land. Und wir haben die 20-Grad-Marke erreicht bei uns in Mecklenburg-Vorpommern. Grüße nach Penkun in Vorpommern, 20 Grad. Usedomstadt meldet derzeit 18, 19 Grad, springt gerade um der Temperaturwert. Und dann gucken wir nochmal zu Ihnen nach Parchim, derzeit bei 17 Grad. Viel Sonne, mit Regen ist erstmal nicht zu rechnen. An der Küste bei Seewen so 18 Grad. Vielleicht so 21 Grad höchstens heute Nachmittag. Und dann kommende Nacht, stellenweise richtig frisch. 6 Grad sind da angesagt. An der Ostsee so 11, 12 Grad. Sterne funkeln, flache Nebelfelder und morgen dann wieder viel Sonnenschein. Und es wird wieder sommerlich warm, im Binnenland jedenfalls. Da erwarten wir bis zu 27 Grad. Direkt an der Küste Richtung Insel Rügen, Insel Pöhl so 24 Grad. 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Da haben wir mit zwei Baustellen zu tun. Einmal die A11 Stettin Richtung Kreuz Uckermark, Ausfahrt Penkun wegen Bauarbeiten bis 17.30 Uhr gesperrt. Und die A19 Rostock Richtung Berlin, die Einfahrt Röbel, da wird auch gebaut, die Sperrung bis ca. 18 Uhr. Geblitzt wird auf der A24 Richtung Hamburg, Baustelle Wörbelin. A24 Richtung Berlin, Baustelle Pritzwalk. Dann die B5, Zarensdorf von Beutzenburg kommt. Die 96 einmal zwischen Lietzow und Bergen in Höhe Ralswiek. Und dann nochmal von der A20 kommt zwischen Milzow und Branshagen. Die 103, Stadtautobahn Rostock Richtung Warnemünde in Höhe Evershagen. Die 105, einmal Ortsausgang Bargeshagen Richtung Bad Doberan. Dann einmal zwischen Dasse und Selmsdorf und in Höhe Altenwillershagen Richtung Stralsund. Die 111 Zempin beidseitig, die 198 Ortseingang Stolpe Richtung Neustrelitz und in Ortkrug haben sie aufgebaut, aus Schwerin kommt. In Benfisch in der Hansestraße, dann Schwerin, Ludwigsluster Chaussee am Faulensee beidseitig. Rostock, Schmaler Damm in Richtung Stadtmitte, zwischen Rubenow und Groß-Ernsthof, zwischen Stuthof und Nienhagen Richtung Rostock, in Wismar in der Bahnhofstraße und dann frisch gemeldet Ortsausgang Grabow im Wald, Richtung Wandlitzer, Fräsenbrücke. Dort also steht auch ein Blitzer. Und wenn Sie Staus oder Blitzer entdeckt haben, machen Sie es einfach wie Silvia. Die hat schon Bescheid gegeben. Gerne melden über die NDR-MV-App oder anrufen 0800 59 59 100.
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6: Und jetzt mit dem coolen Sound der 80er, obwohl das gar kein 80er ist. Der DJ, der kommt aus Dresden. Ich habe mal eine wunderbare Dokumentation über ihn gesehen. Ist, glaube ich, sogar noch in der Mediathek der ARD. Es geht um Purple Disco Machine. Cooler Typ. Und er holt sich ja für seine Musikprojekte immer mal diverse Künstler mit ins Studio. In diesem Fall war das Kangs. Und die Nummer, die ist einfach mega. Substitution. 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

0: Die Jungs von den Pet Shop Boys, da haben da freundlicherweise ein bisschen mitgeholfen bei diesem Hit. Dusty Springfield in Private. 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Hier ist der Lieblingsmix am Nachmittag. 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Und damit Sie mal ein Gefühl dafür bekommen, dass Sie auch mal mitspielen sollten, machen wir mal gemeinsam die Runde von heute mit Fred aus Kritzmo.
1: Welches Werkzeug wird normalerweise zum Einschlagen von Nägeln benutzt?
2: Ein Hammer.
1: Mit welchem Satzzeichen beendet man eine Frage schriftlich?
2: Mit einem Fragezeichen.
1: Wie heißt das Hormon, das unseren Blutzuckerspiegel senkt?
2: Insulin.
1: Welche Kultfilmreihe aus den 80er Jahren zeigt ein Auto als Zeitmaschine?
2: Oh, die habe ich nicht gesehen. Ich kenne die zwar, aber...
3: Weiter?
2: Weiter.
1: Die längste Seebrücke in Deutschland ist 720 Meter lang und liegt in welchem Ostseebad?
2: In Prerow.
1: Wie oft steckt der Buchstabe M wie Martha im Wort Immunsystem?
2: Zwei M. Zweimal.
0: Das war leider falsch, war dreimal. Und das Auto als Zeitmaschine, Michael J. Fox, zurück in die Zukunft. Aber ansonsten hat Fred eine ganz saubere Nummer hingelegt. Und vor allen Dingen hat er dafür gesorgt, dass es morgen im Frühstücksclub und insgesamt 1.000 Euro geht. Also schnell anmelden über die NDR-MV-App und mal mitspielen. Und zwar nicht nur am Küchentisch, sondern im Radio. 6.49 Uhr, morgen früh, 10 nach halb 8, hier auf NDR 1 Radio MV.

so eine schöne Hymne auf die Liebe. Coldplay, Feels Like I'm in Love. Die aktuellen Hits immer im Lieblingsmix. Sie hören NDR 1, Radio MV, hier bei der Arbeit. Die deutschen Hits sind immer mit dabei, natürlich auch die Kulthits. Und hier läuft mal wieder beides zusammen. Einerseits kultig mittlerweile, dann natürlich ein deutscher Hit. Und das ist für mich immer so ein Beispiel, dass ich als DDR-Kind so nach der Wende bestimmte Titel einfach nochmal neu entdeckt habe. Und dann auf Mucken, wenn dann anfangs Feuerzeuge, später dann Handylicht anging und alle immer dieses Yeah, yeah, yeah mitgesungen haben. Das ist einfach mega. Also gerne mal da Radio laut. Das ist genau der Hit dazu. Elektra. Nie zuvor im Lieblingsmix bei der Arbeit auf NDR 1 Radio MV.

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2: Und wir haben weiter Hochdruckeinfluss bei uns in Mecklenburg-Vorpommern. Reicht heute Nachmittag für 21 Grad bei uns in Mecklenburg-Vorpommern. Grüße nach Pasewalk, Grüße nach Goldberg zum Beispiel. An der Küste wie immer ein bisschen kühler. Und in der kommenden Nacht dann wieder Sterne funkeln. Und hier und dort auch mal ein paar flache Nebelfelder. Unterschiedliche Temperaturen Richtung Küste, Richtung Ostsee, so 9 bis 12 Grad. Im Binnenland stellenweise in den Kältelöchern bis 6. Und dann der 3-Tage-Trend. Morgen wieder mit sommerlichen Werten, jedenfalls im Binnenland bis zu 27 Grad. Allerdings nimmt dann auch von Mecklenburg her die Schauerneigung zu, aber ansonsten so den Tag über Sonnenschein, vielleicht mal ein paar lockere Wolken. Und zum Wochenende am Sonnabend aus der Nacht heraus noch ein paar abziehende Schauer, dann wieder bis 23 Grad und der Sonntag wird auch schön. 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Die A11 Stettin Richtung Kreuz Uckermark, Ausfahrt Penkun wegen Bauarbeiten bis ca. 17.30 Uhr gesperrt. Die A19 Rostock Richtung Berlin, Einfahrt Röbel, auch da wird gebaut, die Sperrung bis ca. 18 Uhr. Dann die B195 zwischen Gülze und Balen, eine Sperrung nach einem Unfall in beiden Richtungen. Und eine Meldung im Kreis Mecklenburgische Seenplatte, die Straße zwischen Wallin und der B104 Sponholz ist nach einem Unfall in beiden Richtungen gesperrt. Da haben wir auch schon einen Hinweis bekommen, Andreas, über die App zum Beispiel. Da ist wohl wahrscheinlich auch noch irgendwie eine Baustelle mit drin. Also dort an der Stelle im Moment Stau und zwar aus beiden Richtungen. Dann wird geblitzt auf der A24 Richtung Hamburg in Höhe Baustelle Wörbelin. A24 Richtung Berlin in Höhe Wittenburg. Und nochmal die 24, diesmal aber Richtung Berlin in Höhe Baustelle Pritzwalk. Dann die B5 Zarensdorf von Beutzenburg kommt. B96 zwischen Lietzow und Bergen in Höhe Ralswiek. Und die 96 von der A20 kommt zwischen Milzow und Branshagen. Dann die 103 Stadtautobahn Rostock Richtung Warnemünde in Höhe Evershagen. Die 105 einmal Ortsausgang Bargeshagen Richtung Bad Doberan. Und dann nochmal zwischen Dassow und Selmsdorf. Und in Höhe Altenwillershagen Richtung Stralsund. Auf der 111, da steht noch der Blitzeranhänger auf beiden Seiten in Zempin. Dann die 198, Ortseingang Stolpe Richtung Neustrelitz. In Ortkuk aus Schwerin kommt. Dann geht's weiter in Bentwisch in der Hansestraße. Grabo, Ortsausgang im Wald Richtung Friesenbrücke. Schwerin, Ludwigsluster Chaussee am Faulensee beidseitig. Und Rostock-Schmalerdamm in Richtung Stadtmitte. Drei Blitzer habe ich noch für Sie. Zwischen Rubenow und Groß-Ernsthof, zwischen Stutthof und Nienhagen Richtung Rostock. Und dann in Wismar in der Bahnhofstraße. Aber es geht noch weiter. Ich bin rein. Wer ist dran? Hallo.
3: Mahlzeit, hier ist Michael aus Zeitnehmer. Ich habe einen Blitzer und zwar steht er in Sito, Ortsausgang in der Hecke Richtung Röbel.
2: Danke fürs Melden. Und dann hat Peter noch einen. Wo denn?
4: In Schwerin-Mühls, genau beim Griechen, bauen die netten Herren in den dunklen Uniformen wieder einen Laser auf.
2: Jawohl, Laser mit Tzatziki bitte. Das müsste die 144 sein. Und dann Pommes dazu. Wenn Sie Staus oder Blitzer entdeckt haben, gerne melden, so wie Sandra oder eben auch Peter. Staus oder Blitz entdeckt, Sie erreichen uns über die NDR MV App oder Sie rufen fix an 0800 59 59 100.
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2: Ich bin Ralf Markert, ich mag Tzatziki und ich mag Amy McDonald im Lieblingsmix. Hier bei der Arbeit jetzt mit Mr. Rock'n'Roll. Sie hören NDR 1 Radio MV und das ist gut so.

0: Die meisten 80er immer im Lieblingsmix. Die Kult-Hits auf NDR1 Radio TV mit Mike Oldfield, Moonlight Shadow. Und jetzt machen wir hier mal ein bisschen Fußball-Weltmeisterschaftsstimmung. Ich weiß nicht, wie es Ihnen geht, aber ich finde sowas immer wichtig. Bei mir, jawohl, kommen die schwarz-rot-goldenen Fähnchen raus. Auch gerne mal ans Auto ran. Und wir erinnern uns mal an das Sommermärchen. Das ist 20 Jahre her.
1: Ich erkläre die FIFA-Fußball-Weltmeisterschaft 2006 in Deutschland für eröffnet.
2: Einfach geile Stimmung hier!
3: Man kann es nicht beschreiben, man muss es einfach fühlen.
0: Und ich fühle es und ich bin mir sicher, dass Sie es auch fühlen. Für mich war das richtig cool damals unterm Brandenburger Tor. Die Sportfreunde Stiller spielen ihren Hit. Und Basti Schweinsteiger kloppt auf dem Schlagzeug rum, was das Zeug hält. So, und genau diese Stimmung wollen wir wieder haben. Es sind noch 2 Wochen, dann geht sie los, die Fußball-Weltmeisterschaft. Die deutsche Mannschaft ist schon mal gut angekommen im Trainingslager in Herzogenaurach. Ich muss gleich an die 3 Striche denken. Die haben dort auch erstmal neue Klamotten bekommen. Anne van Eickels aus unserem WM-Team, erzähl mal, wie sehen die aus?
4: Ja, es geht gefühlt so ein bisschen zurück in die 90er. Diese neuen WM-Klamotten im angesagten Baggy-Style, also mit weiten T-Shirts und Hosen im schwarz-rot-goldenen Retro-Look, die erinnern mich schon sehr an die Klamotten beim deutschen WM-Sieg 1990. Gestern gab es ja das große Einkleiden und dabei wirkten alle ziemlich gut gelaunt. Und bei einem, da habe ich dann doch mal besonders genau hingeschaut, als er am Presseraum des Teamcamps vorbeigeschlichen ist, bei Manuel Neuer natürlich. Er ist trotz seiner Wadenprobleme ohne Humpeln unterwegs gewesen. Ist aber noch nicht dabei beim ersten Training hier heute in Herzogenaurach. Der Rest der Mannschaft, der bekommt nachher ein Fresh-Up der gemeinsamen, ziemlich offensiven Spielidee. Und mit der war das deutsche Team zuletzt auch ziemlich erfolgreich und hat die letzten 7 Spiele gewonnen.
0: Tja, also dann kann das ja nur ein gutes Omen sein. Übrigens am Sonntag dann ein Test gegen Finnland. Wir von NDR1 Radio MV werden darüber natürlich berichten. Und wo wir es gerade gehört haben, das Gefühl 1990. Oh, ich kann mich noch erinnern, ne? Damals die deutsch-deutsche Mannschaft und dann Franz Beckenbauer nach dem WM-Titel ganz allein abends im Stadion auf dem Rasen. Vielleicht schafft der Nagelsmann das ja auch. Ne? Wir wollen mal hier die Wette noch nicht zu hoch schrauben, aber ich glaube, Sie drücken bestimmt auch die Daumen. Also, alles, was Sie dazu wissen müssen zum Thema Fußball-Weltmeisterschaft, immer hier bei uns, bei NDR1 Radio MV.
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0: Lady Gaga. Einfach cool, oder? Übrigens auch mit einem coolen Auftritt in Teil 2 von Der Teufel trägt Prada, wenn Sie ihn noch nicht gesehen haben. Kann ich nur empfehlen. Die Zeit, 15 Uhr.
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0: Markus Schubert ist im Studio. Unser Thema seit dem Vormittag, Markus, der 7. Verhandlungstag im Prozess um die Tötung des kleinen Fabian. Von einem Indizienprozess spricht man. Und gestern oder heute sieht man dann, was genau das bedeutet.
2: Ja, auch heute geht es am Rostocker Landgericht weiter um mehrere Gutachten und viele kleinteilige Spuren. Selin Schmock aus unserem Ostseestudio beobachtet die Verhandlungen. Was ist denn in der letzten Stunde passiert?
3: Am Nachmittag steht jetzt vor allem das Auto der Angeklagten im Mittelpunkt. Ein Sachverständiger von der DEKRA hat vor Gericht erklärt, welche digitalen Spuren so ein Fahrzeug speichern kann. Also zum Beispiel, wann eine Tür geöffnet wurde, wann die Zündung an war oder wo das Auto unterwegs war. Für den 10. Oktober, also den Tag von Fabians Verschwinden, gibt es laut dem Gutachter aber keine Daten. Ab dem 13. Oktober, also 3 Tage später, seien die Daten dann wieder komplett vorhanden. Der Gutachter hat das als komisch bezeichnet. Gleichzeitig könne er aber nicht ausschließen, dass Daten zufällig gelöscht oder überschrieben wurden. Davor ging es um die Handydaten der Angeklagten. Ihr Telefon konnte am Tattag nicht in Güstrow festgestellt werden, auch nicht am Tatort. Der Zeuge, ein Polizist, machte aber auch deutlich, dass solche Datensätze lückenhaft sein können.
2: Gemeinsam forschen an einem Ort, dafür wird auf dem Hochschulgelände in Wismar ein neues Laborgebäude gebaut. Das Land und die EU investieren mehr als 50 Millionen Euro. Heute wurde auf dem Campus der Grundstein gelegt. Einzelheiten von Tobias Blank.
4: Es sei ein wichtiger Tag für Mecklenburg-Vorpommern und auch für Deutschland, sagte Ministerpräsidentin Schwesig während der Feier. Denn der dreistöckige Laborneubau sei auch das erste Projekt, welches mit Mitteln aus dem Sondervermögen des Landes gebaut wird. In Zukunft soll hier im Bereich Maschinenbau und Verfahrens- und Umwelttechnik gelehrt und geforscht werden. Gebaut wird das 85 Meter lange und 42 Meter breite Haus auf einem ehemaligen Parkplatz der Hochschule. In ihm vereint werden Räume, die sonst quer über den Campus und sogar im Wismarer Stadtgebiet verteilt sind. Das 50-Millionen-Euro-Projekt soll im Herbst 2028 fertiggestellt sein.
2: Ungarn steht nach Angaben des neuen Ministerpräsidenten Peter Modja kurz vor einer Einigung mit der Europäischen Union über die Freigabe eingefrorener EU-Mittel. Beim Thema Bekämpfung der Korruption gäbe es noch offene Fragen. Morgen trifft Modja in Brüssel Kommissionspräsidentin von der Leyen. Die Kommission hatte die Mittel unter seinem Vorgänger Viktor Orban blockiert, unter anderem wegen Bedenken in Sachen Rechtsstaatlichkeit und Korruption in Ungarn. Auf Rügen werden nach einem schweren Verkehrsunfall gestern zwischen Serams und Binz Zeugen gesucht. Dort waren am Nachmittag ein PKW und ein Linienbus zusammengestoßen. Insbesondere werden die Autofahrer gesucht, die sich unmittelbar hinter dem PKW vom Typ Seat oder hinter dem Linienbus befanden. Es geht um Angaben zum Fahrverhalten oder zum Unfallhergang. Zeugen können sich bei der Polizei in Sassnitz oder auf der Online-Wache melden. Im Spiel der Kräfte ist das Motto für die kommende Spielzeit des Theaters Vorpommern. Was auf den Bühnen in Greifswald, Stralsund und Putbus von September an alles zu sehen sein wird, wurde heute vorgestellt. Juliane Vogt aus dem Vorpommern-Studio Greifswald, was bedeutet denn das Spiel der Kräfte?
5: Es geht im übergeordneten Sinn um die Zerreißproben unserer Zeit, sagte der neue künstlerische Leiter des Hauses, Rolf Hemke. Zeitbezüge sind deshalb in der Oper, in Ballett, Schauspiel und sogar im Orchester dramaturgisch umgesetzt worden. Premiere im Schauspiel hat zum Beispiel Mephisto nach dem Roman von Klaus Mann. Mit 1984 kommt der Stoff von George Orwell auf die Opernbühne. Das Philharmonische Orchester wird Fidelio konzertant aufführen, gemeinsam mit den Chören des Rostocker Volkstheaters und dem Greifswalder Domchor. Und in der Tanzsparte nimmt Ralf Dörnen nach 30 Jahren Abschied von seinem Publikum. Angekündigt sind mehr als 20 Premieren und 9 philharmonische Konzerte.
6: Och,
0: ist es nicht schön. Das sag nicht nur ich, sondern auch Theresa Hebert, die kommt hier gerade ins Studio rein und hat das Wetter für uns in Mecklenburg-Vorpommern.
6: Sonne, Sonne und Sonne haben wir auf jeden Fall. Wir haben gerade 19 Grad in Parchim, 16 in Prerow und 19 Grad in Neubrandenburg. Ja, bis zu 21 Grad sind die heute noch so. Ich sag mal, am Nachmittag noch drin, das war's dann. Aber ansonsten wirklich Sonne satt. Ein paar lockere Wolken, kaum Wind. In der kommenden Nacht auch bleibt meist sternenklar, bleibt trocken, so 12 bis 6 Grad. Und was soll ich sagen, morgen Richtung Wochenende geht's genauso weiter, bei bis zu 27 Grad.
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6: So, das ist so ein bisschen was los. Wir fangen mal an auf der A11, Stettin Richtung Kreuz-Uckermark. Die Ausfahrt Penkun, die ist noch wegen Bauarbeiten gesperrt und zwar bis 17.30 Uhr heute. Dann geht's auf die A19, Rostock Richtung Berlin. Da ist die Einfahrt Röbel wegen einer Baustelle noch gesperrt bis ca. 18 Uhr heute Abend. Es geht auf die B195, die ist zwischen Gülze und Balen nach einem Unfall in beiden Richtungen gesperrt. Und dann hat es ja noch einen Unfall gegeben auf der B197 zwischen Neubrandenburg und Friedland, Höhe Sponholz. Da haben wir auf jeden Fall jetzt noch einen Stau. Das löst sich langsam auf, aber immer noch 45 Minuten gerade mehr einplanen. Es wird geblitzt auf der A24 gleich dreimal. Richtung Hamburg, Höhe Baustelle Wörbelin. Dann auf der Strecke Hamburg-Berlin, nämlich Höhe Wittenburg, beidseitig. Und A24 Richtung Berlin, Höhe Baustelle Pritzweig. Auf der B5 in Zahrensdorf, wenn Sie aus Beutzenburg kommen. Auf der B96 auf Rügen zwischen Lietzow und Bergen, Höhe Ralswiek. Und von der A20 kommend zwischen Milzow und Pranzhagen. Auf der Stadtautobahn Rostock der 103 Richtung Warnemünde Höhe Evershagen. Dreimal auf der 105 Ortsausgang Bargeshagen Richtung Bad Doberan zwischen Dassow und Selmsdorf und Ribnitz-Dammgarten Richtung Stralsund Höhe Altenwillershagen. Auf der 111 nämlich auf Usedom in Zempin beidseitig. Dann geht's auf die 198 Ortseingang Stolpe Richtung Neustrelitz. In Ortkrug, wenn Sie aus Schwerin kommen, in Bentwisch, in der Hansestraße, Gravo am Ortsausgang im Wald Richtung Fresenbrügge. Dann Schwerin in der Ludwigsluster Chaussee Höhe Fauler See beidseitig und auch in Müs beim Griechen, da wird gelasert. In Sito am Ortsausgang Richtung Röbel in der Hecke. In Rostock auf dem Schmaler Damm Richtung Stadtmitte. Dann zwischen Rubenow und Groß-Ernsthof. Zwischen Stutthof und Nienhagen Richtung Rostock. Zwischen Schwan und Ziesendorf Höhe Bröberow und in Wismar in der Bahnhofstraße am Zopp.
0: Muss wohl Geld in die Kasse. 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Ja, wenn Sie nicht zu schnell fahren, passiert ja nichts, ne? Staus oder Blitz entdeckt, gerne melden über die NDRMV-App oder anrufen 0800 59 59 100.
1: 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Ralf Markert.
0: Jawohl, dann heißt es hier Abfahrt. Wir lassen den Zug mal wieder anfahren, auch wenn Kaffeepäuschen vielleicht jetzt mal so richtig dran ist. Aber das Schlagzeug, das bringt uns ordentlich auf Trab. Der nächste Kulte, The Rubettes, Jukebox Jive.

0: Wie ist denn das? Nehmt ihr die schöne Holzbank mit raus?
1: Meinst in den Funkhausgarten heute Abend?
0: Ja.
1: Ich glaube, ich stehe lieber.
0: Du stehst lieber, okay. Ansonsten bei dem schönen Wetter, wenn das Nordmagazin draußen aus dem Funkhausgarten kommt, hier beim NDR in Schwerin, ist ja manchmal diese schöne Holzbank dabei.
1: Ja, das stimmt.
0: Finde ich schick und hübsch. Die ist geschwungen, immer gut geschliffen, immer gut geölt, richtig toll aus. Frauke ist jetzt bei mir, Frauke Rauner. Es gibt ja ganz viel Sonne, wir haben gefühlt Frühsommer, da muss man raus, ne?
1: Ja, auf jeden Fall. Und wir haben aber passend dazu oder eben nicht passend dazu auch eine düstere bzw. mysteriöse Geschichte heute im Nordmagazin. Die Hauptrolle spielt da die Ursa Major. Ein Frachter, gebaut ja auch hier in Mecklenburg-Vorpommern, in Wolgast damals. Und vor 2 Jahren ist das Schiff untergegangen.
0: Mhm. Wo ist da das Leck bzw. der Haken?
1: Der Haken oder das Leck ist die explosive Ladung, Ralf. Es heißt, dass der Frachter wohl auf dem Weg von Russland nach Nordkorea unterwegs war. Und zwar mit russischen Reaktorkomponenten für den Bau eines Atom-U-Boots an Bord. Und auch Hafenkran aus Rostock hängen da irgendwie mit drin. Schließlich war es so, bevor die Fracht in Nordkorea angekommen ist, ist das Schiff im Mittelmeer einfach weg gewesen, gesunken. Offenbar nicht einfach so.
0: Oh, spannend, spannend. Ja. Heute Abend 19.30 Uhr Nordmagazin, NDR Fernsehen und alles, was sonst noch wichtig ist, dann natürlich auch bei uns in der Sendung.
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Der Lieblingsmix hier bei NDR 1 Radio MV, immer mit der besten Musik bei der Arbeit. Das Ding geht schön nach vorne. The Killers und Human, die deutschen Hits natürlich immer hier bei uns. Und dann habe ich neulich tatsächlich ein Video bekommen. Ein schöner, lauer Sommerabend bei uns in Mecklenburg-Vorpommern. Zwei Freunde gemeinsam auf der Terrasse, paar Kerzen an und dann läuft über den Bluetooth-Lautsprecher I Bless the Rains Down in Africa. Weiß natürlich jeder gleich, wo da die Reise hingeht, ne? Die meisten 80er im Lieblingsmix NDR 1 Radio MV. Ein Klassiker. Hier sind Toto und Africa.

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5: Smetana, die Moldau. Kriegt man gleich Gänsehaut. NDR 1 Rad MV hier. Wir gucken gleich auf das Wetter mit Theresa, aber wir haben eine dringende Meldung aus der Verkehrsleitzentrale.
6: Jo, nämlich auf der A19 Berlin Richtung Rostock. Höhe Röbel steht ein defekter PKW, also fahren Sie da bloß vorsichtig. Und jetzt schauen wir mal auf dieses fantastische Wetter hier im Spitzenbundesland. Temperaturen aktuell bei 19 Grad in Greifswald, dann haben wir hier 17 Grad in Rostock und dann schauen wir doch hier nochmal Richtung Boitzenburg, da sind wir auch bei 20 Grad, das ist auch das Maximum heute. Ein paar lockere Wolken sind unterwegs. Es ist und bleibt definitiv auch so in der kommenden Nacht. Dann meist sternenklar bei so 12 bis 6 Grad. Und dann schauen wir mal auf den 3-Tage-Trend. Morgen am Freitag geht es genauso herrlich weiter, bis zu 27 Grad. Am Sonnabend heraus, ja, aus der Nacht, da können es noch ein paar Schauer geben. Meistens aber am Tag dann freundlich und trocken bei so um die 23 Grad. Das ist ja so eine Wohlfühltemperatur, finde ich immer. Und am Sonntag dann Sonne und Wolken. Vielleicht mal ein Schauer dabei, so um die 22 Grad.
5: Kurzer halb vier. Huch. Ich habe das Mikrofon zugemacht, weil ich brauche mal kurz einen Schluck Wasser. Ich habe bei Afrika eben so laut mitgetrommelt.
6: Das kann ich bestätigen.
5: Da werden die Stimmbänder trocken. 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
6: Also denken Sie dran, ne? A19 Berlin Richtung Rostock. Höhe Röbel noch der defekte PKW. Dann geht sie auf die A11. Stettin Richtung Kreuz Uckermark. Da ist die Ausfahrt Penkun noch gesperrt wegen Bauarbeiten bis ca. 17.30 Uhr. Dann haben wir noch eine Baustelle auf der A19. Rostock Richtung Berlin. Die Einfahrt Röbel ist da gesperrt noch bis ca. 18 Uhr. Dann B195, so rum. Zwischen Gülze und Balen nach einem Unfall noch in beiden Richtungen gesperrt. Und gerade auch noch reingekommen in Rostock ist die Rövershegerchaussee. Zwischen der A19 Rostock Ost und Rostock nach einem Unfall gesperrt. Und geblitzt wird an vielen Orten. A24 gleich dreimal Richtung Hamburg. Einmal Höhe Baustelle Wörbelin, dann Höhe Wittenburg und zwar beidseitig. Und A24 Richtung Berlin Höhe Baustelle Pritzweig. Dann geht's auf die B5 in Zarensdorf, wenn Sie aus Boitzenburg kommen. Auf Rügen B96 zwischen Lietze und Bergen Höhe Ralswiek und auch von der A20 kommend zwischen Milze und Pranzhagen. Auf der 103 Stadtautobahn Rostock Richtung Warnemünde Höhe Evershagen. Dann dreimal auf der 105, Ortsausgang Bargeshagen Richtung Bad Doberan. Zwischen Dassow immer noch und Selmsdorf und Ribnitz-Dammgarten Richtung Stralsund, Höhe Altenwillershagen. Es geht nach Usedom, B111 in Zempin beidseitig, dann B198, Ortseingang, Stolpe Richtung Neustrelitz. In Ortkrug, wenn Sie aus Schwerin kommen, in Bentwisch in der Hansestraße. Dann am Ortsausgang Grabo im Walte Richtung Fresenbrügge. In Schwerin zweimal, einmal Ludwigsluster Chaussee Höhe Fauler See beidseitig. Und in Müs beim Griechen wird gelasert. In Sito am Ortsausgang Richtung Röbel in der Hecke. In Rostock auf dem Schmaler Damm Richtung Stadtmitte. Dann zwischen Rubenow und Groß-Ernsthof. Zwischen Stutthof und Nienhagen Richtung Rostock. Zwischen Schwan und Ziesendorf Höhe Börrabüro. Und in Wismar in der Bahnhofstraße am Zopp.
5: Danke fürs Melden an Olli. Und wenn Sie Staus oder Blitzer entdeckt haben, gerne durchgeben über die NDRMV App oder fix mal anrufen 0800 59 59 100.
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5: Und bei der Arbeit jetzt mit DJ Avicii. Was für eine schöne Nummer. Zusammen mit Sandro Cavazza. Without You.

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0: Da haben sich zwei gefunden. Vielleicht haben sie die Frauenstimme erkannt. Chrissy Hynde von den Pretenders zusammen mit der genialen Band UB40, I Got You Babe. Es gibt übrigens einen Mitschnitt, ich glaube, bei YouTube findet man den auch. Da sind die irgendwie im Soundcheck direkt vor einem Konzert und nehmen den Titel einfach mal zur Probe. Und da kommt so viel Spaß rüber, geht einem einfach das Herz auf.
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Mit Inner Circle bei der Arbeit. Besser geht's ja bald gar nicht, oder? Einfach ein gute Laune-Hit, oder? NDR 1 Radio MV ist hier der Lieblingsmix. Dann gleich mit dem nächsten deutschen Hit. Ja, kann man nochmal unterstreichen. Besser geht's nicht. Zweiraumwohnung, damit Sie auch alles gut erledigen, was heute noch ansteht. Und dann ab 16 Uhr Marin Steinert hier am Mikrofon. Die Sendung der Tag mit allen wichtigen Informationen von heute, damit Sie einfach besser informiert heute am Armbrusttisch dann auch mitreden können. Ich bin Ralf Markert.

0: geht's in einen super Donnerstagnachmittag mit NDR 1 Radio MV. Kurz vor vier ist es. Sie hören die Sendung Der Tag und in der kommenden halben Stunde hier in Ihrem Lieblingsmix unter anderem Modern Talking mit You're My Heart, You're My Soul. Jetzt ist es ganz genau 16 Uhr.
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0: Ja, Tag 7 heute im Prozess um den Mord an dem 8-jährigen Fabian aus Güstrow vor dem Rostocker Landgericht. Markus Schubert, was hat sich da heute getan?
2: Es war sehr kleinteilig, typisch für einen Indizienprozess. Mehrere Gutachten und viele einzelne Spuren wurden vorgestellt. Celine Schmock aus unserem Ostseestudio fasst den Prozesstag für uns zusammen.
3: Also inzwischen ist der Prozesstag für heute beendet. Als letztes wurde noch eine Gutachterin vom LKA gehört. Dabei ging es vor allem um DNA und Blutspuren. Im Mittelpunkt stand ein Küchenpapier aus dem Pickup der Angeklagten. Darauf war ein kleiner, eher blasser Fleck. Und die Gutachterin hat gesagt, dabei handelt es sich um menschliches Blut. Und die DNA sei identisch mit der von Fabian. Gleichzeitig hat sie aber auch gesagt, dass nicht klar sei, was diese Spur jetzt genau aussagt und auch wie alt sie ist. Dafür gäbe es zu viele Variablen. Vorher ging es unter anderem um Daten vom Handy und Auto der Angeklagten und Überwachungsvideos aus einem Supermarkt. Diese vielen einzelnen Spuren sollen nun helfen, Stück für Stück den Tag von Fabians Verschwinden genauer zu rekonstruieren. Der nächste Verhandlungstag ist dann nächste Woche Dienstag.
2: 200 Millionen Euro Strafe muss die chinesische Plattform Temu zahlen. Das hat die Europäische Kommission heute entschieden. Und zwar, weil Temu nicht genug dagegen unternimmt, dass Händler illegale Produkte über die Plattform verkaufen. Aus der Aktuellredaktion Jenny Kallenbrunn.
4: In mehreren Testkäufen bei Temu im letzten Jahr waren viele Produkte durchgefallen. Zum Beispiel Ladegeräte, die wichtige Sicherheitstests nicht bestanden haben. Oder auch Babyspielzeug, das gar nicht für Babys geeignet ist, weil zu viele giftige Chemikalien drin verarbeitet sind oder sich Kleinteile lösen können, an denen ein Baby ersticken kann. 130 Millionen Menschen in Europa kaufen bei Temu ein. Und so erreichen viele illegale Produkte aus China auch Menschen in der EU, heißt es in der Begründung der EU-Kommission. Gegen Temu laufen auch noch weitere Prüfungen. Zum Beispiel dazu, ob die Plattform absichtlich so gestaltet ist, dass sie süchtig machen kann.
2: Bundesgesundheitsministerin Warken fordert in der medizinischen Behandlung von Frauen mehr auf geschlechtsspezifische Unterschiede zu achten. Frauen verdienten eine Versorgung, die ihr Geschlecht besser berücksichtigt, sagte die CDU-Politikerin zum heutigen Internationalen Tag der Frauengesundheit. In der Vergangenheit wurden viele Krankheiten und Medikamente überwiegend an männlichen Patienten erforscht. Dadurch werden Beschwerden bei Frauen häufig später erkannt oder falsch behandelt. Schweden wird der Ukraine bis zu 150 moderne Kampfjets des Typs Saab Gripen liefern. Das gaben Schwedens Ministerpräsident Kristersson und der ukrainische Präsident Zelensky auf einer gemeinsamen Pressekonferenz auf einem Luftwaffenstützpunkt in Uppsala bekannt. Die ersten 20 neu gebauten Flugzeuge sollen 2030 geliefert werden. Schon im kommenden Jahr gibt die schwedische Luftwaffe aber 16 ältere Modelle aus ihrem Bestand an die Ukraine ab.
0: 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Für uns in Mecklenburg-Vorpommern jetzt die Wetteraussichten mit Theresa Hebert. Wie wird der Feierabend jetzt?
5: Einfach ein Träumchen.
0: Ja, ne?
5: Die Sonne bleibt. Es bleibt auch wirklich sehr angenehm warm. Ich finde ja immer persönlich, das sind die schönsten Temperaturen, so um die 20 Grad.
0: Ja,
5: man schwitzt nicht, so.
0: Genau.
5: Oder gleich Kreislauf. 18 Grad aktuell haben wir in Stralsund. Dann haben wir 21 Grad in Ludwigslust und 19 in Neustrelitz. Das ist dann auch das Maximum heute an diesem Nachmittag. Es ändert sich auch wirklich nicht mehr wirklich was. Ein paar lockere Wolken sind unterwegs, auch in der kommenden Nacht, bleibt aber meist sternenklar, geht runter auf bis zu 6 Grad mancherorts. So und morgen am Freitag, so gehört sich das, geht es genauso weiter bei bis zu 27 Grad.
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5: Ist so ein bisschen was los, wir haben ein paar Baustellen, deshalb auch Sperrungen. Auf der A11 geht's los, Stettin Richtung Kreuz-Uckermark, da ist nämlich die Ausfahrt Penkun gesperrt wegen Bauarbeiten, das gut noch bis 17.30 Uhr. Und eine Baustelle auf der A19. Rostock Richtung Berlin, nämlich die Einfahrt Röbel ist da gesperrt wegen Bauarbeiten bis ca. 18 Uhr. Und geblitzt wird an einigen Stellen heute an diesem Donnerstag. A24 gleich dreimal hier Richtung Hamburg, Höhe Baustelle Wörbelin und auch Höhe Wittenburg beidseitig. Und Richtung Berlin, Höhe Baustelle Pritzwalk. Auf der B5 in Zahrensdorf, wenn Sie von Beutzenburg her aus kommen, dann B96 auf Rügen zwischen Lietzow und Bergen, Höhe Ralswiek. Und von der A20 kommen, nämlich zwischen Milzow und Brandshagen. Dann die 103 haben wir noch, Stadtautobahn Rostock Richtung Warnemünde, Höhe Evershagen. Dreimal auf der 105, Ortsausgang Bargeshagen Richtung Bad Doberan, zwischen Dassow und Selmsdorf und Ribnitz-Dammgarten Richtung Stralsund, Höhe Altenwillershagen. Auf Usedom B111, nämlich in Zempin direkt, beidseitig. Dann B198, Ortseingang Stolpe Richtung Neustrelitz. In Ortkrug, wenn Sie aus Schwerin kommen, in Bentwisch, in der Hansestraße. Grabow haben wir auch noch einen Ortsausgang im Wald Richtung Fresenbrügge. Dann in Schwerin gleich zweimal Ludwigsluster Chaussee Höhe Fauler See beidseitig. Und in Müs am Griechen wird gelasert. In Sito am Ortsausgang Richtung Röbel in der Hecke. In Rostock auf dem Schmaler Damm, ja, Richtung Stadtmitte. Zwischen Ludwigslust und Neustadt-Lewe Höhe der A14. Dann zwischen Quassel und Lübtee, nämlich Höhe Bremsenberg. Zwischen Rubenow und Groß-Ernsthof. Zwischen Stutthof und Nienhagen Richtung Rostock. Dann haben wir noch einen zwischen Schwan und Ziesendorf Höhe Bröbero in Wismar, in der Bahnhofstraße am Zopp. Und dann haben wir noch jemanden am Telefon. Wer ist denn da?
6: Hier ist der Gerd aus Uckermünde. Ich habe eine Verkehrsmeldung. In Uckermünde ist die Hubbrücke gesperrt nach dem Feuerwehreinsatz. Da hat die Feuerwehr am Bollwerk alles abgesperrt. Also man kommt da nicht durch.
5: Lieber Gerd, wir fragen nach, was da los ist. Vielen Dank für die Info.
7: Dankeschön. Und wenn Sie noch weitere Hinweise haben für uns, Staus, Blitzer, Verkehrsbehinderungen, dann rufen Sie gerne an. Kostenfrei wie immer unter 0800 59 59 100 oder schicken Sie einfach eine kurze Nachricht über die NDR MV-App. Gute und sichere Fahrt.
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7: Tja, Kinder wickeln, beim Anziehen und Essen helfen und die Lütten natürlich trösten, wenn sie Mama oder Papa vermissen. In den Kitas haben die Erzieherinnen und Erzieher jede Menge zu tun, auch weil die Gruppen hier in Mecklenburg-Vorpommern vergleichsweise groß sind. Das soll sich jetzt ändern, die Gruppen sollen kleiner werden und das wiederum sichert letztlich auch Arbeitsplätze, sagt Fabian Kowski von der Europa-Kindertagesstätte Rostock-Kassebohm.
8: Also es ist auf jeden Fall erstmal so, dass wir gut unsere Kollegen halten können, das Personal, was wir jetzt gerade haben. Und es ist auf jeden Fall erstmal Schadensbegrenzung. Und da sind wir erstmal sehr zufrieden mit dem Ergebnis auf jeden Fall, ja.
7: Ja, und worum es da genau geht bei der neuesten Einigung für die Kitas hier im Land, darüber berichten wir gleich ausführlich in gut 4 Minuten hier bei NDR 1 Radio MV.

0: Kleinere Gruppen in den Kitas. Ja, das wünschen sich viele Eltern und auch Erzieher schon sehr lange bei uns in Mecklenburg-Vorpommern. Und bald soll es nun soweit sein. Und zwar ohne, dass die Eltern dafür zahlen sollen. Die Initiatoren eines Volksbegehrens jedenfalls feiern den sogenannten Zukunftspakt Kita, der am Dienstagabend beschlossen wurde. Und auch die rot-rote Koalition übrigens klopft sich auf die Schulter. Michael Seidel aus unserer Aktuell-Redaktion berichtet.
1: Das Prinzip, alle an einen Tisch, hat sich nach Ansicht von Regierungschefin Manuela Schwesig einmal mehr bewährt. Nur so könnten komplexe Probleme zügig gelöst werden. Die maßgeblich von der Bildungsgewerkschaft GEW und dem Kita-Landeselternrat betriebene Volksinitiative zur Verbesserung der Kita-Qualität hatte mit rund 150.000 Unterschriften eine Wucht entwickelt, die für SPD und Linke unangenehm im Wahlkampf hätte werden können. Dass die Koalition mit der nun erreichten Einigung für sich werben kann, nehmen die Initiatoren der Volksinitiative gerne in Kauf, wie Heiner Rebschläger vom Kita-Landeselternrat erklärte.
2: Es ist sehr wahrscheinlich, dass das Ganze vor einem Gericht geklärt hätte werden müssen. Und das hätte sehr, sehr viel Zeit in Anspruch genommen. Und wir wären dann mit dem Volksbegehren so oder so erst wirksam gewesen zum 01.01.28. Wer weiß, was dieser Prozess vor einem entsprechenden Verfassungsgericht noch mit sich gebracht hätte.
1: Der Zukunftsplan Kita sieht stufenweise Verbesserungen der Betreuungsschlüssel bis 2029 vor. Weil Krippen und Hort von vorherigen Verbesserungsschritten ausgenommen waren, soll die Verkleinerung dieser Gruppengrößen noch im Juni im Landtag beschlossen werden und schon 2027 in Kraft treten. Kleinere Gruppengrößen erfordern mehr Kita-Personal als nach den alten Betreuungsschlüsseln, weil es immer weniger Kinder gibt. Insgesamt erhoffen sich die Beteiligten nun Beschäftigungsperspektiven für alle rund 3.000 in Frage stehenden Erzieherinnen und Erzieher. Die auf 5 Jahre angelegte Vereinbarung ist für Schwesig kein ungedeckter Scheck auf die Zukunft, sondern ein legitimer Vorgriff auf die nächste Wahlperiode.
3: Das ist ja genau, was die Bürgerinnen und Bürger nicht gut finden. Man denkt nur bis zur nächsten Wahl und nicht darüber hinaus. Und natürlich entscheiden die Bürgerinnen und Bürger am 20. September in diesem Jahr darüber, ob diese Pläne weiterverfolgt werden sollen, wer diese Pläne weiterverfolgt. Ich für mich kann sagen, für die gesamte Landesregierung, dass die Menschen darauf vertrauen können, dass das, was

0: Fraktionschef Peters verwies auf eigene Forderungen, die von der rot-roten Koalition immer abgelehnt worden seien.
1: Michael Seidel berichtete aus unserer Aktuell-Redaktion. Und zum Nachlesen finden Sie noch einmal alles zu den Änderungen bei den Kita-Gruppen hier in Mecklenburg-Vorpommern online bei ndr.de/mv oder in der NDR-MV-App. Einfach besser informiert.

0: Der Tag in Mecklenburg-Vorpommern hier bei NDR 1 Radio MV. Und jetzt geht es nach Lahlendorf. Das liegt im Landkreis Rostock. Da wird nämlich die Dorfschule in diesem Juni 50 Jahre alt. Aber das wäre fast nicht möglich gewesen, denn vor genau 22 Jahren, da wollte man die Schule schon schließen. Mit ganz viel Einsatz haben der damalige Schulleiter alle Lehrer und Schüler für ihre Dorfschule gekämpft. Und das scheint sich gelohnt zu haben. Unsere Reporterin Caroline Bayer berichtet.
1: Es herrscht höchste Konzentration im Atrium der Johann-Pogge-Schule in Lahlendorf. Die 10. Klasse schreibt hier gerade ihre Abschlussprüfung im Fach Englisch. Durchs Fenster wirft Ortwin Ackermann einen Blick auf die Schüler. Eigentlich geht er hier nicht mehr täglich ein und aus, doch für ein Interview mit uns ist er zurückgekommen. Denn Ortwin Ackermann hat verhindert, dass diese Schule hier in Lahlendorf geschlossen wurde. Vor 22 Jahren, 6 Wochen nachdem er als Schulleiter in Lahlendorf angefangen hatte, erfuhr er von der drohenden Schließung.
2: Ich habe auf meinem Stuhl gesessen, sonst wäre ich umgefallen, weil im Vorstellungsgespräch hier gegenüber dem Schulträger wurde mir versichert, die Schule ist bestandsfähig.
1: Die Gemeinde Lahlendorf mit ihren etwa 3500 Einwohnern liegt im Landkreis Rostock. Kinder aus 36 Orten gehen in die Johann-Pogge-Schule. Doch 2004 drohte der Schule das aus. Das Bildungsministerium wollte Schulen zentralisieren. Doch mit den Protesten und der Gegenwehr aus Lahlendorf hat wohl keiner gerechnet. Die Schüler verkündeten dem damaligen Schulleiter:
2: Wir sperren die B104. Und dann ging das hier los. Also ich schätze mal, ein Demonstrationszug mit mindestens 300 Personen. Alle Schüler, ganz viele Eltern, alle Lehrer waren dabei.
1: Mit Transparenten und einem selbstgedichteten Song zogen die Demonstranten durch Lahlendorf. Die Schweriner Volkszeitung berichtete mehrmals und es lohnte sich. Ein Umdenken in Schwerin. Die Idee der Zentralisierung wird aufgegeben. Die Dorfschule in Lahlendorf darf bleiben. Das freut auch die Schülerinnen und Schüler heute.
3: Ich mag das Dorf hier lieber als die Stadt, weil es einfach ruhiger ist und man sich auch besser kennt.
4: Für mich heißt es, dass es Freundschaft gibt und keine Streitereien und dass alle zusammenhalten.
1: Und auch angehende Lehrerinnen entscheiden sich für das Arbeitsleben an einer Dorfschule, so wie Referendarin Jana Kiel.
5: Ich habe mir tatsächlich gewünscht, aufs Land zu gehen, weil ich es viel schöner finde, an den Dorfschulen zu arbeiten. Die Kinder haben dieses Dörfliche schon in sich. Die kennen sich alle vom Kindergarten. Der Umgang ist ein ganz anderer, die Art und Weise ist anders. Und es macht mir persönlich viel mehr Spaß, mit den Kindern auf dem Dorf zu arbeiten.
1: Und ab der nächsten Woche feiert die Schule ihr 50-jähriges Jubiläum. Hätten sich Eltern, Lehrer und Schüler 2004 nicht für den Erhalt eingesetzt, wäre das so nicht möglich. Davon sind hier alle überzeugt.
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0: Weltweit ein Riesenhit im Jahr 2008, Duffy und Mercy hier bei NDR 1 Radio MV. Ja, das ist auch schon wieder ein paar Tage her. Und wir schauen jetzt auf das, was heute wichtig ist bei uns in Mecklenburg-Vorpommern hier bei NDR 1 Radio MV. Gibt's die Kurznachrichten mit Markus Schubert. Und da geht's auch heute um den Fall Fabian. Der 7. Prozesstag war ja heute und da haben wieder Gutachter ausgesagt. Es ging um klitzekleine Spuren und auch um Daten. Markus, was haben die Gutachter zur Wahrheitssuche beigesteuert heute im Gericht?
1: Ein Spezialist für Textilfasern hat erklärt, dass eine Faser unter einem Fingernagel des getöteten Jungen und eine Faser an einem teilweise verbrannten Ärmel zu Kleidungsstücken der Angeklagten passen könnten. Eine Gutachterin des LKA hat eine im Auto gefundene Blutspur der DNA Fabians zugeordnet. Unsicher ist aber, ob sie vom Tattag stammt. Die SIM-Karte der Angeklagten liefert laut einem Experten keine Ortsdaten für den Mittag des Tattags. Das Smartphone sei in der Zeit entweder ausgeschaltet oder in den Flugmodus gesetzt worden. Die chinesische Online-Handelsplattform Temu muss 200 Millionen Euro Strafe in der EU zahlen. Die EU-Kommission wirft Temu vor, im jährlichen Risikobericht an Brüssel nicht korrekt angegeben zu haben, wie viele illegale Produkte auf der Plattform angeboten werden. Bei Überprüfungen seien Sicherheitsmängel festgestellt worden, etwa giftige Chemikalien in Babyspielzeug oder Gefahren bei Ladegeräten. Der tote Buckelwal soll nun doch auf der dänischen Insel Anholt bleiben und am Strand obduziert werden. Wie die dänische Umweltbehörde mitteilte, soll das Tier am Wochenende aus dem flachen Wasser an Land gezogen werden. Obduktion, wissenschaftliche Untersuchungen und die Entsorgung des Kadavers sind dann für Ende der kommenden Woche geplant. Mehrere Versuche, den inzwischen aufgeblähten Wal in tieferes Gewässer zu ziehen, um ihn in einen dänischen Hafen zu bringen, waren gescheitert.
0: Dankeschön, Markus. Und jetzt hören wir, was wichtig ist in Ihrer Region.
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3: Mit Robert Schubert. Guten Tag. Nach dem Frontalzusammenstoß eines Linienbusses mit einem Auto auf Rügen sucht die Polizei nun nach Zeugen. Die beiden Fahrzeuge waren gestern Nachmittag auf der Landstraße zwischen Serams und Binz kollidiert. Dabei ist der Fahrer des Pkw schwer verletzt worden. Insbesondere werden die Autofahrer gesucht, die hinter den beteiligten Fahrzeugen gefahren sind und Angaben zum Unfallhergang und dem Fahrverhalten machen könnten. Die Unimedizin Greifswald sucht Freiwillige für eine Studie zu Long-Covid. Es soll dabei untersucht werden, wie Menschen, die Corona hatten, auf Belastungen reagieren. Dafür werden jetzt Probanden mit Long-Covid-Symptomen gesucht, aber auch Menschen, die an Covid erkrankt waren und wieder vollständig genesen sind. Betroffene können sich direkt an das Klinikum wenden, und zwar konkret an den Bereich für Orthopädie, Unfallchirurgie und rehabilitative Medizin. Mit einer Sonderausstellung stellt das Meeresmuseum in Stralsund von heute an seinen Gründer Professor Otto Dibbelt in den Mittelpunkt. Anlass ist der 75. Geburtstag des Deutschen Meeresmuseums. Gründer Otto Dibbelt vermittelte sein Wissen über die Natur mit viel Leidenschaft, sagt Kurator Peter Danker-Karstensen.
4: Ja, ich bin in seine Welt, in seine Sammlung und vielleicht auch in seine Ideen eingetaucht. Davon zeigen wir jetzt hier in dieser Ausstellung ein wenig, aber nur ein wenig, weil er war nämlich ein Sammler vor dem Herrn, wie wir immer gerne sagen, für sein Museumsprojekt. Da hat er dann wiederum alles gesammelt. Er hat aber auch alles genommen, was ihm angetragen wurde. Er konnte nicht Nein sagen, er hat alles genommen. Also auch verletzte Tiere, die er gesund pflegen wollte, hier unten im Hof. Das fand nicht überall so großen Beifall.
3: In Stralsund haben Besucher der Hafentage in der kommenden Woche wieder die Möglichkeit, die Hansestadt von oben per Wasserflugzeug zu erkunden. Die Propellermaschine startet und landet dabei direkt auf dem Strelasund. Tickets für die Rundflüge müssen vorab online gebucht werden. Die Stralsunder Hafentage mit maritimem Programm beginnen am kommenden Dienstag. Das DRK sucht heute Blutspender in Grimmen von 15 bis 19 Uhr im Käthe-Kollwitz-Haus. Auch die Unimedizin Greifswald sucht dringend Blutspender und vergibt Termine online oder telefonisch.
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0: Und damit sind wir beim Wetter für unser Land mit Theresa Hebert. Was hast du für uns für Aussichten?
5: Tolle Aussichten. Es geht so weiter in den kommenden Tagen wie auch schon heute. Es macht sehr viel Freude auf jeden Fall. 21 Grad haben wir aktuell in Ludwigslust, 17 in Ribnitz-Damgarten und 20 in Anklam. Das ist das Maximum heute. Ja, bis in den späten Abend hinein. Die Tage sind ja sehr, sehr lang schon. Bleibt es sonnig und trocken, ein paar lockere Wolken. Auch in der kommenden Nacht ändert sich wenig, geht runter auf bis zu 6 Grad mancherorts. Und der 3-Tage-Trend sieht einfach toll aus. Morgen am Freitag geht es genauso weiter. 27 Grad, es wird schon wieder so ein bisschen heiß, kann man schon sagen. Am Sonnabend heraus kommt noch so ein bisschen was Nasses von oben aus Südosten her. Dann ist es aber meistens freundlich am Tag und auch trocken bei so bis zu 23 Grad. Und so geht es dann am Sonntag weiter. Sonne, Wolken, vielleicht mal ein Schauer um die 22 Grad.
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5: So, Störungsmeldungen haben wir aktuell keine. Geblitzt wird dafür an sehr vielen Orten bei uns im Mecklenburg-Vorpommern.
0: Fast überall.
5: Fast überall, genau. A24 gleich dreimal. Einmal Richtung Hamburg, Höhe der Baustelle Wöbbelin und Höhe Wittenburg beidseitig und Richtung Berlin, nämlich Höhe der Baustelle Pritzweig. Dann geht's auf die B5 in Zarensdorf, wenn Sie aus Beutzenburg kommen. Auf Rügen B96 zwischen Lietze und Bergen, Höhe Ralswiek und von der A20 kommen zwischen Milze und Brandshagen. Es geht auf die B103, Stadtautobahn Rostock Richtung Warnemünde, Höhe Evershagen. Dreimal auf der 105, Ortsausgang Bargeshagen Richtung Bad Doberan, zwischen Dassow und Selmsdorf und Ribnitz-Damgarten Richtung Stralsund, Höhe der Abfahrt Altenwillershagen. Es geht nach Usedom, B111 in Zempin direkt beidseitig. Dann B198, Ortseingang Stolpe Richtung Neustrelitz. In Ortkrug immer noch, wenn Sie aus Schwerin kommen, in Bentwisch in der Hansestraße, dann am Ortsausgang Grabo im Wald Richtung Friesenbrügge. In Schwerin zweimal Ludwigsluster Chaussee Höhe Fauler See beidseitig. Und in Müs beim Griechen, da wird gelasert, da sind 30 erlaubt. In Sito am Ortsausgang Richtung Röbel in der Hecke. In Rostock immer noch schmaler Damm Richtung Stadtmitte. Dann zwischen Ludwigslust und Neustadt-Lewe Höhe der A14. Zwischen Quassel und Lübten, nämlich Höhe Bremsenberg. Zwischen Rubenow und Groß-Ernsthof. Zwischen Stutthof und Nienhagen Richtung Rostock. Zwischen Schwan und Ziesendorf Höhe Brebro. In Wismar, Bahnhofstraße am Zopp. So, und dann haben wir hier noch jemanden. Wer ist denn dran?
6: Hartmut ist hier.
5: Moin.
6: Ich möchte einen Blitzer melden. Von Zingst kommen Einfahrt Bad, kurz vor dem Kreisel wird gelasert.
5: Dankeschön, lieber Hartmut.
0: Und wenn Sie auch noch was entdecken unterwegs, 0800 59 59 100. Staus und Blitzer melden Sie bei uns immer kostenfrei. Oder natürlich können Sie auch gerne eine Nachricht schicken über die NDR MV-App. Gute und sichere Fahrt Ihnen in den Feierabend mit uns.
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1: Ja, der Sommer ist für Fußballfans ja manchmal so eher trist, weil ja die wichtigsten deutschen Ligen in der Sommerpause sind. Und in diesem Sommer, ja, da steht natürlich die Weltmeisterschaft so als Ausgleich an für alle Fußballfans und auch auf die Fans vom FC Hansa Rostock. Da warten wieder so einige Highlights. Nathalie Abraham aus unserer Sportredaktion. Also der Plan für die Vorbereitung auf die neue Saison, der steht ja jetzt fest. Was heißt das? Worauf können sich die Hansa-Fans da konkret freuen?
2: Ja, vor allem auf einige hochkarätige Gegner in den Testspielen des FC Hansa während der Sommervorbereitung. Der Trainingsauftakt auf dem Platz ist für den 28. Juni angesetzt. Anfang Juli geht's dann für das Team ins traditionelle Trainingslager nach Neuruppin. Und dann warten wirklich einige interessante Testspiele auf die Rostocker. Unter anderem geht es zu Hause gegen einen dänischen Zweitligisten und dann steht Ende Juli schon die Partie gegen den FC Watford in England an. Und kurz vor Beginn der neuen Saison gibt es dann nochmal einen echten Härtetest gegen Borussia Mönchengladbach. Der Bundesligist wird im Rahmen des Fan- und Familientages am 1. August im Ostseestadion erwartet. Das erste Pflichtspiel in der dritten Liga steht dann schon eine Woche darauf an. Und heute Abend wird dann noch der letzte Gegner der Rostocker in der kommenden Saison ermittelt. Im Hinspiel um den Aufstieg in die dritte Liga empfängt Lok Leipzig heute die Würzburger Kickers. Los geht es heute Abend in Leipzig um 19 Uhr. Das Rückspiel steigt dann am kommenden Montag in Würzburg.
1: So, und dann kommen wir jetzt nochmal vom Fußball zum Tennis, denn da gab es heute, ja, eine Überraschung bei den French Open.
2: Ja, absolut, denn der Weltranglisten erste und absolute Titelfavorit Jannik Sinner ist beim zweiten Grand Slam-Turnier des Jahres schon in der zweiten Runde ausgeschieden und das, obwohl er schon mit 2:0 nach Sätzen führte und im vermeintlich entscheidenden Satz sogar mit 5:1 in Führung lag.
1: Oha, wie ist das passiert?
2: Ja, beim Südtiroler kamen dann bei über 30 Grad körperliche Probleme auf und das Match gegen Cerundolo entwickelte sich zu einem echten Drama, das der Argentinier dann eben für sich entschied.
1: Das ist bitter, ja.
2: Ja, genau. Jetzt gibt es dann aber die ganz große Chance für die Konkurrenz und vor allem für Deutschlands Nummer 1 Alexander Zverev, den begehrten Grand-Slam-Titel zu holen. Und für Zverev steht morgen Abend schon die dritte Runde gegen den Franzosen Quentin Alice an.
1: Also, da sind wir auf jeden Fall auch gespannt, wie das dann noch weitergeht. Dankeschön bis hierhin. Erstmal Nathalie Abraham aus unserer Sportredaktion.

0: Marlon Rodette hier in ihrem Lieblingsmix auf NDR 1 Radio MV. 17 Uhr, Sie hören die Sendung der Tag.
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0: Da starten wir gleich mal mit einer Meldung aus der Wirtschaft bei uns in Mecklenburg-Vorpommern. Nach 2 Minusjahren wurden nämlich wieder mehr Waren ins Ausland exportiert. Markus Schubert, wie kommt's?
2: Ja, die Ausfuhren sind 2025 um 20% auf 11 Milliarden Euro gestiegen. Grund für dieses deutliche Plus ist aber ein Einmaleffekt. Die Hintergründe von Stefan Ludmann.
3: Das riesige Kreuzfahrtschiff, die Disney Adventure, lässt die Außenhandelsbilanz Mecklenburg-Vorpommerns glänzen. Der Ozeanriese wurde in Wismar nach langem Hin und Her zu Ende gebaut und im Herbst 2025 an den Inselstaat Bahamas ausgeliefert. Der Verkauf hat schätzungsweise 1,4 Milliarden Euro eingebracht und er hat den Industrieexport nach vorn katapultiert. Der Anteil allein dieses Schiffs am Gesamtexport beträgt rund 13%. In anderen Wirtschaftszweigen wie der Ernährungsbranche gingen die Exporte zurück. Wichtigste Exportländer nach den Bahamas waren 2025 die Niederlande, Polen und die USA.
2: Auf dem Wismarer Hochschulcampus ist der Grundstein für ein 50 Millionen Euro teures Gebäude gelegt worden. Der dreistöckige Laborneubau sei das erste Projekt, das mit Mitteln aus dem Sondervermögen des Landes gebaut wird, sagte Ministerpräsidentin Schwesig bei der Zeremonie. In Zukunft soll hier im Bereich Maschinenbau und Verfahrens- und Umwelttechnik gelehrt und geforscht werden. Die Bauarbeiten sollen im Herbst 2028 fertiggestellt sein. Ein 28-Jähriger ist vor dem Landgericht Neubrandenburg wegen versuchten Mordes zu lebenslanger Haft verurteilt worden. Der Mann hat mit dem Auto versucht, eine Frau zu töten. Heike Becker berichtet.
4: Im Januar vergangenen Jahres ist der 28-Jährige mit überhöhter Geschwindigkeit frontal in das Auto der ihm entgegenkommenden 44 Jahre alten Frau gerast. Die Frau hatte keine Möglichkeit zu reagieren. Sie wurde bei dem Unfall schwerst verletzt, liegt seitdem im Wachkoma und wird intensivmedizinisch betreut. Der Mann und die 44 Jahre alte Frau hatten mehrfach eine Beziehung. Bereits im Vorfeld hatte der Mann immer wieder der Frau gedroht, sie umzubringen, unter anderem durch einen Unfall. Während des Prozesses hat der jetzt Verurteilte geschwiegen. Anhaltspunkte für verminderte Schuldfähigkeit habe es nicht gegeben, so die Richterin. Gegen das Urteil kann Revision eingelegt werden. Der Mann bleibt weiter in Haft.
2: Die Europäische Kommission hat gegen den chinesischen Online-Händler Temu eine Strafe in Höhe von 200 Millionen Euro verhängt. Sie wirft ihm den Vertrieb unsicherer und gesundheitsgefährdender Produkte vor. Temu habe in seinen Berichten an Brüssel deutlich unterschätzt, wie viele illegale Produkte auf seiner Plattform angeboten werden, teilte die Kommission heute mit. Temu kann sich vor Gericht gegen die Strafe wehren.
0: Einfach besser informiert, NDR 1 Radio MV und wir sind beim Wetter für unser Land mit Theresa. Worauf können wir uns freuen?
5: Auf jeden Fall tolle Temperaturen, also nicht nur heute am Abend mit ganz viel Sonnenschein, sondern ja auch in den kommenden Tagen. Vor allem morgen wird es nochmal richtig warm. Aktuell sind wir jetzt gerade so bei 20 Grad in Waren, 19 haben wir in Stralsund und 17 in Rostock. Wirklich viel Sonnenschein, nur so ein paar lockere Wolken Richtung Neubrandenburg. Da ändert sich auch nicht mehr so richtig was. In der kommenden Nacht dann meist sternenklar, 12 bis 6 Grad dann und morgen am Freitag ja sonniger Sommertag, muss man schon fast sagen, bis zu 27 Grad.
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5: So, und da gucken wir mal Richtung Greifswald. Dann, da kommt es in der Nordstraße derzeit zu einem Feuerwehreinsatz. Da unbedingt die Anwohner Fenster und Türen ja geschlossen halten und die Lüftungs- und Klimaanlagen abschalten. Da fragen wir noch gleich mal nach, was da los ist. Und geblitzt wird auch noch auf der A24 einmal Richtung Hamburg, Höhe Baustelle Wörbelin und Richtung Berlin, Höhe der Baustelle Pritzweig. Auf der B5 in Zarensdorf, wenn Sie aus Beutzenburg kommen. Auf Rügen B96 zwischen Lietze und Bergen, Höhe Reilswick. Dann geht's auf die 103, die Stadtautobahn Rostock, Richtung Warnemünde, Höhe Evershagen. Auf der 105 zwischen Dassow und Selmsdorf, dann nochmal Ribnitz-Damgarten Richtung Stralsund, Höhe Altenwillershagen. Es geht nach Usedom, B111 in Zempin, beidseitig. B198, Ortseingang Stolpe Richtung Neustrelitz, dann am Ortseingang Bad, wenn Sie von Zingst kommen, da wird gelasert. In Ortkrug aus Schwerin kommenden Blitzer, in Rostock Schmaler Damm Richtung Stadtmitte, Schwerin-Ludwigslust-Chaussee, Höhe Fauler See beidseitig. Und auch immer noch im Müs beim Griechen wird gelasert. In situ am Ortsausgang Richtung Röbel in der Hecke. Zwischen Ludwigslust und Neustadt-Lewe Höhe der A14 und zwischen Quassel und Lübten, nämlich Höhe Bremsenberg. wir machen das hier ganz genau. Wenn Sie noch unterwegs irgendwo was entdecken, 0800 59 59 100, sagen Sie uns gerne Bescheid oder schicken Sie einfach kurz eine Nachricht über die NDR MV-App. Gute und sichere Fahrt in den Feierabend für Sie.
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5: Und es war Tag 7 heute im Prozess um den Mord an dem 8-jährigen Fabian aus Güstrow. Da ging es unter anderem um kleinste Blut- und Faserspuren und um Handydaten. Und es wurde auch wieder sehr kleinteilig und emotional im Gericht. Wir blicken gleich zurück auf den heutigen Verhandlungstag mit unserer Reporterin in gut 3 Minuten.
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0: Der Tag in Mecklenburg-Vorpommern hier bei NDR 1 Radio MV. Ja, viele, viele kleine Einzelheiten, also die berühmten Puzzlestücke in einem Indizienprozess, wurden heute vor dem Rostocker Landgericht ausgewertet. Und zwar im Prozess um den Mord an dem 8-jährigen Fabian aus Güstrow. Fasern, DNA und Blutspuren und eben auch wieder Handy- und Fahrzeugdaten. Celine Schmock aus unserem Ostseestudio in Rostock, du hast den Prozess heute beobachtet. Was würdest du denn jetzt sagen, was war heute der wichtigste Punkt im Gericht?
1: Also ich würde sagen, es war heute zum ersten Mal relativ technisch. Bis jetzt waren in dem Prozess viele Zeugen vorgeladen und da standen die Gespräche im Fokus. Jetzt ging es heute, das hast du schon gesagt, eher um Spuren. Und nach diesem Tag ist mir jetzt auch ein bisschen mehr klar geworden, wie, das hast du auch schon gesagt, wie super kleinteilig dieses Verfahren ist. Es gibt eben nicht die eine Spur, die jetzt alles erklärt, sondern das Gericht, das arbeitet sich gerade durch ganz viele einzelne Hinweise, die dann zusammen am Ende im besten Fall ein Bild ergeben sollen. Wichtig waren dabei zum Beispiel heute Faserspuren. Da hat ein Sachverständiger erklärt, dass am Ärmelrest von Fabians Pullover Fasern gefunden wurden, die wiederum zu einer Reiterhose der Angeklagten passen würden. Deshalb wurde im Gericht auch sehr genau geschaut, welche Hose die Angeklagte am Tag von Fabians Verschwinden getragen haben soll. Und auch auf dem Rücksitz ihres Autos wurden Fasern gefunden, die zu Fabians Pullover passen sollen. Der Sachverständige hat aber auch gesagt, hundertprozentig lässt sich eben nicht sagen, was das jetzt genau bedeutet.
0: Und dann ging es ja auch später noch heute um DNA und Blutspuren. Was kam daraus?
1: Also da ging es ganz genau um ein Küchenpapier, das im Auto der Angeklagten gefunden wurde. Darauf war so ein kleiner, eher blasser Fleck und eine Gutachterin vom LKA hat gesagt, dabei handelt es sich um menschliches Blut und die DNA, die sei identisch mit der von Fabian. Gleichzeitig konnte die Gutachterin aber nicht sagen, was diese Spur jetzt genau bedeutet, also wie sie entstanden ist oder auch wie alt sie ist. Mhm. Und das ist, finde ich auch, das hat man vielleicht jetzt gerade auch schon gemerkt, eine ganz wichtige Erkenntnis aus diesem Prozess heute. Es gab viele Gutachter, die aber eben nicht gesagt haben, so war es jetzt zu 100%, sondern die sagen eher, diese Spur passt dazu, diese Spur könnte von dieser Person stammen oder dafür gibt es jetzt eine sehr hohe Wahrscheinlichkeit, dass es so ist.
0: Okay, und was war jetzt mit den Handy- und Fahrzeugdaten? Was kann man dazu sagen?
1: Also bei den Handydaten hat ein Zeuge, genauer gesagt ein Polizist, erklärt, dass das Telefon der Angeklagten am Tattag nicht in Güstrow festgestellt, also geortet werden konnte und auch nicht am Tatort. Gleichzeitig sind aber diese Funkzellendaten relativ lückenhaft. Und beim Auto, dem Ford Ranger der Angeklagten, ging es darum, welche digitalen Spuren das Auto gespeichert hat. Und da war ein Gutachter von der DEKRA und der hat erklärt, dass solche Fahrzeuge grundsätzlich einiges an Daten aufzeichnen können. In diesem Fall fehlen aber schon seit Anfang September Daten und erst ab dem 13. Oktober gibt es wieder welche. Mhm. Also lagen auch am Tag von Fabians Verschwinden eigentlich keine Daten vor. Warum das so ist, dafür gab es jetzt auch keine richtig klare Erklärung.
0: Und wie war dann heute die Stimmung im Saal? Das ist ja auch in den vergangenen Tagen schon immer sehr emotional gewesen. War es auch heute so?
1: Ja, also vor allem zu Beginn. Am Morgen wurden nämlich Bilder vom Tatort gezeigt, vor denen der Richter vorher auch ausdrücklich gewarnt hat. Also die Menschen, die damit im Saal waren, hatten die Möglichkeit, den Saal noch zu verlassen davor. Und deswegen war heute auch Fabians Mutter an diesem Tag nicht mit im Gericht dabei. Mhm. Und als die Bilder gezeigt wurden, waren viele Menschen im Publikum deutlich berührt. Manche haben auch weggeguckt. Genau, und nächste Woche Dienstag geht der Prozess dann wieder weiter.
0: Dankeschön bis hierhin, Celine Schmock aus Rostock. 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

0: 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Ja, eigentlich haben wir es schon immer gewusst. Frauenherzen schlagen anders. Aber jetzt mal Spaß beiseite. Genau das wird in der Medizin immer noch viel zu oft übersehen. Herz-Kreislauf-Erkrankungen sind die häufigste Todesursache bei Frauen. Trotzdem orientieren sich Diagnose und Behandlung häufig noch am männlichen Patienten. Heute ist der Tag der Frauengesundheit und das ist wiederum ein guter Anlass, um mal darüber aufzuklären, warum Schwangerschaft, Wechseljahre oder auch eine überstandene Krebserkrankung das Frauenherz zusätzlich belasten können. Unsere ARD-Gesund-Reporterin Sibylle Seitz berichtet.
1: Das Herz der Frau ist nicht einfach ein kleines Männerherz. So wirken sich beispielsweise Schwangerschaft oder Menopause auf das Herz-Kreislauf-System aus. Auch ist das Risiko für Frauen, vor allem vor den Wechseljahren, an einem Herzinfarkt zu versterben, höher als für Männer der gleichen Altersgruppe, schlicht weil sie andere Symptome zeigen. Nicht den klassischen Vernichtungsschmerz in der Brust, sondern eher Luftnot, Übelkeit, Rückenschmerzen, Druckgefühl oder extreme Erschöpfung. Viele Jahrzehnte orientierte sich die Herzmedizin am Mann. Höchste Zeit für ein Umdenken, so Dr. Julia Lück, Kardiologin am Deutschen Herzzentrum der Charité.
2: Ich glaube schon, dass wir da noch viel Arbeit zu tun haben, dass Ärztinnen und Ärzte die Risikofaktoren breiter denken, an die Schwangerschaft denken, an die Menopause denken. Zum Beispiel, wenn eine Frau eine Hormontherapie nimmt, steht es nie auf der Medikamentenliste. Das heißt, man kann auch da keine Daten sammeln. Das heißt, man muss jetzt anfangen, das zu ändern. Dann hat man aber die Daten in 10 bis 20 Jahren.
1: Auch die Kommunikation zwischen Arzt und Patientin könne für den weiteren Verlauf entscheidend sein. Schon im Studium müsse vermittelt werden, die richtigen Fragen zu stellen.
2: Und es muss halt auch zugehört werden. Und das Gesundheitssystem ist so auf Zeit- und Gelddruck ausgelegt, dass häufig untergeht, sich wirklich kurz Zeit zu nehmen für die Patientinnen und die Patienten. Und dann ist es halt eben schwieriger, wenn jemand länger spricht, dann bleibt weniger Zeit für anderes, wenn die Zeit insgesamt begrenzt ist. Und ich glaube, da sowohl bei den Patientinnen das Bewusstsein zu schärfen, was sind wirklich meine Beschwerden, und bei den Ärztinnen und Ärzten nicht nur nach den Standardsymptomen zu fragen, sondern wirklich zuzuhören, was die Patientinnen ihnen erzählen.
1: Besonders erreichbar seien Frauen für ihre Gesundheit vor und nach einer Schwangerschaft. Auch wenn die Wahrheit manchmal wehtue.
2: Ich habe so viele junge Frauen mit kleinen Kindern, die übergewichtig sind. Und ich sage denen jedes Mal, sie müssen Gewicht abnehmen, sie müssen Sport machen, in dem vollen Bewusstsein, wie schwierig das ist. Ich sage ihnen, es ist wichtig, priorisieren sie das. Und ich habe immer das Gefühl, wenn wir das nicht machen, sagt es ihnen halt niemand. Und ich sage meinen Patientinnen immer, für mich machen sie das nicht. Mir ist das am Ende egal, ob sie das machen oder nicht, sondern sie müssen Verantwortung übernehmen für ihre Gesundheit. Und mein Auftrag ist, ihnen zu sagen, was sie tun können.
1: Doch nicht immer kann die Frau direkt Einfluss nehmen. Hormone etwa beeinflussen den Körper, erst schützend, dann gefährdend. So verändert die Menopause das kardiovaskuläre Risikoprofil deutlich. Dr. Kun Chang, Oberärztin am Deutschen Herzzentrum der Charité.
3: Vor der Menopause ist es so, dass die Frauen eher geschützt sind vor kardiovaskulären Erkrankungen, höchstwahrscheinlich auf das Östrogen zurückzuführen. Und nach der Pause steigt das kardiovaskuläre Risiko der Frau erheblich an und die Frau überholt sozusagen den Mann in der Hinsicht.
1: Mehr als jede zweite Frau entwickelt in den ersten Jahren nach der Menopause einen Bluthochdruck. Umfangreiche Studien belegen außerdem, dass die meisten Frauen nach überstandener Krebserkrankung unter kardiovaskulären Langzeitfolgen wie Herzrhythmusstörungen oder Herzinsuffizienz leiden. An der Charité ist daher eine kardio-onkologische Spezialsprechstunde Cancer Survivorship für die Langzeitversorgung von betroffenen Frauen eingerichtet worden.
0: Wichtige Informationen heute für alle Frauen am Tag der Frauengesundheit von unserer Reporterin Sibylle Seitz hier bei NDR 1 Radio MV.

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5: 17.30 Uhr, 17:30, NDR 1 Radio MV mit den Kurznachrichten. Und die Wirtschaft hier in Mecklenburg-Vorpommern hat nach 2 Minusjahren wieder mehr Waren ins Ausland exportiert. Die Ausfuhren sind 2025 um 20% auf 11 Milliarden Euro gestiegen. Markus Schubert, jetzt muss man aber nicht euphorisch werden, denn dahinter verbirgt sich ein Einmaleffekt. Wieso?
6: Genau. Das riesige Kreuzfahrtschiff, die Disney Adventure, lässt die Außenhandelsbilanz MV glänzen. Der Ozeanriese wurde ja in Wismar nach langem Hin und Her zu Ende gebaut und im Herbst 2025 an den Inselstaat Bahamas ausgeliefert. Der Verkauf hat schätzungsweise 1,4 Milliarden Euro eingebracht und der Anteil dieses Schiffs am Gesamtexport beträgt rund 13%. In anderen Wirtschaftszweigen, wie etwa der Ernährungsbranche, gingen die Exporte zurück. Ostdeutschland wird dem Westen in wirtschaftlicher Sicht immer näher. Nach Zahlen des Dresdner IFO-Instituts für Wirtschaftsforschung liegt die Leistung der Unternehmen mittlerweile bei durchschnittlich 84% des Niveaus in westlichen Bundesländern. Vor 10 Jahren waren es noch 78%. Damit diese Entwicklung anhält, brauche es aber mehr private Investitionen und auch mehr Fachkräfte. Der FC Hansa Rostock bestreitet am 28. Juni seine erste offizielle Trainingseinheit nach der Sommerpause. Das hat der Fußball-Drittligist heute bekannt gegeben. Im Rahmen der 6-wöchigen Vorbereitung stehen ein Trainingslager in Neuruppin sowie 7 Testspiele auf dem Programm. Höhepunkte sind ein Auswärtsspiel beim englischen Traditionsclub FC Watford und ein Heimspiel gegen den Bundesligisten Borussia Mönchengladbach.
5: Na, das ist doch schon mal was. Dankeschön, Markus. Und das ist heute noch in Ihrer Region wichtig.
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7: Mit Robert Schubert, guten Tag. In Greifswald-Ladebow brennt aktuell eine Lagerhalle. Einsatzkräfte von Feuerwehr, Polizei sowie Rettungsdienst sind vor Ort, so eine Polizeisprecherin. Das Ausmaß und die Ursache seien derzeit noch unklar. Das Deutsche Meeresmuseum in Stralsund zeigt eine neue Sonderausstellung zu seinem Gründer Professor Otto Dibbelt. Das Museum feiert damit seinen 75. Geburtstag und zeigt, wie Dibbelt mit seinen Ausstellungsstücken den Grundstein gelegt hat. Zum Bestand zählen auch Objekte aus Dibbelts Sammlungen, die bis heute in den Dauerausstellungen des Deutschen Meeresmuseums zu sehen sind. Die Stadtvertreter in Barth kommen in einer Stunde zu einer Sondersitzung zusammen. Diese sei nötig, so Stadtpräsident Andi Wallis auf NDR-Anfrage, weil es erneut eine Änderung bei den Fraktionen gab. In der vergangenen Sitzung hat sich die Einzelvertreterin Regina Kagel der Fraktion Barther Bürger Die Freien angeschlossen, so Wallis. Damit hat diese Fraktion 7 Mitglieder und ist nun damit die stärkste. Es gehe um klare Stimmenverhältnisse in der Stadtvertretung. 22 Premieren und 9 philharmonische Konzerte plant das Theater Vorpommern in der kommenden Spielzeit. Sie steht unter dem Motto »Im Spiel der Kräfte«. Das Programm wurde heute im Stralsunder Theater Vorpommern vorgestellt. Dazu der künstlerische Leiter des Vierspartenhauses, Rolf Hemke.
8: Mit allen Widersprüchen, mit allen Aufbrüchen in einer krisenhaften Zeit, in der wir uns sicherlich befinden, aber eben auch das Spiel zu betonen, auch die Kraft des Spiels zu betonen, die Kraft des Miteinander, des Miteinanderspielens zu betonen. Das sind eigentlich die Aspekte, die wir mit dem Spielzeitmotto verbinden. Und natürlich kann man, wenn man sich einzelne Titel aus dem Musiktheater oder aus dem Schauspielbereich anschaut, kann man das natürlich auch auf einzelne Produktionen sehr scharf runterbrechen.
7: In Bugewitz, südlich von Anklam, entscheiden die Gemeindevertreter auf ihrer Sitzung am Abend über einen neuen Pachtvertrag für die Gaststätte zum Mühlengraben. Auch eine neue Hausordnung für das Dorfgemeinschaftshaus soll verabschiedet werden. Nach NDR-Informationen war dem letzten Pächter gekündigt worden, weil die Pacht nicht bezahlt wurde. Der neue Pächter der Gaststätte soll bereits am Anklammer Marktplatz ein Restaurant betrieben haben. Dieses steht jedoch seit 2 Jahren leer.
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5: Und jetzt das Wetter für unser Land mit Theresa Hebert. Mhm. Also ich denke mal, mit so einer Jacke oben drüber kann man das, glaube ich, heute Abend eine ganze Weile noch aushalten.
9: Auf jeden
5: Fall.
9: Trocken
5: bleibt es doch, oder?
9: Genau, es bleibt sehr, sehr schön. 21 Grad haben wir zurzeit zum Beispiel noch in Ludwigslust. Dann haben wir 19 in Neustrelitz. Und in Stralsund auch 19 Grad. Das kann sich auf jeden Fall sehen bzw. fühlen lassen, muss man ja schon sagen. Es ist und bleibt sonnig, ja, bis in den späten Abend hinein. Und auch in der kommenden Nacht bleibt es trocken, sternenklar, 12 bis 6 Grad. Und wenn wir mal auf die nächsten drei Tage schauen, morgen am Freitag geht es genauso sommerlich weiter, bis zu 27 Grad. Und am Sonnabend und Sonntag gibt es eine leichte Schauerneigung, wird aber trotzdem immer noch richtig toll, bei so 22, 23 Grad.
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9: So, und in Greifswald-Ladebow, da gibt es einen größeren Feuerwehreinsatz. Da brennt nämlich eine Lagerhalle. Und da bitte in der Nordstraße unbedingt die Fenster und Türen geschlossen halten und auch die Lüftungs- und Klimaanlagen abschalten. Und geblitzt wird auch noch auf der A24, einmal Richtung Hamburg, Höhe der Baustelle Wörbelin, und in der Gegenrichtung, Richtung Berlin, nämlich Höhe der Baustelle Pritzweig. Dann auf der B5 in Zahrensdorf, wenn Sie aus Beutzenburg kommen. Auf Rügen B96 zwischen Lietze und Bergen, Höhe Ralswiek. Dann geht's auf die 103 Stadtautobahn Rostock, Richtung Warnemünde, Höhe Evershagen. Auf der 105 Ribnitz-Dammgarten, Richtung Stralsund, Höhe Altenwillershagen. Dann auf Usedom B111 in Zempin, beidseitig B198 am Ortseingang Stolpe Richtung Neustrelitz. Dann am Ortseingang Bad, wenn Sie aus Zingst kommen, da wird gelasert. In Ortkrug, wenn Sie aus Schwerin kommen, dann haben wir noch einen Laser in Schwerin-Müß, nämlich direkt beim Griechen, beim Restaurant. In Sito am Ortsausgang Richtung Gröbel in der Hecke. Zwischen Ludwigslust und Neustadt-Lewe, Höhe der A14. Und immer noch zwischen Quassel und Lübten, Höhe Brömsenberg.
5: Dankeschön. Und wenn Sie noch weitere Blitzer für uns haben oder doch noch einen Stau, 0800 59 59 100, rufen Sie Theresa gerne an oder melden Sie uns das über die kostenlose NDR MV App. Gute und sichere Fahrt durch den Nachmittag, und jetzt geht's hier ganz entspannt weiter bei uns mit Bob Marley und Shania Twain.
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0: Das ist gerade auf der A19 nicht, Theresa. Das gibt eine aktuelle Verkehrsmeldung.
1: Ja, liebe Autofahrer, es liegen Gegenstände auf der A19. Rostock Richtung Berlin, Höhe Rostock Süd liegen die Gegenstände. Fahren Sie bloß vorsichtig.
0: Gute und sichere Fahrt jetzt mit Shania Twain.

0: ein Baby zu bekommen. Ja, das ist ja immer aufregend. Also ich habe das ja auch viermal durch und weiß auch selbst, wie gut das auch tut, wenn man denn im Kreissaal Hebammen hat, die sich liebevoll um die werdende Mama kümmern und dann eben auch nach der Geburt um das Baby. Nun gibt es aber ein Problem. Die Hebammen müssen ihre Kosten bei den Krankenkassen nach einem neuen Vertrag abrechnen. Mit diesem Hebammenhilfevertrag sind viele eben sehr unzufrieden. Valeria Kehls aus unserer Aktuellredaktion, du hast ja mit einer Hebamme aus Bad Doberan gesprochen, die nun eben nicht mehr im Kreissaal arbeitet. Warum genau begleitet sie dann keine Geburten jetzt mehr?
1: Also der Grund ist vor allem der neue Hebammenhilfevertrag. Wirtschaftlich habe sich die Arbeit für sie im Kreissaal nämlich nicht mehr getragen. Früher hat Marilena Pontus als Beleghebamme gearbeitet, also Geburten im Kreissaal begleitet. Der aber aus ihrer Sicht ungünstige Hebammenhilfevertrag führt nun dazu, dass sie nicht mehr davon leben kann und sie musste sich anders aufstellen. Und deshalb begleitet sie Frauen zwar weiter bei der Schwangerschaft und im Wochenbett, aber bei der Geburt selbst, da ist sie eben nicht mehr dabei.
0: Und was ist das Problem? Warum passt dieser Vertrag nicht zum Alltag im Kreissaal?
1: Es geht vor allem um die Verantwortung von Hebammen im Krankenhaus. Der neue Vertrag bringt zwar grundsätzlich höhere Stundensätze für alle Hebammen, aber im Kreissaal gibt es eine Sonderregel. Beleghebammen bekommen für die erste Frau rund 80% des regulären Satzes. Dazu gibt es einen 1:1 Zuschlag, aber nur, wenn wirklich ausschließlich eine Frau in dem Moment betreut wird. Und jetzt wird es spannend. Sobald zeitgleich eine zweite oder dritte Frau Hilfe braucht, entfällt dieser 1:1 Zuschlag. Und außerdem dürfen nur rund 30% je zusätzliche Frau abgerechnet werden. Ach ja. Und ab der vierten Frau, da gibt es gar keine zusätzliche Vergütung mehr. Und genau das ist die Herausforderung. Die Hebammen können im Kreissaal ja schlecht planen, wie viele Frauen sie denn betreuen. Und trotzdem müssen sie auch zu 100% die Verantwortung für jede Frau tragen.
0: Ja, ganz genau. Nun wurde dieser Vertrag ja erst im April nachgebessert, vor ein paar Wochen also. Was sagen die Krankenkassen, was sagt der GKV-Spitzenverband dazu?
1: Der Spitzenverband verteidigt den Vertrag. Er sagt, die neuen Regeln sollen die 1:1 Betreuung unter der Geburt stärken und die Arbeitsbedingungen verbessern. Diese Betreuung werde ja auch dann deutlich besser bezahlt. Und ja, es gab auch Nachbesserungen. Zum Beispiel wurde der bürokratische Aufwand bei telefonischen Beratungen verringert. Aber das große Problem bleibt bestehen. Jenny Köppen, die Vorsitzende des Landeshebammenverbands Mecklenburg-Vorpommern, sagt, dass Hebammen teilweise abwägen müssen, ob es sich lohnt, alle Frauen abzurechnen oder ob der Verdienst ohne die ein oder andere Abrechnung nicht lukrativer wäre. Und sind wir mal ehrlich, dass gerade in diesem Job über so etwas nachgedacht wird, ist eigentlich nichts in der Sache.
0: Ja, ganz genau. Dankeschön, Valeria Kehls. Und über die Probleme der Hebammen bei der Abrechnung ihrer Kosten berichtet heute Abend auch das Nordmagazin um 19.30 Uhr im NDR Fernsehen. 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
1: Schlange stehen für einen Besuch im Deutschen Meeresmuseum in Stralsund. Wer kennt das nicht? Das Museum gehört schließlich zu den meistbesuchten hier bei uns in Mecklenburg-Vorpommern. Meine Kinder, die waren übrigens ganz begeistert von diesem riesengroßen Aquarium mit den Meeresschildkröten und was da alles noch so rumschwimmt. Und dass es überhaupt dieses Museum gibt, das haben wir einem Stralsunder Studienrat zu verdanken. Der heißt oder hieß Otto Dibbelt und er sammelte Schädel, Steine und Skelette, um daraus eben vor 75 Jahren ein Museum zu machen. Unsere Reporterin Christine Senkbeil nimmt uns mal mit.
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3: Genau, er ist noch drei.
4: An der Kasse des Deutschen Meeresmuseums in Stralsund. Ob Kinder oder Erwachsene, Touristen oder Einheimische, tausende Gäste kaufen hier im Jahr ihr Ticket. Das Museum ist eine der Attraktionen in Mecklenburg-Vorpommern.
5: Die Grenzen der Erdplatten.
4: Bodo Götze-Reinecke leitet die Forschungsabteilung. Zum 75. Geburtstag des Museums hat er eine Ausstellung mitkonzipiert, die an die Anfänge zurückführt. Es geht um den Stralsunder Studienrat Otto Dibbelt.
6: Er hatte die Vision, ein Naturmuseum zu bauen, um der Bevölkerung Natur zu zeigen und zu erklären. Diese Idee ist der große Bogen geblieben, den wir bis heute in unserem Haus pflegen.
4: Ein Museum über das Meer sollte es sein, gelegen an der südlichen Ostsee. Alle Nachfolger Otto Dibbelts haben das Haus seither immer weiterentwickelt. Aus dem kleinen Naturmuseum in den Räumen eines alten Klosters wurde das Meereskundemuseum mit dem riesigen Finnwal-Skelett, unter dem seit 1968 Generationen staunender Kinder standen. Heute ist es das Deutsche Meeresmuseum, zu dem außer dem Stammhaus drei weitere Standorte gehören. Naturium, Nautineum, Ozeaneum. Apropos Wal.
6: In Deutschland ist das Deutsche Meeresmuseum mit ein oder zwei größeren anderen Einrichtungen als Fachforschungseinrichtung für Meeressäugetiere etabliert.
4: Und das nicht erst seit dem gestrandeten Buckelwal vor Pöhl. Auch die Rettung der Schweinswale ist eines der Großprojekte.
6: Wir haben eine kleine Auswahl von Spezialgebieten und das ist in erster Linie die Walforschung, dann auch Korallenriffe.
4: Und dann die Robben. Die Wissenschaftler des Museums arbeiten eng mit den Fischern der Region zusammen. So werden zum Beispiel Reusen entwickelt, in die sich die Robben nicht mehr verfangen. Und so begann mit Otto Dibbelt ein Dreivierteljahrhundert des Sammelns, um Wertvolles zu bewahren, des Vermittelns, um Wissenswertes weiterzugeben und des Forschens für die Zukunft.
1: Das Deutsche Meeresmuseum wird 75 und das ist auch ein Thema heute Abend bei uns im Kulturjournal ab 19 Uhr hier bei NDR 1 Radio MV, in dem wir dann auch übrigens einen Fotoclub aus Neubrandenburg vorstellen, den es seit mittlerweile 15 Jahren gibt.
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1: Ja, und der geht so richtig unter die Haut. Da ist im Grunde genommen alles drin, was man braucht, wenn das Kind 18 wird. Wenn es zum Beispiel vielleicht auch Jugendweihe hat oder so. Sarah Connor jetzt hier in ihrem Lieblingsmix auf NDR 1 Radio MV. Ich wünsche dir...

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0: Mit Neuigkeiten von der Wirtschaft hier in Mecklenburg-Vorpommern, Markus Schubert. Nach 2 Minusjahren wurden wieder mehr Waren ins Ausland exportiert. Allerdings war das jetzt nur ein Einmaleffekt.
2: Ja, die Ausfuhren sind 2025 um 20% auf 11 Milliarden Euro gestiegen. Aus der aktuellen Redaktion Stefan Ludmann.
3: Das riesige Kreuzfahrtschiff, die Disney Adventure, lässt die Außenhandelsbilanz Mecklenburg-Vorpommerns glänzen. Der Ozeanriese wurde in Wismar nach langem Hin und Her zu Ende gebaut und im Herbst 2025 an den Inselstaat Bahamas ausgeliefert. Der Verkauf hat schätzungsweise 1,4 Milliarden Euro eingebracht und er hat den Industrieexport nach vorn katapultiert. Der Anteil allein dieses Schiffs am Gesamtexport beträgt rund 13%. In anderen Wirtschaftszweigen wie der Ernährungsbranche gingen die Exporte zurück. Wichtigste Exportländer nach den Bahamas waren 2025 die Niederlande, Polen und die USA.
2: Gemeinsam forschen an einem Ort, dafür wird auf dem Hochschulgelände in Wismar ein neues Laborgebäude gebaut. Das Land und die EU investieren mehr als 50 Millionen Euro. Heute wurde auf dem Campus der Grundstein gelegt, eins leiten von Tobias Blank.
4: Es sei ein wichtiger Tag für Mecklenburg-Vorpommern und auch für Deutschland, sagte Ministerpräsidentin Schwesig während der Feier. Denn der dreistöckige Laborneubau sei auch das erste Projekt, welches mit Mitteln aus dem Sondervermögen des Landes gebaut wird. In Zukunft soll hier im Bereich Maschinenbau und Verfahrens- und Umwelttechnik gelehrt und geforscht werden. Gebaut wird das 85 Meter lange und 42 Meter breite Haus auf einem ehemaligen Parkplatz der Hochschule. In ihm vereint werden Räume, die sonst quer über den Campus und sogar im Wismarer Stadtgebiet verteilt sind. Das 50-Millionen-Euro-Projekt soll im Herbst 2028 fertiggestellt sein.
2: Ungarn steht nach Angaben des neuen Ministerpräsidenten Peter Modzsor kurz vor einer Einigung mit der Europäischen Union über die Freigabe eingefrorener EU-Mittel. Beim Thema Bekämpfung der Korruption gäbe es noch offene Fragen. Morgen trifft Modzsor in Brüssel Kommissionspräsidentin von der Leyen. Die Kommission hatte die Mittel unter seinem Vorgänger Viktor Orban blockiert, unter anderem wegen Bedenken in Sachen Rechtsstaatlichkeit und Korruption in Ungarn. 3 Tage lang Musik, Diskussionen und Kultur. In Neustrelitz startet heute das Immergut-Festival. Bis Sonntag werden dort rund 2300 Besucher erwartet. Etche Kanter aus dem Hafmüritz-Studio.
5: 35 Bands und Künstler aus dem In- und Ausland stehen beim Immergut-Festival auf der Bühne. Dazu gibt es Theater und Diskussionen auf der Wortbühne. Dort sprechen Gäste unter anderem über den Wert von Kultur, die kommenden Landtagswahlen und die Zukunft des Festivals. Denn die Veranstalter sagen, das Immergut kann es in dieser Form wohl nicht mehr lange geben. Die Kosten steigen, gleichzeitig fehlen immer mehr Helfer. Dabei organisiert ein gemeinnütziger Verein das Festival fast komplett ehrenamtlich. Rund 130 Mitglieder stemmen das Immergut inzwischen seit 26 Jahren.
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6: Und das ist ein Träumchen hier an diesem Donnerstagabend. Und es bleibt auch so. Wir haben gerade 19 Grad in Neustrelitz, 20 haben wir in Teterow und 19 in Grevesmühlen. Das finde ich klasse, so um kurz nach 6. Da ändert sich jetzt auch nicht mehr so viel. Es sind ein paar lockere Wolken mal unterwegs, auch in der kommenden Nacht. Die ist aber meist sternenklar bei so 12 bis 6 Grad. Morgen am Freitag, es wird warm, kann ich versprechen. Sommerlich bis zu 27 Grad und der Wasserstand. Abweichungen von mehr als 30 Zentimeter vom Normalhöhennull werden nicht erwartet.
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6: Aktuell haben wir erstmal keine Störungsmeldungen. Geblitzt wird auf der A24 einmal Richtung Hamburg, Höhe der Baustelle Wörbelin. Und in der Gegenrichtung Richtung Berlin, Höhe Baustelle Pritzweig. Auf der B5 in Zarensdorf, wenn Sie aus Beutzenburg kommen, dann auf Rügen immer noch B96 zwischen Lietze und Bergen, Höhe Ralswiek. B103, Stadtautobahn Rostock, Richtung Warnemünde, Höhe Evershagen. Dann auf der 105, Ribnitz-Damgarten Richtung Stralsund, nämlich Höhe Altenwillershagen. Auf Usedom B111 in Zempin direkt beidseitig, dann B198, Ortseingang Stolpe Richtung Neustrelitz. Am Ortseingang Bad, wenn Sie aus Zingst kommen, dann haben wir noch einen in Ortkrug, wenn Sie aus Schwerin kommen. Ein Laser in Schwerin-Müß beim Restaurant Griechen. Am Ortsausgang Sito Richtung Röbel in der Hecke. Zwischen Ludwigslust und Neustadt-Lewe Höhe der A14 und zwischen Quassel und Lübten Höhe Bremsenberg.
0: Vielen lieben Dank für Ihre Meldung. Wenn Sie auch noch was gesehen haben unterwegs, dann freuen wir uns, wenn Sie auch kurz anrufen bei uns unter 0800 59 59 100. Sagen Sie einfach kurz Bescheid oder schicken Sie eine Nachricht gern auch über die NDR-MV-App. Gute und sichere Fahrt Ihnen.
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0: Ja, Tag 7 heute im Prozess um den Mord an dem 8-jährigen Fabian aus Güstrow. Und da ging es unter anderem um kleinste Blut- und Faserspuren und um Handydaten. Und es wurde auch wieder sehr kleinteilig heute und auch sehr emotional im Gericht. Wir blicken gleich zurück auf den heutigen Verhandlungstag mit unserer Reporterin in gut 4 Minuten.
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0: Viele, viele kleine Einzelheiten, die berühmten Puzzlestücke in einem Indizienprozess, wurden heute vor dem Rostocker Landgericht ausgewertet. Und zwar im Prozess um den Mord an dem 8-jährigen Fabian aus Güstrow. Fasern, DNA und Blutspuren und Handy- und Fahrzeugdaten. Celine Schmock aus unserem NDR1 Radio MV Ostseestudio hat den Prozess beobachtet. Was würdest du denn jetzt sagen? Was war da heute der wichtigste Punkt?
1: Also ich würde sagen, es war heute zum ersten Mal relativ technisch. Bis jetzt waren in dem Prozess viele Zeugen vorgeladen und da standen die Gespräche im Fokus. Jetzt ging es heute, das hast du schon gesagt, eher um Spuren. Und nach diesem Tag ist mir jetzt auch ein bisschen mehr klar geworden, wie super kleinteilig dieses Verfahren ist. Es gibt eben nicht die eine Spur, die jetzt alles erklärt, sondern das Gericht, das arbeitet sich gerade durch ganz viele einzelne Hinweise, die dann zusammen am Ende im besten Fall ein Bild ergeben sollen. Wichtig waren dabei zum Beispiel heute Faserspuren. Da hat ein Sachverständiger erklärt, dass am Ärmelrest von Fabians Pullover Fasern gefunden wurden, die wiederum zu einer Reiterhose der Angeklagten passen würden. Deshalb wurde im Gericht auch sehr genau geschaut, welche Hose die Angeklagte am Tag von Fabians Verschwinden getragen haben soll. Und auch auf dem Rücksitz ihres Autos wurden Fasern gefunden, die zu Fabians Pullover passen sollen. Der Sachverständige hat aber auch gesagt, hundertprozentig lässt sich eben nicht sagen, was das jetzt genau bedeutet.
0: Und dann ging es ja auch später noch heute um DNA und Blutspuren. Was kam da raus?
1: Also da ging es ganz genau um ein Küchenpapier, das im Auto der Angeklagten gefunden wurde. Darauf war so ein kleiner, eher blasser Fleck und eine Gutachterin vom LKA hat gesagt, dabei handelt es sich um menschliches Blut und die DNA, die sei identisch mit der von Fabian. Gleichzeitig konnte die Gutachterin aber nicht sagen, was diese Spur jetzt genau bedeutet, also wie sie entstanden ist oder auch wie alt sie ist. Mhm. Und das ist, finde ich auch, das hat man vielleicht jetzt gerade auch schon gemerkt, eine ganz wichtige Erkenntnis aus diesem Prozess heute. Es gab viele Gutachter, die aber eben nicht sagen, so war es jetzt zu 100%, sondern die sagen eher, diese Spur passt dazu, diese Spur könnte von dieser Person stammen oder dafür gibt es jetzt eine sehr hohe Wahrscheinlichkeit, dass es so ist.
0: Okay, und was war jetzt mit den Handy- und Fahrzeugdaten? Was kann man dazu sagen?
1: Also bei den Handydaten hat ein Zeuge, genauer gesagt ein Polizist, erklärt, dass das Telefon der Angeklagten am Tattag nicht in Güstrow festgestellt, also geortet werden konnte und auch nicht am Tatort. Gleichzeitig sind aber diese Funkzellendaten relativ lückenhaft. Und beim Auto, dem Ford Ranger der Angeklagten, ging es darum, welche digitalen Spuren das Auto gespeichert hat. Und da war ein Gutachter von der DEKRA und der hat erklärt, dass solche Fahrzeuge grundsätzlich einiges an Daten aufzeichnen können. In diesem Fall fehlen aber schon seit Anfang September Daten und erst ab dem 13. Oktober gibt es wieder welche. Mhm. Also lagen auch am Tag von Fabians Verschwinden eigentlich keine Daten vor. Warum das so ist, dafür gab es jetzt auch keine richtig klare Erklärung.
0: Und wie war dann heute die Stimmung im Saal? Das ist ja auch in den vergangenen Tagen schon immer sehr emotional gewesen. War es auch heute so?
1: Ja, also vor allem zu Beginn. Am Morgen wurden nämlich Bilder vom Tatort gezeigt, vor denen der Richter vorher auch ausdrücklich gewarnt hat. Also die Menschen, die damit im Saal waren, hatten die Möglichkeit, den Saal noch zu verlassen davor. Und deswegen war heute auch Fabians Mutter an diesem Tag nicht mit im Gericht dabei. Mhm. Und als die Bilder gezeigt wurden, waren viele Menschen im Publikum deutlich berührt. Manche haben auch weggeguckt. Genau, und nächste Woche Dienstag geht der Prozess dann wieder weiter.
0: Dankeschön nach Rostock. Celine Schmock war das. 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

0: Der Donnerstagabend hier bei NDR 1 Radio MV. So, und das hier klingt wie die Handlung eines Spionage-Thrillers. In der Hauptrolle ein in Wolgast gebauter Frachter und seine Ladung, zu der auch zwei Hafenkräne aus Rostock gehören. Die Rede ist von dem Frachter Ursa Major, der 2024 unter ganz mysteriösen Umständen im Mittelmeer gesunken ist. Und nun wird vermutet, dass das Schiff in geheimer Mission unterwegs gewesen sein könnte, um Reaktorteile für ein Atom-U-Boot nach Nordkorea zu liefern. Henning Strüber aus unserer Aktuell-Redaktion. Jetzt fangen wir mal ganz von vorne an. Was war das denn jetzt überhaupt für ein Schiff?
1: Ja, das Schiff, das ist ein russischer Schwergutfrachter und er wurde 2009 bei uns im Land gebaut, und zwar auf der Peene-Werft in Wolgast. Mhm. Und Anfang Dezember 2024 fuhr das Schiff dann im russischen Ostseehafen Ust-Luga los. Angebliches Ziel war der Pazifikhafen Vladivostok, der russische. Aber die Enthüllung internationaler Medien legen nun nahe, dass das eigentliche Ziel die nordkoreanische Stadt Rason war. Mhm. Und dass das Schiff dorthin heimlich, denn Nordkorea steht unter strengen Sanktionen, russische Reaktorkomponenten liefern sollte. Für deren eigenes U-Boot, so wird gemutmaßt, das dort nämlich gerade gebaut wird. Aber in Nordkorea ist das Schiff nie angekommen. Es sank im Mittelmeer oder es wurde eben versenkt, wie CNN und La Verdad mutmaßen. Über die möglichen Urheber gibt es unterschiedlichste Spekulationen. Da werden westliche Staaten genannt, aber auch die Ukraine oder Russland.
0: Ja, das ist ja eine spannende Geschichte. Aber jetzt frage ich mich auch, welche Rolle spielten denn diese Hafenkrane aus Rostock, über die ich ja eben auch schon mal gesprochen habe, kurz?
1: Ja, denen kam eine ganz besondere Rolle zu, so heißt es jedenfalls in den Berichten. Sie sollten nämlich in dem nordkoreanischen Hafen dafür sorgen, dass diese Reaktorkomponenten auch weiterverladen werden können. Die sind nämlich richtig schwer, Dutzende Tonnen wird geschätzt. Und die Kräne, die dort in dem Hafen stehen, die wären einfach, hätten nicht genug Tragkraft, um die hochzuheben. Die Firma Liebherr hat uns bestätigt, dass es ihre Krane waren, die da auf dem Schiff waren. Und sie sind 2018 nach Russland geliefert worden. Sie sollten dort nämlich eigentlich beim Kohleumschlag eingesetzt werden, sagt uns Liebherr. Dieser Deal sei aber ganz legal im Einklang mit allen Ausfuhrbestimmungen, die da gelten, betont Liebherr. Sprich, gegen die strengen Sanktionen, die es ja seit 2014 gegen Russland gibt und die seitdem immer mehr verschärft worden sind, wurde nicht verstoßen. Die Hafenkrane kamen nämlich erst später auf die Sanktionsliste.
0: Mhm. So, und dann, Henning, noch einmal zu diesem ominösen Untergang 2024 im Mittelmeer. Was ist denn darüber wirklich bekannt?
1: Naja, bekannt ist, dass die Ursa Major im Mittelmeer circa 40 Seemeilen vor der spanischen Küste plötzlich vom Kurs abwich und immer langsamer wurde. Es gibt ein Handyvideo, wahrscheinlich aufgenommen von einem Rettungsschiff, das, auf dem ist zu sehen, wie das Schiff, man sieht da übrigens auch diese beiden Krane ganz deutlich drauf, mit Schlagseite in den Wellen liegt. Und kurz danach geht es dann unter. Vorher soll es aber noch Explosionen gegeben haben, möglicherweise ausgelöst durch Haftminen oder eine Seedrohne. Darüber gibt es alle möglichen Spekulationen. Die Ermittler haben dann aber auch ein Loch in der Außenwand entdeckt und das ist mutmaßlich die Einschlagstelle. Noch eine ganze Drehung weiter geht der Vorfall dadurch, dass später auch noch russische Kriegsschiffe an der Untergangsstelle auftauchten und es soll wieder Explosionen gegeben haben. Deshalb gehen einige Theorien sogar in die Richtung, dass die russischen Kriegsschiffe die Ursa Major versenkt haben könnten, um den brisanten Deal nach Nordkorea zu vertuschen. Alles in allem also ein ziemlicher Geheimdienstkrimi. Ob der jemals aufgeklärt wird, das bezweifeln Experten.
0: Junge, Junge, Junge, was für eine spannende Geschichte. 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

0: Welt.
1: 18.30 Uhr, 6:30 am Donnerstagabend. Hier ist NDR 1 Radio MV und es geht in die Kurznachrichten zu Markus Schubert. Und wer hätte das gedacht? Ausgerechnet Mickey Maus hat die Exportbilanz Mecklenburg-Vorpommerns für 2025 kräftig aufpoliert. Worum geht's da?
2: Ja, es ist das riesige Kreuzfahrtschiff, die Disney Adventure, das von Wismar an die Bahamas geliefert wurde. Das schlägt in der Außenhandelsbilanz mit rund 1,4 Milliarden Euro zu Buche. Das sind 13% der Gesamtsumme aller Ausfuhren im vergangenen Jahr. Und so sind die Exporte nach zwei Minusjahren um ein Fünftel auf 11 Milliarden Euro gestiegen. In anderen Wirtschaftszweigen wie etwa der Ernährungsbranche gingen die Exporte zurück. Reservisten der Bundeswehr sollen künftig zu Wehrübungen verpflichtet werden können. Das plant Verteidigungsminister Pistorius, wie eine Sprecherin heute bestätigt hat. Bisher können sowohl die Betroffenen selbst die Teilnahme an Wehrübungen ablehnen, als auch deren Arbeitgeber. Geplant ist auch, dass Reservistinnen und Reservisten künftig teilweise mit Uniformen ausgestattet werden, die sie mit nach Hause nehmen dürfen. Bundesgesundheitsministerin Warken fordert in der medizinischen Behandlung von Frauen mehr auf geschlechtsspezifische Unterschiede zu achten. Frauen verdienten eine Versorgung, die ihr Geschlecht besser berücksichtigt, sagte die CDU-Politikerin zum heutigen Internationalen Tag der Frauengesundheit. In der Vergangenheit wurden viele Krankheiten und Medikamente überwiegend an männlichen Patienten erforscht. Dadurch werden Beschwerden bei Frauen häufig später erkannt oder falsch behandelt.
1: Dankeschön. Und jetzt die Nachrichten direkt aus Ihrer Region.
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4: Mit Robert Schubert. Guten Abend. In Greifswald-Ladebow hat auf einem Privatgrundstück ein Schuppen gebrannt. Das Feuer sprang nach Angaben der Stadtverwaltung auf ein angrenzendes Gebäude über. Martina Radke, wie sieht es dort aktuell aus?
5: Das Feuer wurde inzwischen unter Kontrolle gebracht. Es war von der Halle auch auf einen Seekontainer übergesprungen. Und weil auch die Gefahr bestand, dass die Flammen auf Öl- und Petrollager benachbarter Grundstücke übergreifen könnten, hatte die Leitstelle vorsorglich ein Großaufgebot an Feuerwehren zum Einsatzort geschickt. Außerdem wurde die Bevölkerung über die Nina-App gewarnt, weil Rauch wegen des starken Windes Richtung Greifswald gezogen war. Verletzt wurde niemand. Die Schadenshöhe ist derzeit noch unbekannt.
4: In Sassnitz ist das Gespräch über die Wiedereröffnung eines Fischereimuseums zwischen Stadtvertretern und dem Förderverein gestern ergebnislos ausgegangen. Vor etwa 4 Jahren wurde das alte Fischereimuseum am Hafen aufgelöst. Die Exponate wurden im alten Kühlhaus am Hafen eingelagert. Der Förderverein des Museums hatte nun einen neuen Anlauf gestartet und das Gespräch mit dem Bürgermeister gesucht. Denn durch die Neuvermietung des alten Kühlhauses müssen die Exponate bis Ende des Jahres raus, so ein Sprecher des Fördervereins. Wohin? Damit werden sich die Stadtvertreter auf ihrer nächsten Sitzung am 23. Juni beschäftigen müssen. Eine Woche nach dem Urteil am Amtsgericht Greifswald gegen eine mutmaßliche Schwarzfahrerin ist der Freispruch rechtskräftig. Die Staatsanwaltschaft hat keine Rechtsmittel eingelegt, so eine Sprecherin des Gerichts. Es ging in dem Prozess um das mögliche Erschleichen von Leistungen in 4 Fällen. Die Frau hatte ein Schild bei sich, auf dem stand, dass sie keinen gültigen Fahrschein hat. In Hirschburg, westlich von Ribnitz-Damgarten, ist eine 60-Jährige schwer verletzt worden. Nach Angaben der Polizei war sie am Morgen mit ihrem Wagen in die Leitplanke gefahren. Dabei ist ein Schaden von 83.000 Euro entstanden. Ursache war vermutlich Sekundenschlaf. Die Frau kam ins Krankenhaus. Die Straße war für die Bergung für kurze Zeit halbseitig gesperrt. Eine Folkloregruppe aus Brasilien ist heute zu Besuch in Göhren. Ihre Vorfahren kommen aus Pommern. Die Frauen und Männer pflegen das kulturelle Erbe. Sie besuchten nun das Heimatmuseum und traten am Nachmittag im Kurpavillon auf, zusammen mit der Mönchguter Trachtengruppe.
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1: Und jetzt sind wir beim Wetter für unser Land mit unserem Wetterexperten Stefan Kreibohm vom Wetterstudio auf Hiddensee. Grüß dich, Stefan. Guten Abend.
6: Guten Abend.
1: Also ein schöner, rundum sonniger Tag heute bei uns in Mecklenburg-Vorpommern. Oder gab es irgendetwas zu beanstanden, Stefan?
6: Ja, vielleicht mal ein paar Wolken, die heute Vormittag, Mittag noch teilweise unterwegs waren. Ein paar kleine Quellwolken am Nachmittag über Vorpommern. Aber ja, der Gesamteindruck war ein freundlich sonniger. Und es ist jetzt immer noch, die Wolken lösen sich auf. Und anschließend jetzt folgt eine klare Nacht mit richtig, ja, sternenklarem Himmel. Mhm. Aber es wird frisch. Die Temperatur senkt auf 9 bis 6 Grad verbreitet. Örtlich kann es auch auf unter 5 Grad abkühlen. Oha. In einigen Niederungen. An der Küste ist es dann milder, wenn der Wind vom Wasser her kommt. Aber er dreht allmählich auf südliche Richtung.
1: So, und morgen wird es dann spannend bei uns in Mecklenburg-Vorpommern. Also ganz so ruhig wird es dann wohl nicht weitergehen. So.
6: Ja, genau. Die Wetterlage stellt sich langsam um. Und das geht morgen dann schon los. Es gibt Sonnenschein, starten wir in den Tag. Im Laufe des Tages kommt erst so leichte Bewölkung auf. Zum Nachmittag kann dann aus Westen generell mal wolkiger werden. Und ich möchte erste Schauer in Mecklenburg nicht ganz ausschließen im Laufe des späten Nachmittagsabends. Kann schon mal passieren. In der Nacht zum Sonnabend dann kann es örtlich auch mal Schauer und Gewitter geben sogar. Das ist halt so das Vorzeichen dafür. Ja, jetzt kippt die Wetterlage allmählich. Aber es wird morgen richtig warm. Die Temperatur steigt auf 24 bis 27 Grad und der Wind kommt aus Südwest meist, weht aber nur schwach.
1: Kurzer Ausblick noch auf das Wochenende, Sonnabend und Sonntag.
6: Ja, am Sonntag ist es eher wieder freundlich und trocken, bei Höchsttemperaturen um die 22 Grad. Am Sonntag möchte ich im Laufe des Tages einen Schauer nicht ganz ausschließen, bei ähnlicher Höchsttemperatur so um die 22 Grad.
1: Na, alles in allem klingt das doch ganz in Ordnung. Dankeschön, Stefan Kreibohm im Wetterstudio auf Hiddensee. Tschüss, bis morgen.
6: Jo, tschüssing.
1: 18.36 Uhr jetzt, NDR 1 Radio MV, hier mit dem zuverlässigsten Verkehrsservice für uns in Mecklenburg-Vorpommern.
0: Ja, Störungsmeldungen haben wir erstmal keine. Geblitzt wird auf der A24, einmal Richtung Hamburg, Höhe der Baustelle Wörbelin und Richtung Berlin, Höhe der Baustelle Pritzwalk. Dann geht's auf die B5 ins Zarensdorf, wenn Sie aus Beutzenburg kommen. Auf Rügen immer noch, B96 zwischen Lietze und Bergen, Höhe Ralswiek. Dann immer noch Stadtautobahn Rostock, das ist die 103. Richtung Warnemünde, Höhe Evershagen. Dann geht's auf die B105, Ribnitz-Dammgarten, Richtung Stralsund, Höhe Altenwillershagen. Auf Usedom B111 in Zempin beidseitig. Dann B198, Ortseingang Stolpe Richtung Neustrelitz. Dann haben wir noch einen Leser am Ortseingang Bad, wenn Sie aus Zingst kommen. In Ortkrug, wenn Sie aus Schwerin kommen. Zwischen Ludwigslust und Neustadt-Lewe, Höhe der A14. Und zwischen Quassel und Lübten, Höhe Bremsenberg.
1: Und wenn das noch nicht alles war, Staus, Blitzer, Verkehrsbehinderung, melden Sie uns jederzeit kostenfrei unter 0800 59 59 100 oder über die NDR MV-App. Gute und sichere Fahrt durch den Feierabend für Sie.
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1: Achtung Autofahrer, wir haben defektes Fahrzeug auf der A20 Lübeck Richtung Rostock. In der Einfahrt Kröpelin haben wir ein defektes Fahrzeug.

0: Hier ist NDR 1 Radio MV für uns in Mecklenburg-Vorpommern. Und ja, das ist wahrscheinlich mehr als nur ein Symbol. Die Holocaust-Gedenkstätte Yad Vashem in Israel wird in Deutschland ihre erste Bildungszentren außerhalb von Israel eröffnen. Die Wahl ist auf München gefallen mit einer kleinen Außenstelle in Leipzig. In München hat ja damals der Aufstieg der NSDAP begonnen und laut Yad Vashem ist dieser Schritt ins Ausland unter anderem auch eine Reaktion auf einen weltweit zunehmenden Antisemitismus. Zeitzeugen, die es noch gibt, begrüßen diesen Schritt, wie unsere Reporterin Irene Essmann berichtet.
1: Ist schon ein bisschen rührend für mich, wissen Sie.
2: Sagt Charlotte Knobloch wenige Stunden, nachdem klar ist, die erste Dependance von Yad Vashem außerhalb Israels, sie kommt nach München. Die bayerische Landeshauptstadt, so Knobloch, sei dafür genau der richtige Ort.
1: Hier sind die Orte, in denen die Dinge passiert sind und die Menschen sich nicht dazu bewegen konnten, vielleicht ein bisschen Einhalt zu schaffen. Nein, man hat zugeguckt, man hat geklatscht. Und es war alles in bester Ordnung in der Zeit, als die Nazis unser Land besetzt hielten.
2: München, die sogenannte Hauptstadt der Bewegung, die einstige Machtzentrale der Nationalsozialisten, könnte spätestens jetzt zur Hauptstadt der Erinnerungskultur werden. In einer Zeit, in der die Zeitzeugen weniger werden und der Antisemitismus zunimmt. Die Infrastruktur sei ein wichtiger Faktor für die Entscheidung gewesen, sagt Bundesbildungsministerin Karin Prien von der CDU. München stelle ein Gebäude am Karolinenplatz 4 bereit. Dort war während der NS-Diktatur das oberste Parteigericht der NSDAP untergebracht. Die Bundesregierung war am Auswahlverfahren beteiligt. Die Entscheidung habe aber Yad Vashem selbst getroffen, so Prien. Und auch der Mitbewerber Sachsen wird beteiligt.
3: Sehr froh bin ich darüber, dass von Anfang an eine Nebenstelle in Leipzig eröffnet wird, um damit auch den Anspruch übrigens auch der Bundesregierung zu manifestieren. Das ist ein Education Center für ganz Deutschland und ehrlicherweise auch darüber hinaus auch für Europa werden soll.
2: In 3 Jahren soll die Außenstelle von Yad Vashem dann spätestens eröffnen.
0: Irene Essmann berichtete für NDR 1 Radio MV.

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1: Das Ballett Schwanensee, die Oper Hänsel und Gretel, das Schauspiel Mephisto. Drei Premieren in der neuen Spielzeit am Theater Vorpommern. Und wir stellen Ihnen den neuen Spielplan dort gleich ausführlicher vor im Kulturjournal mit Ralf Markert gleich nach den Nachrichten um 19 Uhr hier bei NDR 1 Radio MV. Ich bin Marien Steinert. Ihnen noch einen schönen Abend und tschüss, bis morgen.

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1: Für Sie einen schönen Abend mit dem Lieblingsmix. Ich bin Ralf Markert, die Zeit 19 Uhr.
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1: Im Prozess um die Tötung des 8-jährigen Fabian aus Güstrow ist heute der 7. Verhandlungstag zu Ende gegangen. Markus Schubert, was waren die Schwerpunkte?
3: Es ist ja ein Indizienprozess und da ging es am Rostocker Landgericht vor allem um mehrere Gutachten und viele kleinteilige Spuren. Selin Schmock aus unserem Ostseestudio, was war beim Prozess heute besonders wichtig?
4: Das Gericht hat sich heute vor allem mit Spuren beschäftigt, die Fabian und die Angeklagte miteinander in Verbindung bringen könnten. So haben Ermittler zum Beispiel in ihrem Auto Fasern gefunden, die zu Fabians Pullover passen sollen. Später ging es auch um Blut- und DNA-Spuren. Eine LKA-Gutachterin hat erklärt, dass auf einem Küchenpapier aus dem Auto der Angeklagten menschliches Blut gefunden wurde. Die DNA sei identisch mit der von Fabian. Was diese Spur genau bedeutet und wie alt sie ist, konnte sie aber nicht sagen. Am Morgen hat das Gericht auch Bilder vom Tatort gezeigt. Fabians Mutter war deswegen nicht im Gerichtssaal. Am Dienstag wird der Prozess dann fortgesetzt.
3: 200 Millionen Euro Strafe muss die chinesische Plattform Temu zahlen. Das hat die Europäische Kommission heute entschieden. Und zwar, weil Temu nicht genug dagegen unternimmt, dass Händler illegale Produkte über die Plattform verkaufen. Aus der aktuellen Redaktion Jenny Kallenbrunn.
5: In mehreren Testkäufen bei Temu im letzten Jahr waren viele Produkte durchgefallen. Zum Beispiel Ladegeräte, die wichtige Sicherheitstests nicht bestanden haben. Oder auch Babyspielzeug, das gar nicht für Babys geeignet ist, weil zu viele giftige Chemikalien drin verarbeitet sind oder sich Kleinteile lösen können, an denen ein Baby ersticken kann. 130 Millionen Menschen in Europa kaufen bei Temu ein. Und so erreichen viele illegale Produkte aus China auch Menschen in der EU, heißt es in der Begründung der EU-Kommission. Gegen Temu laufen auch noch weitere Prüfungen. Zum Beispiel dazu, ob die Plattform absichtlich so gestaltet ist, dass sie süchtig machen kann.
3: Ein 28-Jähriger ist vor dem Landgericht Neubrandenburg wegen versuchten Mordes zu lebenslanger Haft verurteilt worden. Der Mann hat mit dem Auto versucht, eine Frau zu töten. Heike Becker berichtet.
6: Im Januar vergangenen Jahres ist der 28-Jährige mit überhöhter Geschwindigkeit frontal in das Auto der ihm entgegenkommenden 44 Jahre alten Frau gerast. Die Frau hatte keine Möglichkeit zu reagieren. Sie wurde bei dem Unfall schwerst verletzt, liegt seitdem im Wachkoma und wird intensivmedizinisch betreut. Der Mann und die 44 Jahre alte Frau hatten mehrfach eine Beziehung. Bereits im Vorfeld hatte der Mann immer wieder der Frau gedroht, sie umzubringen, unter anderem durch einen Unfall. Während des Prozesses hat der jetzt Verurteilte geschwiegen. Anhaltspunkte für verminderte Schuldfähigkeit habe es nicht gegeben, so die Richterin. Gegen das Urteil kann Revision eingelegt werden. Der Mann bleibt weiter in Haft.
3: Auf dem Wismarer Hochschulcampus ist der Grundstein für ein 50 Millionen Euro teures Gebäude gelegt worden. Der dreistöckige Laborneubau sei das erste Projekt, das mit Mitteln aus dem Sondervermögen des Landes gebaut wird, sagte Ministerpräsidentin Schwesig bei der Zeremonie. In Zukunft soll hier im Bereich Maschinenbau und Verfahrens- und Umwelttechnik gelehrt und geforscht werden. Die Bauarbeiten sollen im Herbst 2028 abgeschlossen sein. Der FC Hansa Rostock bestreitet am 28. Juni seine erste offizielle Trainingseinheit nach der Sommerpause. Das hat der Fußball-Drittligist heute bekannt gegeben. Im Rahmen der 6-wöchigen Vorbereitung stehen ein Trainingslager in Neuruppin sowie 7 Testspiele auf dem Programm. Höhepunkte sind ein Auswärtsspiel beim englischen Traditionsclub FC Watford und ein Heimspiel gegen den Bundesligisten Borussia Mönchengladbach.
1: 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Auf geht's in den Abend, auf geht es in die Nacht. Theresa Hebert, Wie wird's in Sachen Temperaturen? Eher kalt, eher warm?
7: Mittel. Wir sind ja jetzt noch bei 19 Grad in Kriwitz, herrlich. 18 Grad in Marlow und dann schauen wir noch mal Pasewalk, haben wir 18 Grad. Ja, es bleibt sonnig auf jeden Fall noch länger heute. Ein paar lockere Wolken sind unterwegs. In der kommenden Nacht bleibt's klar, sternenklar muss man sagen, 12 bis 6 Grad. Ja, und morgen am Freitag geht's genauso sommerlich weiter, bis zu 27 Grad.
1: Mittel ist auch nicht
7: Mittel.
1: Schlecht. Gleich haben wir es 5 nach 7. 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
7: Ja, Achtung, Autofahrer. Autofahrer immer noch ein defektes Fahrzeug auf der A20. Lübeck Richtung Rostock, nämlich in der Einfahrt Kröpelin. Und geblitzt wird auch noch. Zweimal auf der A24. Einmal Richtung Hamburg, Höhe der Baustelle Wörbelin und Richtung Berlin, nämlich Höhe der Baustelle Pritzweig. Dann geht's auf die B5 in Zahrensdorf, wenn Sie aus Beutzenburg kommen. Auf Rügen B96 zwischen Lietzow und Bergen, Höhe Ralswiek. Dann geht's auf die 103 Stadtautobahn Rostock Richtung Warnemünde, Höhe Evershagen. Dann B105 Ribnitz-Dammgarten Richtung Stralsund, Höhe Altenwillershagen. Auf Usedom B111 in Zempin direkt beidseitig. Dann BN198 Ortseingang Stolpe Richtung Neustrelitz und in Ortkrug, wenn Sie aus Schwerin kommen.
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0: Im Spiel der Kräfte. Unter diesem Motto steht der Spielplan am Theater Vorpommern für die kommende Spielzeit. Wir schauen da gleich ein bisschen genauer drauf. Nur so viel vorneweg. 20 Premieren stehen auf dem Plan. Außerdem Kulturdenkmale in Mecklenburg-Vorpommern, die Neubrandenburger Fotofreunde mit einer Ausstellung in der Viertore-Stadt. Und das Deutsche Meeresmuseum in Stralsund feiert 75-jähriges Bestehen. Auch das ein Thema in dieser Sendung. Und damit willkommen zum Journal.

0: Chris Rea hier im Lieblingsmix auf NDR 1 Radio MV. Schön, dass Sie dabei sind. Sie hören das Kulturjournal. Im Spiel der Kräfte, so lautet das Motto der kommenden Spielzeit am Theater Vorpommern. Und es soll nicht darum gehen, ein Spielball der Kräfte zu werden, dem der Mensch hilflos ausgeliefert ist, sondern um die Möglichkeit, mit den Kräften von außen zu spielen, was Theater ja im besten Falle kann. Wie das in den Theatern Greifswald, Stralsund und Putbus aussehen soll in der Spielzeit 2026-2027, das wurde am Vormittag vorgestellt und für uns war Juliane Vogt dabei.
1: Fidelio. Es ist die einzige Oper, die Ludwig van Beethoven komponierte. Leonore will ihren Mann Florestan aus dem Gefängnis befreien und verkleidet sich als Mann, als Fidelio. Das Theater Vorpommern präsentiert Fidelio im kommenden März zwar nur konzertant, aber der Chor wird eine große Vereinigung aus dem Opernchor des Volkstheaters Rostock und dem Greifswalder Domchor. 9 philharmonische Konzerte sind im Programm der neuen Spielzeit am Theater Vorpommern und eine Sinfonie von Jenő Fenyves, ein jüdischer Kapellmeister, der in den 1920er Jahren in Stralsund engagiert war und später in Ungarn ermordet wurde. Generalmusikdirektor Florian Csizmadia erinnert an ihn.
2: Wir haben nach jahrelanger Recherche in Budapest in der Franz Liszt Musikakademie das Manuskript dieser Komposition wieder entdeckt, das er einstmals hier in Stralsund aufgeführt hat. Und ich habe für unser Orchester daraus gedruckte Noten erstellt, sodass wir exakt 100 Jahre nach dem Weggang von Fenyves aus Stralsund dieses Werk wieder erklingen lassen können.
1: Das Spielzeitmotto "Im Spiel der Kräfte" soll Theatermacher und Besucher gleichermaßen inspirieren, Antworten auf Fragen unserer Zeit im Theater zu finden, hofft der künstlerische Leiter des Theaters Vorpommern, Rolf Hemke.
3: Mit allen Widersprüchen, mit allen Aufbrüchen in einer krisenhaften Zeit, in der wir uns sicherlich befinden, aber eben auch das Spiel zu betonen, auch die Kraft des Spiels zu betonen, das sind eigentlich die Aspekte, die wir mit dem Spielzeitmotto verbinden. Und natürlich kann man, wenn man sich einzelne Titel aus dem Musiktheater oder aus dem Schauspielbereich anschaut, kann man das natürlich auch auf einzelne Produktionen sehr scharf runterbrechen.
1: Zum Beispiel im Schauspiel Mephisto, nach dem Roman von Klaus Mann, die Geschichte eines Schauspielers, der sich den Nationalsozialisten anbiedert, um im Dritten Reich weiter Karriere zu machen. Joris Löschburg ist Chefdramaturg am Haus.
4: Ein Höhepunkt für mich ist auf jeden Fall die Spielzeiteröffnung, wo wir mit einem Titel in die griechische Antike schauen, mit der Orestie und gleichzeitig auf der Studiobühne ins 21. Jahrhundert mit Revolution. Und ich glaube, dass in beiden Stücken sozusagen die Auseinandersetzung mit unserer Zeit im Fokus steht. Also, dass es sich um Spiegelstoffe handelt.
1: Im Musiktheater steht unter anderem die Oper Hänsel und Gretel auf dem Spielplan, aber auch die zeitgenössische Oper 1984 nach dem Roman von George Orwell. Opernchefin Aurelia Eggers hat mit Bedacht diese Stücke ausgesucht.
5: Weil es einen wichtigen Prozess gibt, wo Menschen mit Situationen konfrontiert werden, die für sie eine unglaubliche Entwicklung beinhalten. Und das sind so Themen, die mich sehr, sehr interessieren. Also was macht das Außen mit einem Individuum? Das zieht sich so für mich als roter Faden durch die Spielzeit durch.
1: Mehr als 20 Premieren stehen auf dem Spielplan. Es gibt Komödien, zum Beispiel Marie Antoinette oder Kuchen für alle. Als Märchen wird der Räuber Hotzenplotz sein Unwesen treiben. Für Jugendliche gibt es das Stück Wolf von Sascha Stanicic. Im Ballett gibt es einen Abschied. Ralf Dörnen geht nach 30 Jahren als Ballettdirektor nach dieser Spielzeit in den Ruhestand. Mit dem Stück Tanz, Tanz, Tanz nimmt er Abschied als Ballettchef.
6: Es wird den ersten Teil geben, wo ich Ausschnitte aus Stücken der letzten 30 Jahre, wo ich mich noch entscheiden muss, welches Stück da zugehören soll. Und im zweiten Teil soll es ein neues Stück geben, was ich eben noch nicht genau weiß. Das ist ein bisschen, wie ich gerade auf die Welt gucke vielleicht.
1: Und ein Ballett inszeniert Ralf Dörnen auch, was sich das Publikum seit vielen Jahren gewünscht hat. Schwanensee von Peter Tchaikovsky.
0: Ein Ballettklassiker dann zum Abschied. Und morgen Abend im Stralsunder Theater die Premiere von The Shining, dem berühmten Psychothriller von Stephen King, als zeitgenössische Oper.

0: Anna R., Peter Platte, Rosenstolz, wir sind am Leben. 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Neubrandenburger Fotofreunde, so nennt sich eine Gruppe von 10 Frauen und Männern in der Vier-Tore-Stadt. Alle 2 Wochen treffen sie sich zum Austausch, unternehmen hin und wieder mal einen gemeinsamen Fototrip und regelmäßig organisieren sie auch Ausstellungen. Ihre aktuelle steht unter dem Titel Kulturdenkmale in Mecklenburg-Vorpommern. Knapp 30 Arbeiten zeigen die Mitglieder jetzt in der St. Johanneskirche in Neubrandenburg. Friederike Witthuhn über die Neubrandenburger Fotofreunde, die zugleich 15-jähriges Bestehen feiern und irgendwie immer so ein bisschen am Diskutieren sind.
1: Ich hätte den Ast hier vorne nicht mit den Bäumen im Hintergrund sich überschneiden lassen, sondern ich hätte sie getrennt.
2: Im Wald ist immer schön, wenn du irgendwo eine Lichtung, eine helle Stelle hast oder so, die du mit einbeziehen kannst.
3: Das ist so eine wunderbare Morgenstimmung in Farbe, aber ich habe es extra in schwarz-weiß umgewandelt, weil es in Farbe einfach zu dem Thema nicht so passt.
1: Ich will die Menschen nicht rausnehmen, die passen schon zu dem Bild. Ja. Aber die Frage, ob das Bild zum Thema Bäume passt. Okay.
4: Jeden Monat wählen die Hobbyfotografinnen und Fotografen ein anderes Thema für ihre Rubrik Bild des Monats. Im März waren es Tiere. Im April ging es um den Begriff Monochrom, Bilder, die sich auf eine Farbe beschränken. Jetzt im Mai dreht sich alles um Bäume. Alle 2 Wochen, immer dienstags, treffen sie sich in Neubrandenburg. Frauen und Männer

0: Männer zwischen Ende 50 und Mitte 70. Immer dabei jede Menge Fotos. Per Beamer werfen sie die an die Wand. Sie diskutieren über Motive, Bildaufbau, Licht und Schatten, sagt Mitglied Ralf von Samson.
1: Also zu lernen am Bild der anderen, dass die Bilder kritisiert werden, dass man sich fragt, was kann ich noch besser machen? Das ist ja der Sinn eigentlich. Wir versuchen, schöne Bilder zu machen und wir denken immer, oh, was habe ich für ein tolles Bild? Und dann werden die gezeigt und dann findet der eine das und der andere findet das. Und am Ende geht man nach Hause, ist vielleicht doch nicht so toll. Aber beim nächsten Mal, da mache ich es ein bisschen besser.
0: Matthias Engels hat viele Jahre als Projektingenieur im Ausland gearbeitet und seine Aufenthalte mit der Kamera festgehalten. Er findet, dass er hier in der Runde manchmal ganz schön was einstecken muss.
2: Ja, Sie haben ja gehört, wie Sie mein Bild auseinandergenommen haben. Aber das ist ganz einfach so, ne? Also wenn man die Kritik nicht vertragen kann und nicht abkann, dann ist man auch falsch. Zum Beispiel, was Diana gesagt hat, oben rechts, das habe ich zum Beispiel gar nicht gesehen. Das ist ein wunderbarer Hinweis, ja, den, ich sag mal, ein anderer sieht und den man selbst gar nicht wahrnimmt.
0: Durch die gemeinsame Diskussion hat Hobbyfotograf Matthias Engelt seine Ahornbaumreihe im Querformat letztlich einfach zum Hochformat gemacht. Zu finden ist sein Bild neben den anderen Baummotiven jetzt auf der Internetseite der Fotofreunde. Die Rubrik Bild des Monats reizt Mitglied Frank Kruse seit vielen Jahren immer wieder aufs Neue. Macht das Clubleben für ihn aus.
3: Du musst dich auf ein Thema konzentrieren, was vielleicht nicht dein Thema ist, aber irgendwie kommen da immer so spannende Sachen bei raus.
0: Dass es diesen Club jetzt schon 15 Jahre gibt, ist Roland Blank zu verdanken. Der ehemalige Bauingenieur wirkte schon vorher in einem anderen Neubrandenburger Fotoclub mit, der sich damals aber nur zögerlich der digitalen Fotografie öffnete, was er schade fand.
4: Dann habe ich an der Volkshochschule fast 10 Jahre lang einen Fotokurs gegeben für Anfänger. Und dort habe ich eben gemerkt, dass viele, viele Interessenten sind, die sich wirklich intensiv damit beschäftigen wollen. Und habe gesagt, Mensch, gründe doch einen Fotoclub. Aus dem alten Fotoclub sind einige Mitglieder mit dazugekommen. Einige habe ich dann von dem Kurs an der Volkshochschule geworben.
0: So auch Diana Klavitta. Seit mehr als 10 Jahren ist sie schon dabei. Für die Finanzbuchhalterin ist die Fotografie ein Ausgleich, Entspannung zum Job. Sie ist froh, hier Gleichgesinnte zu treffen.
5: Und als meine Kinder groß waren, habe ich dann gesagt, jetzt möchte ich auch mal die ganzen Zusammenhänge verstehen zwischen Blende, Belichtungszeit und die ganze Entwicklung und sowas alles und auch Bildaufbau, Bildmotiv und sowas.
0: Fotos, an denen all das perfekt zu sein scheint, zeigt die Gruppe jetzt in der Johanneskirche in Neubrandenburg. Im Fokus Kulturdenkmale in Mecklenburg-Vorpommern. Darunter die Neubrandenburger Konzertkirche, über der ein Gewitter tobt. Das Großsteingrab Norbin auf Rügen in ganz mystischem Sonnenlicht oder eine Luftaufnahme von der Burg Stargard, die nach einem Gewitterregen im Nebel gefangen scheint.
6: Tja, die Bilder, die können Sie sich anschauen im Netz auf der Seite fotofreunde-nb.de und die Ausstellung Kulturdenkmale in Mecklenburg-Vorpommern ist noch bis zum 20. September in der St. Johanneskirche Neubrandenburg zu sehen.

0: Es gehört zu den meistbesuchten Museen hier bei uns in Mecklenburg-Vorpommern. Und es ist auch für mich ganz persönlich das Museum, das ich am häufigsten besucht habe, das Deutsche Meeresmuseum in Stralsund. In meiner Schulzeit und später dann mit der Familie ging es immer schnell von meiner Heimatstadt Grimm nach Stralsund ins Meeresmuseum. Das Kulturjournal, Sie hören NDR 1 Radio MV. Dass es dieses Haus überhaupt gibt, ist dem Stralsunder Studienrat Otto Dippelt zu verdanken. Er war ein Sammler, Schädel, Steine und sogar Skelette hortete er und daraus machte er dann ein Museum. Im Juni 1951 öffnete das Naturmuseum. Der Name, der änderte sich immer wieder. Seit 1998 gibt es das Deutsche Meeresmuseum.
1: Zwei Erwachsene?
2: Genau, er ist noch drei.
3: An der Kasse des Deutschen Meeresmuseums in Stralsund. Ob Kinder oder Erwachsene, Touristen oder Einheimische, tausende Gäste kaufen hier im Jahr ihr Ticket. Das Museum ist eine der Attraktionen in Mecklenburg-Vorpommern.
4: Die Grenzen der Erdplatten.
3: Bodo Götze-Reinecke leitet die Forschungsabteilung. Zum 75. Geburtstag des Museums hat er eine Ausstellung mitkonzipiert, die an die Anfänge zurückführt. Es geht um den Stralsunder Studienrat Otto Dippelt.
5: Er hatte die Vision, ein Naturmuseum zu bauen, um der Bevölkerung Natur zu zeigen und zu erklären. Diese Idee ist der große Bogen geblieben, den wir bis heute in unserem Haus pflegen.
3: Ein Museum über das Meer sollte es sein, gelegen an der südlichen Ostsee. Alle Nachfolger Otto Dippelts haben das Haus seither immer weiterentwickelt. Aus dem kleinen Naturmuseum in den Räumen eines alten Klosters wurde das Meereskundemuseum mit dem riesigen Finnwal-Skelett, unter dem seit 1968 Generationen staunender Kinder standen. Heute ist es das Deutsche Meeresmuseum, zu dem außer dem Stammhaus drei weitere Standorte gehören. Naturium, Nautineum, Ozeaneum. Apropos Wal.
5: In Deutschland ist das Deutsche Meeresmuseum mit ein oder zwei größeren anderen Einrichtungen als Fachforschungseinrichtung für Meeressäugetiere etabliert.
3: Und das nicht erst seit dem gestrandeten Buckelwal vor Pöhl. Auch die Rettung der Schweinswale ist eines der Großprojekte.
5: Wir haben eine kleine Auswahl von Spezialgebieten und das ist in erster Linie die Walforschung, dann auch Korallenriffe.
3: Und dann die Robben. Die Wissenschaftler des Museums arbeiten eng mit den Fischern der Region zusammen. So werden zum Beispiel Reusen entwickelt, in die sich die Robben nicht mehr verfangen. Und so begann mit Otto Dippelt ein Dreivierteljahrhundert des Sammelns, um Wertvolles zu bewahren, des Vermittelns, um Wissenswertes weiterzugeben und des Forschens für die Zukunft.
0: 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Sie hören das Kulturjournal. Christine Senkbeil schaute für uns auf die 75-jährige Geschichte des Deutschen Meeresmuseums in Stralsund.

0: Sie hören NDR 1 Radio MV, das Kulturjournal mit dem Blick auf unsere plattdütsche Sendung am Wochenende. Die Kreidefelsen auf der Insel Rügen, die Buchenwälder drumherum, das Nationalparkzentrum Königstuhl mit seinem Skywalk. Das war unlängst die Kulisse für unsere Plappermüll. Auf Einladung des Nationalparkzentrums waren unsere Plappermüller Susanne Bliemel und Christian Peplow an einem der schönsten Orte unseres Landes zu Gast. Und die Gäste auf der Bühne, die haben bewiesen, dass die Gegend voller Geschichten steckt. Dieter Holz zum Beispiel war lange Bürgermeister in Sassnitz, doch aufgewachsen ist er auf der Insel Usedom in einer Fischerfamilie.
1: Dieter Dine Förforn ob Üsdom, dem noch nicht mit Plastenetten fischt. Und wenn die Hering u den Netten pukt haben, da wir eins Handarbeit, ne?
2: Ja, ich habe mal ein Foto mitgebracht in den Burg Ostseeland von Konrad Reich. Und da sieht man eine Grotöllern drin in Ückeritz auf Usedom, an Strand in Ückeritz und pucken den Hering gut. Und damals wie nur noch Baumwollnetten.
1: Ja. Ja. Da wirst du tiny ja, old, als das fotografiert ist.
2: Als das Burg erschienen ist, ja.
1: Kick mal hier. Und die Oma so schön mit Kopfdog und Shirt ja, verbunden mit, und mit. Opa mit
2: ja,
1: Mütz.
2: Ja.
1: Und dann sind sie dort wie die Hering Utopuken, so haben sie gesagt.
2: Ja.
1: Als Bürgermeister hier in Sassnitz wirst du auch ständig für die Partnerstelle von Sassnitz. Und da gibt es auch eine besondere Geschichte, gibt es ja verschiedene Partnerstellen, aber ein
2: ja,
1: ist besonders mit Jugend verbunden.
2: Viele ja, ist Sassnitz der Partnerstadt von Trelleborg in Schweden. Und in Schweden, und ich bin da zu Weihnachten immer, da morgen die, dann heißt Jubelbord, also Weihnachtstafel, auf Deutsch, und essen, trinken und lustig sind. Und da war ein Bürgermeister Ud Holbeck in Dänemark und der hat 2-3 Jahre lang immer den gleichen Witz vertellt. Und als er nicht mehr käm, dann sagen die Trelleborger, Dieter, du bist jetzt hier der Bürgermeister, vertell mal du diesen Witz. Und so habe ich bestimmt 15-20 Mal diesen Witz vertellt.
1: Ja, nur müssen wir ihn auch vertellen.
2: Ja, nur will ich ihn auch. Dann wären Bürgermeisterwahlen in Trelleborg und der Bürgermeister ging um den Start und vor ihm stört eine Frau zu Boden. Hei hebt er hoch und dann sagt sie, oh, Herr Bürgermeister, kann ich Ihnen was Gutes tun? Ja, sagt er, wählen Sie mich. Und dann sagt sie, aber Herr Bürgermeister, ich bin nur auf den Kneif fallen und nicht auf den Kopf.
0: Einfach herrlich, wie das Nationalparkzentrum auf den Königstuhl kam. Warum wegen einiger Fischer von der Insel Rügen in einer norwegischen Stadt der Pfeffer knapp wurde. 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

0: Mutterliebe kannte ich nicht, schreibt Büchner-Preisträger Lukas Berfuß in seinem aktuellen Buch Königin der Nacht über seine eigene Mutter. Das Kulturjournal, Sie hören NDR1 Radio MV. Eine Mutter, die sich nicht um ihr Kind kümmert, die es bestiehlt und schließlich sich selbst überlässt. Doch er möchte wissen, wie es so weit kommen konnte und hinterfragt die Mechanismen einer scheinheiligen Gesellschaft. Tilla Fuchs hat Königin der Nacht gelesen und mit Lukas Berfuß darüber gesprochen.
1: Wir sind einiges gewohnt von Lukas Berfuß. In Koala schrieb er über den Suizid seines Bruders. In 100 Tage über den Genozid in Ruanda. Schon immer habe ihn diese Georg-Büchner-Frage interessiert, sagt er, wissen zu wollen, was das ist, was in uns lügt, stiehlt, hurt und mordet. Im kurzen Buch über seine Mutter schildert er eine neue Form von Brutalität in beinahe dokumentarischer Manier.
2: Die Gewalt in diesem Buch war eine Sache, die ich zuerst verstehen musste. Daher kommt wahrscheinlich der nüchterne Ton. Ich habe mich da schon ziemlich auf den Tisch gelegt, um zu untersuchen, was da eigentlich damals passiert ist. Man trägt es als Erinnerung mit sich und erlebt es von innen, aber ich wollte auch den Blick von außen haben. Es ist die Frage nach der Zeit, nach der Gesellschaft, in der das alles geschehen konnte.
1: Das alles, das ist Lukas Berfuß' Kindheit und frühe Jugend an der Seite einer Mutter, die sich nicht um ihr Kind kümmert oder kümmern kann. Er wird nicht beachtet in seinen Bedürfnissen, stirbt mehr als einmal beinahe, landet mit 15 auf der Straße. Die Mutter ist mit einem neuen Partner in die Karibik gezogen. Dort beginnt die Geschichte auch. Die Mutter ist gerade gestorben, bettelarm, wie der Sohn feststellen muss, der anfänglich in der dritten Person von sich schreibt.
2: Dieses Ich ist natürlich zerbrochen in viele verschiedene Perspektiven. Das Ich eines kleinen Jungen und das Ich eines erwachsenen Mannes, der seine Mutter besucht, das passt eigentlich nicht in die erste Person. Singular, da brauchte ich eine größere Vielfalt. Und diese Vielfalt war es auch, die mich sehr interessiert hat. Als Kind war ich meiner Mutter und den Verhältnissen ausgeliefert und später konnte ich mich davon emanzipieren, wenn das überhaupt möglich ist. Und ich habe auch die Instrumente entwickelt, um das untersuchen zu können.
1: Ein Schicksal, das ihn als Schriftsteller formte, ja ihn vielleicht überhaupt erst dazu gemacht hat. Schreiben und Lesen als Auswege, auch das sind literarische Lebensthemen von Lukas Berfuß und zentrale Momente im Buch über die Mutter, etwa wenn vom Erzählen von Geschichten als Überlebensstrategie die Rede ist. Doch wer war diese Königin der Nacht, die nach außen bisweilen treusorgende Mutter? Tagsüber schuftete sie als Putzfrau und Wäscherin. Zwischen Mitternacht und 6 Uhr blühte sie auf, hinter einer Theke im Rotlichtmilieu. Die Nacht steht aber für mehr.
2: Und dann ist es aber auch eine Chiffre für die dunklen Zonen unserer Gesellschaft, in der sich meine Mutter auch aufgehalten hat, keine Frage.
1: Eine Gesellschaft, in der eine alleinerziehende Frau keine Rechte hatte, zumal wenn sie, wie Berfuß' Mutter, von sogenannten Fahrenden abstammt, Jenische oder Sinti. Bis in die 70er Jahre wurden diesen Familien in der Schweiz Kinder entzogen oder in Heime zwangseingewiesen, mit dem Ziel, eine Lebensweise zu zerstören. Diese Geschichte hätte genauso gut in Deutschland oder Frankreich oder irgendwo auf der Welt spielen können. Es geht nicht um ein Einzelschicksal in der Schweiz, sondern um etwas, das, so fürchtet Berfuß, viel häufiger vorkommt, als wir denken. Diese Dimension ist es vielleicht auch, die das Kind letztlich gerettet hat und rückblickend eine Art Verzeihen ermöglicht.
2: Ich habe trotz allem eine große Zuneigung zu meiner Mutter und weiß auch, was ich von ihr gelernt habe. Und gleichzeitig bleibt das meiste für mich ja ganz unverständlich und ich bin immer noch in weiten Teilen der kleine Junge, der staunend in der Welt steht und sich fragt, was da eigentlich genau geschieht.
0: Sagt der Autor Lukas Berfuß. Sein neues Buch Königin der Nacht ist bei Rowohlt erschienen und kostet 22 Euro. Und jetzt im Lieblingsmix hier auf NDR1 Radio MV ein deutscher Hit mit einem, wie ich finde, genialen Saxophon-Solo. David Sanborn am Saxophon. Hier ist Nena mit Fragezeichen.

0: Nicht zu viel versprochen, oder? Saxophon vom Feinsten. Und das bei Nena. 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Für Sie einen schönen Feierabend mit dem Kulturjournal. Gefälschte Fernsehreportagen über Drogenkuriere oder Ku Klux Klan-Treffen in der Eifel. Mitte der 90er erschüttert der Fall Michael Born die deutsche Medienwelt. Seine Beiträge, die liefen bei Stern TV und anderen großen Formaten. Millionen sahen dazu, bis alles aufflog. Vieles war erfunden. Die Dokumentation Born to Fake rekonstruiert diesen spektakulären Fall jetzt mit Originalmaterial.
1: Michael Born,
2: der Kujau des deutschen Fernsehens, ein Hochstapler und mutmaßlicher.
3: 21 Reportagen soll er für verschiedene Sender gefälscht haben.
4: Der Name Michael Born wurde Mitte der 90er Jahre zum Symbol für einen der größten Medienskandale der Bundesrepublik. Born lieferte spektakuläre Geschichten über Drogenschmuggler, Katzenjäger oder angebliche Ku Klux Klan-Treffen in Deutschland. Seine Filme liefen bei Stern TV, vor allem auf RTL, und wirkten oft schon damals ein bisschen zu sensationell, um wahr zu sein. Die Doku Born to Fake von Erik Bremer und Benjamin Rost erzählt diesen Fall jetzt neu. Temporeich, klug montiert und erstaunlich unterhaltsam. Statt trockener Medienanalyse entsteht fast ein Thriller über Fernsehen, Geltungssucht und die Macht der Bilder.
5: Michael hat über seine Fälschungen, eigentlich hat er nur über seine Fälschungen gesprochen. Wie er sie gemacht hat, wie er auf die Idee gekommen ist und hat sich immer kaputt gelacht darüber, wie es produziert hat und wie die Leute drauf reingefallen sind.
4: So formuliert es Roland Berger, Freund und Weggefährte von Michael Born. Besonders stark ist der Film immer dann, wenn er zeigt, wie absurd diese Geschichten eigentlich waren. Immer aber so nah an der Realität, dass man ihnen glauben wollte. Etwa beim berühmten Beitrag über halluzinogene Kröten. Von Günther Jauch damals bei Stern TV so anmoderiert.
6: Diese Kröte ist eine Colorado-Kröte, lebt in Nordamerika und ist für Drogensüchtige mittlerweile der billigste Stofflieferant. Sie produziert nämlich ein Sekret, das geraucht oder geleckt so ähnlich wie LSD wirkt.
4: Heute wirkt das fast grotesk. Aber genau darin liegt eine der großen Stärken des Films. Er lacht nicht einfach über die Fernsehwelt der 90er, sondern fragt, warum damals offenbar alle genau solche Bilder sehen wollten. Denn Michael Born war eben nicht nur Hochstapler. Er war auch ein Reporter, der aus Krisengebieten Material lieferte, wo andere Journalisten gar nicht hinkamen, wie Martin Lettmeier, ehemaliger Reporter im Umfeld von Stern TV, es in der Doku beschreibt.
7: Und er hatte sich mit der Zulieferung von Material aus schwer zugänglichen Gebieten einen Namen gemacht. Also grausame Szenen zu filmen, O-Töne einzufangen, also Footage.
4: Und Born selbst stilisierte sich später geradezu als Produkt eines sensationshungrigen Fernsehens.
8: Ursprünglich hatte mein Film nicht so brutale Szenen, aber ich habe geglaubt, ohne einen Berg von Leichen könnte man Elend transportieren. Aber RTL war das nicht genug.
4: Die Dokumentation macht daraus keine einfache Tätergeschichte. Sie zeigt auch ein Mediensystem unter Quotendruck, in dem spektakuläre Bilder oft wichtiger waren als sorgfältige Kontrolle. Genau deshalb wirkt dieser Film heute so aktuell. Die Medienwissenschaftlerin Dr. Eva Hohenberger.
9: Ich finde Fälscher interessante Figuren. Wenn sie enttarnt werden, werden ja nun nicht alleine sie enttarnt, sondern der ganze Apparat um sie herum wird ja mit enttarnt. Die blamieren sich ja eigentlich mehr als der Fälscher selber.
4: Born to Fake ist deshalb weit mehr als ein nostalgischer Rückblick auf einen TV-Skandal. Der Film erzählt von einer Medienwelt, in der Wahrheit zunehmend zur Inszenierung wird und schlägt damit elegant den Bogen zu Deepfakes und KI-generierten Bildern unserer Gegenwart.
0: Florian Schmidt über den Dokumentarfilm Born to Fake seit heute in den Kinos. 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Das war das Kulturjournal für heute. Gleich pünktlich um 20 Uhr die Sendung Der Tag kompakt mit allen wichtigen Nachrichtenthemen von heute. Der Fall Fabian zum Beispiel hat uns ja den ganzen Tag beschäftigt. Nur eins der Themen gleich in unserer Nachrichtenausgabe. Lady Antebellum, Need You Now im Lieblingsmix. Ich bin Ralf Markert.

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1: Im Studio ist Markus Schubert. Guten Abend. 7. Tag im Fabian-Prozess in Rostock. Gutachter schildern Erkenntnisse zu Blutspuren, Fasern und Daten. Landesregierung wendet Kita-Volksentscheid ab. Bald erste Schritte zu besseren Betreuungsschlüsseln. Exporte aus Mecklenburg-Vorpommern steigen. Wismars Disney-Kreuzfahrtschiff poliert die Bilanz auf. Im Prozess um die Tötung des 8-jährigen Fabian aus Güstrow ist am frühen Abend der 7. Verhandlungstag zu Ende gegangen. Der Junge war im Oktober verschwunden. 4 Tage später wurde seine Leiche gefunden. Angeklagt ist eine Frau wegen Mordes. Celine Schmock aus unserem Ostseestudio hat den Prozesstag für uns beobachtet.
2: Das Gericht hat sich heute vor allem mit Spuren beschäftigt, die Fabian und die Angeklagte miteinander in Verbindung bringen könnten. So haben Ermittler zum Beispiel in ihrem Auto Fasern gefunden, die zu Fabians Pullover passen sollen. Später ging es auch um Blut- und DNA-Spuren. Eine LKA-Gutachterin hat erklärt, dass auf einem Küchenpapier aus dem Auto der Angeklagten menschliches Blut gefunden wurde. Die DNA sei identisch mit der von Fabian. Was diese Spur genau bedeutet und wie alt sie ist, konnte sie aber nicht sagen. Am Morgen hat das Gericht auch Bilder vom Tatort gezeigt. Fabians Mutter war deswegen nicht im Gerichtssaal. Am Dienstag wird der Prozess dann fortgesetzt.
1: Kosmetik, Kleidung, Kinderspielzeug, alles gibt es auf der chinesischen Online-Plattform Temu, meistens sehr günstig. Jetzt hat die Europäische Kommission eine Strafe von 200 Millionen Euro gegen Temu verhängt, weil die Plattform aus ihrer Sicht nicht genug tut gegen illegale Produkte. Aus Brüssel, Katrin Schmidt.
3: Laut EU-Kommission bekommen Verbraucherinnen und Verbraucher in der EU auf Temu viel zu häufig illegale Produkte angeboten. Das heißt also gefälschte, gefährliche, giftige oder auf andere Weise umweltschädliche Produkte. Die Verantwortlichen in Brüssel beziehen sich in ihrer Analyse auf eigene Ermittlungen, auf Untersuchungen von Verbraucherschutzorganisationen quer durch Europa und Testkäufe. Die ergeben zum Beispiel, dass ein sehr hoher Anteil von Kleinelektronik und Ladegeräten grundlegende Sicherheitstests nicht bestanden hat.
1: Die Wirtschaft in Mecklenburg-Vorpommern hat nach 2 Minusjahren wieder mehr Waren ins Ausland exportiert. Die Ausfuhren sind 2025 um 20% auf 11 Milliarden Euro gestiegen. Grund für das deutliche Plus ist allerdings ein Einmaleffekt. Aus der aktuellen Redaktion dazu Stefan Ludmann.
4: Das riesige Kreuzfahrtschiff, die Disney Adventure, lässt die Außenhandelsbilanz Mecklenburg-Vorpommerns glänzen. Der Ozeanriese wurde in Wismar nach langem Hin und Her zu Ende gebaut und im Herbst 2025 an den Inselstaat Bahamas ausgeliefert. Der Verkauf hat schätzungsweise 1,4 Milliarden Euro eingebracht und er hat den Industrieexport nach vorn katapultiert. Der Anteil allein dieses Schiffs am Gesamtexport beträgt rund 13%. In anderen Wirtschaftszweigen wie der Ernährungsbranche gingen die Exporte zurück. Wichtigste Exportländer nach den Bahamas waren 2025 die Niederlande, Polen und die USA.
1: Nach monatelangem Streit um die Zukunft der Kitas in Mecklenburg-Vorpommern gibt es jetzt eine Einigung. Geplant sind bessere Betreuungsschlüssel und dauerhafte Perspektiven für Erzieherinnen und Erzieher. Darauf haben sich Land, Kommunen und die Initiatoren des Zusammenschlusses Zukunftsplan Kita verständigt. Michael Seidel aus Schwerin.
5: Der drohende Volksentscheid ist damit vom Tisch. Die Initiatoren feierten die Einigung als größte Qualitätsverbesserung in der Geschichte des Landes. Die drohende Entlassung von rund 3000 Erzieherinnen infolge des Geburtenrückgangs könne so verhindert werden. Konkret werden die Betreuungsschlüssel für Krippe, Kita und Hort in den nächsten 2 Jahren abgesenkt. Die ersten Schritte für Krippe und Hort sollen noch in der Juli-Landtagssitzung gesetzlich festgeschrieben werden und 2027 in Kraft auftreten. Ab kommender Woche wollen zudem Landkreise und kreisfreie Städte runde Tische mit den Kita-Trägern bilden, um bis zur Landtagswahl präzise Bedarfspläne zu erarbeiten. Überzählige Erzieherinnen sollen für vakante Stellen im Bildungsbereich fortgebildet werden. Bezahlen will die Qualitätsverbesserung allein das Land aus Einsparungen bei Renten für ehemalige DDR-Staatsbedienstete. Die hatte Ministerpräsidentin Schwesig maßgeblich mit dem Bund verhandelt.
6: Ein 28-Jähriger ist vor dem Landgericht Neubrandenburg wegen versuchten Mordes zu lebenslanger Haft verurteilt worden. Der Mann hat mit dem Auto versucht, eine Frau zu töten. Heike Becker mit den Einzelheiten.
7: Im Januar vergangenen Jahres ist der 28-Jährige mit überhöhter Geschwindigkeit frontal in das Auto der ihm entgegenkommenden 44 Jahre alten Frau gerast. Die Frau hatte keine Möglichkeit zu reagieren. Sie wurde bei dem Unfall schwerst verletzt, liegt seitdem im Wachkoma und wird intensivmedizinisch betreut. Der Mann und die 44 Jahre alte Frau hatten mehrfach eine Beziehung. Bereits im Vorfeld hatte der Mann immer wieder der Frau gedroht, sie umzubringen, unter anderem durch einen Unfall. Während des Prozesses hat der jetzt Verurteilte geschwiegen. Anhaltspunkte für verminderte Schuldfähigkeit habe es nicht gegeben, so die Richterin. Gegen das Urteil kann Revision eingelegt werden. Der Mann bleibt weiter in Haft.
6: Gemeinsam forschen an einem Ort, dafür wird auf dem Hochschulgelände in Wismar ein neues Laborgebäude gebaut. Das Land und die EU investieren mehr als 50 Millionen Euro. Heute wurde auf dem Campus der Grundstein gelegt. Einzelheiten von Tobias Blank.
8: Es sei ein wichtiger Tag für Mecklenburg-Vorpommern und auch für Deutschland, sagte Ministerpräsidentin Schwesig während der Feier. Denn der dreistöckige Laborneubau sei auch das erste Projekt, welches mit Mitteln aus dem Sondervermögen des Landes gebaut wird. In Zukunft soll hier im Bereich Maschinenbau und Verfahrens- und Umwelttechnik gelehrt und geforscht werden. Gebaut wird das 85 Meter lange und 42 Meter breite Haus auf einem ehemaligen Parkplatz der Hochschule. In ihm vereint werden Räume, die sonst quer über den Campus und sogar im Wismarer Stadtgebiet verteilt sind. Das 50-Millionen-Euro-Projekt soll im Herbst 2028 fertiggestellt sein.
6: Der FC Hansa Rostock bestreitet am 28. Juni seine erste offizielle Trainingseinheit nach der Sommerpause. Das hat der Fußball-Drittligist heute bekannt gegeben. Im Rahmen der sechswöchigen Vorbereitung stehen ein Trainingslager in Neuruppin sowie 7 Testspiele auf dem Programm. Höhepunkte sind ein Auswärtsspiel beim englischen Traditionsclub FC Watford und ein Heimspiel gegen den Bundesligisten Borussia Mönchengladbach. 3 Tage lang Musik, Diskussionen und Kultur. In Neustrelitz hat am Abend das Immergut-Festival begonnen. Bis Sonntag werden dort rund 2300 Besucher erwartet. Etche Kantar aus dem Haff-Müritz-Studio.
9: 35 Bands und Künstler aus dem In- und Ausland stehen beim Immergut-Festival auf der Bühne. Dazu gibt es Theater und Diskussionen auf der Wortbühne. Dort sprechen Gäste unter anderem über den Wert von Kultur, die kommenden Landtagswahlen und die Zukunft des Festivals. Denn die Veranstalter sagen, dass das Immergut kann es in dieser Form wohl nicht mehr lange geben. Die Kosten steigen, gleichzeitig fehlen immer mehr Helfer. Dabei organisiert ein gemeinnütziger Verein das Festival fast komplett ehrenamtlich. Rund 130 Mitglieder stemmen das Immergut inzwischen seit 26 Jahren.
6: Im Spiel der Kräfte ist das Motto für die kommende Spielzeit des Theaters Vorpommern. Was auf den Bühnen in Greifswald, Stralsund und Putbus von September an alles zu sehen sein wird, wurde heute vorgestellt. Juliane Vogt aus dem Vorpommern-Studio Greifswald erklärt, was das Spiel der Kräfte bedeutet.
10: Es geht im übergeordneten Sinn um die Zerreißproben unserer Zeit, sagte der neue künstlerische Leiter des Hauses, Rolf Hemke. Zeitbezüge sind deshalb in der Oper, in Ballett, Schauspiel und sogar im Orchester dramaturgisch umgesetzt worden. Premiere im Schauspiel hat zum Beispiel Mephisto nach dem Roman von Klaus Mann. Mit 1984 kommt der Stoff von George Orwell auf die Opernbühne. Das Philharmonische Orchester wird Fidelio konzertant aufführen, gemeinsam mit den Chören des Rostocker Volkstheaters und dem Greifswalder Domchor. Und in der Tanzsparte nimmt Ralf Dörnen nach 30 Jahren Abschied von seinem Publikum. Angekündigt sind mehr als 20 Premieren und 9 philharmonische Konzerte.
6: Das Wetter für uns in Mecklenburg-Vorpommern. Heute Abend bleibt es weiterhin sonnig und trocken bei aktuell um die 18 Grad. In der kommenden Nacht funkeln die Sterne. An der Küste geht die Temperatur bei auflandigem Wind stellenweise nicht unter 12, sonst auf 9 bis 6 Grad zurück, vereinzelt auch darunter. Morgen am Freitag geht es ähnlich wie heute weiter. Die Temperatur steigt auf 24 bis 27 Grad. NDR1 Radio MV, der zuverlässigste Verkehrsservice für uns in Mecklenburg-Vorpommern um gleich 10 nach 8. Ohne Meldungen, gute Fahrt.
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0: Nachrichten.
1: Um 21 Uhr mit Katja Kindermann. Unterhändler aus den USA und Iran haben laut US-Medien eine vorläufige Einigung zu einem Rahmenabkommen zum Irankrieg erzielt. US-Präsident Trump muss aber noch seine Zustimmung geben, wie die Nachrichtenwebsite Axios unter Berufung auf zwei US-Beamte berichtete. Aus Washington Carsten Kühntop.
2: Laut dem Dokument verlängern beide Seiten die Waffenruhe um 60 Tage. Der Iran verpflichte sich zur vollständigen Öffnung der Straße von Hormus innerhalb von 30 Tagen, habe vorher aber alle gelegten Seeminen zu beseitigen. Gleichzeitig gäben die USA ihre Blockade der iranischen Häfen auf, und zwar in dem Maße, wie sich die Schifffahrt durch die Straße von Hormus wieder normalisiere. Außerdem erkläre der Iran, nicht nach einer Atombombe zu streben.
1: Babyspielzeug, Kleider, Elektronik. Auf Temu können Kunden alles Mögliche günstig kaufen. Mit Risiken, wie Testkäufe zeigen. Jetzt greift die EU durch und verhängt eine Strafe in Höhe von 200 Millionen Euro gegen den chinesischen Online-Marktplatz. Aus der NDR-Nachrichtenredaktion Peter Eichenberg.
3: Der Grund für die Strafe? Illegale Produkte. Das Unternehmen habe die Risiken und Schäden für Verbraucher nicht ordnungsgemäß bewertet, teilte die Brüsseler Behörde mit. Bei Testkäufen im vergangenen Jahr seien viele Produkte durchgefallen. Temu kritisierte, die Entscheidung spiegle nicht den aktuellen Stand wider. Die chinesische Handelskammer bei der EU warnte, eine so wörtlich übermäßige Durchsetzung von Regeln könne zu höheren Importkosten und Inflationsdruck in Europa führen.
1: Die EU-Außenbeauftragte Kallas sieht die Europäische Union nicht als neutralen Vermittler im Ukraine-Krieg. Nach einem Treffen der EU-Außenminister in Zypern sagte sie, Neutralität sei unmöglich, denn die EU stehe an der Seite der Ukraine und verteidige zudem ihre eigenen Interessen. Mehrere EU-Staaten hatten gefordert, einen Chefunterhändler zu benennen, der Gespräche mit Russland führen könnte. Kallas lehnt das ab, ebenso die Bundesregierung. 43 Jahre nach einem lange ungelösten Mordfall hat das Hamburger Landgericht einen Angeklagten schuldig gesprochen. Der damals 18-Jährige hatte einen transsexuellen Sexarbeiter erschossen und dessen Wertgegenstände gestohlen. Dafür ist er jetzt zu einer Jugendstrafe von 6 Jahren und 3 Monaten verurteilt worden. Im Jahr 2004 konnte eine alte DNA-Spur in dem Fall entschlüsselt werden, aber erst voriges Jahr hatte sich eine Kommissarin wieder intensiv mit dem Mordfall beschäftigt. Das waren die Nachrichten. Das Wetter in Norddeutschland. Nachts meist trocken, Tiefstwerte 13 bis 5 Grad. Morgen gebietsweise trocken, von Ems und Nordsee her Schauer, auch kräftige Gewitter. 20 Grad auf den Inseln bis 31 Grad in der Grafschaft Bentheim. Am Sonnabend oft trocken, im Süden Schauer oder Gewitter. 18 bis 26 Grad. Und am Sonntag gebietsweise Schauer, teils Gewitter, 17 bis 24 Grad. Die Zeit, es ist jetzt 21.03 Uhr.
4: Dankeschön fürs 3 Minuten Nachrichtenupdate von mir. Der Blick auf die Straßen im Lande. Hier ist der Verkehrsservice im ARD-Abend. Die A2 Richtung Berlin ist zwischen Wallin und Brandenburg nach einem Unfall gesperrt. A2 Berlin Richtung Dortmund zwischen Hannover-Langenhagen und Hannover-Herrenhausen. 4 Kilometer Stau an einer Baustelle. A4 Köln Richtung Heeren, Aachen zwischen Köln-Klettenberg und Köln-Kreuz Köln-West, 3 Kilometer Stau. Es dauert hier 15 Minuten länger durchzufahren. Und die Autobahn 71 Richtung Sangerhausen ist zwischen Oberhof und Gräfenroda wegen Wartungsarbeiten bis ca. 6 Uhr gesperrt. Damit weiter gute Fahrt durch den Abend.
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4: Großer Showauftakt musikalisch. Der gehört zu Wem? Und ich gehöre zu Ihnen ins Radio. Ich bin Hanno Bauer, groß aus Magdeburg.

I Can't Stand the Rain, Eruption, hier bei uns im ARD-Abend, ja. Wir liefern ja den Soundtrack des Donnerstagabends und Phil Collins, der hat sich mal für einen Film zum Affen gemacht, ja. Hat den Song gesungen, den in Disneys Tarzan eigentlich die Gorillen-Affenmama Kala singen wird. Also im Film wird er natürlich dann auch tatsächlich von einer weiblichen Stimme gesungen und Phil Collins ist derjenige, der den Song geschrieben hat und ihn aber natürlich auch selbst gesungen hat. So, ja, also für diese Rolle bekam er dann auch die Auszeichnung Bester Song bei den Oscars 2000. Und wir sind jetzt dabei mit Phil Collins und You'll Be In My Heart.

0: Für diese grandiose Rolle als Effin wurde Phil Collins völlig zu Recht mit dem Oscar geehrt. Oder was für den besten Filmsong 2000. Kann auch so gewesen sein, ja, die kleinen Details. Versucht hat er es ja oft genug. 85 war er schon nominiert mit Against All Odds aus dem gleichnamigen Film Gegen jede Chance und nominiert auch im Jahr 1989 mit Two Hearts aus dem Film Buster.
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Hier ist der ARD Abend und Astrid hat gerade geschrieben, hallo Herr Bauer. Wie immer ist es schön, Sie zu hören. Sie geben sicher wieder Ihr Bestes, denn Sie wissen, dass diese klasse Frau aus Kassel jetzt zuhört. Ich freue mich wirklich, Sie zu hören. Auf einen schönen Abend noch, Astrid. Astrid, jetzt weiß ich's und ich werde es versuchen, jetzt mein Bestes zu geben, okay? Wir fangen jetzt an. Stay.

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5: 21.30 Uhr ist es. Hier ist der Verkehrsservice für den ARD-Abend. A2 Berlin Richtung Dortmund zwischen Hannover-Langenhagen und Hannover-Herrenhausen. 3 Kilometer stockender Verkehr. A4 Köln Richtung Herrenhagen zwischen Köln-Klettenberg und Kreuz Köln-West. 3 Kilometer Stau. 15 Minuten längere Fahrzeit bedeutet das für Sie. Die A14 Richtung Dresden ist zwischen Leipzig-Messegelände und Kleinpösna wegen Bergungsarbeiten gesperrt. Und die Autobahn 71 Richtung Sangerhausen ist zwischen Oberhof und Gräfenroda wegen Wartungsarbeiten bis ca. 6 Uhr gesperrt. Ihnen wünsche ich eine gute Fahrt durch den Abend.
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5: Die Sonnenuntergangsstunde mit Hanno Bauer. Bei uns in Magdeburg war es vor 20 Minuten soweit. Guten Abend von hier in alle Himmelsrichtungen. Dort, wo die Sonne schon etwas eher untergegangen ist zum Beispiel. Und natürlich auch dorthin, wo die Sonne jetzt gerade erst in den nächsten Minuten untergehen wird. Hallöchen.

Oh, fancy, der Ärmste. Haben Sie ihn wieder geschnitten, ja? Aber dafür wenigstens nett. Slice me nice. Hauptsache, das Messer ist scharf und der Wunsch ist da. Dann tut's auch nicht weh. Würde auch Jürgen, unser Radioarzt aus Goch, bestätigen, denn der ist ja Chirurg. Und jetzt ist er auch am Radio. Schönen Gruß. Er rettet gerade sein Pavillon im Garten, hat er mir geschrieben. Denn morgen soll es ja Gewitter geben. Da muss der Pavillon dann nicht als großer Fallschirm nächste Straße bei irgendjemandem auf dem Haus runterkommen unbedingt. Sehr vorausschauend, sehr schön. Und gut immer zu wissen, was so alle tun am Abend. Freut mich sehr. Nick Kershaw jetzt zu hören im ARD-Abend mit I won't let the sun go down on me. Also, wenn schon nicht der Pavillon runterkracht, dann auch nicht die Sonne. Aber Sonnenuntergangszeit in Goch ist jetzt auf jeden Fall.

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1: Und wir schauen jetzt auf ein besonderes Lied. Ja, es ist eine russische Volksweise, die wir jetzt so ja annähernd jedenfalls mithören werden. Und aus dieser russischen Volksweise wird Anfang des 20. Jahrhunderts ein Lied über die endlose Straße des Lebens, das schon 1917 in der Sowjetunion gerne gesungen wurde. Das kleine Lied hat es in den letzten über 100 Jahren sowohl zum Hit geschafft, als auch zum Fall für den Hitversteher.
2: Die ersten Aufnahmen von Dorogej Dlinnoju sind aus der Sowjetunion der 30er Jahre. 1962 entsteht die englische Version Those Were the Days. 1968 holt sich Paul McCartney den Song und produziert ihn mit seiner Entdeckung, der jungen Sängerin Mary Hopkin. Es war einmal eine Taverne, in der wir immer mal zusammen ein Glas hoben oder auch zwei. Weißt du noch, wie wir die Stunden weglachten und an die großartigen Dinge dachten, die wir noch tun würden? Those were the days, my friend. Das war noch Zeiten, mein Freund. Wir dachten, sie würden nie vergehen. Wir würden singen und tanzen für immer und einen Tag. Wir würden leben, wie wir wollten, würden kämpfen und nie verlieren. Wir waren jung und so sicher, dass alles nach unserem Kopf gehen würde. Dann rasten die stressigen Jahre vorbei an uns und die großen Träume gingen dabei verloren. 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Erst heute Abend stand ich vor der Taverne, nichts ist, wie es einmal war. Im Fenster sah ich mein Spiegelbild, diese einsame Frau dort, war das wirklich ich? Aber durch die Tür drang vertrautes Lachen. 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
1: Aber auch diese Zeit jetzt ist gar nicht so schlecht. 21.45 Uhr hören wir nämlich das ganze Lied von Mary Hopkins bzw. Paul McCartney bzw. einem russischen Liedtexter und Komponisten.

0: So, es geht also über die Brücke direkt ins Herzen. Das ist ja genau wie bei uns mit der Radiosendung. Und Steffen und Diana aus Halle sind am Radio, wünschen allen, den Abend zu genießen. Und die E-Mail an ard-abend@mdr.de beginnt mit: Ja, wir hören wie immer genussvoll dir bzw. euch zu. Und unser Fernseher geht erst später an. Und Diana hat noch weitergeschrieben: Mein Wochenende hat jetzt schon angefangen. Werde jetzt die schönen sonnigen Tage nutzen, um rauszugehen, zu entspannen und Sonnenstrahlen zu genießen. Bevor ich Montag wieder auf Arbeit gehe und in die Inventur, was dann sehr anstrengend ist. Also das bedeutet zählen, aufschreiben und. Muss ja auch gemacht werden. So, liebe Diana, Gruß zurück in meine Heimatstadt nach Halle und natürlich auch an Steffen. Und genieß dann einfach jetzt das lange Wochenende. Also, langes Wochenende nach der kurzen Woche, nach Pfingsten. Was für ein Luxus. Ich find's auf jeden Fall sehr schön und passt doch.
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1: Um 22 Uhr mit Katja Kindermann. Unterhändler aus den USA und Iran haben laut US-Medien eine vorläufige Einigung zu einem Rahmenabkommen zum Iran-Krieg erzielt. US-Präsident Trump muss aber noch seine Zustimmung geben, wie die Nachrichtenwebsite Axios unter Berufung auf zwei US-Beamte berichtete. Aus Washington Carsten Kühntop.
2: Laut dem Dokument verlängern beide Seiten die Waffenruhe um 60 Tage. Der Iran verpflichte sich zur vollständigen Öffnung der Straße von Hormus innerhalb von 30 Tagen, habe vorher aber alle gelegten Seeminen zu beseitigen. Gleichzeitig gäben die USA ihre Blockade der iranischen Häfen auf, und zwar in dem Maße, wie sich die Schifffahrt durch die Straße von Hormus wieder normalisiere. Außerdem erkläre der Iran, nicht nach einer Atombombe zu streben.
1: Die EU-Kommission hat eine Strafe in Höhe von 200 Millionen Euro gegen den chinesischen Online-Marktplatz Temu verhängt. Der Grund: illegale Produkte. Das Unternehmen habe die Risiken und Schäden für Verbraucher nicht ordnungsgemäß bewertet, teilte die Brüsseler Behörde mit. Sie verwies unter anderem auf Testkäufe im vergangenen Jahr, bei denen viele Produkte durchgefallen seien. Temu kritisierte, die Entscheidung beziehe sich auf die Risikoabwägung von 2024 und spiegele nicht den aktuellen Stand wider. Außenminister Wadefuhl will für einen nicht ständigen Sitz Deutschlands im UN-Sicherheitsrat werben. Deutschland möchte im wichtigsten multilateralen Gremium für Frieden und Sicherheit einen aktiven Beitrag leisten, hieß es vor der Abreise des CDU-Politikers zu den Gesprächen in New York. Die Abstimmungen in der Generalversammlung der Vereinten Nationen finden am 3. Juni statt. Deutschland kandidiert in der Regionalgruppe Westeuropa und andere für den Zeitraum 2027-28. Ein Erfolg gilt keineswegs als sicher. Mitbewerber sind Österreich und Portugal. Der Tarifkonflikt für bundesweit 60.000 Beschäftigte bei der Deutschen Telekom ist beigelegt. Im Einzelnen sieht das Ergebnis laut Verdi und dem Konzern vor, dass das sogenannte zusätzliche Monatsentgelt ab August von 190 auf 340 Euro steigt. Ab Juli 2027 wachse diese Komponente nochmals auf 480 Euro an. Ab Juni 2028 werden zudem die Tabellenentgelte um 2,4% erhöht. Betriebsbedingte Kündigungen sind bis Ende 2028 ausgeschlossen. Laut der Gewerkschaft gibt es zudem erstmalig einen Mitgliederbonus. Das waren die Nachrichten. Das Wetter in Deutschland: in der Nacht trocken bei Tiefstwerten von 15 bis 4 Grad. Morgen im Südosten heiter, im Norden und Westen mehr Wolken, später gebietsweise Schauer, teils auch kräftige Gewitter. Höchstwerte 20 Grad auf den Nordseeinseln bis 33 Grad am Oberrhein. Am Samstag zeitweise Wolken in der Mitte und im Süden, gebietsweise kräftige Schauer, 18 bis 33 Grad. Es ist jetzt 22.03 Uhr.
3: So, jetzt sind wir wieder auf dem neuesten Stand. Blick von mir noch auf den Verkehrsservice im ARD-Abend. Geht los auf der Autobahn 1 Dortmund Richtung Köln. Zwischen Wermelskirchen und Burscheid gibt es einen Stau. Dann weiterer Blick auf die A2 Berlin Richtung Dortmund zwischen Hannover-Langenhagen und Hannover-Herrenhausen. 3 Kilometer stockender Verkehr hier. A4 Köln Richtung Heeren-Aachen zwischen Köln-Klettenberg und Kreuz Köln-West. 3 Kilometer Stau. Hier dauert es jetzt noch 10 Minuten durchzufahren. Ist also schon etwas kürzer geworden, der Stau. Dann die Autobahn 14 Richtung Dresden ist zwischen Leipzig-Messegelände und Kleinpösner wegen Bergungsarbeiten gesperrt. Die B174 Chemnitz-Reitzheim ist zwischen der B171 Abfahrt Marienberg und nach dem Abzweig Gebirge nach einem Unfall gesperrt. Und auf der B96 in Berlin, der Tiergartentunnel, ist bis ca. 5.45 Uhr gesperrt. Dann weiter gute Fahrt durch den Abend mit dieser Sendung hier im Radio.
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3: Mit Hanno Bauer, ich grüße aus Magdeburg.

0: Hier ist der ARD-Abend. Und wenn wir schon mit dem Runaway-Train unterwegs sind, vielleicht war dieser Runaway-Train ja auch der rasende Roland. Wer weiß. Auf jeden Fall fährt der beim Gartenhaus von Klaus und Susanne aus Basinghausen vorbei. Und sie haben geschrieben, lieber Hanno, herzliche Grüße von der Insel Rügen aus unserem gemieteten Gartenhaus. Fern jeden Rummels, nur der rasende Roland, der dampft auf der Schiene vorbei. Und die landschaftliche Vielfalt mit Alleen und unterschiedlichen Küsten ist faszinierend. Der Zugang zur Insel über den historischen Rügendamm statt der Brücken, Rügenbrücke, gefiel uns. Aber ja, schön ist auch der Ortsteil Beuchow, der zwar aus 5 Häusern nur besteht, aber einen eigenen Haltepunkt der Dampfeisenbahn besitzt. Der Lokführer reagiert visuell auf rechtzeitiges Heben des Arms, wenn mal jemand am Bahnsteig steht. Und dann stoppt er die Bahn, damit alle einsteigen können. Wir grüßen ganz lieb von Rügen und ich, liebe Susanne und Klaus, ich grüße euch ganz lieb zurück. Ich hoffe, ihr habt noch ein paar schöne Tage auf Rügen und könnt es euch dort richtig gut gehen lassen und fahrt mit dem rasenden Roland dann auch mal richtig schön gemütlich über die Insel.
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0: Und was ist denn das jetzt? Ist das hier irgendwelcher Dampf? Also ist ja eine Dampfeisenbahn. Ach nein, das ist Staub. Staub im Wind von Kansas. Ich dachte schon, der ist jetzt hergeweht. Von Rügen bis zu mir ins Studio nach Magdeburg. Nein, schöne Musik jetzt im ARD-Abend. Für alle Urlauber da draußen, die den Abend genießen. Mit uns.

Du bist immer in meinen Gedanken. You are always on my mind. Wobei, erst die Träume zeigen ja, was man wirklich so mit sich rumschleppt. So wie Gerhild schreibt. Hallo lieber Hanno, steht in ihrer Mail, die Sonne ist untergegangen, aber dafür grinst der Mond nun durchs Fenster. Und da weiß ich, wie sich meine Nacht gestalten wird. Komische Träume in allen bunten Knetenfarben, die es gibt. Kann ich drauf warten. Ich hoffe, allen anderen geht es nicht ganz so. Liebe Grüße aus Dresden, sendet Gerhild. Oh, okay, mondlichtempfindlich, also wie so viele. Da könnte es ja vielleicht helfen, dass ich nochmal Musik spiele, die so ein bisschen das Schlafen erleichtern soll. Jedenfalls geht es darum um Sleeping Satellite, Tasmin Archer jetzt. Und ganz liebe Grüße, toi toi toi, Gerhild. Hoffentlich wird die Nacht nicht so schlecht.

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5: 20.30 Uhr damit. Zeit für den Verkehrsservice im ARD-Abend. Die A4 Köln Richtung Aachen ist zwischen Elsdorf und Merzenich wegen Bauarbeiten bis 5 Uhr morgen früh gesperrt. A14 Richtung Dresden, hier ist zwischen Leipzig-Messegelände und Kleinpösner wegen Bergungsarbeiten gesperrt. Die Autobahn 71 Richtung Sangerhausen ist zwischen Oberhof und Gräfenroda wegen Wartungsarbeiten bis ca. 6 Uhr gesperrt. Dann der Blick auf die A72 Richtung Leipzig ist zwischen Zwickau-West und Zwickau-Ost nach einem LKW-Unfall gesperrt. Die B174 zwischen der B171 Abfahrt Marienberg und Abzweig Gebirge nach einem Unfall gesperrt. Und auf der B96 in Berlin ist der Tiergartentunnel bis in den Morgen hinein gesperrt. Und damit weiter gute Fahrt durch den Abend.
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5: Einen schönen Restabend wünsche ich. Ich bin Hanne Bauer in Magdeburg. Hi.

Der Soundtrack des Abends klingt jetzt gerade so ein wenig nach Oh la la moa und très très bien. Aber nach dieser laboumfeten Musik für Romantik angehauchte, die gleich fummeln wollen, gibt's jetzt erstmal noch die Blümchen nachgereicht aus der Blumenstadt der Hippies, San Francisco.

solche schönen schnellen Fingerpicks, die muss man erstmal auf den Gitarrenseiten hinbekommen. Flott und sportlich. Und flott und sportlich geht's jetzt für mich auch in die Nacht hinein. Sie brauchen aber auf Ihren Begleitbauer im Radio nicht zu verzichten. Keine Angst, wir updaten jetzt noch schnell das Modell und dann geht's jetzt weiter mit Frank Michael Bauer in Dresden, der Sie sanft durch die ARD-Hitnacht schaukelt. Also, Bauer Power auf ganzer Linie heute im Radio für alle. Macht's gut, ihr alle.

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1: Um 23 Uhr mit Katja Kindermann. Babyspielzeug, Kleider, Elektronik. Auf Temu können Kunden alles Mögliche günstig kaufen. Mit Risiken, wie Testkäufe zeigen. Jetzt greift die EU durch und verhängt eine Strafe in Höhe von 200 Millionen Euro gegen den chinesischen Online-Marktplatz. Aus der Nachrichtenredaktion Peter Eichenberg.
2: Der Grund für die Strafe? Illegale Produkte. Das Unternehmen habe die Risiken und Schäden für Verbraucher nicht ordnungsgemäß bewertet, teilte die Brüsseler Behörde mit. Bei Testkäufen im vergangenen Jahr seien viele Produkte durchgefallen. Temu kritisierte, die Entscheidung spiegle nicht den aktuellen Stand wider. Die chinesische Handelskammer bei der EU warnte, eine wörtlich übermäßige Durchsetzung von Regeln könne zu höheren Importkosten und Inflationsdruck in Europa führen.
1: US-Finanzminister Bessent hat Berichte über eine vorläufige Vereinbarung zur Verlängerung der Waffenruhe mit dem Iran nicht bestätigt. Bessent betonte zugleich, Präsident Trump habe klargemacht, dass es kein Abkommen geben könne, solange Teheran nicht die Straße von Hormus wieder eröffne. Außerdem müsse der Iran sein hoch angereichertes Uran aufgeben und zusichern, niemals ein Atomwaffenprogramm zu betreiben. Aus US-Regierungskreisen hatte es zuvor geheißen, Teheran habe sich mit einer US-Delegation auf ein vorläufiges Abkommen verständigt. Außenminister Wadefuhl will für einen nicht ständigen Sitz Deutschlands im UN-Sicherheitsrat werben. Deutschland möchte im wichtigsten multilateralen Gremium für Frieden und Sicherheit einen aktiven Beitrag leisten, hieß es vor der Abreise des CDU-Politikers zu den Gesprächen in New York. Die Abstimmungen in der Generalversammlung der Vereinten Nationen finden am 3. Juni statt. Deutschland kandidiert in der Regionalgruppe Westeuropa und andere für den Zeitraum 2027-28. Ein Erfolg gilt keineswegs als sicher. Mitbewerber sind Österreich und Portugal. Der Tarifkonflikt für bundesweit 60.000 Beschäftigte bei der Deutschen Telekom ist beigelegt. Im Einzelnen sieht das Ergebnis laut Verdi und dem Konzern vor, dass das sogenannte zusätzliche Monatsentgelt ab August von 190 auf 340 Euro steigt. Ab Juli 2027 wachse diese Komponente nochmals auf 480 Euro an. Ab Juni 2028 werden zudem die Tabellenentgelte um 2,4% erhöht. Betriebsbedingte Kündigungen sind bis Ende 2028 ausgeschlossen. Laut der Gewerkschaft gibt es zudem erstmalig einen Mitgliederbonus. Das waren die Nachrichten. Das Wetter in Deutschland. In der Nacht trocken bei Tiefstwerten von 15 bis 4 Grad. Morgen im Südosten heiter, im Norden und Westen mehr Wolken, später gebietsweise Schauer, teils auch kräftige Gewitter. Höchstwerte 20 Grad auf den Nordseeinseln bis 33 Grad am Oberrhein. Am Samstag zeitweise Wolken, in der Mitte und im Süden gebietsweise kräftige Schauer. Die Temperaturen 18 bis 33 Grad. Es ist jetzt 23.03 Uhr.
3: Hier ist der Verkehrsservice in der ARD-Hitnacht. Die A4 Köln Richtung Aachen ist zwischen Elsdorf und Merzenich wegen Bauarbeiten bis 5 Uhr gesperrt. Die A14 Halle Richtung Dresden ist zwischen Leipzig-Messegelände und Kleinpösner wegen Bergungsarbeiten gesperrt. Die A25 Geesthacht Richtung Hamburg ist in Höhe Geesthacht nach einem Unfall gesperrt. Die A45 Gießen Richtung Aschaffenburg ist zwischen Wölfersheim und Florstadt wegen Bergungsarbeiten gesperrt. A66 Frankfurt Richtung Fulda. Der Tunnel Neuhof ist wegen Reparaturarbeiten bis morgen früh 5 Uhr gesperrt. Eine Umleitung geht über die U47, die ist für Sie eingerichtet. Die A71 Richtung Sangerhausen ist zwischen Oberhof und Grävenroda wegen Wartungsarbeiten bis ca. 6 Uhr in der Früh gesperrt. Die A72 Plauen Richtung Zwickau ist zwischen Zwickau West und Zwickau Ost nach einem LKW-Unfall derzeit gesperrt. Die B10 Stuttgart Ost Richtung Ulm ist zwischen der B14, Berger Tunnel und Poststraße wegen einer Nachtbaustelle bis morgen früh 5 Uhr gesperrt. Das waren Sie, die Meldungen. Kommen Sie gut an Ihr Ziel.
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3: Ja, wenn der Abend zur Nacht wird, willkommen aus Dresden von MDR Sachsen zur Nachtschicht. Die ARD-Hitnacht mit Frank-Michael Bauer. Und musikalisch beginnen wir mit Madonna, La Isla Bonita.

Ja, nicht nur Tinas Stimme zu hören, nein, aber auch die Stimme von Sting gerade zu vernehmen. Die unvergleichliche Tina Turners und Silent Wings, einer wunderschönen Ballade aus ihrem extrem erfolgreichen Comeback, ja, damals 1996, hier bei uns in der ARD-Hitnacht. Dieser intime Song bringt zu dieser späten Stunde genau die richtige Prise, Gefühl und Melancholie ins Programm. Und jetzt schalten wir aber hier bei uns ein paar Gänge nach oben und wecken alle auf, die am Steuer oder bei der Spätschicht langsam müde werden. Die folgenden Herren stehen schließlich seit den späten 60er Jahren für absolut schnörkellosen Rock'n'Roll. Wer die britischen Boogie-Rocker nochmal live erleben möchte, hat Glück. Status Quo sind immer mal wieder für mitreisende Open-Air-Termine zu haben. Schnallen Sie sich also gut an für echten Vorwärtsdrang aus Großbritannien. Hier sind Status Quo aus dem Jahre 1980 mit ihrem Ohrwurm What You're Proposin'.

Ja, die Hitnacht. It's My Life von Talk Talk haben wir gerade einen echten Meilenstein aufgelegt. Der Synthie-Pop-Musikgeschichte aus dem Jahre 1984. Mark Hollis und seine Band, die schufen damit ja wirklich eine Hymne, die auch Jahrzehnte später in keiner Playlist für eine lange Nachtfahrt fehlen darf. Ja, der unverkennbare Sound der 80er. Und jetzt bleiben wir noch in dem Jahr und es geht ins Jahr 82. Hubert K., erinnern Sie sich an diesen Sternenhimmel? Ich habe gerade noch mal so ein Fenster rausgeguckt. Es ist auch schon wieder kühl in Dresden. Wir haben nur noch 11 Grad. Und Sternenhimmel, Hubert K.

0: Das waren die Rednecks. Wish you were here. 23:31 Uhr. Hier ist der Verkehrsservice in der ARD Hitnacht. Die A4 Köln Richtung Aachen ist zwischen Elsdorf und Märzenich wegen Bauarbeiten bis 5 Uhr gesperrt. Die A14 Halle Richtung Dresden ist zwischen Leipzig Messegelände und Kleinpösner wegen Bergungsarbeiten derzeit gesperrt. Die A45 Gießen Richtung Aschaffenburg ist zwischen Wölfersheim und Florstadt wegen Bergungsarbeiten gesperrt. Die A66 Frankfurt Richtung Fulda. Der Tunnel Neuhof ist wegen Reparaturarbeiten bis 5 Uhr in der Früh gesperrt. Eine Umleitung über die U47 ist für Sie eingerichtet. Die A71 Richtung Sangerhausen ist zwischen Oberhof und Grevenroda wegen Wartungsarbeiten bis ca. 6 Uhr gesperrt. Die A72 Plauen Richtung Zwickau ist zwischen Zwickau West und Zwickau Ost nach einem Unfall, und zwar einen LKW-Unfall, gesperrt. Die B10 Stuttgart Ost Richtung Ulm ist zwischen der B14 Berger Tunnel und Poststraße wegen einer Nachtbaustelle bis 5 Uhr morgen früh gesperrt. Die B404 im Verlauf A25 Schwarzenweg Hamburg ist zwischen Escheburg und Kurslack nach einem Unfall in beiden Richtungen derzeit gesperrt. Soweit die Meldungen. Kommen Sie gut an Ihr Ziel.
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0: Aus dem Studio 1 von MDR Sachsen. Hier ist der Mitteldeutsche Rundfunk mit der ARD-Hitnacht. Ich bin Frank Michael Bauer und jetzt wird's geschmeidig. Cool and the Gang und Cherish.

nochmal in die Tasten gehauen. Kid Rock war das mit All Summer Long, der uns im Jahr 2008 diesen genialen Sommerhit beschert hat, der auf Samples von Lynyrd Skynyrd, genau, hat man ja gerade gehört, und Warren Zevon basiert. Ein Song wie ein warmer Roadtrip, wenn man so will, der selbst mitten in der Nacht für absolute Wohlfühlatmosphäre und echte Freiheit sorgt. Und jetzt wechseln wir das Mikrofon und übergeben es den Pretenders. Chrissy Hynde gründete ihre Band Ende der 70er Jahre und steht seitdem für extrem coolen, ungeschminkten Gitarrensound. Und da gibt's eine ganz große Nummer aus dem Jahre 1986. Die Pretenders mit Don't Get Me Wrong hier bei uns in der ARD Hitnacht. 23 Uhr und 2.

tanzbarer 80er-Jahre-Funk von der Geschwisterformation The Barge, der im Jahr 1985 mit Rhythm of the Night den weltweit größten Erfolg feierte. Ein absolut ansteckender Rhythmus, der selbst die müdesten Knochen zu dieser späten Stunde nochmal richtig in Bewegung bringen kann. Und wir bleiben beim souligen Groove und schalten aber einen Gang runter in Richtung Entspannung und, sagen wir mal, eleganter Gelassenheit. Die nächste britische Sängerin hatte in den 90er Jahren die Charts gestürmt und verzaubert uns bis heute mit ihrer unverkennbar samtweichen Stimme. Aktuelle Deutschlandkonzerte der Soul-Lieber sind derzeit leider nicht angekündigt, weshalb wir hier ihre Musik besonders intensiver genießen können im Radio. Und ihr bekanntester Hit, der basiert übrigens auf einem weltberühmten Sample aus dem Song Knocking on Heaven's Door von Bob Dylan. Und hier ist sie, Gabrielle, mit ihrem wunderschönen Song aus dem Jahre 2000, der da heißt Rise.

New York Groove hier bei uns in der ARD-Hitnacht. Das war Hello mit einer Nummer von Russ Ballard aus Großbritannien. Und der hat viele Hits geschrieben, zum Beispiel auch So You Win Again für Hot Chocolate oder auch den ein oder anderen Titel für Agnetha Felsrock damals, als sie nach der ABBA-Pause oder bei einem Eintritt in die ABBA-Pause Soloplatten rausgebracht hat. Jetzt vor unseren 0-Uhr-Nachrichten Burning Heart mit Survivor.

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1: Um 0 Uhr mit Wolfgang Berger. Der Iran hat Berichte westlicher Medien über eine Annäherung mit den USA dementiert. Eine Einigung auf ein neues Abkommen gebe es nicht. Aus der Nachrichtenredaktion Klaus Reginek.
2: Die Klarstellung kam von der iranischen Nachrichtenagentur Tasnim. Die steht den Revolutionsgarden im Iran nahe. Demnach seien die Berichte westlicher Medien falsch, dass ein Abkommen bereits abgeschlossen sei. Das US-Nachrichtenportal Axios hatte unter Berufung auf US-Beamte berichtet, die Waffenruhe werde verlängert und es sollten Gespräche über das iranische Atomprogramm aufgenommen werden. Tatsächlich aber gehen die USA inzwischen weiter gegen den iranischen Ölhandel vor. US-Finanzminister Bessent kündigte neue Sanktionen gegen 8 Tankschiffe und 15 Unternehmen an.
1: Israel hat zum ersten Mal seit mehreren Wochen wieder die libanesische Hauptstadt Beirut angegriffen. Das israelische Militär bestätigte die Luftschläge. Aus Kairo Nina Amin.
3: Bilder zeigen die zerstörte Häuserfassade eines Wohngebäudes am Stadtrand im Süden von Beirut. Das israelische Militär spricht von einem gezielten Angriff. Das Ziel, ein Kommandeur der libanesischen Hisbollah-Miliz. Weitere Einzelheiten, auch über mögliche Opfer, nannte das Militär zunächst nicht. Einwohner der libanesischen Hauptstadt berichteten von Drohnen, die seit dem Morgen über weiten Teilen Beiruts zu hören sind. Seit Beginn der Waffenruhe Mitte April hat Israels Armee nur noch selten Ziele in Beirut angegriffen. Laut israelischen Medienberichten auf Wunsch der US-Regierung.
1: In Winterthur in der Schweiz hat ein Angreifer mehrere Passanten mit einem Messer angegriffen. Laut Polizei wurden 3 Menschen verletzt, einer von ihnen schwer. Die Behörden vermuten einen terroristischen Hintergrund. Den Beamten zufolge handelt es sich bei dem Angreifer um einen 31-jährigen Schweizer mit türkischen Wurzeln. Er sei in der Vergangenheit wegen islamistischer Propaganda aufgefallen. Die EU-Kommission hat eine Strafe in Höhe von 200 Millionen Euro gegen den chinesischen Online-Marktplatz Temu verhängt. Der Grund: illegale Produkte. Das Unternehmen habe die Risiken und Schäden für Verbraucher nicht ordnungsgemäß bewertet, teilte die Brüsseler Behörde mit. Temu kritisierte, die Entscheidung beziehe sich auf die Risikoabwägung von 2024 und spiegele nicht den aktuellen Stand wider. Das waren die Nachrichten. Und hier noch das Wetter in Deutschland. Überall trocken bei Tiefstwerten von 15 bis 4 Grad. Tagsüber im Südosten heiter, im Norden und Westen mehr Wolken. Später gebietsweise Schauer, teils auch kräftige Gewitter. Höchstwerte 20 Grad auf den Nordseeinseln bis 33 Grad am Oberrhein. Am Samstag zeitweise Wolken, in der Mitte und im Süden gebietsweise kräftige Schauer oder Gewitter, 18 bis 33 Grad. Am Sonntag im Nordosten häufiger trocken, ein paar Schauer und Gewitter bei 17 bis 29 Grad. Jetzt ist es 0.03 Uhr.
4: Hier ist der Verkehrsservice in der ARD-Hitnacht. Die A4 Köln Richtung Aachen ist zwischen Elsdorf und Merzenich wegen Bauarbeiten bis 5 Uhr gesperrt. Die A14 Halle Richtung Dresden ist zwischen Leipzig-Messegelände und Kleinpösner wegen Bergungsarbeiten gesperrt. Die A45 Gießen Richtung Aschaffenburg ist zwischen Wölfersheim und Florstadt wegen Bergungsarbeiten gesperrt. Die A66 Frankfurt Richtung Fulda, der Tunnel Neuhof ist wegen Reparaturarbeiten bis 5 Uhr gesperrt. Eine Umleitung über die U47 ist für Sie eingerichtet. Die A71 Richtung Sangerhausen ist zwischen Oberhof und Grävenroda wegen Wartungsarbeiten bis ca. 6 Uhr gesperrt. Die A72 Plauen Richtung Zwickau ist zwischen Zwickau West und Zwickau Ost nach einem Unfall gesperrt. Die B404 im Verlauf A25 Schwarzenberg Hamburg ist zwischen Escheburg und Kurslack nach einem Unfall in beiden Richtungen gesperrt. Das waren unsere Meldungen. Kommen Sie gut an Ihr Ziel. Gute Fahrt.
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4: Das Ganze von MDR Sachsen aus Dresden. Und da ist er, der neue Tag, der Freitag, 29. Mai. Namenstag haben heute zum Beispiel Viktor und Wilhelm. Und hier ist Shania Twain. Und danach Smokey.

Smokey, unverkennbar hier bei uns in der ARD-Hitnacht mit ihrer wunderbar harmonischen Ballade Lay Back in the Arms of Someone aus dem Jahre 1977. Ein echter Kuschelklassiker, der perfekt in die, ja, kann man schon sagen, abendliche, nächtliche Atmosphäre passt und zum Träumen einlädt. Und für alle Fans der Band gibt es ja fantastische Neuigkeiten zu vermelden. Smokey sind gerade auf Tournee in Deutschland und heute Abend, am diesem 29. spielen sie in der Stadthalle in Rostock und am 31. Mai dann in der Stadthalle in Cottbus. Und jetzt geht's ins Jahr 89. Damals hat ein US-Amerikaner einen tollen Song veröffentlicht. Geschichtenerzähler ist er am Klavier, klar. Die Rede ist von Billy Joel. Hier ist er mit Leningrad.

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Die österreichische Band Opus, die lief ja gerade mit ihrer ultimativen Stadionhymne. Die ist aus dem Jahre 1984, auch schon wieder ein paar Tage alt. Dieser Song versprüht ja echt auch mitten in der Nacht noch so viel pure Energie und Gemeinschaftsgefühl, dass man am liebsten laut mitsingen möchte, aber bitte nicht die Nachbarn stören. Und jetzt lassen wir auch die lauten Chöre hinter uns und reisen ein gutes Stück weit zurück in die goldene Ära des Folkrock. Die nächste Formation hat mit ihrem unverwechselbaren vierstimmigen Satzgesang, nämlich den Sound der Flower Power Bewegung, nun wirklich maßgeblich geprägt. Ihre zeitlosen Klassiker fangen die Sehnsucht und das Lebensgefühl der späten 60er Jahre gerade dort in Kalifornien perfekt ein und klingen besonders intensiv in der Nacht. Ganz zärtlich. Gleich bei uns eine tolle Band, die Mamas und Papas mit, auch wenn heute Freitag ist, Monday Monday. Wir machen den Freitag mal so kurz zum Monday Monday Tag mit den Mamas und Papas aus dem Jahre 1966.

0: Sandra mit Secretland. Das Lied hat es ja in zwei Versionen gegeben. Ist auch erschienen als Trenchcoat Man aus dem Jahre 87 von der deutschen Band Fabrik. Und dahinter steckte zum Beispiel auch Hubert Kemmler. So, und jetzt haben wir es 0.31 Uhr. Hier ist der Verkehrsservice in der ARD-Hitnacht. Und da fangen wir an mit der A4. Die A4 Köln Richtung Aachen ist zwischen Elsdorf und Merzenich wegen Bauarbeiten bis 5 Uhr gesperrt. Die A14 Halle Richtung Dresden ist zwischen Leipzig-Messegelände und Kleinpösner wegen Bergungsarbeiten gesperrt. Die A45 Gießen Richtung Aschaffenburg ist zwischen Wölfersheim und Florstadt wegen Bergungsarbeiten gesperrt. A66 Frankfurt Richtung Fulda. Der Tunnel Neuhof ist wegen Reparaturarbeiten bis 5 Uhr gesperrt. Eine Umleitung, die geht über die U47. Die A71 Richtung Sangerhausen ist zwischen Oberhof und Gräfenroda wegen Wartungsarbeiten bis ca. 6 Uhr gesperrt. Die A72 Plauen Richtung Zwickau ist zwischen Zwickau West und Zwickau Ost nach einem Unfall gesperrt. Die B404 im Verlauf A25 Schwarzenbeek Hamburg ist zwischen Escheburg und Kurslack nach einem Unfall in beiden Richtungen gesperrt. Soweit unsere Meldungen. Wir wünschen Ihnen eine gute Fahrt und kommen Sie gut an Ihr Ziel an.
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0: Von MDR Sachsen aus Dresden. Ich bin Frank Michael Bauer und jetzt erinnern wir an Buddy Holly. Das tut Alvin Stardust. I feel like Buddy Holly. Und gleich danach Sarah Bareilles.

Jawohl, das war eine Band aus Belgien, Vaya con Dios, der Name aus dem Jahre 1990, dieser geniale Mix aus Jazz, Soul und Gypsy Folk. Na, Nina. Und jetzt geht es zu einem Mann, der kann Mythen transportieren mit seinen Liedern und sorgt für Spannung. Und das Schöne ist, der ist ja auch jetzt gerade auf, das heißt im Juli, auf Deutschland-Tournee. Und er knöpft sich auch mal die kleineren Städte vor, ist in großen natürlich auch zu erleben, wie zum Beispiel am 14. Juli in Köln, aber dann am 12. Juli bereits in Würselen. Und er kommt auch nach Kulmbach, nach Calw und nach Friedrichshafen. Die Rede ist von, na klar, Chris de Burgh. Und hier ist er mit seinem Don't Pay the Ferryman in der ARD-Hitnacht.

Nee, das geht ja gar nicht. Der Computer hat gerade hier rumgesponnen und hat vorne das Vorspiel abgeschnitten von diesem wunderschönen Titel und hat den auch noch gekürzt. Nein, wir hören den in voller Länge. Dafür haben wir doch die Nacht und dafür haben wir vor allem die Zeit. Hier sind die Eagles mit Hotel California, 6 Minuten und 22 Sekunden.

Hotel California, die legendäre US-amerikanische Rockband Eagles mit ihrem absoluten Jahrhundertmeilenstein Hotel California. Auch schon wieder ein paar Tage alt, aus dem Jahre 1976, und dieses weltberühmte minutenlange Gitarrensolo am Ende des Songs, das zieht ja einen wirklich auch zu dieser späten Stunde immer wieder komplett in einen großen Bann. Und jetzt wechseln wir zur Frankfurter Sängerin mit marokkanischen Wurzeln, Namika, hier bei uns. Und dann gibt es noch vor den Nachrichten ein Stückchen Musik mit den Boxtops. Das war damals so üblich, dass viele Songs nicht sehr lang gewesen sind. The Letter gar nur 1 Minute und 52 Sekunden. Da wollte man wahrscheinlich ein bisschen sparen, wie dem auch sei. Hier sind Namika und The Boxtops in der ARD-Hitnacht.

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1: Um 1 Uhr mit Wolfgang Berger. Der Iran hat Berichte westlicher Medien über eine Annäherung mit den USA dementiert. Eine Einigung auf ein neues Abkommen gebe es nicht. Aus der Nachrichtenredaktion Klaus Regenick.
2: Die Klarstellung kam von der iranischen Nachrichtenagentur Tasnim. Die steht den Revolutionsgarden im Iran nahe. Demnach seien die Berichte westlicher Medien falsch, dass ein Abkommen bereits abgeschlossen sei. Das US-Nachrichtenportal Axios hatte unter Berufung auf US-Beamte berichtet, die Waffenruhe werde verlängert und es sollten Gespräche über das iranische Atomprogramm aufgenommen werden. Tatsächlich aber gehen die USA inzwischen weiter gegen den iranischen Ölhandel vor. US-Finanzminister Bessent kündigte neue Sanktionen gegen 8 Tankschiffe und 15 Unternehmen an.
1: Israel hat die Zusammenarbeit mit UN-Generalsekretär Guterres aufgekündigt. Anlass sei die Entscheidung, Israel wegen Vorwürfen der sexualisierten Gewalt in Konfliktgebieten auf eine schwarze Liste zu setzen, schrieb der israelische UN-Botschafter Danon im Online-Dienst X. Deshalb werde Israel den Kontakt zum Büro des UN-Generalsekretärs bis zum Ablauf von dessen Amtszeit Ende des Jahres abbrechen. Die EU-Außenbeauftragte Kallas sieht die Europäische Union nicht als neutralen Vermittler im Ukraine-Krieg. Nach einem Treffen der EU-Außenminister in Zypern sagte sie, Neutralität sei unmöglich, denn die EU stehe an der Seite der Ukraine und verteidige zudem ihre eigenen Interessen. Mehrere EU-Staaten hatten gefordert, einen Chefunterhändler zu benennen, der Gespräche mit Russland führen könnte. Kallas lehnt das ab, ebenso die Bundesregierung. Im Prozess um einen geplanten Anschlag auf ein Taylor Swift-Konzert in Wien ist der Angeklagte zu 15 Jahren Gefängnis verurteilt worden. Das Konzert im August 2024 in Wien war kurzfristig abgesagt worden. Aus Wien Oliver Schosch.
3: Behran A. hatte diesen Anschlagsplan von Anfang an gestanden. Die Beweislage war erdrückend. Die Ermittler fanden Sprengstoffmaterialien, Bombenbauanleitungen und Chats mit IS-Mitgliedern. Behran A. wurde aber auch wegen Beihilfe an einem Mordversuch ein knappes halbes Jahr vor dem Taylor Swift-Konzert schuldig gesprochen. Diesen Tatvorwurf hatte er im Prozess bestritten. Es gab die Höchststrafe von 20 Jahren nur deshalb nicht, weil Behran A. ein Teilgeständnis abgelegt hatte und zuvor als unbescholten galt.
1: Das waren die Nachrichten. Das Wetter in Deutschland. Überall trocken bei Tiefstwerten von 15 bis 4 Grad. Tagsüber im Südosten heiter, im Norden und Westen mehr Wolken, später gebietsweise Schauer, teils auch kräftige Gewitter. Höchstwerte 20 Grad auf den Nordseeinseln bis 33 Grad am Oberrhein. Am Samstag zeitweise Wolken, in der Mitte und im Süden gebietsweise kräftige Schauer oder Gewitter, 18 bis 33 Grad. Am Sonntag im Nordosten häufiger trocken, ein paar Schauer und Gewitter bei 17 bis 29 Grad. Es ist 1.03 Uhr.
4: Hier ist der Verkehrsservice in der ARD-Hitnacht. Die A4 Köln Richtung Aachen ist zwischen Elsdorf und Merzenich wegen Bauarbeiten bis 5 Uhr gesperrt. Die A45 Gießen Richtung Aschaffenburg ist zwischen Wölfersheim und Florstadt wegen Bergungsarbeiten gesperrt. A66 Frankfurt Richtung Fulda. Der Tunnel Neuhof ist wegen Reparaturarbeiten bis 5 Uhr gesperrt. Eine Umleitung über die U47 ist für Sie eingerichtet. Die A71 Richtung Sangerhausen ist zwischen Oberhof und Gräfenroda wegen Wartungsarbeiten bis ca. 6 Uhr gesperrt. Die A72 Plauen Richtung Zwickau ist zwischen Zwickau West und Zwickau Ost nach einem Unfall gesperrt. Das waren Sie, die Meldungen. Eine gute Fahrt wünschen wir Ihnen und kommen Sie gut an Ihr Ziel.
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4: So, und wir zerren jetzt mal so ein bisschen die Regenwolken hervor. It's raining again. Supertramp sorgen dafür. Und hier ist die ARD-Hitnacht aus Dresden mit Frank Michael Bauer. Ich wünsche Ihnen eine gute Nacht und gute Unterhaltung. Schön, dass Sie dabei sind.

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Das war unverkennbar Nena mit Liebe ist, einer wunderschönen einfühlsamen Popballade aus ihrem Erfolgsalbum. Das ist auch schon, ja, über 20 Jahre, ja, 2005. Ein Song, der uns in dieser ruhigen Stunde der ARD-Hitnacht daran erinnert, worauf es im Leben wirklich ankommt. Und wir bleiben bei ganz großen Namen der Musikgeschichte, ein ganz großer, der leider nicht mehr unter uns weilt, viel zu früh gegangen, David Bowie. Und der hat mal ein Meisterwerk abgeliefert für einen Spionage-Thriller. 1985 war das und dieser Titel ist jetzt hier zu hören. This is not America.

Hier ist der Verkehrsservice in der ARD-Hitnacht. Achtung, Falschfahrer auf der A44 Düsseldorf-Essen. Zwischen Düsseldorf-Nord und Kreuz-Ratingen-Ost kommt Ihnen ein Falschfahrer entgegen. Fahren Sie äußerst rechts und überholen Sie nicht. Auf der A44 Düsseldorf-Essen zwischen Düsseldorf-Nord und Kreuz-Ratingen-Ost ist ein Falschfahrer unterwegs. Vorsicht in beiden Richtungen.

Die Cardigans waren das hier bei uns in der ARD-Hitnacht, 1:19 Uhr haben wir es mittlerweile und jetzt kommen wir zu unserem Albumtipp Beautiful Reasons, so heißt das neue, das aktuelle Album von Michael Schulte, der ja bekanntermaßen 2018 für Deutschland beim ESC gestartet ist und einen tollen Platz 4 damals geholt hat. 2018 war das und jetzt 2026 ist er mit einem neuen Album da, Beautiful Reasons, und da ist er jetzt nicht allein zu hören mit If You Love Me, heißt sein Song, Michael Schulte, nämlich im Duett mit der Amerikanerin Norma Jean Martin.

Musik aus dem neuen Album von Michael Schulte hier an der ARD Hitnacht. Und Sie können die LP gewinnen als Vinyl-Ausgabe, wo seine gesamten Songs, schöne Balladen, soulig auch, und auch schöne, schnelle Lieder zum Tanzen drauf sind. Und Beautiful Reasons heißt diese Platte, Gewinn als Vinylausgabe. Und die sieht auch noch ganz lustig aus. Ich habe mir die mal angeguckt. Die Scheibe ist in durchsichtigem Gelb erschienen. Und die Plattenfirma schreibt, das ist

transparente Lemon, also eine Zitrone, die sich da auf Ihrem Plattenspieler dann drehen könnte. Mit etwas Glück können Sie die Scheibe gewinnen. Wir haben einen Titel rausgesucht, der hat schon ein paar Jahrzehnte auf dem Buckel, war mal ein ESC-Siegertitel. Und Sie sollen den erkennen, wie dieser Titel denn vorwärts heißt. Sie bekommen die berühmten 3 Sekunden rückwärts gespielt. Wie heißt dieser Siegertitel des ESC? Vielleicht wissen Sie auch noch die Band dazu. Wir lassen beides gelten, entweder oder. Auf jeden Fall versuchen Sie es rauszubekommen. Wie heißt dieser Titel vorwärts? Und wie heißt das Lied und wie heißt die Band? So. Ja. Und hier ist die Adresse dafür. Vielleicht haben Sie Lust mitzuspielen. Unter ard-hitnacht@mdr.de nehmen wir Ihre Antworten entgegen. ard-hitnacht@mdr.de. Wie heißt diese Band und oder wie heißt der Titel, den es da gerade 3 Sekunden lang rückwärts gegeben hat? Wir schauen auch nochmal auf die Straßen, denn nach wie vor hat auch diese Meldung Bestand. Hier ist der Verkehrsservice in der ARD-Hitnacht. Achtung, Falschfahrer auf der A44 Düsseldorf-Essen zwischen Düsseldorf-Nord und Kreuz-Ratingen-Ost kommt Ihnen ein Falschfahrer entgegen. Ich wiederhole, zwischen Düsseldorf-Nord und Kreuz-Ratingen-Ost ist ein Falschfahrer unterwegs. Fahren Sie äußerst rechts und überholen Sie nicht. Wir melden, wenn die Gefahr vorüber ist. So, und jetzt Zeit für Eric Clapton, Lay Down Sally. Musik.

0: Eric Carmen und Hungry Eyes, es ist 1.32 Uhr. Hier ist der Verkehrsservice in der ARD-Hitnacht. Achtung, Falschfahrer weiterhin auf der A44 Düsseldorf-Essen. Zwischen Düsseldorf-Nord und Kreuz-Ratingen-Ost kommt Ihnen ein Falschfahrer entgegen. Bitte fahren Sie äußerst rechts und überholen Sie nicht. Die A4 Köln Richtung Aachen ist zwischen Elsdorf und Merzenich wegen Bauarbeiten bis 5 Uhr gesperrt. Die A45 Gießen Richtung Aschaffenburg ist zwischen Wölfersheim und Florstadt wegen Bergungsarbeiten gesperrt. A66 Frankfurt Richtung Fulda. Der Tunnel Neuhof ist wegen Reparaturarbeiten bis 5 Uhr gesperrt. Eine Umleitung über die U47 ist für Sie eingerichtet. Die A71 Richtung Sangerhausen ist zwischen Oberhof und Gräfenroda wegen Wartungsarbeiten bis ca. 6 Uhr in der Früh gesperrt. Die A72 Plauen Richtung Zwickau ist zwischen Zwickau West und Zwickau Ost nach einem Unfall gesperrt. Soweit die Meldungen. Kommen Sie gut an.
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0: Aus Dresden mit Frank Michael Bauer und hier ist Emilia, Big Big World aus Schweden.

Square Rooms, Al Corley in der ARD-Hitnacht mit dem ultimativen Synthie-Pop-Urbum aus dem Jahre 1984, den der US-Schauspieler und Sänger damals weltweit in den Charts platzieren konnte. Ein packender Rhythmus, der mit seinen typischen 80er-Bissen vielleicht auch die nächtliche Müdigkeit im Handrumdrehen etwas vertreiben kann. Aber ich merke das auch an den Mails, auch unserem Spiel, dass da eine ganze Menge Leute wach sind und wach sein müssen und auch wollen. Und wie sieht's aus bei unserem kleinen Quiz? Naja, es sind so ungefähr 5 richtige Lösungen eingetrudelt. Die große Masse ist allerdings noch nicht richtig. Wir spielen ein paar Minuten dann auch nochmal den kurzen Schnipsel, den Sie da erraten sollen. Der Titel, der rückwärts läuft, und wir wollen wissen, wie der vorwärts heißt. Jetzt gönnen wir uns Musik mit The Sweet aus dem Jahre 1978 und The Sweet mit Love Like is Oxygen. Und Grüße sind eingetroffen, auch hier ins Studio zu uns, und zwar von Andreas aus Friedrichshafen. 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Na, da haben Sie ja Fernsehen und Natur in einem live.

Hier ist der Verkehrsservice in der ARD. Hitnacht. Entwarnung auf der A44 Düsseldorf-Essen. Kein Falschfahrer mehr zwischen Düsseldorf-Nord und Kreuz Ratingen-Ost.

Tja, das war Portugal the Man. Hier bei uns die Indie-Rock-Band aus, die einen Grammy für diesen Titel Feel It Still auch bekommen hat. Und jetzt Ace of Base. Die sind aus Schweden und haben 1998 diesen Titel abgeliefert. Und der landete auch in den Charts weit vorn. Life is a Flower. Hier sind Ace of Base in der ARD-Hitnacht.

Ace of Base und wir sind bei unserem Rätsel. Sie können ja das aktuelle Album von Michael Schulte gewinnen und dieses als Ausgabe, als Vinyl-Ausgabe in transparenten Gelb, fast durchsichtiges Gelb, transparent Limone nennt sich das. Und hier ist ein ESC-Titel, Siegertitel, Rückwärts. Wie heißt der Vorwärts? Beziehungsweise wie heißt die Band? Und mittlerweile ist es so, halb und halb steht das Ganze. Die Hälfte hat's falsch und die andere Hälfte hat's richtig. Unsere Adresse für Ihre Antworten: ard-hitnacht@mdr.de. ard-hitnacht@mdr.de. Und jetzt die Moody Blues Klassiker Nights in White Satin.

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1: Um 2 Uhr mit Wolfgang Berger. Der Iran hat Berichte westlicher Medien über eine Annäherung mit den USA dementiert. Eine Einigung auf ein neues Abkommen gäbe es nicht. Aus der Nachrichtenredaktion Klaus Reginek.
2: Die Klarstellung kam von der iranischen Nachrichtenagentur Tasnim. Die steht den Revolutionsgarden im Iran nahe. Demnach seien die Berichte westlicher Medien falsch, dass ein Abkommen bereits abgeschlossen sei. Das US-Nachrichtenportal Axios hatte unter Berufung auf US-Beamte berichtet, die Waffenruhe werde verlängert und es sollten Gespräche über das iranische Atomprogramm aufgenommen werden. Tatsächlich aber gehen die USA inzwischen weiter gegen den iranischen Ölhandel vor. US-Finanzminister Bessent kündigte neue Sanktionen gegen 8 Tankschiffe und 15 Unternehmen an.
1: Außenminister Wadephul will für einen nichtständigen Sitz Deutschlands im UN-Sicherheitsrat werben. Vor seiner Abreise nach New York hieß es, Deutschland wolle im wichtigsten multilateralen Gremium für Frieden und Sicherheit einen aktiven Beitrag leisten. Die Abstimmungen in der Generalversammlung der Vereinten Nationen finden am 3. Juni statt. In der Regionalgruppe Westeuropa und andere bewerben sich auch Österreich und Portugal. Im Prozess um einen geplanten Anschlag auf ein Taylor Swift-Konzert in Wien ist der Angeklagte zu 15 Jahren Haft verurteilt worden. Die Geschworenen sprachen den 21-Jährigen in allen Punkten für schuldig. Neben dem geplanten Anschlag ging es dabei auch um Beihilfe zu einem Mordversuch. Der Österreicher war nach einer Warnung von US-Geheimdiensten einen Tag vor dem geplanten Anschlag im August 2024 festgenommen worden. Babyspielzeug, Kleider, Elektronik. Auf Temu können Kunden alles Mögliche günstig kaufen, mit Risiken, wie Testkäufe zeigen. Jetzt greift die EU durch und verhängte eine Strafe in Höhe von 200 Millionen Euro gegen den chinesischen Online-Marktplatz. Aus der Nachrichtenredaktion Peter Eichenberg.
3: Der Grund für die Strafe? Illegale Produkte. Das Unternehmen habe die Risiken und Schäden für Verbraucher nicht ordnungsgemäß bewertet, teilte die Brüsseler Behörde mit. Bei Testkäufen im vergangenen Jahr seien viele Produkte durchgefallen. Temu kritisierte, die Entscheidung spiegle nicht den aktuellen Stand wider. Die chinesische Handelskammer bei der EU warnte, eine so wörtlich übermäßige Durchsetzung von Regeln könne zu höheren Importkosten und Inflationsdruck in Europa führen.
1: Das waren die Nachrichten. Das Wetter in Deutschland. Überall trocken bei Tiefstwerten von 15 bis 4 Grad. Tagsüber im Südosten heiter, im Norden und Westen mehr Wolken. Später gebietsweise Schauer, teils auch kräftige Gewitter. Höchstwerte 20 Grad auf den Nordseeinseln bis 33 Grad am Oberrhein. Am Samstag zeitweise Wolken in der Mitte und im Süden, gebietsweise kräftige Schauer oder Gewitter 18 bis 33 Grad. Am Sonntag im Nordosten häufiger trocken, ein paar Schauer und Gewitter. Es ist 2:03 Uhr.
4: Hier ist der Verkehrsservice in der ARD Hitnacht. Die A4 Köln Richtung Aachen ist zwischen Elsdorf und Merzenich wegen Bauarbeiten bis 5 Uhr gesperrt. Die A45 Gießen Richtung Aschaffenburg ist zwischen Wölfersheim und Florstadt wegen Bergungsarbeiten gesperrt. A66 Frankfurt Richtung Fulda. Der Tunnel Neuhof ist wegen Reparaturarbeiten bis 5 Uhr gesperrt. Eine Umleitung führt sie über die U47. Die A71 Richtung Sangerhausen ist zwischen Oberhof und Gräfenroda wegen Wartungsarbeiten bis ca. 6 Uhr gesperrt. Die A72 Plauen Richtung Zwickau ist zwischen Zwickau West und Zwickau Ost nach einem Unfall gesperrt. Soweit die Meldungen. Wir wünschen gute Fahrt und kommen Sie gut an.
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4: Aus Dresden von MDR Sachsen mit Frank Michael Bauer.